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1: Hallo, ich bin's, Philipp Strunk. Ich wünsche euch einen schönen Donnerstagmorgen und junge Nachthörer Thorsten wünsche ich einen guten Start in die Schicht. Er muss nämlich jetzt arbeiten, schreibt er über die 0221 567 89111. Er wünscht euch allen aber auch eine gute Schicht, falls ihr gerade arbeiten müsst. Erzählt mal, was geht bei euch in dieser Nacht? 0221 567 89111, das ist die Nummer hier zu mir.

0: Hier ist die junge Nacht und jetzt geht's ab auf die Insel und zwar in Kanada.
1: Willkommen auf Sterling Point.
2: Es ist eine Insel?
1: Ja, eine Insel.
0: Ja, habe ich ja gesagt. Eine Insel in Kanada. Und da wird nicht nur schön geplanscht in einem geilen See, da gibt's auch ganz ruhige, schöne, idyllische Landschaften, schönes Sommerwetter und eine Menge Familiendrama. Sterling Point ist nämlich eine neue Serie auf Amazon Prime. Brinja Becker aus dem Junge Nacht-Team, du hast es schon gesehen, das ist so ein richtiges Inseldrama, ne?
3: Ja, es geht nämlich vor allem um Annie. Die hat einen Zwillingsbruder Connor und die beiden erfahren am Anfang der Serie, dass ihr Großvater gestorben ist.
4: Grandpa ist tot.
3: Was?
4: Also nicht Grandpa. Mom's Dad, der angeblich ein Arsch ist. Sorry, war.
3: Ja, die hatten nie Kontakt zu ihrem Opa, aber der hat ihnen ein Grundstück vererbt und das will Annie jetzt erstmal auschecken.
2: Ich denke, ich sollte nach Kanada fliegen.
4: Wenn du dich da jetzt reinhängen musst, tu, was du willst.
3: Also geht's nach Kanada auf die Insel Sterling Point.
0: Und dann sind wir beim Inseldrama. Was genau passiert denn da?
3: Also Annie guckt sich erstmal die Hütte von ihrem Großvater an und da trifft sie jemanden.
5: So brichst du in mein Haus ein und klaust ein Foto von meiner toten Mutter.
6: Sie ist auch meine Mutter.
2: Oh, shit.
3: Ja, also Ramona, das ist eine Mädel, ist die leibliche Tochter und Annie und ihr Bruder von der Mutter wurden dann adoptiert.
0: Okay, also erstmal sehr viele Namen, klingt alles ein bisschen verworren und kompliziert und ehrlich gesagt jetzt auch nicht wirklich neu für eine Serie, oder?
3: Ja, voll, da passiert echt nicht viel Neues, aber das lieb ich doch. Genauso sollen solche Serien sein wie Every Year After und Der Sommer, als ich schön wurde, einfach richtiges Seelenfutter. Die Serie hat einen richtig schönen Sommer-Vibe, schwere Themen wie Trauer und Schuld werden ganz leicht erzählt und alles in der Traumnatur von Kanada.
0: Okay, also wenn ihr genau auf solche Serien steht, wie auch Brinja Becker aus dem Junge Nacht-Team, dann ist Sterling Point was für euch. Gibt's ab jetzt auf Prime Video.

2.22 Uhr. Hier ist die Junge Nacht und Junge Nachthörer Finn hat sich reingemeldet über die 0221 567 89111. Ich wollte ja eben von euch wissen, was geht bei euch in dieser Nacht? Warum seid ihr überhaupt wach mitten in der Nacht und hört Radio? Und Finn hat mir geschrieben, dass er Mitfahrer ist und zwar im LKW von seinem Papa. Der hat ihn jetzt mal mitgenommen. Seit 1.30 Uhr sind sie unterwegs Richtung Köln. Dann wünsche ich euch beiden auf jeden Fall eine gute Fahrt. Ist bestimmt auch mal spannend, beim Papa da mitzufahren im LKW. Stelle ich mir auf jeden Fall mal spannend vor. Ich war auch schon mal Mitfahrer in einem LKW. Da habe ich eine Auszubildende begleitet. Ist, glaube ich, vor 2 oder 3 Jahren gewesen. War auch mal sehr, sehr spannend, da mitzufahren und das eben auch mal aus der Perspektive als Beifahrer mitzuerleben. Was, ja, und wie lange auch so eine Fahrt dann dauern kann, in eurem Fall durch die Nacht. Gute Fahrt und kommt gut ans Ziel. Was geht sonst so bei euch in dieser Nacht? Erzählt es mir gerne. Bis 5 Uhr bin ich am Start und solange könnt ihr mir eure Storys schicken. Seid ihr auch gerade in der Nachtschicht unterwegs? Genießt ihr gerade noch die lauen Sommernacht-Temperaturen? Habt vielleicht den Grill noch eingeschaltet? Oder ein Lagerfeuer irgendwo am Laufen? Habt dabei das Radio an? Oder geht was komplett anderes? Seid ihr auf Sidequest unterwegs, wie Sven aus Essen, und verlegt noch Laminat schnell in der Wohnung und legt euch mit euren Nachbarn an, weil es ein bisschen laut geworden ist mitten in der Nacht? Kann alles sein. Haut es gerne raus. 0221 567 89111. Das ist die Nummer hier zu mir.

0: Schönen guten Morgen, hier ist die junge Nacht um 2:30 gleich und ich gucke mit euch auf die Straßen. 5 Meldungen sind's. Zuerst die A1 Bremen Richtung Osnabrück. Die ist zwischen Dreieck Stur und Wildeshausen Nord wegen eines defekten LKW gesperrt. Dann die A10 Dreieck Barnim Richtung Dreieck Spreeau. Die ist zwischen Rüdersdorf und Erkner wegen einer Ölspur auf der Fahrbahn gesperrt. Die A63 Mainz Richtung Kaiserslautern ist zwischen Göllheim und Winnweiler wegen einer Baustelle dicht bis etwa 5 Uhr. Die A81 Singen Richtung Stuttgart, die ist zwischen Kreuz Böblingen-Hulb und Böblingen-Ost wegen eines Schwertransports bis etwa 4 Uhr gesperrt. Und zum Abschluss noch eine Gefahreninformation für Hessen. Im Rheingau-Taunus-Kreis zwischen Bad Schwalbach und Taunusstein-Seitzenhahn, da brennt immer noch ein größeres Waldstück. In Wiesbaden ist im gesamten Stadtgebiet mittlerweile deutlicher Brandgeruch wahrnehmbar. Deswegen gilt, Anwohner werden gebeten, Fenster und Türen geschlossen zu halten und Lüftungen abzustellen. Und das war's von den Straßen und von drumherum. Ich wünsche euch weiterhin eine gute Fahrt. Kommt gut und sicher durch.
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0: Und da bin ich, Philipp Strunk, hi zusammen. Und ich bringe uns jetzt einmal zurück ins Gefühl von vor ungefähr 3 Wochen. Da war die WM, da war Sommer, da war es auch schon heiß, auch schon zu heiß. Aber es gab zumindest die WM und man konnte abends immer irgendwie geil Fußball gucken. Und was gehört zur WM natürlich dazu? Der WM-Song Shakira und Burna Boy, Die, Die, spiele ich euch jetzt. Kommt.

33 Tage ist es mittlerweile schon her, dass Taylor Swift und Travis Kelce geheiratet haben. Und es gibt immer noch kein offizielles Hochzeitsfoto. Ich will ja echt keinen Druck machen. Aber so langsam könnte der Fotograf mit dem Bearbeiten wirklich mal fertig werden.

Hier ist die junge Nacht mit einer Warnmeldung. Achtung, Falschfahrer auf der B93 Schneeberg Richtung Borna zwischen Mosel und der A4 Merane. Da kommt euch ein Falschfahrer entgegen. Fahrt da bitte äußerst rechts und überholt bitte nicht. Auf der B93 Schneeberg Richtung Borna zwischen Mosel und der A4 Merane. Da ist ein Falschfahrer unterwegs. Seid da bitte vorsichtig in beiden Richtungen. Hier ist die junge Nacht.

0: Lois. 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Hier ist die junge Nacht und Marcel hat mir eine Nachricht geschickt über die 0221 567 89111.
1: Yo, moin. Einmal eine Information an euch. Hendrichenburg auf der A2, Fahrtrichtung Hannover, steht ein unbeleuchtetes Fahrzeug. Wie gesagt, Polizei ist heute informiert.
0: Sehr gut, danke dir für den Hinweis, lieber Marcel. Und noch eine gute Fahrt durch die Nacht. Was geht sonst noch so bei euch? Das wollte ich eben von euch wissen. Warum seid ihr wach? Was geht bei euch in dieser Nacht? Dazu hat sich junge Nachthörer Justin nochmal gemeldet. Vielleicht erinnert ihr euch. Am Anfang der Show, da hat er mir schon mal erzählt, dass er auf einem Konzert war in Berlin gestern. Und dann ist er direkt nach dem Konzert zurückgefahren nach Hause, nach Hamburg. Wie ist denn der Stand bei dir, Justin?
2: Ich bin jetzt auch zu Hause angekommen.
0: Sehr gut.
3: Jetzt kann ich mich auch wieder melden, weil während der Fahrt geht man natürlich nicht ans Handy.
0: Vorbildlich.
3: Jetzt gehe ich ins Bett. Gute Nacht. Hab noch eine schöne Nachtschicht und danke für die schöne Unterhaltung die letzten 2,5 Wochen. Wochen? Stunden. Die letzten 2,5 Stunden. Es wird Zeit, ins Bett zu gehen. Gute Nacht.
0: Ja, ich merke, es ist gut für dich, ins Bett zu gehen. 2,5 Wochen Heimreise wäre krass. Da könntest du dich schon so fühlen wie in der Odyssee, ne? Da war der Odysseus ja 10 Jahre unterwegs, bis er dann zu Hause war, nach dem Krieg von Troja. Ihr merkt, ich war vor kurzem in dem Film. Bin noch sehr im Film. Da musste ich gerade dran denken. 2,5 Wochen von Berlin nach Hamburg, das ist auf jeden Fall vergleichbar. Wärst du wahrscheinlich auch noch am Zyklopen vorbeigekommen, an den Sirenen, was man alles so sieht, ne, wenn man von Berlin nach Hamburg fährt. Aber zum Glück hast du es in 2,5 Stunden geschafft und bist jetzt zu Hause. Was geht sonst noch so bei euch in dieser Nacht? Warum seid ihr wach? Warum seid ihr unterwegs in der Nacht? Das könnt ihr mir sehr, sehr gerne weiter erzählen. 0221 567 89 111, das ist die Nummer hier zu mir. Text oder Sprachnachricht könnt ihr mir sehr, sehr gerne schicken. Ich habe jetzt hier gerade noch eine Nachricht reinbekommen, sehe ich, hat jemand einfach nur als Namen Punkt angegeben. Das ist nicht so gut. Dann kann ich nicht so gut vorlesen, von wem die Nachricht kommt. Hier steht, moin, bin gerade unterwegs und fahre von Frankfurt nach Dresden. Dir auch eine gute Fahrt, lieber Punkt. Ich bin auch noch hier für euch am Start bis 5, kann ich euch sagen, und versuche euch wach zu halten oder wach zu machen. Jetzt mit Zartmann. Ich spiele euch Tau mich auf. Hier ist die

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1: Die Nachrichten mit Michael Dreis. Guten Morgen.
2: Das alles deutet nicht auf amateurhaftes Vorgehen hin. Wir reden hier von einer professionellen, hybriden Bedrohungslage.
1: Bundesinnenminister Dobrindt hat nach dem Drohnenvorfall in Leipzig von einer neuen Gefahrenqualität gesprochen. Er sagte, man könne eine solche Situation nicht mit einer einfachen Maßnahme bekämpfen. Hauke Bülow berichtet.
3: Dobrindt zeigte sich überzeugt davon, dass hier professionelle Täter am Werk waren, mit viel Technikwissen und Erfahrung im Umgang mit Sprengstoff. Die Drohnenabwehrtechnik des Flughafens sei nicht in der Lage gewesen, diese Drohne abzuwehren. Wer für die Tat verantwortlich ist, um was für einen Sprengstoff es sich handelt und wie die Drohne konstruiert war, all das sei jetzt Teil der Ermittlungen. Die mit Sprengstoff beladene Drohne war in der Nacht zu Mittwoch entdeckt worden. Der Flugverkehr wurde zwischenzeitlich eingestellt, mehrere Maschinen wurden umgeleitet. Eine stieß nahe dem Flughafen mit einer möglichen zweiten Drohne zusammen. Der Leipziger Flughafen ist ein wichtiges Frachtdrehkreuz auch für militärische Hilfslieferungen in die Ukraine.
1: Immer mehr Politiker sprechen sich dafür aus, dass bald eine Frau zur Bundespräsidentin ernannt wird. Nach wichtigen SPD-Politikern gibt es jetzt auch Stimmen von den Grünen und aus der Union. Der neu gewählte Unionsfraktionschef Frei sagte den Funke-Medien, er hoffe, dass im Januar eine Frau die Nachfolge von Bundespräsident Steinmeier antritt. Das sind weitere Themen in dieser Nacht. Nach einer Krisensitzung in Marokko hat die Spitze des Fußballweltverbands FIFA ihrem umstrittenen Chef Infantino volle Rückendeckung gegeben. Gleichzeitig wurden bei den Plänen, Teile der WM an private Investoren zu verkaufen, Fehler eingestanden. In München fällt heute voraussichtlich das Urteil im Prozess um den Autoanschlag auf eine Demonstration. Angeklagt ist ein 25-jähriger Afghane. Eine Mutter und ihre 2-jährige Tochter waren letztes Jahr im Februar gestorben. Bei einem Treffen in Bonn geht es heute um das extreme Niedrigwasser im Rhein und an anderen Flüssen. Der neue Bundesverkehrsminister Bilger spricht mit Vertretern aus der Industrie, von Häfen und der Binnenschifffahrt darüber, wie die Lage verbessert werden kann. Die Polizei in Münster hat noch einmal auf die Gefahren von zu schnellem Fahren hingewiesen mit einem zertrümmerten Unfallwagen in der Innenstadt. Michael Vollmer von der Polizei Münster erklärt die Hintergründe.
4: Das hier ausgestellte Auto wurde bei einem illegalen Autorennen genutzt durch einen 46-jährigen Familienvater. Mutter und Kind sind jetzt alleine und wir möchten gerne die Leute dazu animieren, über ihr Fahrverhalten noch einmal nachzudenken, dass man nicht unnötig rast.
1: Zur sogenannten Speed Week kontrolliert die Polizei in dieser Woche verstärkt zu schnelles Fahren. Und das war WDR aktuell. Das Wetter in Nordrhein-Westfalen, die restliche Nacht ist meistens trocken. Tagsüber erst Sonne, später auch mal Wolken. Es wird aber nicht mehr ganz so warm. In Monschau dazu bis 22 Grad, in Ebenbüren 24 und bis zu 25 Grad in Hagen. Der Freitag geht ähnlich weiter bei entspannten 22 bis 26 Grad. Die Zeit gleich 3.03 Uhr.
5: Schönen guten Morgen, hier ist die junge Nacht und ich schaue mit euch auf die Straßen. Erstmal nochmal die Warnmeldung. Achtung, Falschfahrer auf der B93, Schneeberg Richtung Borna. Zwischen Mosel und der A4, Merane, da kommt euch immer noch ein Falschfahrer entgegen. Fahrt da bitte äußerst rechts und überholt bitte nicht. Auf der B93, Schneeberg Richtung Borna, zwischen Mosel und der A4, Merane, da ist ein Falschfahrer unterwegs. Seid da bitte vorsichtig in beiden Richtungen. Jetzt die weiteren Meldungen. Von den Straßen. Zuerst die A1 Bremen Richtung Osnabrück. Die ist zwischen Dreieck Stur und Wildeshausen Nord wegen eines defekten LKW gesperrt. Dann die A10 Dreieck Barnim Richtung Dreieck Spreeau. Die ist zwischen Rüdersdorf und Erkner wegen einer Ölspur auf der Fahrbahn dicht. Die A63 Mainz Richtung Kaiserslautern ist zwischen Göllheim und Winnweiler wegen einer Baustelle bis 5 gesperrt. Die A81 Singen Richtung Stuttgart ist zwischen Kreuz Böblingen Hulb und Böblingen Ost wegen eines Schwertransports bis etwa 4 gesperrt, also eine Stunde jetzt noch etwa. Und zum Abschluss nochmal die Gefahreninformation für Hessen. Im Rheingau-Taunus-Kreis zwischen Bad Schwalbach und Taunusstein-Seizenhahn, da brennt immer noch ein größeres Waldstück. In Wiesbaden ist im gesamten Stadtgebiet deutlicher Brandgeruch wahrnehmbar. Deswegen, wenn ihr in der Nähe wohnt oder auch ganz nah dran, Fenster und Türen

Urlaub dieses Jahr schön bodenständig in der Eifel gemacht, in Monschau. Warum er das gemacht hat und vor allem, wie fannah er sich da gezeigt hat, das hört ihr in 10 Minuten hier in der Jungnacht.

Viele Falschfahrer irgendwie heute unterwegs. Noch einer. Achtung, Falschfahrer auf der A5 Karlsruhe Richtung Frankfurt zwischen Bruchsal und Kronau. Kommt euch ein Falschfahrer entgegen. Fahrt auch da bitte äußerst rechts und überholt bitte nicht. Auf der A5 Karlsruhe Richtung Frankfurt zwischen Bruchsal und Kronau. Da ist ein Falschfahrer unterwegs. Seid da bitte vorsichtig in beiden Richtungen. 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

Hier ist die junge Nacht und jetzt kann ich schon wieder Entwarnung geben auf der B93 Schneeberg Richtung Borna. Da ist jetzt kein Falschfahrer mehr zwischen Mosel und der A4 Merano unterwegs. Da habt ihr wieder freie Fahrt. Kommt gut durch.

0: 14. Hier ist die junge Nacht und ich meine, so wie die Stadt aussieht, ne, da könnte sie auch ein Harry Potter Drehort sein mit diesen ganzen Fachwerkhäusern da, diesen kleinen Gassen, dem Kopfsteinpflaster. Also, dass da ein berühmter Zauberer Urlaub macht, finde ich gar nicht so die krasse Überraschung.
1: Ich bin übrigens Ron Weasley.
0: Ja, Ron Weasley aus Harry Potter, a.k.a. Schauspieler Rupert Grint, der hat jetzt Urlaub gemacht in Monschau. Richtig schön bodenständig in der Eifel. Jana Kreuz aus dem jungen Nachtteam. Hat Rupert Grint schon immer in Eifel Bettwäsche geschlafen oder wie ist er da jetzt drauf gekommen?
2: Nee, also laut der Bürgermeisterin von Monschau hat er einfach nur gegoogelt, berühmte Städte in Deutschland. Ja, und zack. Da taucht Monschau halt auf.
0: Da taucht Monschau halt auf, okay. Und dann sagt man sich als Rupert Grint, komm, mach ich einfach mal einen Sommerurlaub mal im Monschau. Was genau hat er da gemacht?
2: Also er hat übernachtet im Hotel Horchem mit seiner ganzen Familie und gegessen hat Rupert Grint ein Schnitzel und dazu gab es ein Bier.
0: Einmal komplett Deutschlandpaket durchgebucht. Wie hat er sich da so verhalten? Irgendwie unauffällig oder war er schon fannah?
2: Überhaupt nicht. Er war ganz lieb, ganz offen, obwohl ja seine Familie dabei war. Und da sind viele ja immer sehr, ne, defensiv und so beschützerisch, aber er hat original mit allen Fotos gemacht, mit der Köchin, mit der Kellnerin, mit der Bürgermeisterin und er hat das teilweise wohl sogar so von sich aus angeboten.
0: Cool, ich denke, vorgestellt hat er sich dann immer so, ne?
1: Ich bin übrigens Ron Weasley.

0: Tate McRae, Greedy, hier ist die junge Nacht und der größte Ehrenmann der heutigen jungen Nacht ist auf jeden Fall Dennis. Der hat sich gerade eben bei mir reingemeldet über die 0221 567 89 111 und hat mir diese Sprachnachricht hier geschickt.
1: Guten Morgen, was geht? Ich bin noch wach, weil ein guter Kumpel von mir im Urlaub ist und ja, nicht rechtzeitig Urlaub eingereicht hat und deswegen mache ich jetzt quasi seinen Nebenjob, damit er nicht rausgeschmissen wird.
0: Das ist wirklich krass und das ist wirklich eine starke, respektable Leistung von dir. Also das für einen Freund zu machen, mega gut. Richtig cool finde ich das. Ich habe ihn nochmal gefragt, was ist das für ein Nebenjob? Und hat er geschrieben, in einem Büro putzen. Ihm zuliebe bin ich jetzt jede Nacht von 23 bis 3 Uhr da. Das ist wirklich krass und ich hoffe, dein Kumpel zeigt sich da sehr, sehr dankbar bei dir, weil das ist nicht selbstverständlich, da so einzuspringen und so den Freund da außer Scheiße zu retten. Ist übrigens auch immer meine größte Angst, wenn ich im Urlaub bin, dass ich vergessen habe, das irgendwo einzutragen und ich aus Versehen irgendeine Schicht habe. Horrorvorstellung. Da ist es gut zu wissen, in dem Fall von deinem Kumpel, so Freunde zu haben wie dich, lieber Dennis, dass du da eingesprungen bist. Dir einen schönen Feierabend. Grüße gehen raus und ich verleihe dir offiziell den Titel Größter Ehrenmann der jungen Nacht heute. Jetzt mit Nico Santos. Why don't you stay?

0: Hier ist Junge Nacht um kurz nach 3:30 und ich schaue mit euch auf die Straßen. Erstmal kann ich Entwarnung geben auf der A5 Karlsruhe Richtung Frankfurt. Da ist kein Falschfahrer mehr zwischen Bruchsal und Kronau unterwegs. Da habt ihr wieder freie Fahrt. Jetzt die weiteren Meldungen. Zuerst die A1 Bremen Richtung Osnabrück. Die ist zwischen Dreieck Stur und Wildeshausen Nord wegen eines defekten LKW immer noch gesperrt. Die A10 Dreieck Barnim Richtung Dreieck Spreeau. Die ist zwischen Rüdersdorf und Erkner wegen einer Ölspur auf der Fahrbahn immer noch dicht. Die A63 Mainz Richtung Kaiserslautern, die ist zwischen Göllheim und Winnweiler wegen einer Baustelle bis 5 Uhr gesperrt. Dann die A81 Singen Richtung Stuttgart, die ist zwischen Kreuz Böblingen-Hulb und Böblingen-Ost wegen eines Schwertransports jetzt noch bis etwa 4 Uhr gesperrt, also eine halbe Stunde noch. Und zum Abschluss habe ich eine Gefahreninformation für Hessen im Rheingau-Taunus-Kreis zwischen Bad Schwalbach und Taunusstein-Seizen Hahn. Da brennt immer noch ein großes Waldstück. In Wiesbaden ist im gesamten Stadtgebiet deutlicher Brandgeruch wahrnehmbar. Anwohner werden gebeten, Fenster und Türen geschlossen zu halten und Lüftungen abzustellen. Und das war's von den Straßen und von drumherum. Ich wünsche euch weiterhin eine gute Fahrt. Kommt gut und sicher durch.
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0: Gumo, ich bin's, Philipp Strunk. Ich grüße euch und wünsche einen schönen Donnerstagmorgen. Und ihr seid natürlich auch weiterhin mit am Start über die 0221 567 89 111. Warum seid ihr wach? Warum hört ihr Radio? Das will ich von euch wissen. Junge Nachthörerin Clara hat sich gemeldet. Die hört, glaube ich, Radio einfach, weil sie sich sehr freut. Sie kommt aus Rheinberg und schreibt: Ich freue mich, weil ich bis jetzt verletzungsfrei durch den Sommer gekommen bin. Ich mache Leichtathletik, Diskuswerfen beim SV Sonsbeck. Liebe Grüße gehen raus an dich, liebe Clara. Verletzungsfrei durch den Sommer kommen, das ist natürlich sehr, sehr geil. Besonders, wenn man eben regelmäßig Sport macht, da kann ich dir ein Lied von singen. Immer wenn ich Fußball gespielt habe, bin ich selten verletzungsfrei durch eine Woche gekommen. Bei mir ist es immer so, wenn ich mal einmal Fußball spiele, habe ich direkt eigentlich irgendein Wehwehchen. Aber diesen Sommer bin ich verletzungsfrei, weil ich kein Fußball spiele, sondern immer ins Gym gehe oder joggen. Und das funktioniert ganz gut. Also Team verletzungsfrei bin zum Glück auch ich. Was geht bei euch sonst so in dieser Nacht? Das könnt ihr mir gerne erzählen. 0221 567 89 111. Das ist die Nummer hier zu mir. Meldet euch.

3.38 Uhr. Hier ist die junge Nacht am Donnerstagmorgen. Und auf Mallorca, ne? Da haben mittlerweile, glaube ich, nicht immer mehr die Fische Bock auf die Touris. Ihr habt das ja wahrscheinlich mitbekommen, ne? Auf Mallorca, da gibt es ja schon seit einigen Jahren so eine Gegenbewegung gegen den Massentourismus. Da gehen jedes Jahr eigentlich immer, wenn Saisonstart ist, viele Menschen auf die Straßen, die keinen Bock mehr haben auf diesen Massentourismus, vor allem auf die besoffenen Ballermann-Touris. Und mittlerweile haben die Demonstranten scheinbar die Fische auf ihre Seite gezogen. Es gibt nämlich gerade Meldungen von vermehrten schmerzhaften Beißattacken an den Stränden von Mallorca. Betroffen ist da gerade noch der Südwesten der Insel. Ja, da soll es immer mal wieder so kleine Fische geben, die die Badegäste da beißen. Teilweise kann das richtig schmerzhaft sein. Manche haben sogar ja blutende Wunden da gehabt. Da muss man gerade besonders vorsichtig sein. Playa Hiatus ist da betroffen. Wie gesagt, im Südwesten der Insel. Also auch die Fische haben nicht so Bock auf Touris offenbar gerade auf Mallorca. Könnte mir aber vorstellen, dass sich das Problem langfristig von selbst lösen könnte. Sollten die Fische nämlich dann irgendwann mal doch zum Ballermann schwimmen und da so ein paar besoffene Ballermann-Touris beißen, dann wird wahrscheinlich so viel Blut in den Organismus von den Fischen landen, dass sie nicht mehr schwimmen können und irgendwo hintreiben und die Gäste in Ruhe lassen. Ist jetzt mal so mein vorsichtiger Guess.

Good Old Days. Hier ist die junge Nacht. Und Leute, ich habe mal eine kleine Frage. Was würdet ihr machen? Hier im Studio, hinter mir links, liegt eine Banane. Eine sehr schön gelbe, frische Banane, die irgendein Kollege vergessen hat. Ich habe in meinem Beutel auch eine Banane heute mitgebracht. Die habe ich noch nicht gegessen, weil die ist ein bisschen, ja, nicht mehr die frischeste. Die ist ganz schön braun geworden. Jetzt überlege ich gerade, soll ich einfach diese geile gelbe Banane essen und die braune da hinlegen? Weil, ja, kann ja über Nacht passieren, dass so eine Banane braun wird. Oder fällt das auf? Was würdet ihr machen? Banane austauschen und die geile essen? Oder soll ich meine braune Banane essen? Haut gerne mal raus an die 0221 5678 9111. Ich bin mir ein bisschen unschlüssig.

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1: Die Nachrichten mit Michael Treiß. Guten Morgen. Der Fund einer Drohne mit Sprengvorrichtung am Flughafen Leipzig-Halle stellt laut Bundesinnenminister Dobrindt eine neue Bedrohungslage dar. Der CSU-Politiker sprach von einem hybriden Anschlagsszenario. Die Vermutung von Sicherheitsexperten, dass Russland hinter dem Vorfall stecken könnte, wollte Dobrindt nicht bestätigen. Er sagte aber, man könne die Beteiligung fremder Mächte nicht ausschließen. Der in die Kritik geratene FIFA-Chef Infantino bleibt vorerst im Amt. Nach einem Krisentreffen in Marokko zeigte die Führungsspitze des Fußballweltverbands Einigkeit und stärkte Infantino den Rücken. Georg Wolf berichtet.
2: Nach dem Treffen in Rabat teilte der Weltverband mit, die anwesenden Mitglieder der Geschäftsleitung, darunter Generalsekretär Grafström, hätten Infantino ihre uneingeschränkte Unterstützung ausgesprochen. Auslöser der Krise war ein mittlerweile verworfener Investorenplan Infantinos. Hier räumte die FIFA nun Fehler ein. Man habe den Mitgliedsverbänden das Gefühl gegeben, vom Prozess ausgeschlossen zu sein. Dafür habe man sich entschuldigt und eine Überprüfung zugesagt. Gleichzeitig schlug der Verband zurück. Man werde keinerlei Angriffe auf die eigene Integrität dulden.
1: Und auch das ist gerade Thema. Immer mehr Politiker sprechen sich dafür aus, dass bald eine Frau zur Bundespräsidentin ernannt wird. Nach der SPD kommt jetzt unter anderem auch Zustimmung aus den Reihen der CDU. Bei dem Treffen in Bonn geht es heute um das extreme Niedrigwasser im Rhein und anderen Flüssen. Der neue Bundesverkehrsminister Bilger spricht mit Vertretern aus der Industrie, von Häfen und der Binnenschifffahrt darüber, wie die Lage verbessert werden kann. In München fällt heute voraussichtlich das Urteil im Prozess um den Autoanschlag auf eine Demonstration. Angeklagt ist ein 25-jähriger Afghane. Eine Mutter und ihre 2-jährige Tochter waren letztes Jahr im Februar gestorben. Der deutsche Wasserspringer Moritz Wesemann hat bei der Schwimm-EM in Paris den 2. Titel geholt. 4 Tage nach seinem Sieg vom 1-Meter-Brett gewann der 24-Jährige auch das Finale vom 3-Meter-Brett. In Hennef haben 3 Jugendliche einen Mann vor dem Ertrinken gerettet. Die 13- und 14-Jährigen wollten im Allner See baden gehen und hatten bemerkt, dass dort ein Mann im Wasser nach Hilfe rief. Die Jugendlichen reagierten schnell und wählten den Notruf. Eine Polizeistreife in Hennef, die zufällig in der Nähe war, konnte den Mann aus dem Wasser retten und reanimieren. Er wurde mit einem Rettungshubschrauber in ein Krankenhaus gebracht. Das war WDR aktuell. Und so wird das Wetter in Nordrhein-Westfalen. Der Donnerstag startet erstmal sonnig, später ziehen auch mal mehr Wolken auf, es bleibt aber meistens trocken und es wird nicht mehr ganz so warm wie in den vergangenen Tagen. In Nettersheim maximal 22 Grad, in Arnsberg 24 und bis zu 25 Grad werden in Detmold erreicht. Der Freitag geht dann ähnlich weiter bei entspannten 22 bis 26 Grad. Am Samstag wird es dann wieder sehr sonnig und wärmer bei 28 bis 31 Grad. Die Zeit gleich 4.03 Uhr.
3: Schönen guten Morgen, hier ist die junge Nacht und ich schaue mit euch auf die Straßen. Jetzt sind nur noch 3 Meldungen. Wir starten mit der A1 Bremen Richtung Osnabrück. Die ist zwischen Dreieck Stur und Wildeshausen Nord wegen eines defekten LKW gesperrt. Dann die A63 Mainz Richtung Kaiserslautern. Die ist zwischen Göllheim und Winnweiler jetzt noch eine Stunde lang gesperrt bis etwa 5. Und zum Abschluss nochmal die Gefahreninformation für Hessen im Rheingau-Taunus-Kreis zwischen Bad Schwalbach und Taunusstein-Seitzenhahn. Da brennt immer noch ein größeres Waldstück. In Wiesbaden ist im gesamten Stadtgebiet deutlicher Brandgeruch wahrnehmbar. Anwohner werden deswegen gebeten, Fenster und Türen geschlossen zu halten und Lüftungen abzustellen. Und das war's von den Straßen und von drumherum. Ich wünsche euch weiterhin eine gute Fahrt. Kommt gut und sicher durch.
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3: Ey, und die Bananenfrage, ne, die erhitzt aber wirklich mal eure Gemüter. Ich habe eben gefragt, was soll ich tun? Hier liegt im Studio nämlich eine richtig schön knackig gelbe Banane, die hat ein Kollege hier liegen lassen. Ich selber habe mir heute auch eine Banane mitgebracht. Die sieht im Vergleich aber zugegebenermaßen ziemlich scheiße aus, richtig braun und eigentlich so, dass man am liebsten eher ein Bananenbrot draus machen würde. Jetzt habe ich mich eben gefragt, soll ich die Bananen vielleicht einfach austauschen? Merkt der Kollege das, wenn er die irgendwann dann wieder holt? Ich weiß ja gar nicht, wenn er wiederkommt. Da habt ihr sehr, sehr viele unterschiedliche Meinungen. Die gehe ich gleich einmal durch und dann werde ich mich entscheiden in 10 Minuten hier in der jungen Nacht. Dann gibt's Verköstigung.

0: 4.13 Uhr, hier ist die junge Nacht und wir kommen zur Bananenfrage. Ich habe euch eben erzählt hier in der jungen Nacht, ein Kollege hat hier seine Banane liegen lassen. Das ist eine wirklich sehr geile, eine pralle, eine frische, gelbe Banane. Wie gemalt sieht die aus? Ich selber habe auch eine Banane mit dabei, die ist aber ganz schlaff, braun. Wirklich sieht so aus, da kannst du vielleicht noch ein Bananenbrot draus machen, das war's. Ich habe die aber sicherheitshalber mitgenommen, weil ich dachte, irgendwann kriege ich safe wieder Hunger in dieser Nacht und dann brauche ich Zucker. So. Jetzt habe ich aber eben überlegt, vielleicht tausche ich einfach diese Kackbanane von mir gegen die geile Banane vom Kollegen aus. Ja, es geht immer noch um Bananen. So, habe ich euch gefragt, was würdet ihr an meiner Stelle machen? Nicht, dass sich der Kollege die extra schon für seine nächste Schicht hier hingelegt hat, dann kommt er nachher her und denkt, was ist denn mit meiner Banane passiert? Und dann ist er ganz traurig oder so. So, jetzt haben ein paar von euch sich reingemeldet über die 0221 567 89111. Ein paar sagen, ich soll die braune Banane, also meine, essen. Heiko sagt, die schmeckt eh besser im Braun. Ja, gut, ist deutlich süßer, aber so braun wie meine aussieht, weiß ich nicht, ob ich die essen will, ehrlich gesagt. Die ist noch brauner jetzt innerhalb der letzten Stunden geworden. Der junge Nachthörer Sven sagt, du, ist einfach die geile Banane, kann an der Klimaanlage liegen, dass sie so schnell braun wurde. Also der Kollege denkt dann später, wenn er meine alte braune Banane hier findet, oh, meine ist so schnell braun geworden, weil die Klimaanlage nicht richtig ging. Ja, könnte klappen. Ich finde aber, die beste Antwort habe ich per Sprachnachricht bekommen über die 0221 567 89111.
1: Moin Philipp, der Geek hier. Du, zum Thema Banane, ne? Mach's dir auch nicht so kompliziert. Gönn dir einfach beide. In diesem Sinne, angenehme Schicht noch.
0: Ja, hast recht, dann sind auch einfach alle Beweise vernichtet, ne?

0: Von Kissin' My Friends kommen wir jetzt zu Kissin' My Rivalen. Es geht um Heated Rivalry Teil 2. Und da wurde uns ja schon lange angekündigt, was uns erwartet.
1: Season 2, Heated Rivalry. 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
0: Es wird heißer, es wird länger und es wird feuchter. Und wenn das bei einer Serie wie Heated Rivalry angekündigt wird, dann können wir das wörtlich nehmen. Ihr wisst ja, das ist ja diese Hype-Serie mit den zwei Eishockeyspielern, die eigentlich Gegner sind, aber im Bett das ein oder andere Freundschaftsspiel austragen. Gerade laufen in Kanada die Dreharbeiten eben zu Staffel 2. Einige Fans, die denken sich scheinbar aber gerade näher, enger und nerviger. Denn Jana Kreuz aus dem Junge Nacht-Team, die wollen gerade zu nah an die Dreharbeiten ran und haben jetzt erstmal eine ordentliche Ansage gekriegt, ne?
2: Der Heated Rivalry Insta-Account und die Produktionsfirma, die haben so eine Kachel gepostet. Da bedanken die sich erst bei den Fans, ne, für deren Support und Enthusiasmus. Aber die schreiben auch, wenn ihr seht, dass wir drehen, dann gebt der Crew und dem Cast genug Freiraum, damit die halt vernünftig ihren Job machen können.
0: Ja, Fan sein ist ja gut, aber ich finde es dann auch gut, dass man dann da mal so eine klare Ansage macht.
2: Ja, das müssen sie auch, weil das ist mittlerweile leider so ein typisches Phänomen irgendwie bei Shows, die wirklich komplett durch die Decke gehen. Zum Beispiel wird ja auch gerade der Film zur Serie Der Sommer, als ich schön wurde, gedreht. Und dann gab es bei der letzten Staffel ja auch so einen kranken Hype, dass die Fans jetzt bei den Dreharbeiten in North Carolina hautnah dabei sein wollen. Und dann haben die direkt alles gefilmt, fotografiert und halt sofort gepostet. Und dann gab es von der Buchautorin Jenny Hahn und dem Produktionsteam auch direkt mal eine Ansage, wie kontraproduktiv und schädlich das halt eigentlich ist.
0: Ja, und schädlich ist ja das Stichwort, weil im Prinzip, im schlimmsten Fall, schaden sich die Fans dann selbst. Weil wenn sie jetzt zum Beispiel wie bei Heated Rivalry die Dreharbeiten behindern und blockieren, dann dauert es im schlimmsten Fall länger, bis dann die neue Staffel rauskommt. Also von daher am besten wegbleiben und die Leute mal machen lassen und sich dann freuen, wenn die Staffel dann tatsächlich rauskommt. Und bei Heated Rivalry, wenn es nach Plan läuft und die Fans jetzt wegbleiben, ist es im April soweit. Nächstes Jahr, da kommt Heated Rivalry Season

0: Schönen guten Morgen, hier ist die junge Nacht und ich schaue mit euch auf die Straßen. Drei Meldungen sind. Zuerst die A1, Bremen Richtung Osnabrück. Die ist zwischen Dreieck Stur und Wildeshausen Nord wegen eines defekten LKW gesperrt. Dann die A63, Mainz Richtung Kaiserslautern. Die ist zwischen Göllheim und Winnweiler wegen einer Baustelle bis 5 Uhr dicht. Und zum Abschluss noch eine Gefahreninformation für Hessen im Rheingau-Taunus-Kreis zwischen Bad Schwalbach und Taunusstein-Seitzenhahn. Da brennt immer noch ein größeres Waldstück. In Wiesbaden ist deswegen im gesamten Stadtgebiet immer noch deutlicher Brandgeruch wahrnehmbar. Heißt, Anwohner werden gebeten, Fenster und Türen geschlossen zu halten und Lüftungen abzustellen. Das war's von den Straßen und von drumherum. Ich wünsche euch weiterhin eine gute Fahrt. Kommt gut und sicher durch.
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0: So, und das höre ich natürlich gerne, dass ihr euch sogar mit euren Kollegen drum streitet, die junge Nacht hören zu können. Ich habe gerade eine Nachricht bekommen über die 0221 567 89 111. Ich wollte ja wissen, warum seid ihr wach? Und Raj, Latifa, Tanja, Kim und Nasta haben mir geschrieben. Sie schreiben, wir sitzen gerade in der Nachtschicht und hören seit 22 Uhr euren Sender. Wir mussten uns um das Radio mit den Kollegen streiten, weil wir euch so gerne hören. Ey, dann freut es mich, dass ihr diesen Streit gewonnen habt und dass ihr die Macht übers Radio bekommen habt und die junge Nacht hören könnt. Eine halbe Stunde gibt's noch die junge Nacht, solange bin ich noch für euch am Start. Euch wünsche ich eine gute Schicht und später einen schönen Feierabend. Ich spiele euch jetzt Tampa City, Self-Aware. Kommt gut durch die Nacht.

0: Opelite, hier ist die junge Nacht. Und bei manchen Dingen, da verstehe ich wirklich nicht, warum und wie man sich über sowas aufregen kann. Es geht nicht in meinen Kopf rein. Vielleicht habt ihr es auch mitbekommen, Comedian Maria Clara Groppler, die hat sich verlobt, hat davon ein Foto gepostet, zusammen mit ihrem Verlobten Phil Laude. Dieses Foto ist viral gegangen. Und viral gegangen ist es auch, weil sehr viele negative Kommentare darunter geschrieben wurden, was ich überhaupt nicht verstehen kann. Warum wurden diese Kommentare geschrieben? Weil der Antrag nicht, wie man es kennt, vom Mann, von Phil gekommen ist, sondern weil Maria Clara gefragt hat, willst du mich heiraten? Das ist für viele Männer offenbar immer noch ein krasser Hot-Take. Fühlen sich manche sogar, wenn man so die Kommentare liest, in ihrer Männlichkeit drin gekrankt. Also nichts könnte mir egaler sein. Also bei mir, ich habe den Antrag gemacht, bei mir und meiner Freundin. Wenn sie mich gefragt hätte, wäre für mich auch voll okay gewesen. Also wie kann man sich über sowas aufregen? Und vor allem, wie kann man sich darüber aufregen, wenn andere das so machen? Es geht in meinen Kopf nicht rein. Junge Nachthörerin Laura aus Loma, die hat tatsächlich auch schon mal drüber nachgedacht, selbst einen Antrag zu machen. Sie hat aber auch die Befürchtung, dass das vielleicht nicht so gut kommt.
1: Sagt mein Partner denn dann ja oder nein? Bei einem Mann, man kann da halt nicht in den Kopf schauen. Ne? Ich glaube, ein Mann fühlt sich da dann ein bisschen anders bei einer Frau. Und bei Männern kann man es ja gar nicht einschätzen. Null. Deswegen habe ich ja viel zu viel Schiss, wenn ich sagen würde, komm, willst du mich heiraten?
0: Ja, für Maria Clara Groppler war es gar nicht so deep. Sie hatte da jetzt nicht so die Bedenken. Das hat sie uns im Interview erzählt.
2: Ehrlicherweise nicht. Ich habe auch schon mal ein bisschen bei ihm vorgefühlt, so, wie er so grundsätzlich das fände denn. Und wir ziehen jetzt halt auch in ein Haus in Brandenburg. Also ich habe wirklich den Antrag 2 Tage vorher gemacht. Also er hatte gar keine andere Wahl, als ja zu sagen.
0: Sehr gut. Aber es muss ja auch nicht immer alles starr und gleich sein, ne? Also es kann ja auch einfach mal ein bisschen anders laufen, als es so bekannt und traditionell gemacht wird.
2: Ich bin natürlich auch mit diesem klassischen Bild aufgewachsen, dass der Mann auf jeden Fall den Antrag macht. Und mein neues Programm heißt halt Ehefrau. Und dann habe ich mich irgendwie ganz viel mit dem Thema Ehe beschäftigt und einfach angefangen zu reflektieren und gemerkt so, hey, warum, also wir sind auch total gleichberechtigt. Wir Frauen können alles machen. Warum ist der Heiratsantrag das, was irgendwie nicht geht, was so Männersache ist? Und das, wenn irgendwas immer so gemacht wird und alle sagen, ja, das muss so sein, das hinterfrage ich halt ganz gerne und mache es dann halt gerne anders.
0: Ja, und wenn ich dann sehe, wie glücklich der Phil Laude auf den Verlobungsfotos guckt mit seinem Verlobungsring, da kann ich nur sagen, alles richtig gemacht. Und wer darüber abhatet, er ist wahrscheinlich in den meisten Fällen einfach neidisch und wahrscheinlich auch ein bisschen einsam, ist jetzt so meine Vermutung.

Or Belong Together. Hier ist die junge Nacht um 4.54 Uhr und ich sag tschüss für heute. Habt noch eine schöne Woche. Ich bin raus und lasse euch jetzt noch Addison Rae mit einer Diet Pepsi da. Danach noch Cat's Eye und Animal. Ich bin Philipp und sage tschüss, bis bald.

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1: 5 Uhr, ich bin Timo Rudolph. Erst ein Update zu einem Treffen vom Fußball-Weltverband FIFA gestern. Deren Chef Gianni Infantino hatte das angesetzt, weil es viel Kritik an ihm gibt und auch Forderungen, dass er zurücktritt. Mehr zum Treffen von Ann-Kathrin Rose.
2: Von einem konstruktiven, positiven Treffen in Rabat schreibt der Weltverband in seiner Mitteilung, Infantino habe dabei die uneingeschränkte Rückendeckung der FIFA-Spitze erhalten. Demonstrativ posierten Generalsekretär Graf Ström und Infantino auf einem Foto, das der FIFA-Präsident auf Instagram teilte. Seite an Seite, Daumen hoch.
1: Mehrere Fußballverbände hatten sich gegen Pläne von Infantino ausgesprochen. Er wollte zum Beispiel Anteile an der WM an Investoren verkaufen. Am Leipziger Flughafen wurde ja gestern eine Drohne gefunden, die möglicherweise Sprengstoff dran hatte. Bundesinnenminister Dobrindt sagt das dazu.
3: Dass eine Drohne bewaffnet mit Sprengstoff sich hier auf einem Flughafengelände befindet, das ist ein neues Bedrohungsszenario.
1: Der mutmaßliche Sprengsatz wurde in der Nähe eines ukrainischen Transportflugzeugs gefunden. Der Flughafen Halle-Leipzig wird viel dafür genutzt, Rüstung für die Ukraine zu transportieren. In den USA gab es offenbar sowas wie ein Eierkartell, also große Betriebe, die untereinander Preise abgesprochen haben. Nachdem das aufgeflogen ist, haben 3 Konzerne mit der Justiz einen Deal gemacht. Sie spenden 53 Millionen Eier an Ausgabestellen für kostenlose Lebensmittel. Und die Konzerne zahlen umgerechnet fast 3 Millionen Euro Strafe. Und das ist ein Highlight für viele Kirmesfans. In Herne geht heute Mittag die Kranger Kirmes los. Die gilt als das größte Volksfest in NRW. Mehr als 4 Millionen Besucher sollen laut Stadt kommen. Normalerweise gibt's auch Feuerwerk zur Eröffnung und zum Abschluss. Weil die Natur aber so trocken ist, wird kurz vorher erst entschieden, ob die wirklich abgefeuert werden können.
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1: Es geht sonnig los, später kommen auch mal mehr Wolken, aber es bleibt meistens trocken. In Monschau und Brilon bis 22 Grad, Remscheid kommt heute auf 23, in Krefeld und Arnsberg bis 24 Grad.
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4: Was guckst du so traurig?
5: Nina guckt mich so wehleidig an.
4: Ich will jetzt noch nicht zu viel verraten, aber ich habe ja gestern mich eigentlich gefreut, dass wir heute auf die Kirmes gehen zusammen.
5: Ja.
4: Jetzt gehen wir nicht. Und das macht mich traurig, weil irgendwie mag ich Kirmes ja dann doch mehr, als ich dachte.
5: Ja gut, vielleicht bringen wir die Kirmes dann einfach hierher.
4: Oh mein Gott.
5: Das wäre so geil.
4: Schauen wir mal.
5: Schauen wir mal.

0: Ich musste heute Morgen leider wieder tanken. Tanken war leer.
1: Das ist immer ein trauriges Erlebnis.
0: Ja. Erstmal große Empfehlung von mir. Heute Morgen 2,13 nur gezahlt. Gestern Mittag war 2,32, Digga. Also nachts tanken, stellt euch Wecker, lohnt sich.
1: Ich finde, an dieser Stelle muss ich auch mal einmal sagen, ich finde es echt krass. Ich meine, ich fahre ja selber kein Auto, aber ich erinnere mich noch, vor ein paar Wochen hatten wir hier 1Live-Kinomann Marcel Emmel. Mhm. Und da habt ihr noch drüber geredet, so ja, dass das voll krass ist, dass man irgendwann zu so Beträgen sagt, das ist normal, oder sich über Beträge freut.
0: Schrecklich.
1: Die eigentlich immer noch jenseits von Gut und Böse sind. Jetzt sitzt du hier und freust dich trotzdem über einen Preis, der weit über 2 Euro liegt.
0: Ja, das ist wie mit der Hitze. Da sagt man jetzt auch bei 35 Grad, boah, Gott sei Dank.
1: Ich schwöre. Ja, das regt mich auch so auf. Manche Leute sagen so, ja, 30 Grad ist doch gar kein Problem. Ich denke mir, Digga, halt's Maul.
0: Ich glaube auch, wir sind durch mit dem Ganzen. Wir haben uns an Dinge gewöhnt, die sind nicht mehr normal. Aber das ist auch okay für mich. Wir sind ja auch nicht normal. Wir haben uns auch aneinander gewöhnt, weißt du? Das ist auch nicht normal.
1: Und hoffentlich haben unsere Friends sich auch an uns gewöhnt.
0: Ja.
1: Und hast

0: So, tut mir leid. Selina wollte eigentlich vorhin eine andere Geschichte erzählen zu ihrem Tanken heute Morgen. Dann habe ich sie irgendwie abgebogen. Also du hast heute Morgen getankt für 2,13 Euro. Genau. Hast dich gefreut.
1: Genau, wir hatten 3 Uhr morgens Leute. Ich war alleine an der Tankstelle, was ja schon irgendwie ein ganz komisches Gefühl ist. Und dann ist ja dieser Nachtschalter auch noch bei manchen, weil ne, ist gefährlich und so. Und dann habe ich getankt und ich habe schon gesehen, da ist niemand. Ich so, aber da muss ja jemand sein, weil Tankstelle hat ja auf und so. Und dann, ich so, ja, die wird gleich kommen, die Person und so, ne? Mhm. Und dann stehe ich da und ich stehe da und ich stehe da und ich schwöre dir, Jule, Viertelstunde, es kommt einfach.
0: Viertelstunde?
1: Ja. Und ich gucke schon so auf die Uhr, ich so, fuck, ich muss los und so. Und dann, weißt du, was in meinem Kopf direkt war? Das sind wieder diese Worst-Case-Gedanken, die, mit denen ich ja zu kämpfen habe. Ich dachte, die wurde überfallen. Ich dachte, ich habe dann mein Pfefferspray aus dem Auto geholt. Ist kein Scheiß. Hab mich da bereit, anstatt auch erstmal Polizei anzurufen. Ich bin die Kämpferin, ich stelle mich da jetzt hin und ich rette. Ich rette. Ich stehe da an diesem Nachtschalter, auch richtig dumm, weil da komme ich ja gar nicht rein. Ich kann die Person gar nicht retten. Mit Pfefferspray und die Person kommt dann. So, ich glaube, die ist eingeschlafen.
0: Ich glaube,
1: die ist
0: eingeschlafen.
1: Ich hab geklopft, dann kam die nach vorne, ganz verschlafene Maus.
0: Aber hast du vorhin die Viertelstunde vorher nicht geklopft?
1: Nein, weil ich wollte die Person nicht. Das ist ja auch gruselig, wenn da jemand nachts irgendwo im Dunkeln an eine Scheibe klopft.
0: Aber es ist ja nicht gruselig, wenn das dein Job ist und da Leute vielleicht vor der Scheibe stinken. Du hast also Viertelstunde einfach ins Nix geguckt. Du hast auch nichts gemacht, um auf dich aufmerksam zu machen.
1: Nee, wirklich null. Ich stand da wie so ein kleiner Pinguin, der so wartet, bis die Eisscholle mal wegtreibt.
0: Boah. Am Anfang hatte ich noch Mitleid, aber jetzt auch wirklich gar nicht mehr. Dumm. Meine Güte.

0: So zu dem Song laufe ich in meinem Kopf durch meine alte Heimat. Es schneit so leicht. Ich bin wieder zurückgekommen. Und I walked down memory lane.
1: Du wärst auch gern Autorin geworden, glaube ich manchmal. Gänsehaut, Bruder.
0: So gerne.
1: Krass.
0: Vielleicht schreibe ich noch ein Buch.
1: Lass lieber.
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0: Topic war das mit Becky G. Topic auch auf dem San Remo dieses Jahr am Start übrigens, Leute. Ja. Klärt euch Tickets.
1: Es gibt nämlich noch welche. Jetzt gibt's hier Scream and Shout, Will I Am, Britney Spears, One and Only.
0: Warum redest du so komisch?
1: Lass mich.
0: Okay. Bring the action.

0: Was geht eigentlich bei Britney, Bitch?
1: Boah, lieber gar nichts. Also ich bin immer froh, wenn ich nichts von ihr höre, weil dann hoffe ich, dass es irgendwie gut geht.
0: Ja, das hoffen wir, glaube ich, alle.
1: Ja.

0: Well, who's next?
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2: Um 5.30 Uhr mit Timo Rudolph. Seit April gibt es die Regel, dass Tankstellen ihre Preise nur einmal am Tag erhöhen dürfen. So wie es aussieht, halten sich einige Betreiber da überhaupt nicht dran. Deswegen gibt es jetzt Ermittlungen. Mehr von Andreas Hein.
3: Es geht um tausende Verstöße. Und zwar nicht solche, die sich ein paar Minuten vor oder nach dem erlaubten Zeitfenster abspielen, sondern Preiserhöhungen Stunden später oder früher, teilweise mehrmals täglich. Ein Datenteam des SWR hat allein rund 1100 Tankstellen identifiziert, die ihre Preise mutmaßlich auf diese Weise erhöht haben. Besonders auffällig, ein Zehntel aller mutmaßlichen Verstöße fällt auf 15 Esso-Tankstellen.
2: Esso hat dazu nichts gesagt. Zum Beispiel das Land Niedersachsen hat schon Strafen verhängt. 55 Euro pro illegaler Spritpreiserhöhung. Gerade ist ein Wettermoderator von einem Privatsender aus Österreich bei vielen Thema. Ein Video von ihm ist viral gegangen, weil er sich in Sachen Klimawandel ziemlich aufgeregt hat.
4: Die heißeste Region in Europa ist der Alpenraum. Nicht Spanien oder Süditalien oder Griechenland. Der Alpenraum. Das ist vollkommen verrückt.
2: Der Meteorologe sagt, dass er nach seinem Auftritt extrem viel Hass abbekommen hat und zum Beispiel als Klimanazi beschimpft wurde. Die nächste KI, die etwas Unerwartetes gemacht hat. Der Facebook-Konzern Meta sagt, dass ein KI-Modell bei einem Sicherheitstest ein anderes Unternehmen gehackt hat. Durch einen Fehler konnte es ins Internet gehen. Erst gestern wurde bekannt, dass bei Tests die KI von der Firma Anthropic sogar Betrugsmails rausgeschickt hat. Bei der FIFA gab es gestern eine Art Krisentreffen. Präsident Gianni Infantino will damit sichergehen, dass er auch weiter Chef des Fußballweltverbands bleibt. Nach dem Treffen hat die FIFA Fehler zugegeben, zum Beispiel bei den Plänen, Teile der WM an Investoren zu verkaufen. Gleichzeitig gab es weiter Support für Infantino.
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2: Das bringt heute wieder viel Sonne und nur hin und wieder mal Wolken. Dazu in Bad Münstereifel bis 23 Grad, Ahaus und Schwerte kommen auf 24, in Bielefeld und Königswinter bis 25 Grad. Morgen wird es genauso und am Wochenende wieder heißer.
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5: Morgen. Das, was ich gerade gesehen habe, bin ja eine kleine Ballerina-Verfechterin. Ich liebe ja diese Schuhe.
6: Ja.
5: Jetzt ist es anscheinend wieder Trend. Das hat man bei den Kopenhagen Fashion Weeks gesehen, dass ja Ballerinas mit Socken. Und das ist ja so eine Diskussion wahrscheinlich, wie Schlappen mit Socken.
6: Ja.
5: Ja oder nein, ist die Frage. Aber ich finde es ein bisschen süß.
6: Ich sag ja.
5: Ja?
6: Ja.
5: Okay, dann mache ich. Morgen direkt.
6: Morgen.
5: Do it.

0: Selina ist schon am Lachen. Was los?
1: Na, die Videos hast du ja bestimmt auch gesehen. Also S&M haben A$AP Rocky und Rihanna auf jeden Fall ein bisschen gehabt da. Hast du die Videos
0: Wieso?
1: Gesehen?
0: Nein.
1: Junge, die sind am Dancen. Sie war wieder, wo ist sie immer wenn diese Feiern da sind?
0: Feiern.
1: Warte mal kurz, Barbados ist sie doch immer.
0: Ja, da wo sie herkommt.
1: Genau, und da wird sie ja immer herzlich eingeladen. Dieses Mal hat sie A$AP Rocky und so mitgenommen und sie hat Videos hochgeladen.
0: Oh.
1: Ja.
0: Okay.
1: Also
0: ich sehe, sie twerkt, sie beugt sich vorne über, er geht an ihren Arsch mit seinem...
1: Genau, und dann bumst er sie halt trocken. Das muss man genau so sagen, wie es ist an dieser Stelle. Und ich finde es so cool, weil sie jetzt selber in ihrer Story gepostet und Instagram hat es nicht runtergenommen. Also ich finde es das FSK 16 Minimum.
0: Mit Sicherheit, so. Aber ich muss jetzt auch an dieser Stelle sagen, die sollen aufhören mit dem Trockenbums und die sollen Musik machen.
1: Ja.
0: Reicht jetzt mal.
1: Nicht, dass sie jetzt schon wieder...

0: Nico Santos war das mit Home Part 2.
1: So, wir haben es jetzt gleich 17:45. Weiter geht's mit Flo, das ist Leak It.
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0: Jule, leak it. Leak irgendwas.
1: Ich muss was beichten an dieser Stelle.
0: Also wirklich jetzt?
1: Nein, so schlimm ist es nicht.
0: Okay, sag.
1: Also ich würde sagen, es gibt wenig Sachen, auf die ich stolz bin, aber auf eine Sache bin ich richtig stolz. Ich bin niemand, der so poolt. Mhm. Also es gibt ja auch so Leute, die so an ihren Fingernägeln ganz viel poolen. Es gibt Leute, die kratzen sich auf, so Mückenstiche, bis sie bluten und so.
0: Knibbeln und sowas.
1: Mache ich alles gar nicht.
0: Was das angeht,
1: bin ich ausnahmsweise mal diszipliniert. Aber was ganz schlimm ist, momentan, vielleicht kennt ihr das auch, manchmal hat man im Mund so eine Stelle, nicht so eine Afte,
0: ja,
1: so, die so brennt, sondern so eine Stelle, wo man einfach ein paar Mal draufgebissen hat und dann schwillt die so an.
0: Mhm.
1: Und dann spürt man die ganze Zeit. Und ich bin die ganze Zeit unten links da am Rumspielen und es ist einfach schon so dick und man spürt das so, aber ich will da auch so raufbeißen.
0: Ja, ich habe gesehen wie du dir mit deinen dreckigen Drecksfingern da auch reingepackt hast. Also wenn du Pech hast, hast du morgen noch 10 davon und kannst gar nicht mehr sprechen. Da soll man nicht dran gehen, das sagt meine Mutter immer. Und ich dachte auch immer, Aften zum Beispiel wären am After. Das habe ich letztens erst gelernt, dass Aften, das wäre eine Hämorrhoid oder so. Ich habe letztens erst gelernt, dass Aften im Mund sind.
1: Ich verstehe aber die Verwirrung.
0: Checkst du?
1: Der Name ist nicht gut. Also,
0: danke.
1: Hier Bildungsauftrag haben wir erfüllt. Aften sind nicht am After. Sie sind im Mund.

0: Ich habe gestern mit Villa der Versuchung angefangen auf RTL Plus. Nee, ist das Join? Ich weiß es gerade gar nicht. Eins von beiden wird es gewesen sein. Ganz schlimm.
1: Ganz schlimm?
0: Ja.
1: Warum?
0: Hat mir einfach nicht gepasst. Also Verona Poth passt mir irgendwie nicht. Als Moderatorin darf man ja sagen, ich finde, ich lieb sie. Aber da in dem Format irgendwie schwierig. Und dann auch so die Leute, meine Güte.
1: Kannst du doch mal erklären, worum es da geht? Ich habe tatsächlich wieder der Versuchung noch nie gesehen.
0: Okay, das ist so ein Format, da gehen irgendwelche Reality-Leute halt rein. Mhm. Und die sind in so einer Villa, dann wird denen alles weggenommen. Essen, trinken, bla bla bla. Die kriegen nur kalte Kartoffeln und Wasser. Und die, wenn die was sich gönnen wollen, sowas wie Cola oder Fanta oder was weiß ich, dann müssen die Geld bezahlen. Und die Fanta kostet dann so um die 500 Euro. Ja. Und die haben halt ein Budget und die würden am liebsten sparen und nichts kaufen. Aber da sind natürlich irgendwelche Bastarde immer dabei, die dann trotzdem für 500 Euro eine Zigarette kaufen. Weil die halt süchtig sind, weißt du?
1: Okay.
0: Weißt du, wo ich mich erschrocken habe, wer dabei ist? Kennst du noch Paddy von Togo TV?
1: Ja.
0: Digga.
1: Der hat doch damals immer mit Nina Mogadam moderiert.
0: Ich habe ihn vergessen.
1: Ja, wer nicht? Wir alle.
0: Ich habe ihn vergessen. Und dann steht er da und dann habe ich ihn auch erkannt, als er es erklärt hat, wer es ist. Hat gesagt, er hat Fake-Haare und er steht dazu und so bla. Ganz lieber Mann.
1: Aber finde ich, King.
0: Aber was
1: King.
0: Macht er da? Was macht er da?
1: Da ist Geld knapp geworden.
0: Na, kann sein. Naja. Jetzt ist er in der Villa der Versuchung.
1: Also keine Empfehlung oder Empfehlung?
0: Keine Empfehlung, aber ich werde es trotzdem weitergucken.

0: Hörst du mal? Boah, du bist so ein Trampel. Du bist ein richtig... Kannst du mal aufhören? Boah, du triggerst mich wirklich so toll mit deinem Rumgetrampel hier die ganze Zeit. Jule Blase, Ruhe jetzt.
1: Ich lass 5:57. Hier meine Schenkel klatschen.
0: Wow, das ist, that's what she said.
1: Kann man das hören?
0: Mach jetzt Musik an, du Dumme!

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1: 6 Uhr, wir sind Timo Rudolf
2: und Lisa Bertram. In letzter Zeit gab es ja viel Kritik an der FIFA. Gestern hatte Boss Gianni Infantino zum Krisentreffen eingeladen und danach auf Insta ein Foto gepostet, das zeigen soll, alles wieder gut.
1: Da sieht man den FIFA-Chef Infantino und den Generalsekretär vom Weltfußballverband. Beide geben den Daumen hoch. In der Caption steht, dass die FIFA-Spitze nötige Schritte unternommen hat, um das Vertrauen zu stärken und den Fußball weiter in die Welt zu bringen.
2: Soll zeigen, Infantino bekommt Rückendeckung von der FIFA-Spitze. Vor kurzem sah das noch anders aus. In einer internen Mail wurde die Unruhe im Weltverband beklagt. Es gab vor allem Protest gegen Investorenpläne. Die sind inzwischen vom Tisch.
1: Im Umgang damit hat die FIFA-Spitze in ihrem Statement auch Fehler eingeräumt und sich bei Fußballmitgliedsverbänden entschuldigt. Sie richtet sich aber auch an die Kritiker und sagt, der Verband dulde keine Angriffe auf seine Integrität.
2: Es laufen Ermittlungen dazu, dass Tankstellen nur noch einmal am Tag die Preise erhöhen dürfen. Ein Team vom SWR hat Daten ausgewertet. Laut denen haben sich über 1000 Tankstellen nicht dran gehalten.
1: Dabei geht es um Preiserhöhungen Stunden später oder früher als erlaubt. Die Fälle müssen jetzt alle einzeln untersucht werden.
2: In vielen Flüssen ist gerade zu wenig Wasser. Dadurch können Schiffe nur noch sehr wenig Ladung an Bord mitnehmen. Bei einem Treffen mit Bundesverkehrsminister Bilger und der Industrie soll es heute um dieses Problem gehen.
1: Markus Neumann vom Kölner Schifffahrtsamt hat aber keine Erwartungen.
3: Wir haben das Problem, wir haben niedriges Wasser. Da weiß ich nicht, auch wenn man Geld in die Hand nimmt, was man da jetzt irgendwie schaffen möchte.
1: Das Niedrigwasser führt auch zu volleren Straßen, weil mehr per LKW transportiert wird.
2: Gestern wurde noch gerätselt, jetzt gibt's wohl einen Beleg, dass 4 Tonnen Schrottteil von einer SpaceX-Rakete ist auf dem Mond eingeschlagen. Fachleute haben das mit einem Teleskop geprüft.
1: Sie sagen, dass sie quasi Lichtlinien gesehen haben, die das beweisen. Dass Weltraumschrott auf dem Mond einschlägt, ist selten und auch, dass man so genau vorhersagen kann, wann das passiert.
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2: Es geht sonnig los, später kommen auch mal mehr Wolken, es bleibt aber meistens trocken. Dazu in Olpe 22 Grad, in Mönchengladbach und Lünen 24 und in Höxter und Aachen 25 Grad. Zum Wochenende hin gehen die Temperaturen wieder hoch.
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4: So, da haben wir jetzt hier aber mal was losgetreten.
5: Warum?
4: Und Friends, ihr müsst uns helfen, die richtige Antwort zu finden. Selina hat hier so Schlappen an.
5: Ja.
4: Ist sie gerade am Tanzen, dann sagt sie, ich habe richtige Hufe an.
5: Und dann habe ich gesagt, nee, warte, das sind ja Kufen. Was ist der Unterschied zwischen Hufe und Kufe? Ist die Kufe von der Kuh quasi die Pfote? Oder ist es das Pferd?
4: Und dann habe ich gesagt, nein, eine Kufe ist das, was unterm Schlittschuh zum Beispiel ist.
5: Ja, auch. Aber ich glaube, es hat irgendwas auch mit der Tierwelt zu tun. Sagt mir mein Gefühl wegen Kufe. Kufe.
4: Wie ging der Spruch, den du gerade gesagt hast?
5: Ich share schon mal mit den Kufen. Kufen?
4: Das heißt Hufen.
5: Scheiße.
4: Friends.
5: Traurig.
4: Ihr wisst es doch bestimmt.
5: Ja.
4: Hufe, was ist es denn jetzt?
5: Hufe.

0: The Bowser war das, Magnetic.
1: Ach Gott, ey. Da fängt mein Herz ganz doll an zu schlagen. Für mich ist jetzt ein ganz besonderer Moment hier, Leute.
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1: Und ich bin ganz stolz drauf, beziehungsweise ich bin stolz auf ihn. Wir kündigen jetzt nämlich hier jemanden in der Generation Gag an, den ich persönlich und auch privat kenne. Ich würde schon fast sagen, er ist ein Freund und das bedeutet bei mir ziemlich viel. Ich habe ihn doll lieb und deswegen muss ich jetzt völlig subjektiv natürlich an dieser Stelle sagen, ist mein Liebling aus der Generation Gag.
0: Ich wollte gerade sagen, gut, dass du gesagt hast, subjektiv, ja. Weil wir haben natürlich auch viele andere Tolle noch dabei in der Generation Gag. Naja, das ist die objektive Sicht von mir, weil ich kenne den Dude tatsächlich noch gar nicht. Mhm. In der neuen Folge Generation Gag ist Hannes Höfer am Start und dort hat er ein Thema behandelt, das ich liebe als jemand, der pendelt. Bahnfahren.
3: Ich fahre immer Bahn im Ruhrgebiet und ich weiß nicht, ob ihr das schon mal gemacht habt. Ich fahre immer die Panoramastrecke. Also ich steige in Herne ein, Wanne-Eickel, Gelsenkirchen, Altenessen, Oberhausen. Ja, das ist eine Strecke für Champions. Die muss man wollen. Das ist so... Falls ihr das mal machen wollt, könnt ihr nicht verfehlen, dass der RE Hartz IV. Das ist, da arbeitet, glaube ich, wirklich keiner. Ich wollte pinkeln gehen, kam mir der Lokführer entgegen. So, fährt den Zug. Und ich stehe da drin und ist ja hier in Köln genau das Gleiche, in Wuppertal auch die Schwebebahn, keine Ahnung. Alles ist ja immer voll. Es ist voll in den Bahnen, weißt du, ich steige ein, ich stehe da drin und da steht so ein Typ, so eine Armlänge von mir weg. So, weißt du? Und atmet mir voll in die Fresse. Der hat Breathworking gemacht, ich sag's euch, aber... Und er atmet mich an, so mit so einem Kaffeeatem, ne? Ja. Und ich hatte einen Tag keinen Kaffee getrunken und dachte nur so, ey, Junge, ey. Atme mich an. Dann habe ich ihn angeguckt und gesagt, ich bin ganz...

0: mich auf Kaffeeentzug. Ich bin Swinger. Dankeschön, Köln!
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0: Wir haben eben noch hier über Rihanna geredet, Barbados, dies, das. Dass da gefühlt auch wahrscheinlich nie wieder Musik kommen wird, ne? Haben wir vorhin drüber geredet.
1: Ja, und jetzt ist Jana Kreuz aus dem 1Live-Pop-Team hier und sagt, Lüge, Lüge, Lüge. Wir erzählen Quatsch, es kommt neue Musik.
0: Okay, da muss ich jetzt, also bevor wir uns alle freuen, ich kriege ja gerade schon Kribbeln rechts im Bauch. Wo sind die Beweise, Schatz? Weil Jule und ich, wir sind durch. Wir haben so oft gehört.
2: Ich verstehe das, aber ich habe ein extrem starkes Beweismittel und das ist ihr Mann, A$AP Rocky.
3: Yo, she in the studio right now. Yeah, I said it. Sorry, babe. Bro, she worked. She cooking, bro. No funny shit.
2: Der hat in einem Interview erzählt, kein Scheiß, sie ist im Studio und sie kocht.
1: Ich liebe auch so, no funny shit.
0: Ja, er meint es ernst. Aber so klar hat er es auch noch nie gesagt, muss man an der Stelle sagen.
2: Ist so.
0: Rihanna kann aber auch gar nicht anders, als geilen Scheiß rauszuhauen. Sind wir mal ehrlich, ist in ihrer DNA.
2: Absolut. Trotzdem hat A$AP Rocky da scheinbar ein Tickelchen zu viel verraten.
3: Damn, I'm gonna get in trouble for this.
2: Ja, direkt danach meinte er, oh Gott, ey, ich krieg dafür erstmal richtig Ärger zu Hause.
1: Ja, wer weiß, vielleicht macht sie dann ja einen auf Taylor Swift und dann macht sie direkt noch einen Song draus.
0: Mm. Das wär's auf jeden Fall. Ich habe ja gerade schon gesagt, Jule und ich, wir hatten ja öfter schon das Gefühl, dass sie jetzt mal endlich zurückkommt.
2: Ja.
0: Weil ist sie nicht letztens auch irgendwo aufgetreten? Da war doch was.
2: Ja, ganz genau. Letzten Monat beim Jay-Z-Konzert war sie.
4: Yo. Y'all know I'm rusty, right?
1: It's been a while.
2: Ja, da sagt sie selbst, oh, ich bin ein bisschen eingerostet, schon eine Weile her. Ja, ist kein Wunder, ne? Ihr letzter öffentlicher Auftritt war beim Super Bowl vor 3 Jahren.
0: Oh, 3 Jahre schon.
1: Hm. Das ist schon wieder so lange her. Und auch damals hatten wir schon die Clownmaske auf und haben gedacht, es kommt neu.
0: Ey, ja, aber Leute, es wird besser. Ja. Licht, Luft nach oben, Licht auch. Licht am Ende des Tunnels.
1: Und hoffentlich nicht schon wieder ein Baby.
0: Nein.
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0: So, Freunde, jetzt mal Hand aufs Herz. Wer ist bei euch bei Instagram stumm geschaltet? Also ihr könnt dann keine Stories und euch werden auch keine Beiträge mehr reingespült.
1: Genau, das ist die große Frage. Oft macht man das, dass man jemanden stumm schaltet, weil einem Blockieren zu heftig ist.
0: Ja.
1: Und auch Entfolgen.
0: Ja.
1: Da hat man auch Angst, dass die andere Person das vielleicht mitkriegt. Denn stumm schalten ist ja nichts, was deinem Gegenüber angezeigt wird.
0: Mhm.
1: Und die Gründe dafür sind vielseitig. Zum Beispiel hier bei Celine aus Köln. Die hat jemand ganz bestimmten stumm geschaltet.
2: Bei meinem Ex-Freund, damit ich dem nicht entfolge, aber auch nichts mehr von ihm sehe. Ja, das war dann irgendwie doch ein Schritt zu viel für mich, so auf einmal. Und deswegen habe ich ihn erst stumm geschaltet. Nur.
0: Checker, bei mir ist blockiert. Bei mir ist blockiert.
1: Ich verstehe aber auch, dass das direkt so ein krasser Schritt ist. Was macht man, wenn so eine Beziehung zu Ende geht? Ich checke, dass man sich dann so denkt, je nachdem natürlich auch, wie die Trennung war,
0: ja.
1: Boah, vielleicht jetzt so blockieren oder entfolgen ist direkt zu heftig.
0: Ja, wenn man im Guten auseinandergegangen ist, ne, ja. Dann kann man es auch einfach stumm schalten, das stimmt schon.
1: Wobei, ich bin mit meinem Ex-Freund auch im Guten auseinandergegangen und habe den nicht blockiert, aber ich bin halt entfolgt.
0: Gelöscht. Ja, das finde ich aber auch okay und ich glaube, er findet es auch okay. Also ich glaube, da bei uns ist das ja so, wir haben ja beide eine Kollegin auch, nicht von hier, aber von woanders. Das haben wir ja vielleicht auch stumm geschaltet. Und das finde ich ist nochmal ein bisschen was anderes, weil wir mögen sie ja, wir lieben sie, aber wir können uns den Content einfach nicht geben.
1: Ja.
0: Weil wir sie weiter mögen würden, haben wir sie stumm geschaltet. Das finde ich ist nochmal was ganz anderes als Ex-Freund.
1: Ja.
0: Ja.
1: Das auf jeden Fall, aber stummschalten ist halt auch einfach mal eben so schnell gemacht. Da rutscht der Finger vielleicht auch mal eben schnell aus.
0: Ein bisschen zu schnell manchmal.
1: Kann man nichts machen.
0: Na, ist heute großes Thema, Leute. Könnt euch

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1: 6.30 Uhr, hier sind Timo Rudolph
2: und Lisa Bertram. Seit gut 4 Monaten gibt es an Tankstellen eine Regel, die man jeden Tag um Punkt 12 beobachten kann. Nur dann darf der Spritpreis erhöht werden. Aber viele Tankstellen halten sich offenbar nicht dran.
1: Das hat eine Datenanalyse vom SWR gezeigt. Die haben bundesweit allein im Juli mehr als 1000 Tankstellen gefunden, die ihre Preise vor oder nach 12 Uhr erhöht haben, teilweise mehrmals am Tag.
2: Laut SWR-Journalistin Elisa Harlan fällt ein Unternehmen besonders auf.
3: Und was wir auch sehen in den Daten ist, dass der Esso-Konzern Spitzenreiter ist bei den Verstößen. So circa 10% aller mutmaßlichen Verstöße entfallen auf 15 Esso-Tankstellen.
2: Esso hat dazu nichts gesagt. Andere Tankstellen erklären Verstöße unterschiedlich. Manche sprechen von Technik-Fails, manche geben es aber auch zu, weil die Konkurrenz das auch mache.
1: Das Problem, das zu prüfen, ist aufwendig. Einige Bundesländer verschicken erste Schreiben an Tankstellen. Aber selbst wenn eine Strafe kommt, ist die laut ADAC nicht abschreckend genug. In Niedersachsen kostet ein Verstoß zum Beispiel 55 Euro.
2: Gar nicht so weit weg von NRW gibt's bald selbstfahrende Taxis. Uber hat in London die Lizenz dafür bekommen.
1: Zuerst sind die Robotaxis in Großbritannien noch mit Fahrern am Steuer unterwegs, zur Sicherheit. Und in den nächsten Monaten sollen erstmal nur Testgäste die autonomen Taxis in London nehmen können.
2: Bei der FIFA gab es gestern eine Art Krisentreffen. Präsident Gianni Infantino will damit sichergehen, dass er auch weiter Chef des Fußballweltverbands bleibt.
1: Nach dem Treffen hat die FIFA Fehler zugegeben, zum Beispiel bei den Plänen, Teile der WM an Investoren zu verkaufen. Gleichzeitig gab es weiter Support für Infantino.
2: Heute Mittag geht die Kranger Kirmes los. Sarah aus Herne freut sich.
4: Krange ist Liebe, Krange verbindet und wir sind 11 Tage lang ein Arsch, ein Kopf.
1: Die Kranger Kirmes gilt als das größte Volksfest in NRW. Ob es dieses Jahr Feuerwerk gibt, steht noch nicht fest. Das wird wegen der Waldbrandgefahr erst kurz vorher entschieden.
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2: Das bringt heute wieder viel Sonne und nur hin und wieder mal Wolken. Dazu wird es ein bisschen kühler. In Nettersheim 23 Grad, in Schwerte und Rheine 24 und in Kleve und Frechen 25 Grad. Morgen wird genauso und am Wochenende wieder heißer.
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1: Alle Straßen sind frei.
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5: So, Friends, auf euch ist Verlass. Ihr bildet uns.
6: Was war das für eine Aussetzer schon wieder?
5: Kurz halstrocken. Valerie hat sich gemeldet. Wir haben vorhin darüber geredet, dass Selina sich unsicher ist, was der Unterschied zwischen Kufe und Hufe ist. Und sie dachte, dass Kufe einfach die Hufe von der Kuh sind.
6: Ja, hab ich logisch abgeleitet. Aber anscheinend war ich ja wieder ganz falsch. Was soll ich dir sagen?
5: Genau, Valerie hat uns aufgeklärt. Sie schreibt, eine Kufe ist zum Beispiel am Schlitten etwas zum Gleiten. Hufe ist bei einem Pferd die Füße und bei einer Kuh heißt es Klaue.
6: Also Klaue habe ich bei einer Kuh noch nie gehört. Eine Klaue ist für mich so, habe ich dich mit meiner Klaue.
5: Wie klingt eine Klaue?
6: Ah!
5: Du klingst einfach wie ein Rabe.
6: Ja, mein.

0: So, wir freuen uns. Kennst du dieses Meme? Wir freuen uns.
1: Ja.
0: Wir freuen uns. So klinge ich manchmal. Aber ich freue mich for real auf Kirmes hier. Krange macht ja heute auf. Die größte Kirmes weltweit, habe ich mal gehört. Nein, Spaß ist nicht, aber sie ist sehr groß. Ab 13 Uhr dürfen wir alle druff. Als Live-Reporter Maxim Steinbeck wird auch da sein, mal wieder.
2: Ja.
0: Also nicht auf Krange, aber auf Kirmes. Genau. Ist wieder da. Ihr könnt später auch noch hier ein Kirmes-Portemonnaie für Krange in 1 Live gewinnen. Ist auch ganz nett, finde ich. Klingt dann für Maxim wieder so.
2: Oh, mach das Ding aus! Oh, Abbruch, Abbruch, Abbruch, Abbruch, Abbruch!
1: Oh. Oh. Kommt da das alte Trauma wieder hoch bei dir, Maxim?
2: Das ist nichts, was wieder hochkommt. Das ist da seit 2 Wochen einfach.
1: Oh mein Gott, nein.
0: Das war nicht weg.
1: Naja, ich bin trotzdem traurig, dass wir nicht mitkommen auf die Kirmes.
2: Ja, ich weiß. Vor allem, weil ich weiß, wie sehr ihr Kirmes liebt.
1: Ja.
2: Aber ich bin doch da. Ich bin doch jetzt Kirmes-Experte.
1: Ja.
2: Und Selina, spätestens seit wir zusammen auf dem Breakdancer der Rheinkirmes waren, bin ich da.
3: Okay, Maxim, es geht los, es geht los. 3, 2, 1, rückwärts, es geht los. Ich mach mal noch ein Echo. Es geht los,
4: es geht los, es geht los.
0: Oh mein Gott.
1: Einfach Profi geworden.
2: Ja, diese Stimme begleitet mich jeden Abend. Glücklich schlafe ich ein. Und genau deswegen bin ich heute schon für die Kirmes so früh im 1Live-Studio zuständig. Und ich glaube, ich verspreche nicht zu viel, wenn ich sage, das ist das geilste Kirmeserlebnis, was ihr zwei jemals hattet.
0: Also wir haben heute Kirmes hier bei 1Live dann trotzdem, oder was willst du uns damit jetzt
2: ich
0: sagen?
2: Ich habe die besten Attraktionen, die leckersten Gerichte. Es ist qualitativ, es ist hochwertiger als auf einer echten Kirmes.
0: So.
1: Boah, jetzt bin ich aufgeregt, ich hatte auch noch kein Frühstück.
0: Ja, ja. Ist so.
1: Bin da, gucken wir gleich mal, was du uns hier zum Tasting mitgebracht hast. 2 Songs, dann wird's hier Schmackofatz.
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0: Nice to meet you.
1: Jule, Selina.
2: Hallo.
1: Ihr liebt Kirmes.
3: Ihr bekommt Kirmes!
4: Are you ready?
2: Das war Maxim selber, der diese Stimme eingesprochen hat.
5: Ich habe kurz gesagt, dass das war Selina da mit ihren Talenten.
2: Ja, Krange macht heute auf, aber erst ab 13 Uhr. Das ist viel zu spät für uns, da schlafen wir schon lange wieder. Und deswegen hat Maxim Steinbeck hier aus dem Team gesagt, ich bringe die Kirmes zu euch ins Radio heute Morgen schon.
3: Oh, ich habe die besten Snacks erstmal mitgebracht. Ihr habt gesagt, ihr habt noch kein Frühstück. Wir machen ja. Richtig geiles Kirmes-Frühstück. Was ist der beste Standard auf einer Kirmes? Gute Pommes.
2: Das ist unser Lieblingsessen.
3: Reiche eine Gabel rüber für jede von euch.
2: Wir haben gerade, als die Mikros aus waren, noch darüber geredet und haben wir beide gesagt, Pommes sind unser Lieblingsessen. Oh, Selina sieht nicht glücklich aus. Was ist los?
6: Sie ist kalt. Ich spüre keine Wärme.
3: Hau mal rein, das Ding.
2: Oh nein, die sind wirklich ganz kalt und pappig.
6: Maxim, vor wie vielen Tagen hast du diese Pommes
3: gekauft? Ja, also ich habe halt ein Problem gehabt. Die Kranke macht ja heute um 13 Uhr erst auf. Mhm. Heute Morgen habe ich nichts bekommen. Also ich habe die von gestern jetzt mitgenommen. Aber ich dachte mir, besser als nichts.
2: Das Ding ist so trocken.
6: Hast du die vom Boden aufgehoben?
3: Nee, ich habe die gekauft. Mit meinem eigenen Geld habe ich die gekauft. Okay?
6: Das holst du dir zurück, mein Freund.
3: Okay, ich hätte noch was anderes.
2: Ja, bitte.
3: Warte kurz.
2: Boah, ist das eklig.
3: Kurz.
6: Ich kotze gleich. Das schmeckt nach Zigarette
3: also,
6: irgendwie.
3: Wer von euch mag gebrannte Mandeln total gerne?
2: Ja, ich.
3: Guck mal, da sind Mandeln. Einmal darüber.
2: Was ist das denn?
3: Also, die Mandeln hätten wir.
2: Das blickt direkt wieder voll angefiedert. Was ist da los in deiner Schüssel?
6: Schatz, das sind so, wie heißt das, normale Mandeln. Die sind weder gebrannt noch süß.
3: Ich hätte aber.
6: Eine Kippe?
3: Nee, ein Feuerzeug.
6: Die würde ich nehmen. Ach, weil dann ist das aufgehört.
3: Feuerzeug für dich.
2: Hä? Warum?
3: Ja, weil dann kannst du mit dem Feuerzeug die Mandeln anbrennen. Schon mal anbrennen.
6: Junge, hast du hier einen Rauchmelder? Hast du alles abgecheckt? Darf ich das jetzt wirklich machen oder ist das jetzt hier nur für Show, ist die Frage.
2: Boah, ich will nicht so sein, aber das ist auch so klassisch Mann, gerade Low Effort bis zum Geht nicht mehr.
7: Ja, hast du eine gebrannte Mandel. So, ich mach's jetzt.
2: Minimum.
6: Ich zünde sie gerade an. Sie raucht, ne?
2: Sie wird vor allem direkt schwarz auch.
6: Guck mal, sie brennt. Sie brennt. Also sie glüht. Ist das Glut? Ja. Kannst jetzt rauchen, aber nicht essen.
2: Komm. Selina, für den Vibe beiß trotzdem einmal rein. Oh, sie brennt wirklich wie eine Kerze.
6: Oh mein Gott.
2: Jetzt raucht sie. Nicht, dass sie gleich den Feuermelder losgeht.
3: Also, habe ich zu viel versprochen mit gebranntem Mandel.
2: Ja, ist schon. Aber ich finde trotzdem, dass Selina jetzt einmal reinbeißen muss. Komm, Schatz,
6: die ist verkokelt. Die riecht nach
2: Good for
6: Tod.
2: The plot. Auf der anderen Seite sonst.
6: Ah. So lecker. Das ist so geil.
3: Ey, gerne.
2: Hammer. Ich bin bis jetzt übel underwhelmed. Hast du noch was?
3: Ich hab noch was. Warte mal. Ich
2: hätte
3: Bock, wer Bock auf Zucker? Warte.
2: Immer.
7: Ja,
6: jetzt Jule.
2: So. Oh nein. Ich habe jetzt ein bisschen Schiss, dass du mich prankst, dass das so Watte, dass das legit so ein Wattebäuschen ist.
6: Probier.
2: Das ist Wattebäuschen, der verarscht
6: wirklich?
2: Mich.
6: Wirklich?
2: Der verarscht mich. Das ist niemals das Zuckerwatte.
6: Oh mein Gott. Nimm es. Nimm es.
2: Wie Maxim lacht auch nur von allem.
6: Ich meine, der freut sich richtig. Weißt du was? Du bist ein toller Freund.
3: Achso, warte. Ich hab
2: safe
3: noch
2: ist das einfach nur Watte.
3: Ich hab noch Zucker vergessen.
6: Oh mein Gott, er schüttet.
2: Jetzt hat er einen Zucker.
6: Maxim schüttet Jule Blase jetzt einfach über die Wattebäusche einen Zuckerbeutel, den man so.
2: Ich geb die mal rüber an Selina. Komm, fass sie an. Das sind normale, auseinandergepflückte Wattebäuschen.
6: Weißt du, was das ist? Weißt du, was du bist? Du bist eine Frechheit. Das sage ich dir jetzt mal. Ich bin enttäuscht auf allen Ebenen. So.
3: Ja, sorry.
6: Okay.

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1: 7 Uhr ist es. Ich bin Timo Rudolph.
2: Und ich Lisa Bertram. Dass das Deutschland-Ticket mal nur 9 Euro gekostet hat, die Zeiten sind längst vorbei. Inzwischen sind es 63 im Monat und bei einem Verkehrsministertreffen heute könnte es um einen neuen Preis gehen.
1: Vor ein paar Tagen kam ein Bericht raus, dass das Deutschland-Ticket nächstes Jahr wieder teurer werden könnte. Der Tagesspiegel hat das berechnet und schreibt von 3,40 Euro on top.
2: Wären also 66,40 Euro im Monat für die ÖPNV-Flatrate in ganz Deutschland. Der Preis ist immer wieder Thema, weil die Zuschüsse von Bund und Ländern gedeckelt sind, während viele Kosten für Bus und Bahn steigen. Und ganz akut die Maut für Schienen.
1: Die zahlen Zugunternehmen, um darauf fahren zu können. Lange war diese Maut für den Regioverkehr gedeckelt. Das hat ein Gericht aber gekippt. Deswegen gab es im Juli eine fette Erhöhung für Regiobahnen. Die ist heute vor allem Thema beim Call der Verkehrsminister.
2: Es laufen Ermittlungen dazu, dass Tankstellen nur noch einmal am Tag die Preise erhöhen dürfen. Ein Team vom SWR hat Daten ausgewertet. Allein im Juli haben sich über 1000 Tankstellen wohl nicht dran gehalten.
1: Dabei geht es um Preiserhöhungen Stunden später oder früher als erlaubt. Die Fälle müssen jetzt alle einzeln untersucht werden.
2: Die nächste KI, die etwas Unerwartetes gemacht hat. Der Facebook-Konzern Meta sagt, dass ein KI-Modell bei einem Sicherheitstest ein anderes Unternehmen gehackt hat. Durch einen Fehler konnte es ins Internet gehen.
1: Erst gestern wurde bekannt, dass bei Tests die KI von der Firma Anthropic sogar Betrugsmails rausgeschickt hat.
2: In den USA gab es offenbar sowas wie ein Eierkartell, also große Betriebe, die untereinander Preise abgesprochen haben. Nachdem das aufgeflogen ist, haben drei Konzerne mit der Justiz einen Deal gemacht.
1: Sie spenden 53 Millionen Eier an Ausgabestellen für kostenlose Lebensmittel. Und die Konzerne zahlen umgerechnet fast 3 Millionen Euro Strafe.
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2: Es geht sonnig los, später kommen aber auch mal mehr Wolken. Es bleibt meistens trocken. Dazu in Gummersbach 23 Grad, in Wesel und Steinfurt 24 und in Erftstadt und Soest 25 Grad. Zum Wochenende gehen die Temperaturen wieder hoch.
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1: Eine Meldung haben wir, die kommt von der A40 Duisburg Richtung Essen. Zwischen Mülheim-Dümpten und Essen-Frohnhausen braucht ihr ungefähr 10 Minuten länger. Es gibt 4 Kilometer stockenden Verkehr.
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3: What's up? What's up? Ja, bin ich ein bisschen enttäuscht. Hab jetzt irgendwie verschimmelte Pommes im rechten Backenzahn kleben. Ey, ich glaube, ich krieg gleich erstmal eine Afte, kann ja. Ich dir sagen.
4: Wir haben gedacht, dass die Krankerkirmes hier zu uns ins Studio gebracht wird von unserem Kollegen Maxim.
3: Ja.
4: Das Essen war jetzt eher enttäuschend, aber ich weiß, er kommt nochmal wieder. Hoffen wir einfach mal, dass es dann besser wird.
3: So Autoscooter wäre cool.
4: Ja, wäre so. Schon ganz geil.
3: Wär
4: gucken
3: geil.
4: Wir mal.

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5: Ey, der ist geisterkrank.
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1: So, für manche Leute ist heute ein richtiger Feiertag.
2: Seid ihr bereit für die Reise? Are you ready?
1: Ja, wir legen wirklich los, denn heute geht's mit der Kölner Kirmes los. Und jemand, der sich richtig drüber freut, das ist Moritz aus Lüdenscheid. Der ist sogar offizieller Kirmes-Tester auf Social Media. Kumo.
3: Guten Morgen.
1: Hallo. Du bist ja professioneller Kirmes-Tester auf deinen Socials auch. Was würdest du denn sagen, was braucht Krang, um heute so richtig abzureißen?
3: Ja, also mein All-Time-Favorite ist halt immer ein Freifallturm irgendwie. Mhm. Breakdance heißt der Klassiker. Mhm. Dieses Jahr zurück auf Krange ist ja die Alpina-Bahn, die große Achterbahn. Finde ich auch immer super, sowas
1: zu fahren. Oh, die liebe ich, Ich finde die richtig stark, weil die auch relativ lang geht. Das finde ich super. Ich liebe Achterbahn.
3: Genau. Und ja, essenstechnisch, da ist ja alles Mögliche, weil für die Süßen kann man gerne Churros essen. Ich glaube, die sind super beliebt heutzutage.
1: Ja.
3: Sonst suche ich halt auch gerne mal irgendwie so exklusive Sachen, die eben nicht so das klassische Kirmesessen sind, wie eine Bratwurst oder so, sondern ja, wo man sich vielleicht auch mal irgendwo Biergarten setzen kann. Ich weiß, auf der Kranger Kirmes gibt es auch diese Schnitzelmühle, dass man da auch mal ein Schnitzelchen essen kann so. Oder sowas. Das ist irgendwie auch was, was man halt nicht überall machen kann.
1: Ja. Für mich als leidenschaftlicher Kirmesgänger stellt sich auch immer die Frage, was ist die perfekte Reihenfolge? Erst essen und dann fahren oder erst alles fahren und dann essen oder muss man mixen? Wann kotzt man am besten, ist eigentlich die Frage.
3: Ja, also die meisten würden wahrscheinlich sagen, erstmal was fahren und dann was essen, damit es nicht wieder rauskommt. Mhm. Aber ich habe die Erfahrung gemacht, dass andersrum meist besser ist, weil Karussellfahren auf leeren Magen ist jetzt auch nicht so das Wahre.
1: Das stimmt, da hat er recht. Hast du eine Erfahrung mitgemacht? Ja, mir ging es wirklich nicht gut. Eine Fahrt Breakdance, ich hatte nichts im Magen, da musste ich ausstoßen. Hab ich ein kleines Bäuerchen gemacht, kann ich sagen. Letzte finale Frage, Moritz, an dich. Ganz kurz und knapp, wenn du der Kranger Kirmes auf einer Skala von 1 bis 10 eine Nummer geben müsstest, welche wär's?
3: 10.
1: Wow. Statement, so soll es doch sein. Okay, dann viel Spaß dir morgen auf der Kirmes. Und natürlich auch allen anderen, die heute gehen. Reiß das Ding ab.
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0: So, Selina und ich hatten einen Bonding-Moment, denn wir haben die gleiche Person auf Insta stumm geschaltet. Und das bedeutet, wir mögen die Person eigentlich, aber der Content macht uns leider so wütend und er nervt. So unfassbar krass.
1: Man kann sagen, wir machen es, um die Beziehung zu dieser Person ja irgendwo auch zu schützen, weil wir wollen sie weiterhin mögen und nicht anfangen zu hassen irgendwie durch ihren Content. Stummschaltfunktion bei Insta, also auf die 1. Das ist irgendwie auch so ein bisschen wie so ein Softblock, bei dem aber keiner verletzt wird.
0: Ehrlich so. Und jetzt geht's auch nicht nur uns so, sondern Julian hat sich auch reingemeldet.
2: Jo, Kinder, also Stummschalten ist die geilste Funktion, die jemals auf dem Handy entwickelt wurde. Ihr kennt das. Ihr seid 10 Stunden lang in der Sommerhitze am Knüppeln und das Handy wimmelt und piepst. Junge, das piepst einfach wie der letzte Singvogel. Wisst ihr, was ich meine? Ja, und zack, einfach alles stumm geschaltet und ihr könnt euch wieder auf die Arbeit konzentrieren. Ist doch super.
1: Ja, ist super. Also mein Handy piepst nicht. Weiß nicht, ob er mit einem
0: Wer hat auch einfach seinen Ton an?
1: Weiß ich noch nie gehabt, glaube ich. Naja, Matthias aus Oberhausen ist direkt völlig ausgerastet, meiner Meinung nach. Er hat sich auch reingemeldet und der Brudi hat einfach mal 30 Leute auf stumm geschaltet.
3: Die nerven so hart, das kann sich keiner geben. Die posten irgendwie gefühlt alle 5 Minuten ne? Und erwarten dann von dir, dass du ein Like da lässt. Und dass die nichts vom Toilettengang posten, ist eigentlich alles. Von daher stumm geschaltet, die gehen so hart auf die Nerven. Und ja, da sind natürlich auch ein paar Lebensabschnittsgefährtinnen bei.
0: Wow. Aber ich checke das vor allem diesen Part, den Matthias meinte, von wegen so, ja, dann erwarten die, dass man ein Like da lässt.
1: Ja,
0: ich auch.
1: Ich glaube zwar niemals, dass das irgendjemand erwartet.
0: Ich will nicht liken.
1: Ja, okay. Ihr seid halt Main-Character, du und Matthias, weil ihr erwartet, dass genau ihr natürlich liked bei allen, ist klar.
0: Immer.
1: Friends, meldet euch gern rein hier, ne? Wen habt ihr auch schon geschaltet bei Insta und wieso? Kommt hier gern rein in unsere Friends-Zone.
0: Ist auch alles vertraulich.
1: Na klar.

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1: Um 7.30 Uhr mit Timo Rudolph
2: und Lisa Bertram. In letzter Zeit gab es ja viel Kritik an der FIFA. Gestern hatte Boss Gianni Infantino zum Krisentreffen eingeladen und danach auf Insta ein Foto gepostet, das zeigen soll, alles wieder gut.
1: Da sieht man den FIFA-Chef Infantino und den Generalsekretär vom Weltfußballverband. Beide geben den Daumen hoch. In der Caption steht, dass die FIFA-Spitze nötige Schritte unternommen hat, um das Vertrauen zu stärken und den Fußball weiter in die Welt zu bringen.
2: Soll zeigen, Infantino bekommt Rückendeckung von der FIFA-Spitze. Vor kurzem sah das noch anders aus. In einer internen Mail wurde die Unruhe im Weltverband beklagt. Es gab vor allem viel Protest gegen Investorenpläne. Die sind inzwischen vom Tisch.
1: Im Umgang damit hat die FIFA-Spitze in ihrem Statement auch Fehler eingeräumt und sich bei Fußballmitgliedsverbänden entschuldigt. Sie richtet sich aber auch an die Kritiker und sagt, der Verband dulde keine Angriffe auf seine Integrität.
2: Das Deutschland-Ticket könnte nächstes Jahr wieder teurer werden. Die Verkehrsminister sprechen heute unter anderem darüber. Ein Grund dafür ist, dass die Gebühren für Schienen neu geregelt wurden und das trifft vor allem den Regionalverkehr.
1: Die Deutsche Umwelthilfe rechnet mit 66,40 Euro statt jetzt 63 Euro für das Deutschland-Ticket.
2: Gestern wurde noch gerätselt, jetzt gibt's wohl einen Beleg. Das 4-Tonnen Schrottteil von einer SpaceX-Rakete ist auf dem Mond eingeschlagen. Fachleute haben das mit einem Teleskop geprüft.
1: Sie sagen, dass sie quasi Lichtlinien gesehen haben, die das beweisen. Dass Weltraumschrott auf dem Mond einschlägt, ist selten. Und auch, dass man so genau vorhersagen kann, wann das passiert.
2: Durch das heiße Wetter steuern Freibäder in NRW auf Rekorde zu. Die ersten melden, dass es so viele Besucher gab wie nie.
1: Zwei städtische Freibäder in Siegen haben jetzt schon die Marke von 50.000 geknackt. Die Stadt sagt, dieser Sommer toppt alles.
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2: Heute gibt's eine kurze Pause von der extremen Hitze. In Bad Berleburg 22 Grad, in Dienstlaken und Ibbenbüren 24 und in Unna und Herford 25 Grad. Dazu weiter viel Sonne, zwischendurch auch mal Wolken. Und so geht's auch morgen weiter. Am Wochenende werden's dann wieder über 30 Grad.
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1: Eine Meldung A40 Duisburg Richtung Essen. Zwischen Mülheim-Dümpen und Essen-Frohnhausen gibt's 3 Kilometer stockenden Verkehr.
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3: Ich bin so dankbar, ne? Muss ich jetzt einfach einmal sagen. 48 Stunden durchatmen. Heute und morgen. Mal nicht sengende Hitze.
4: Ja, wirklich, ne? 2 Tage einfach mal ein bisschen Pause. Ja. Die Natur kann sich erholen und Jule Blase kann sich auch endlich erholen. Gott sei Dank.
3: Dieses zarte Pflänzchen muss auch mal gegossen werden.
4: Ist so.

0: Banger. Ist einfach so.
1: Eins Live Reporter Maxim Steinbeck gibt uns Kirmes Vibes heute Morgen, passend zum kranken Kirmes Start. Ging vorhin schon, mäßig los. Sag ich mal so, mit groß angekündigtem Kirmesfrühstück.
0: Ja, wir hatten eh schon voll Hunger. Wir waren ready, wir waren da. Wir lieben ja auch Essen auf der Kirmes. Wir hatten Bock. Und Maxim, Mann, stellt uns als erstes Pommes vor die Nase.
1: Das ist unser Lieblingsessen.
0: Oh nein, die sind wirklich ganz kalt und pappig.
1: Hast du die vom Boden aufgehoben?
2: Nee.
1: Das ist eklig. Ich kotze gleich. Das schmeckt nach Zigarette.
0: Also,
1: irgendwie.
0: Was ist das denn? Also,
1: Schatz, das sind so, wie heißt das, normale Mandeln. Die sind weder gebrannt noch süß.
2: Ich hätte aber... Feuerzeug für dich.
0: Ich will nicht so sein, aber das ist auch so klassisch Mann, gerade low effort bis zum geht nicht mehr.
1: Die ist verkokelt, die riecht nach Tod.
2: Bock auf Zucker, warte.
0: Immer.
1: Ja, jetzt Jule.
0: Oh nein.
1: Maxim schüttet Jule Blase jetzt einfach über die Wattebäusche einen Zuckerbeutel. Weißt du, was du bist? Du bist eine Frechheit. So.
2: Ja, sorry.
0: Boah, das war aber auch viel.
1: Ich hab Gänsehaut, Alter.
0: Ja, naja, Maxim steht schon wieder vor unserer Studiotür für noch mehr Kirmes-Feeling. Ich hab ein bisschen Angst.
1: Naja, er wird reinscheißen. Machen wir uns nichts vor.
0: Mann!
1: Mann, oh!

0: Nico Santos war das mit Why Don't You Stay.
1: Ja. Jule, Selena, ich brauche euch. Zicke, ja. Zacke, zicke, zacke.
2: Hi, hi, hi. Hey. Are you ready?
0: Da sind wir wieder. Oh, ich glaube, diese Melodie wird mich heute Nacht in meinen Albträumen heimsuchen.
2: Ich checke.
0: Sag ich euch ganz ehrlich. Heute startet die Krangelkirmes. Leider erst ab 13 Uhr. Das ist für uns ein großes Thema, wo wir sagen, buh.
1: Pfui.
0: Naja, aber 1Live-Reporter Maxim Steinbeck ist auch wieder hier. Ihr könnt später hier in 1Live auch wieder Kirmes-Cash gewinnen. Ne? Bis dahin aber, ja, ein bisschen Kirmes auf billig, muss man ganz klar sagen.
1: Hallo, die geilste Kirmes-Aktion und geilste Kirmes-Action, die wir je hatten.
0: Maxim, ich weiß nicht.
2: Ich okay. glaube auch nicht.
1: Komm, ihr habt schon geil gefrühstückt.
2: Ja.
0: Ja.
1: Selina, erinnerst du mich? Erinnerst du dich, wie du mich neulich hast leiden lassen, wo alles bei mir kaputt gegangen ist?
2: Ja, ich erinnere mich da vage dran. Also es ist ja auch erst 2 Wochen her, wenn man mal ganz ehrlich ist. Aber ja, wir haben dich auf den Breakdancer in Düsseldorf, auf die Rheinkirmes geschickt. Ja.
1: War ganz toll. Es dreht sich seit 2 Wochen bei mir alles.
2: Ja,
1: und weil wir ja geile Kirmes-Action haben, machen wir das gleiche mit dir auch.
2: Aha.
1: Halt auf, bisschen...
2: Warum hast du Tape in der Hand?
1: Ich habe hinter dir einen Bürostuhl. Komm, setz dich mal drauf.
2: Auf dem Bürostuhl?
1: Ja, auf dem Bürostuhl.
2: Jule, sagst du mal was?
0: Ich beobachte einfach nur freudig.
2: So. Ja.
1: Erstmal, Sicherheit geht vor. Ich habe Bügel für dich dabei.
2: Das sind Kleiderbügel, genau.
0: Warum?
2: Mit sehr spitzen Enden.
1: Ja, weil Bügel Sicherheit sind.
2: Ach so, zum Runtermachen.
0: Ach so.
2: Maxim hat heute einen Clown gefrühstückt, Sektor.
0: Man merkt es schon.
1: Ja. War der Gag so scheiße jetzt?
2: Ja, super.
1: Okay, und natürlich Panzertape.
2: Ja, das hast du letztes Mal ja auch bekommen. Mein Ärmchen.
1: Gib mir mal dein Ärmchen.
2: Maxim, ich sag dir eine Sache.
1: Okay.
2: Ey, der tapet mich am Stuhl fest, Jule.
0: Und zwar auch richtig ernst.
2: Nee, nee, also warte mal.
0: Jetzt läuft er um Selina rum. Einmal kommt das Tape hier um den Arm rum, an die Lehne fest.
2: Warum bist du eigentlich so grob mit mir? Habe ich dir irgendwas getan, ey?
1: Ja.
2: Du guckst auch voll ernst. Alles okay bei dir?
1: Vor 2 Wochen.
2: Ach so, okay. Er ist doch sauer.
0: Oh mein Gott.
2: Was passiert?
1: Ich freue mich seit 2 Wochen.
2: Die riecht irgendwie völlig verbrannt.
0: Was passiert denn jetzt?
2: Weiß nicht, ich mache Autoscooter wahrscheinlich, oder?
1: Nö, ich drehe dich jetzt einfach, bis es scheiße wird.
2: Wie?
0: Wie jetzt? Du drehst jetzt Selina einfach festgetackert auf dem Stuhl, bis es scheiße wird?
1: Ich habe geile Kirmes-Action versprochen.
2: Oh mein Gott, ja.
1: Willst du uns einzählen, Jule, oder soll ich einfach anfangen?
2: Kannst du langsam machen?
0: Ich würde euch jetzt erstmal versuchen, vielleicht noch einen Effekt drauf zu geben.
2: Ja, mach. Ach du Scheiße.
1: Oh mein Gott.
2: Klingt schon wie
0: ein Traum. Ich mach's mal wieder aus, klingt, als wärt ihr in einem Traum, oder? Das ist wirklich schwer. Naja, also Selina, du weißt, ich lieb dich, aber du hast mich Montag ja auch auf den Bauernhof geschickt als Überraschung. Deswegen würde ich sagen, Maxim, let's go!
2: 1, 2, wow, 3, 4, 5, 6!
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0: Wie ist? Hast dich erholt, Selina?
1: Ist mein Tang? Ist der weg? Weil ich fühle mich total blass von innen. So, checkst du? Mir ist so schlecht. Ey, aber ich habe gerade schon zu Maxim gesagt, das war wie bei dir auf dem Breakdancer.
2: Ja.
1: Du wird währenddessen, während du gedreht wirst, nicht schlecht. Aber sobald du anhältst, Alter, und alles dreht sich dann, ich hätte gerade brechen können. Ich sag's jetzt einfach.
0: Aber Maxim, hast du mitgezählt? Wie viele Runden hat Selina jetzt geschafft?
2: 12, 30.
3: 30?
1: Mhm.
3: War das so viel?
1: Ich war bei fünf.
2: Ich habe das Gefühl, ich bin in so einen Rausch gekommen und nicht mehr rausgekommen. Und dann habe ich gedreht und gedreht und gedreht.
1: Junge, Maxim hat auf einmal so Pupillen.
0: Der war wie auf Crack.
1: Junge, der hatte richtig Bock.
0: Ja, Kokain.
1: Ja.
0: Selina ist ja dann für heute jetzt eigentlich befreit. Maxim, du musst nachher nochmal.
2: Ich muss nachher noch, ja. Ich fetz rüber zur Kranger, wenn sie dann aufmacht. Mhm. Und dann greifen wir die wilde Maus an.
1: Mhm.
2: Und dann gibt's Kirmes-Cash zu gewinnen.
1: Aber für uns gibt's jetzt heute gar nichts mehr. Also du hast uns vergammelte Pommes, ein auf Wish bestellter Auto-Scooter-Crash hier gerade gemacht. Was machen wir?
2: Also erstmal mag ich die Grundhaltung nicht, weil ich habe mir wirklich Mühe gegeben mit der Kirmes-Aktion heute Morgen.
1: Ja, zwischen uns läuft's nicht mehr, ja. Leute. Ihr merkt's, irgendwie ist gebrochen.
0: Ist das die große Trennung zwischen Maxim und Selina Pegel?
2: Ich glaube, ich kriege noch eine Chance.
1: Mhm.
2: Ich habe noch was richtig Tolles. Ihr könnt was gewinnen bei mir.
1: Ah, machen wir so wie heißt das? Dosen werfen?
0: Tombola oder so.
2: Ja, ihr könnt was gewinnen bei mir und ich verspreche euch, es wird richtig gut.
0: Okay, also wir können nachher was gewinnen und ihr aber auch, Friends. Deswegen, ihr wisst Bescheid.
1: Wir gewinnen gar nichts, kann ich dir jetzt schon sagen.
0: Naja.
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1: Um 8 Uhr mit Timo Rudolph
2: und Lisa Bertram. Seit gut 4 Monaten gibt's an Tankstellen eine Regel, die man jeden Tag um Punkt 12 beobachten kann. Nur dann darf der Spritpreis erhöht werden, aber viele Tankstellen halten sich offenbar nicht dran.
1: Das hat eine Datenanalyse vom SWR gezeigt. Die haben bundesweit allein im Juli mehr als 1000 Tankstellen gefunden, die ihre Preise vor oder nach 12 Uhr erhöht haben, teilweise mehrmals am Tag.
2: Laut SWR-Journalistin Elisa Harlan fällt ein Unternehmen besonders auf.
3: Und was wir auch sehen in den Daten ist, dass der Esso-Konzern Spitzenreiter ist bei den Verstößen. So circa 10% aller mutmaßlichen Verstöße entfallen auf 15 Esso-Tankstellen.
2: Esso hat dazu nichts gesagt. Andere Tankstellen erklären die Verstöße unterschiedlich. Manche sprechen von Technik-Fails, manche geben es aber auch zu, weil die Konkurrenz das auch mache.
1: Das Problem, das zu prüfen, ist aufwendig. Einige Bundesländer verschicken erste Schreiben an Tankstellen, aber selbst wenn eine Strafe kommt, ist die laut ADAC nicht abschreckend genug. In Niedersachsen kostet ein Verstoß zum Beispiel 55 Euro.
2: In vielen Flüssen ist gerade zu wenig Wasser. Heute soll es Gespräche dazu geben von Verkehrsminister Bilger und der Industrie.
1: Schifffahrtsexperten fragen sich aber, was das überhaupt bringen soll.
4: Wir haben das Problem, wir haben niedriges Wasser. Da weiß ich nicht, auch wenn man Geld in die Hand nimmt, was man da jetzt irgendwie schaffen möchte.
1: Das Niedrigwasser führt auch zu volleren Straßen, weil mehr per LKW transportiert wird.
2: Bei der FIFA gab es gestern eine Art Krisentreffen. Präsident Gianni Infantino will damit sichergehen, dass er auch weiter Chef des Fußballweltverbands bleibt.
1: Nach dem Treffen hat die FIFA Fehler zugegeben, zum Beispiel bei den Plänen, Teile der WM an Investoren zu verkaufen. Gleichzeitig gab es auch weiter Support für Infantino.
2: Jetzt geht's um OnlyFans. Da gibt es einen Account, auf dem es etwas anderen Content gibt, und zwar von Murmeltieren.
1: US-Forscher haben den gemacht und zeigen darauf Murmeltier-Videos. Hintergrund ist, dass Geld für die Forschung fehlt. Und das soll durch OnlyFans kommen.
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2: Es geht sonnig los, später kommen auch mal mehr Wolken, es bleibt aber meistens trocken. Dazu in Waldbröl und Schleiden 23 Grad, in Herten 24 und in Warendorf und Bedburg 25 Grad. Zum Wochenende hin gehen die Temperaturen wieder hoch.
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1: Los geht's mit der A3 Oberhausen Richtung Köln. Zwischen Oberhausen-Lierich und Kreuz-Kaiserberg braucht ihr 10 Minuten länger, 5 Kilometer stockend. Die A4 Olpe Richtung Köln ist zwischen Overath und Bergisch Gladbach-Bensberg gesperrt. Es gibt 5 Kilometer Stau, da ist Öl auf der Straße. Und dann haben wir noch die A40 Duisburg Richtung Essen. Zwischen Mülheim-Winkhausen und Essen-Frohnhausen 3 Kilometer stockend.
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5: Mensch, Selina, ich habe dich noch gar nicht frühstücken sehen heute.
6: Naja, ist schon leer, habe ich heimlich gemacht. Still und heimlich, bevor ich gerade 48 Mal auf dem Bürostuhl gedreht wurde. Hier, guck.
5: Ist leer.
6: Schleim.
5: Ist eine leere Tupperdose.
6: Ja, ist leer leider schon. Ich habe aber immer noch Hunger. Was mache ich denn jetzt?
5: Ich habe noch Tomaten mit.
6: Junge, du hast hier gerade schon eine ganze Gurke reingehauen und du hast da reingebissen wie in so einen Knochen, Alter. Das ist ganz komisch.
5: Willst du jetzt Tomaten oder willst du keine Tomaten?
6: Ja, ich nehme eine Tomato.
5: Gut.
6: Ja.

0: So, Friends, es wird jetzt sportlich.
1: Es ist ein Beat. Es ist da.
0: Ja, na klar. Justin Bieber hat Tischtennis gespielt, aber nicht einfach so. Wäre auch langweilig, Jana Kreuz aus dem 1Live-Pop-Team.
2: Ganz genau, der wollte den Tennis-Star Novak Djokovic schlagen, was man halt so macht.
1: Ich wollte gerade sagen, was ist das jetzt schon wieder für eine weirde Sidequest von Justin Bieber?
2: Hey? Aber wirklich, der war bei den Fanatics Games. Das ist so ein riesiger Wettbewerb, wo Profisportler, Promis und Normalos gegeneinander antreten. Und Justin Bieber war auch gar nicht alleine da. Der hat sein riesengroßes Ego mitgebracht.
3: I am a superior ping-pong player. He knows it.
4: I must say, I underestimated Justin's athletic abilities.
2: Ja, Justin Bieber sagt da, ich bin ein überragender Tischtennisspieler. Und sein Gegner, Novak Djokovic, meint sogar, ja, ich habe echt Justins athletische Fähigkeiten unterschätzt.
1: Oh. Der weiß ja eigentlich, wie es läuft, denn er ist ja einer der besten Tennisspieler der Welt.
2: Absolut.
1: Das ist alles ziemlich krass, muss ich sagen, irgendwie so auf eine Art.
0: Wer hat denn gewonnen?
2: Novak Djokovic.
3: He got me today, so I gotta give him his flowers.
4: Yes.
2: Heute hat er mich geschlagen, sagt Justin Bieber, als wäre das ja sonst wirklich komplett anders. Und ja, jetzt muss er Novak Djokovic Blumen besorgen.
1: Ja, da höre ich schon raus. Da wird es eine Revanche geben oder so.
2: Ich glaube auch, wobei, also das Ego und der Stolz von Justin Bieber, die müssen gar nicht gekränkt sein, weil der Wettbewerb, der besteht halt aus mehreren Sportarten und Matches und so. Und insgesamt hat er den Hauptpreis gewonnen, mehr als $500,000. Einen Teil hat er den Fans gegeben, die da halt mitgemacht haben, und den anderen Teil hat er gespendet.
1: So, und da wissen wir wieder erstens, Justin Bieber ist ein toller Mensch. Und zweitens muss man auch sagen, er kann einfach alles.
0: Oh, das ist peinlich.
1: Ich liebe dich, Justin, hörst du das?

0: Teddy Swims war das mit Mr. Know-It-All.
1: Das klingt gruselig, Maxim.
2: Ich wollte nur sagen, die menschgewordene Kirmes ist hier.
1: Okay.
2: Toll. Na?
3: Ich kann's nicht mehr hören.
1: Ja, wir haben's alle mitbekommen. Heute startet die Krankenkirmes.
0: Ja, leider erst ab 13 Uhr.
1: Na, aber 1Live-Reporter Maxim Steinberg ist auch wieder hier. Habt ihr mitbekommen? Ihr könnt später nämlich hier in 1Live auch wieder Kirmes-Cash gewinnen, Leute.
0: Ja, das ist schön für euch. Wir freuen uns. Für uns war es bisher nicht so schön mit Maxim, sagen wir ehrlich. Es gab kalte Pommes, es gab nicht gebrannte Mandeln. Celina wurde auf dem Bürostuhl gedreht, als wäre sie im Autoscooter. Maxim, bitte sag mir jetzt nochmal eine positive Sache. Ich mag dich eigentlich, aber ich habe das Gefühl, ich will dich nie wieder in diesem Studio haben.
2: Ich habe mega Gewinne dabei.
1: Okay.
2: Ist es fair?
1: Ja, und wie können wir da dran kommen?
2: Also pass auf, ich habe die Kirmes-Tombola natürlich zu euch gebracht. Ich habe drei Lose, die kann ich hier ein bisschen mischen und dann könnt ihr ziehen. Aber also ihr wisst ja, kostet halt, ne? Also habt ihr irgendwie Geld, einen Ring? Schuhe.
1: Also mein Verlobungsring.
2: Ja, gib mir das. Also nimm mal deinen Verlobungsring.
1: Nein,
0: müsst ihr das eintauschen oder was?
2: Ja, aber also ich verspreche, es sind nur Gewinne.
1: Gewinne. Ich gebe dir meine Ehre.
2: Nee, gib mir, ich will schon Kohle sehen.
0: Hier, also ich gebe dir meinen Ring.
2: Okay.
0: Ich gebe dir hier meinen einen silbernen Ring.
1: Ich gebe dir auch
2: einen.
1: Ich gebe dir einen anderen Ring. Ich gebe dir den Ring.
2: Okay.
0: Ich sag ja, ich will sicher gehen, ist nicht der Ehering, okay. Joel, keine Sorge.
1: Direkt Ehering.
2: Dann geht das erste los raus. Wer will?
0: Ich nehme.
1: Mach du.
0: Wow, ein zusammengefalteter Zettel einfach. Und darf ich jetzt direkt schon öffnen?
2: Ja, darfst du.
1: Ich bin aufgeregt.
0: Ich bin aufgeregt.
1: Gott.
0: Ein gutes Los für deine Gesundheit. Mach 10 Humble-Männer.
2: Hey!
1: Jetzt müssen wir auch noch was machen. Ja, dann los. Soll ich, während Juli jetzt 10 Humble-Männer macht, schon mal den nächsten losziehen? Sie macht's jetzt.
2: 1, 2, 3, 4, 5.
1: Ja, komm, gib schon mal den Zettel rüber hier. Ey, du hast jetzt entschieden, welchen ich nehme, ne? Würde ich nur mal sagen, fairerweise.
2: Das ist alles gemischt, das geht mit rechten Dingen hier zu.
1: So. Wenn das nichts ist, du darfst Maxim ein High Five geben. Wow.
2: Hey.
0: Wow, das hat geklatscht.
1: Nächster gescheppert, ey.
2: Okay, aber jetzt. Ich habe noch ein letztes, ein wirklich gutes.
1: Oh,
2: ich schwöre, ein wirklich gutes. Wirklich. Jule, wirklich.
0: Das wird die größte Enttäuschung.
1: Ich habe ein ganz schlechtes Gefühl.
2: Ihr freut euch jetzt wirklich.
0: Der nächste Song fährt eine Runde rückwärts.
1: Boah, Maxim, weißt du was?
0: Du darfst ihn als Rekommandeurin ansagen.
2: Hey, das ist cool.
1: Halt's Maul.
0: Ich gebe das rüber an Celina, die kann das besser als
1: Guck mal, jetzt muss ich das machen. Okay, Leute. Okay. Moment. Jetzt kommt hier als nächstes die Runde rückwärts. Das ist Pitbull mit Hotel Room Service. War gut, oder?
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0: Fettsei waren das mit Animals.
1: Jetzt beschweren wir uns immer, dass hier die Songs 3 Minuten lang sind. Alter, jetzt kommt ein Song von Dominik Feig, Baby Doll. Der ist 1 Minute und 30 lang. Das ist crazy.
0: Perfekte Zeit aber auch.
1: Ja, irgendwie schon, oder?

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3: Mir ist letztens aufgefallen, dass Tampons haben so komische Bezeichnungen. Normal, super und super plus. So wie Benzin.
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1: 8.30 Uhr ist es. Hier sind Timo Rudolph
2: und Lisa Bertram. Ein Taxi rufen und das Auto kommt von alleine. Das geht bald in London. Die Großstadt hat Uber Lizenzen für selbstfahrende Taxis gegeben.
1: Das Ganze ist noch unter einer Bedingung. Das Auto fährt zwar selbst, aber es muss trotzdem ein Mensch drin sitzen und jederzeit die Kontrolle haben. In einem Testvideo von der BBC sieht man, wie der Fahrer seine Hände immer kurz vorm Lenker hat.
2: Uber nutzt für die Fahrten spezielle Autos mit kleinen Kameras auf dem Dach und an den Spiegeln. Die KI-Technik für die Steuerung kommt von der britischen Firma Wayve. Die testen in den USA schon länger Robotaxis.
1: Im Spätsommer sollen dann auch in London die ersten Leute die autonome Fahrt ausprobieren können. Tausende haben sich extra dafür angemeldet. Aber nicht alle Londoner sind von den Robotaxis überzeugt.
3: Ich möchte erst Leute kennen, die das schon gemacht haben. Wenn ich was trinken war, will ich beim Gewohnten bleiben. Ein Mensch.
4: Stell dir vor, du hast einen Unfall. No way.
5: Neu.
1: Und laut den Verkehrsbetrieben fürchten die Taxibetreiber der berühmten Minicabs um ihre Jobs.
2: Würdet ihr nach dem Feiern ins selbstfahrende Taxi steigen? Schickt uns eine Sprachnachricht über die 1Live-App.
1: Es laufen Ermittlungen dazu, dass Tankstellen nur noch einmal am Tag die Preise erhöhen dürfen. Ein Team vom SWR hat Daten ausgewertet. Allein im Juli haben sich über 1000 Tankstellen nicht daran gehalten.
2: Dabei geht es um Preiserhöhungen Stunden später oder früher als erlaubt. Die Fälle müssen jetzt alle einzeln untersucht werden.
1: Die gesetzlichen Krankenkassen haben zu wenig Geld, deshalb wurden auch zum Beispiel schon Beiträge erhöht. Vor kurzem kam aber auch raus, dass mehrere Kassen viel Geld verloren haben.
2: Und zwar durch umstrittene Investments. Nach Recherchen von WDR, NDR und Süddeutscher ist über 500 Millionen Euro weg. Aus NRW war wohl die Kassenärztliche Vereinigung Westfalen-Lippe beteiligt.
1: Iranische Fußballerinnen, die geflohen sind, haben jetzt sowas wie eine neue Heimat gefunden. Zwei Spielerinnen sind in Australien eingebürgert worden.
2: Sie hatten während des Asien-Cups Asyl beantragt. Das iranische Frauenteam hatte vor dem ersten Spiel die Nationalhymne nicht mitgesungen. Staatsmedien hatten sie deshalb Verräterinnen genannt.
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1: Heute gibt's eine kurze Pause von der extremen Hitze. Nümbrecht erreicht 23 Grad, in Detmold und Bochum 24 und in Heinsberg und Hamm bis 25 Grad. Dazu gibt's weiter viel Sonne, zwischendurch auch mal Wolken und so geht's auch morgen weiter. Am Wochenende werden's dann wieder über 30 Grad.
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2: Gerade mit nur zwei Meldungen. A3 Oberhausen Richtung Köln zwischen Oberhausen-Lierich und Kreuz-Kaiserberg 4 Kilometer stockend. Und dann die A4 Olpe Richtung Köln zwischen Overath und Bergisch Gladbach-Bensberg. Eine halbe Stunde plus 5 Kilometer Stau.
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6: Guten Morgen.
7: Ich muss die ganze Zeit aufstoßen irgendwie. Ich habe so einen Aufstoß. Ich weiß nicht, ob es schon Sodbrennen ist. Woran merkt man, dass es jetzt schon Sodbrennen ist und nicht nur einfach ein kleiner Rülpser?
6: Naja, wenn es brennt.
7: Nee, brennt tut's. Danke für die Nachfrage.
6: Gerne.

0: Wir sind gestern drauf gekommen, über das Thema Stummschalten bei Instagram zu quatschen, weil ja hier Influencerin Stachel und Laura Abler sich deshalb quasi damals getrennt haben. Man munkelt, muss man sagen, dass Laura Abler sie nämlich damals auf Stumm hatte und sie das herausgefunden hat. Und als beste Freundin ist das natürlich sehr verletzend gewesen.
1: Ja, man kann da so drauf reagieren. Man kann es aber auch ein bisschen entspannter sehen, wie zum Beispiel hier Influencerin Romina Palm und Christian Wolf.
0: Stimmt.
1: Die sind ja mittlerweile, haben die schon ein Kind zusammen.
0: Ja.
1: Und sie hat ihn ja wohl auch auf Stumm. Aber er postet halt auch um die 200 TikToks am Tag. Ich checke auch.
0: Ja, ich checke. Vielleicht, ja, man will sich die Beziehung ja dann auch durch den Content nicht kaputt machen. Jule und ich kenne das auch. Wir haben auch ein paar Leute auf Stumm geschaltet.
1: Ja.
0: Ja, aber wie ist das, wenn man stumm geschaltet wird? Benjamin aus Aachen, was sagst du?
2: Das ist mir, glaube ich, mir schon mal passiert, dass jemand das bei mir gemacht hat. Die sagen ja nie die Gründe, also es ist immer so privat. Und dann denkt man sich, warum hat man das getan und alles. Und dann hängt man da voll im Kopf die ganze Zeit. Schon scheiße, aber irgendwie muss man es akzeptieren. Man soll nicht dran hängen, einfach weitermachen.
1: Oh Mann, und das tut mir ja auch schon wieder so leid.
0: Total.
1: Dann jetzt irgendwie. Aber das ist ja so, es ist ja so der Soft-Break-up, weil man will halt niemanden blockieren, man will
0: genau.
1: auch nicht direkt entfolgen, deswegen macht man Stummschalten, weil im besten Fall kriegt das Gegenüber das ja auch gar nicht mit.
0: Genau, man will die Person schützen. Bai, wie wir uns auch gut reden, wie wir unser Gewissen gerade so on air auch hier einfach mal reinwaschen an der Stelle, oh mein Gott.
1: Die große Frage ist, Selina,
0: ja.
1: bin ich bei dir auf Stumm? Da
0: Nein.
1: haben wir noch gar nicht drüber geredet.

0: POV, du, beim Öffnen des Bürokühlschranks.
1: Ah, ich kotz. Ah, ist das widerlich. Das ist ja Schimmel, was ist das? Ah, Apfelteufel. Ah, das ist ja Powers.
2: Eins.

0: Tabusi war das mit A Bar Song.
1: Nein, sei ehrlich, was wolltest du machen? Du wolltest was singen.
0: Ich wollte ein Kirchenlied anstimmen, weil wir haben jetzt recht, die Kirche.
1: Dann mach.
0: Welches willst du? Omio Signore oder möchtest du Danke, den Song?
1: Danke.
0: Danke für diesen guten Morgen. Danke für diesen tollen Tag. Nee, komm, nee, lass.
1: Storno.
2: 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Heute erzähle ich euch von einem Typen, der erst gesagt hat, ich kann das nicht. Und dann trotzdem voll durchstartet. Der Typ heißt Mose, wird als Kind adoptiert, ein reicher Prinz und ein gejagter Verbrecher. Dann armer Hirte und dann soll er CEO des Volkes Israel werden. Keine schnörkellose Karriere, aber man könnte meinen, der hat schon einiges erlebt, der packt das. Berufen von Gott persönlich. Als es ernst wird, sagt er dann aber, wer bin ich schon, dass ich so eine Aufgabe übernehme? Und er sagt zu Gott, wer bist du eigentlich? Das Volk Israel wird nicht auf mich hören. Und dann übernimmt er trotzdem die Verantwortung und geht los. Und lernt sich neu kennen, lernt Gott neu kennen und lernt die Leute kennen, für die er verantwortlich ist. Eine Geschichte voller Höhen und Tiefen. Das Buch, in dem diese Geschichte steht, heißt Exodus und stammt aus der Bibel. Und in diesem Buch und in dieser Geschichte geht es auch gar nicht nur um Mose und das Volk Israel, sondern die Geschichte zeigt, dass Angst vorm Scheitern normal ist, dass sich überfordert fühlen keine Schande ist, dass es aber auch sinnvoll sein kann, trotzdem loszugehen und dass man auf so manchem Lebensweg sich selbst, andere und vielleicht sogar Gott nochmal ganz neu kennenlernt. Lisa Kielbasser, Felbert.
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0: Ich würde schon sagen, das ist unser Favorite für den Sommersong des Jahres.
1: Ah, geht jetzt wieder los. Jetzt wird bald entschieden, Leute, wer der nächste Sommersong wird. Unser Favorit ist hier Kilimanjaro gewesen. Ja,
0: aber auch ganz heiß im Rennen. 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Na klar.
1: Weißt du, warum es der für mich nicht sein kann?
0: Warum?
1: Wegen diesem ganz schlechten Auftritt bei der WM. Ich kann die Leute...
0: Es waren zwei schlechte Auftritte mit ganz viel Playback. Naja, das Ding ist, der Sommersong des Jahres, den ernennen jetzt nicht wir einfach, weil wir es lustig finden, sondern er wird ja so richtig offiziell von denen ernannt, die auch quasi für die deutschen Charts zuständig
1: sind. Stimmt, Shirin David war schon mal, aber auch bei einem Po, glaube ich, Golden war es schon mal.
0: Genau, letztes Jahr war es Golden, davor war es Mädchen auf dem Pferd.
1: Wow,
0: also,
1: kenne ich nicht.
0: Es ist sehr unterschiedlich. Ja. Mein persönlicher Favorite für dieses Jahr war auch sehr erfolgreich gewesen, ist der hier.
1: Oh mein Gott, Justin Bieber, Chance auf den Sommersong.
0: Der ist ja wiedergekommen jetzt mit Nicki Minaj, Beauty and the Beat. Ich finde, das wäre ein guter Pick.
1: Ja, also legen wir uns jetzt fest, sagen wir Summer Jam mit Kilimanjaro oder sagen wir Justin Bieber?
0: Ja, oder vielleicht sagen wir auch, du bist gut genug.
1: Oh, der könnte auch sein. Na, wir wissen es noch nicht.
0: Heute Mittag wissen wir mehr.
1: Ja.

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1: 9 Uhr, wir sind Timo Rudolph
2: und Lisa Bertram. Dass das Deutschland-Ticket mal nur 9 Euro gekostet hat, die Zeiten sind längst vorbei. Inzwischen sind es 63 Euro im Monat und bei einem Verkehrsministertreffen heute könnte es um einen neuen Preis gehen.
1: Vor ein paar Tagen kam ein Bericht raus, dass das Deutschland-Ticket nächstes Jahr wieder teurer werden könnte. Der Tagesspiegel hat das berechnet und schreibt von 3,40 Euro on top.
2: Wären also 66,40 im Monat für die ÖPNV-Flatrate in ganz Deutschland. Der Preis ist immer wieder Thema, weil die Zuschüsse von Bund und Ländern gedeckelt sind, während viele Kosten für Bus und Bahn steigen. Ganz akut die Maut für Schienen.
1: Die zahlen Zugunternehmen, um darauf fahren zu können. Lange war diese Maut für den Regioverkehr gedeckelt. Das hat ein Gericht aber gekippt. Deswegen gab es im Juli eine fette Erhöhung für Regiobahnen. Die ist heute vor allem Thema beim Call der Verkehrsminister.
2: Gar nicht so weit weg von NRW gibt es bald selbstfahrende Taxis. Uber hat in London die Lizenz dafür bekommen.
1: Zuerst sind die Robotaxis in Großbritannien noch mit Fahrern am Steuer unterwegs, zur Sicherheit. Und in den nächsten Monaten sollen erstmal nur Testgäste die autonomen Taxis in London nehmen können.
2: Mehrere Kilo Kokain wollte ein Mann offenbar nach Deutschland schmuggeln und das unter anderem getarnt als Lutscher. 3 Kilo hat der Zoll so am Flughafen Düsseldorf gefunden.
1: Weitere 6 Kilo Kokain waren in Schuhen, Rucksäcken und Handtaschen. Spürhunde hatten den Mann auffliegen lassen.
2: Durch das heiße Wetter steuern Freibäder in NRW auf Rekorde zu. Die ersten melden, dass es so viele Besucher gab wie nie.
1: 2 städtische Freibäder in Siegen haben jetzt schon die Marke von 50.000 geknackt. Die Stadt sagt, dieser Sommer toppt alles.
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2: Die meiste Zeit bleibt sonnig und wenn mal Wolken aufziehen, bringen die keinen Regen. In Attendorn 22 Grad, in Bottrop und Lemgo 24 und in Kerpen und Münster 25 Grad. Solche Temperaturen gibt's auch morgen. Am Wochenende gehen sie wieder hoch.
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1: 3 Meldungen haben wir zuerst. Die A3 Köln Richtung Oberhausen zwischen Leverkusen-Opladen und Kreuz-Hilden braucht ihr ungefähr 10 Minuten länger, 5 Kilometer stockend. A4 Olpe Richtung Köln zwischen Overath und Bergisch-Gladbach-Bensberg eine halbe Stunde plus 5 Kilometer Stau. Die Straße muss sauber gemacht werden und deswegen ist nur eine Spur frei. Und A40 Duisburg Richtung Essen zwischen Mülheim-Dümpen und Essen-Frohnhausen 10 Minuten braucht ihr länger, 3 Kilometer Stau.
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3: Ich habe eine Mail bekommen. Es ist wieder soweit. Es ist wieder diese Jahreszeit. Man kriegt bei mir immer einmal im Jahr diese Nachricht. Einladung zum ehemaligen Treffen. Abi-Klasse. Und die ist dieses Jahr 10 Jahre Abi. 10 Jahre ist es jetzt her.
4: Hab ich letztes Jahr.
3: Hab ich zum ersten Mal jetzt drüber nachgedacht, hinzugehen.
4: Und?
3: Ich werde es nicht machen, glaube ich.
4: Warum nicht?
3: Ich habe Angst. Ich habe Angst.
4: Vor?
3: Ich habe keinen Bock. Das ist irgendwie so ein Vergleich.
4: Jetzt hier kurzes Bootcamp. Du gehst da hin. Du bist schön. Du bist schlau. Du bist erfolgreich.
3: Schatz,
4: kein Grund, warum
3: Schatz,
4: du da
3: kurz,
4: nicht hingehen solltest.
3: Ich habe nie gesagt, dass ich das alles nicht bin.

0: uns heute Morgen schon gefragt, wie kann man nur so reinscheißen? Du hast den Effekt wieder. Ach, ich kann nicht mehr. Naja, wir sind heute Morgen in Kirmesstimmung. Ich habe bei Selina jetzt einfach mal einen coolen Kirmes-Ansagerinnen-Effekt drauf gemacht. Naja. Okay, Selina braucht eine Pause. Soll ich wieder ausmachen? Okay, gut, dann machen wir wieder normal jetzt hier. Naja, Maxim hat uns ja heute Morgen Kirmes-Vibes vorbeigebracht, passend zum Krange-Start. Aber es war halt eher so Krange auf Cringe. Wir erinnern uns, los ging's,
1: ja,
0: mit einem angekündigten Kirmes-Frühstück, gebrannte Mandeln, Zuckerwatte. Wir hatten Bock und natürlich gab's auch Pommes. Wir haben uns so gefreut.
1: Das ist unser Lieblingsessen.
0: Oh nein, die sind wirklich ganz kalt und pappig.
1: Hast du die vom Boden aufgehoben?
2: Nee.
1: Boah, ist das eklig. Ich kotze gleich. Das schmeckt nach Zigarette irgendwie.
3: Was ist das denn?
1: Also, Schatz, das sind so, wie heißt das, normale Mandeln. Die sind weder gebrannt noch süß.
2: Ich hätte aber Feuerzeug für dich.
0: Ich will nicht so sein, aber das ist auch so klassisch Mann. Gerade low effort bis zum Gehen nicht mehr.
1: Weißt du, was du bist? Du bist eine Frechheit. So.
2: Ja, sorry.
0: Boah, mit dieser Musik auch im Hintergrund, das ist so Fiebertraum immer.
1: Das war wirklich so. Und die nächste Enttäuschung, die hat er nicht lange auf sich warten lassen, muss man sagen. Maxim verspricht mir, Selina Pegel, den Ride meines Lebens.
0: Warum hast du Tape in der Hand?
2: Ich habe hinter dir einen Bürostuhl. Komm, setz dich mal drauf.
0: Ey, der tapet mich am Stuhl fest, Jude. Ja, du drehst jetzt Selina einfach festgetackert auf dem Stuhl, bis es scheiße wird?
2: Ich habe geile Kirmes-Action versprochen.
0: Maxim, let's go.
1: Eins, zwei, wow, drei, vier,
0: wow. Okay, ich glaube, mir ist kurz das Trommelfell geplatzt gerade.
1: Mir wurde schon wieder schlecht beim Hören, muss ich sagen. Mir war auch sehr, sehr schlecht danach. War ein bisschen ekelhaft, die Aktion, muss man so sagen. Und dann wollte er das noch mit so einer Billo-Tombola wieder gut machen.
2: Dann geht das erste los raus. Wer will?
0: Ich nehme. Mach 10 Humble-Männer.
2: Hey!
1: Drei, vier. Ja, komm, gib schon mal den Zettel rüber hier. Du darfst Maxim ein High-Five geben. Wow.
2: Hey! Okay, aber ich habe noch ein letztes, ein wirklich gutes.
0: Der nächste Song fährt eine Runde rückwärts.
1: Boah, Maxim, weißt du was?
2: Hey, das ist cool.
1: Halt's Maul. Okay, Leute. Jetzt kommt hier als nächstes die Runde rückwärts. Das ist Pitbull mit Hotel Room Service.
0: War gut, oder?
2: Ja!
0: Das Ding ist, Selina, du kannst das wirklich ganz gut. Das klingt dann auch besser als so.
1: Soll ich da?
0: Okay, ich mach den Effekt nochmal aus. Wir wollten ja noch kurz einmal erzählen. Rache gibt's noch. Maxim fährt noch auf kranker Kirmes.
1: Ja.
0: Selina, möchtest du den nächsten Song ansagen?
1: Ja, würde ich. Moment. Huh, wen heißt denn der? Achso, DJ. Okay.

0: meine Güte, ey, wenn eine Person gerade das Wort Sidequest auf der Stirn geschrieben hat, dann ist es Selina Pegel. Ja. Die Frau hat sportliche Hobbys wirklich verachtet, seitdem ich sie kenne. Es ist jahrelang. Dann hat sie vor einem Dreivierteljahr mit Pilates angefangen, wie jede andere 0815 beige Maus auch. Also ich auch.
1: Ja.
0: Genauso wie ich.
1: Ja.
0: Naja, jetzt hast du das angefangen zu lieben und jetzt passiert was ab September?
1: Na, ich fange eine Ausbildung an als Pilates-Trainerin in dem Studio, wo ich trainiere.
0: Das ist das Ende von Pegel und Blase. Nein, Spaß.
1: Nee, ich mach's nebenbei tatsächlich, Leute. Also die Story, die glaubt mir auch bisher niemand meiner Freunde, kann ich sagen. Aber ich bin froh, dass ich mittlerweile anfange, auch mal was für und nicht nur gegen meinen Körper zu tun.
0: Das finde ich gut. Mit dem Rauchen hast du ja auch schon aufgehört.
1: Ja.
0: 2026 ist einfach das Jahr, in dem du aufblühst. Wie sieht's mit Alkohol aus?
1: Kommen wir zu Isa. Sie ist 24 Jahre alt und kommt aus Spenge und sie tut auch was für ihren Körper. Tweeling heißt das. Was das ist, ja, da brauchst du mich nicht angucken, das weiß ich nicht.
2: Wenn mich jemand fragt, was Tweeling ist, dann sage ich meistens immer Google einfach, weil es dann leichter ist. Aber an sich kann man zu einer rhythmischen Sportgymnastik vergleichen und da tanzen wir mit einem Stab, wo wir verschiedene Tricks und Elemente ausführen und das dann mit dem Tanzen vereinen. Ich war natürlich für sie diese kleine nervige Schwester, die immer das machen wollte, was sie auch macht und habe seitdem auch nicht mehr ansatzweise mal darüber nachgedacht, von diesem Sport auch wegzugehen. Und vor jedem Auftritt, da ist man immer so nervös, dass es einem übel ist. Aber sobald man auf der Bühne ist, blendet man alles einfach aus und du tanzt in dem Moment einfach für dich und für dein Team. Wir unterstützen uns auch während des Tanzens alleine durch die Hebungen. Es sieht so leicht aus, aber jeder, der mal einen Stab in der Hand hatte, weiß, wie schwer das eigentlich ist. Und die Kunst darin ist auch einfach, es leicht aussehen zu lassen.
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0: Entfolgen, blockieren, stummschalten. Die Möglichkeiten sind vielfältig, wenn man jemanden nicht mag.
1: Ja, aber man muss immer aufpassen, was man macht, weil die andere Person beim Blockieren oder beim Entfolgen könnte es ja merken. Deswegen gibt es ja diese Stummschaltfunktion, die Jule und ich benutzen.
2: Für vielleicht
1: ab und zu.
2: Ja, kann man sagen.
1: Aber wir sind damit nicht alleine. Paul zum Beispiel, ja, der hat es auch schon mal getan.
3: Ich schalte Leute stumm, wo ich einfach ein bisschen desinteressiert an ihrem Leben bin, aber dennoch irgendwie zukünftig daran denke, potenziell mit ihnen arbeiten zu können. So.
0: So, und das ist ja jetzt nochmal Next Level.
1: Ja.
0: Dass man sich so denkt, vielleicht kriege ich ja noch einen Vorteil daraus. Mhm. Deswegen entfolge ich nicht, obwohl es mich null juckt.
1: Das ist krass.
0: Aber stummschalten kann man immer machen.
1: Ja, aber finde ich trotzdem gut, weil trotzdem geht man ja auch immer aus dem Weg, einer Person weh zu tun damit. Weil also wenn mir jetzt jemand sagen würde, Selina, ich habe dich stumm geschaltet, ich möchte deinen scheiß Content nicht sehen, da wäre ich verletzt, je nachdem, von wem es kommt. Ich glaube, ich wäre richtig Crash-Out.
0: Das ist auch okay.
1: Ja?
0: Ich habe dich nicht stumm geschaltet.
1: Bist du dir
0: sicher?
1: Und
0: unsere Friends, die uns gerade hören, bestimmt auch alle nicht.
1: Na, da bin ich mir wirklich nicht sicher.

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0: Um 9:30 wir sind Antje Kiesler
1: und Lisa Bertram. Wir sprechen nochmal über die Drohne am Leipziger Flughafen. Die wurde vorletzte Nacht in der Nähe von einem ukrainischen Frachtflugzeug gefunden. Bundesinnenminister Dobrindt wertet das als versuchten Anschlag.
2: Die Drohne war mit Sprengstoff beladen und konnte unschädlich gemacht werden. Gerade sucht man noch nach Teilen einer möglichen zweiten Drohne, die mit einem Frachtflugzeug zusammengestoßen sein könnte.
1: Unklar ist weiter, wer dahinter steckt. Bundesinnenminister Dobrindt warnt vor voreiligen Vermutungen.
3: Alle Spekulationen, die es darüber gibt, müssen nicht in die richtige Richtung gehen, können einfach grundfalsch sein.
1: Er sagt, dass in alle Richtungen ermittelt wird.
2: Für einen grünen Sicherheitspolitiker ist es dagegen offensichtlich. Er geht davon aus, dass Russland hinter der Sprengstoffdrohne steckt und Deutschland mehr tun muss.
4: Diese Drohnen werden ja von Agenten gesteuert, die hier in Deutschland sind. Wo erhöht man den Verhandlungsdruck auf diese Leute, die hier in diesem Land unterwegs sind und jeden Tag diese Dinge machen?
1: Um Drohnenangriffe zu verhindern, wurde vor einigen Monaten schon bei der Bundespolizei ein Abwehrzentrum eingerichtet.
2: Dann zu den Feuern hinter der Grenze in den Niederlanden. Die Feuerwehr ist seit Montag im Großeinsatz. Sie hat den Brand aber jetzt unter Kontrolle. Die Warnung für den Kreis Kleve wegen Rauchgestanks gibt's auch nicht mehr.
1: Das Deutschlandticket könnte nächstes Jahr wieder teurer werden. Die Verkehrsminister sprechen heute unter anderem darüber. Ein Grund dafür ist, dass die Gebühren für Schienen neu geregelt wurden. Und das trifft vor allem den Regionalverkehr.
2: Die Deutsche Umwelthilfe rechnet mit 66,40 Euro statt der jetzt 63 Euro für das Deutschlandticket.
1: Auf einem Kreuzfahrtschiff gab es eine Aktion, die viele Leute an Bord wahrscheinlich gar nicht lustig fanden. Medien berichten, dass sich ein paar Gäste ins System gehackt und dann über die Lautsprecher Durchsagen gefaked haben.
2: Zum Beispiel, der Kapitän hat die Kontrolle verloren. Jetzt laufen Ermittlungen, wie das passieren konnte. Das Schiff war auf dem Weg von der Türkei nach Italien.
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1: Heute wird es nicht ganz so heiß. In Remscheid 23 Grad, in Paderborn und Dorsten 24 und in Grevenbruch und Iserlohn 25 Grad. Dazu weiter viel Sonne, zwischendurch auch mal Wolken. So geht's auch morgen weiter und am Wochenende werden es dann wieder über 30 Grad.
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2: Zwei Meldungen, A4 Olpe Richtung Köln zwischen Overath und Bergisch Gladbach-Bensberg. 6 Kilometer Stau, da braucht ihr eine halbe Stunde länger, weil da noch die Spur gereinigt werden muss. Und A46 Heinsberg nach Düsseldorf zwischen Jüchen und Kapellen. Es stockt auf 4 Kilometern, deswegen 10 Minuten mehr als sonst.
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5: Hallo. Lass uns einfach bitte Musik spielen. Ich glaube, dann wird hier heute nichts mehr. Leute, bei manchen kommt ja nach müde blöd. Bei uns kommt nach müde richtig albern. Das ist wirklich schlimm gerade. Und das fast jeden Tag.
6: Ja,
5: scheiße, mach aus. Komm, lass.

0: Hast du gelitten oder was? Hat man das bei euch früher auch gesagt?
1: Ja.
0: Ja. Hast gelitten oder was? Naja, aber ist ja for real so. Wenn du nicht dabei warst, dann hast halt auch gelitten.
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0: So.
1: Wir sagen viel Glück und dann könnt ihr tatsächlich vielleicht auch den hier live erleben. Das hier ist Kamerad.

0: Ja, ich bin ja irgendwie immer noch ein bisschen traurig, dass ich heute nicht mit auf die Kirmes kann. Maxim, bist du eigentlich auch traurig, dass du nicht mit mir auf die Kirmes kannst?
1: Ja.
0: Boah, er lügt, ne? Das ist so heftig.
2: Das Ding ist, Maxim ist bei uns eh ein bisschen unten durch. Er hat heute versucht, die Kranger-Kirmes zu uns zu bringen. Es hat nicht funktioniert, es war übel enttäuschend.
1: Alter, ich hab mein persönliches Geld investiert, meine Zeit, ich habe mir Mühe gegeben, ich habe alles getan, habe ich für euch.
2: Es gab kalte Pommes und Selina wurde auf einem Bürostuhl gedreht.
0: Genau.
2: Das ist traurig, aber die Kranger-Kirmes, die macht eben erst um 13 Uhr auf. Deswegen haben wir gesagt, wir sind da raus.
0: Wir geben ab.
2: Genau, Selina war ja letztes Mal mit Maxim auf der Kirmes. Dieses Mal haben wir uns gedacht, das macht einfach mal der Kollege Färber. Der ist jetzt hier am Telefon. Bist du schon bereit?
3: Ja, ich habe mir gerade noch ein fettiges Frühstück reingezogen und ich denke, das sollte man ja tun, bevor man auf die Kirmes geht, oder?
0: Ey, ohne Witz, Färber, ohne Witz. Ich bin ja eine Runde mit Maxim letztes Mal mitgefahren. Ich habe nichts gegessen. Mir wurde nach einer Runde so fucking schlecht. Deswegen ist voll gut, dass du was gegessen hast.
3: Ja, das habe ich auch gelernt, als wir mal im Phantasialand waren und mehrere Runden Achterbahn fahren mussten. Da haben die Sanitäter uns gesagt, habt ihr was gegessen? Wir so, nö. Und dann meinten die, ja, das ist schlecht. Und seitdem weiß ich Bescheid, vorher was essen.
2: Okay, also Julian, beziehungsweise Färber ist der gleiche Person, ist bestens vorbereitet.
0: Schatz, du darfst ihn auch Färber nennen, ist völlig okay.
2: Das war so, als wäre er so Two-Face gerade irgendwie. Nein, er ist eine Person. Maxim, wie sieht's mit dir aus? Du bist letztes Mal Breakdancer, bist zum Gehtnichtmehr gefallen. Dieses Mal fahrt ihr ein anderes Fahrgeschäft.
1: Wir fahren diesmal die Wilde Maus XXL. Und zwar setzen wir zwei Typen, Julian, was wiegst du?
3: Das geht dich überhaupt nicht
1: an. Ja, ist okay. Also ich sag mal,
3: überhaupt nicht sagen.
1: Wir wiegen zusammen wahrscheinlich über 200 Kilo, quetschen uns da in so eine wilde Maus.
0: Zu zweit, aber in einem Wagen?
1: Ja, natürlich. Wow. Zusammen, richtig kuschelig. Und wer als erstes aufgibt, hat dann verloren. Also die Frage ist, wer hält länger durch? Und ich sage, ich mach das.
3: Ich kann die Frage beantworten. Ich halte länger durch. Also wenn ihr Geld wetten wollt, Sektor, könnt ihr auf mich setzen.
0: Oh,
3: verlassen. Okay. Ich fahre in meiner Freizeit so Gefahrgeschäfte, die heißen Predator. Ja, da ist die wilde Maus, ist nichts dagegen.
2: Wow, okay, das ist auf jeden Fall schon mal eine Ansage hier. Ja, Sektor, ihr könnt natürlich auch was gewinnen. Julian und Maxim sind natürlich beides ganz starke Männer. Ja. Aber wer von beiden hält länger durch auf der wilden Maus? Schickt uns euren Tipp.
0: Ja.
2: Wer ist es? Ist es Julian oder ist es Maxim? 1 Live-App oder WhatsApp? Die Nummer ist 0221 567 89111. Und dann bekommt ihr auch was. Was denn, Selina?
0: Ja, ein Krankepaket gibt's dann, meine Güte. Mit ein bisschen Gims, Cash und Merch. Ich tippe ja auf Maxim, aber nur, weil ich jetzt auch mich wieder einschleimen muss ein bisschen. Auf wen tippst du denn, Schatz?
2: Ich tippe auf Färber. Maxim hat heute Morgen so enttäuscht.
3: Ja.
0: Ein Typ.
3: So.

0: finde es ja so lustig, dass du dich immer dafür drückst, mal hier so einen Kirmessprecher raushängen zu lassen, dass ich das immer übernehmen muss.
1: Weil ich aber auch enorm schlecht bin.
0: Naja, du kannst es jetzt nochmal versuchen, wenn du magst.
1: Soll ich es versuchen? Was soll ich denn sagen?
0: Ja, sowas, was ein Kirmessprecher halt sagt.
1: Hallo, hier ist Simon Big, Big, Big.
2: Oh Gott, ist das traurig.
0: Jetzt verstehen wir wenigstens, warum du es nie machst.
2: Es wäre die erfolgloseste Kirmes aller Zeiten. Die Menschen würden panisch das Gelände verlassen.
1: Nee, dann mach's besser. So, Simon.
3: Hallo Freunde, jetzt immer antreten. Jetzt immer gewinne am laufenden Band.
1: Das ist ja wohl aber auch ein Klassiker.
0: Das gut.
2: Ja, oder der Klassiker ist halt, hier boxt der Papst im Kettenhemd.
1: Wow.
2: Ich habe den Papst noch nie im Kettenhemd boxen sehen, aber ich glaube, seit 500 Jahren auf jeder Kirmes darf dieser Spruch nicht fehlen.
1: Ich hab den auch noch nie gehört.
2: Wirklich? Na dann, viel Spaß auf Krange. Hot Rotation, sage ich
1: euch. Gehst du denn hin? Hast du dir freigenommen die nächsten Tage, um dahin zu gehen?
2: Erstmal kümmere ich mich darum, ob Julian oder Maxim, einer von beiden, die wilde, also sind ja von Natur aus beides wilde Mäuse.
1: Ja, ganz wild.
2: Setzen wir die auch noch in die wilde Maus und gucken mal, wer von beiden schneller reiert.
0: Boah, es wird auch so ein Rumgemänner heute.
3: Der schafft eine.
2: Ich muss übrigens der Selina noch folgen.
1: Aber schnell jetzt, Kollege Tonschuh. Okay, und wir folgen jetzt alle Simon in die nächste Sendung ab 10 Uhr. Wir sind raus. Tschüssi.
3: Jawohl, jawohl.
1: Wie? Was war das?
3: Jawohl, jawohl, jawohl. Gott.
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0: um 10. Wir sind Antje Kiesler
1: und Lisa Bertram.
0: Ein Taxi rufen und das Auto kommt von alleine. Das geht bald in London. Die Großstadt hat Uber Lizenzen für selbstfahrende Taxis gegeben.
2: Das Ganze ist noch unter einer Bedingung. Das Auto fährt zwar selbst, aber es muss trotzdem ein Mensch drin sitzen und jederzeit die Kontrolle haben. In einem Testvideo von der BBC sieht man, wie der Fahrer seine Hände immer kurz vorm Lenker hat.
0: Uber nutzt für die Fahrten spezielle Autos mit kleinen Kameras auf dem Dach und an den Spiegeln. Die KI-Technik für die Steuerung kommt von der britischen Firma Wayve. Die testen in den USA schon länger Robotaxis.
2: Im Spätsommer sollen dann auch in London die ersten Leute die autonome Fahrt ausprobieren können. Tausende haben sich extra dafür angemeldet. Aber nicht alle Londoner sind von den Robotaxis überzeugt.
3: Ich möchte erst Leute kennen, die das schon gemacht haben. Wenn ich was trinken war, will ich beim Gewohnten bleiben. Ein Mensch.
4: Stell dir vor, du hast einen Unfall. No way.
0: Und laut den Verkehrsbetrieben fürchten die Taxibetreiber der berühmten Londoner Minicabs um ihre Jobs.
2: Und um den Leipziger Flughafen geht die Suche nach Teilen von einer möglichen zweiten Drohne weiter. Ein Frachtflieger war beim Landeversuch gegen etwas geflogen und musste durchstarten.
0: Eine andere Drohne war mit Sprengstoff in der Nähe eines ukrainischen Flugzeugs am Boden gefunden worden. Woher sie kommt, ist unklar.
2: Diesen Sommer sind viele Menschen an den Folgen der Hitze gestorben. Jetzt ist klar, die meisten Toten gab es in der letzten Juniwoche, die besonders heiß war.
0: Da lagen die Temperaturen um die 40 Grad. Das Robert-Koch-Institut sagt 9.600. Insgesamt knapp 12.000 Hitzetoten starben allein wegen der Hitze in dieser einen Woche.
2: Einige Städte haben Probleme, weil Leute ihren Müll einfach irgendwo hinwerfen. Autoreifen, alte Sofas, volle Windeln. Auch Bielefeld sagt, mittlerweile gibt's fast dreimal mehr illegalen Müll als noch vor 10 Jahren.
0: Ole Weichert hilft beim Einsammeln und der bleibt gelassen.
5: Ich habe den Job angenommen, um die Stadt sauber zu halten, versuchen zumindest. Ich mache das gerne, ich wohne hier gerne, ich bin hier aufgewachsen.
0: Trotzdem, wer dabei erwischt wird, seinen Müll falsch abzuladen, muss Strafe zahlen. Mehrere tausend Euro sind möglich.
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2: Heute scheint meistens die Sonne. Manchmal gibt es eine Wolke. In Monschau 22 Grad, in Xanten und Solingen 24 und in Warburg und Castrop-Rauxel 25 Grad.
0: Morgen wird es ganz ähnlich. Am Wochenende ist es weiter trocken. Die Temperaturen gehen aber wieder rauf auf bis zu 33 Grad.
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2: A3 Köln nach Oberhausen zwischen Duisburg-Weder und Oberhausen-Lierich. Da stockt es auf 6 Kilometern. 10 Minuten braucht ihr da durch. A4 Aachen nach Köln zwischen Kreuz-Köln-West und Köln-Eifeltor. 5 Kilometer stockend, auch 10 Minuten länger. A4 Olpe nach Köln zwischen Overath und Bergestadtbach-Bensberg. 6 Kilometer, halbe Stunde länger. Und A46 Heinsberg Richtung Düsseldorf zwischen Kreuz-Holz und Kapellen. 5 Kilometer stockend und 10 Minuten on top.
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7: So ein Geräusch habe ich heute Morgen. Ich gebe zu, meiner älteren Frau gehört. Die ist aus der Haustür rausgekommen und hat einfach mal gemacht. Ich weiß jetzt nicht warum. Ob sie einen guten Start in den Morgen hatte oder sich einfach nur gefreut hat, dass es nicht 36 Grad waren. Flo Rida und David Guetta für euren Start in Donnerstag.

0: Gel mit Moving to the Sun. Das ist einer der vier Favoriten. Also wenn es an mir geht, kann er das gerne werden. Das ist mein persönlicher Sommerhit. Was? Ihr wollt wissen, welche anderen Songs noch im Rennen sind? Der hier? Achso, nee. Sorry, der hier.
1: Du bist gut, genau.

Jam, Shakira, Kitsch Creek oder Ügel? Wer wird der offizielle Sommerhit 2026? Gekürt wird das Ganze ganz offiziell, ich glaube, mit einem Aperol Spritz als Pokal. In einer Stunde. Ergebnis dann hier in 1 Live.

0: Harry Styles, American Girls. 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
2: 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Oben und unten. 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Oben und unten. 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Ich sag, Junge, hör doch mal auf damit. Sagt er zu mir, Toni, du hast keine Ahnung. 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
2: Es ist 10:30 A3 Köln nach Oberhausen zwischen Duisburg-Wedau und Oberhausen-Lierich. Da stockt es auf 6 Kilometern. Ihr braucht 10 Minuten dadurch. Und noch die A46 Heinsberg Richtung Düsseldorf zwischen Jüchen und Kapellen. 4 Kilometer stockend.
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0: Ey Leute, heute ist Start der kranker Kirmes, ne? Um 13 Uhr. Also ich weiß, offiziell erst morgen, aber ab 13 Uhr könnt ihr euch da heute schon den Magen verrenken. Und das feiern wir in 1 Live, wenn die größte Kirmes des Pots natürlich aufmacht, mit ihm hier. Die Enttäuschung des Sektors. Man kann es nicht anders sagen. 1 Live Kirmes, Enttäuschungsreporter Maxim Steinbeck.
1: Ja, danke.
0: Es ist ja wirklich, warte mal, ich muss erstmal dein Mikro aufmachen. Obwohl du eine Enttäuschung bist, darfst du noch reden. Wir haben, Leute, wir haben gedacht, der Maxim ist wirklich die krasseste Maschine hier im Laden. Deswegen haben wir irgendwann zu Beginn der Kirmes-Saison gesagt, der checkt alle Kirmesse im 1 Live Sektor. Mhm. Um dein Mindset zu testen, haben wir dich vor 2 Wochen schon auf die Düsseldorfer Rheinkirmes in den Breakdancer gesetzt. Und Leute, ihr habt es im Radio gehört.
1: Ich muss Schluss machen. Juli, ich muss Schluss machen. Mach das Ding aus! Abbruch! Raus! Abbruch!
2: Ja, lief irgendwie nicht so.
0: Ja, lief nicht. Lief wie lange?
2: Es lief tatsächlich bis zur 10. Runde, aber ich habe in Runde 10 abgebrochen. Also es waren nur 9 offizielle Runden.
0: Nur 10 Runden Breakdancer?
2: Ja.
0: Das schafft ja meine Mutter mehr.
2: Ja, das ist klar. Aber ich habe tatsächlich eine Woche davon gut gehabt und das war echt nicht so gut. So,
0: pass auf, wir haben dir nochmal eine Chance gegeben, um krass zu sein. Libori-Kirmes in Paderborn. Du durftest in die Kotztrommel. Oder wie heißt die offiziell?
2: Superhopsa heißt das Ding.
0: Ja, war nicht so super, ne? Der Maxim ist wieder kaputt gegangen. Wie lange war es diesmal?
2: Ey, diesmal waren es mindestens 14 Runden, fast 80 Minuten. Aber ich weiß auch gar nicht, warum. Es fühlt sich nicht so an, als hätte ich die Ehre wiederhergestellt.
0: Pass auf, jetzt kommt deine Chance. Größte Kirmes im Sektor, die Kranger Kirmes. Und wir haben uns gedacht, du kannst dir die Ehre wiederholen. Und zwar, indem du gegen den zweitkrassesten hier antrittst. Julian Färber aus dem 1 Live Nachmittag. Du fährst gleich gegen Julian auf der wilden Maus.
2: Ja.
0: Und wir gucken, wer länger durchhält, der gewinnt das Ding am Ende. Und Julian hat schon eine Kampfansage für dich.
3: Mein Körper ist ausgeglichener als ein Tempel, da bringt mich keine Kurve aus der Fassung. Mein Mindset ist fester zusammengeschraubt als die Schrauben der wilden Maus. Also wenn ich du wäre, würde ich einfach in Köln bleiben, dann ersparst du dir eine ganz, ganz peinliche Niederlage in Krange. Liebe Grüße.
2: Das mache ich garantiert nicht. Ich habe schon Kotztüten gekauft für Julian. Dann gucken wir mal.
0: 13:30 geht's los, ihr könnt im Radio alle live dabei sein. Sektor, wir wollen von euch wissen, wer gewinnt das Ding? Ihr könnt auch was gewinnen. Gewinnt Julian Färber aus dem 1 Live Nachmittag oder unsere Kirmes-Reporter-Enttäuschung Maxim Steinbeck.
2: Danke.
0: Ihr tippt bitte und wenn ihr richtig tippt und nachher unser Tippkandidat seid, dann gewinnt ihr einen Batzen Kirmes-Cash für die Kranger Kirmes. Euer Tipp jetzt über die 1 Live-App oder die 0221 56789 111. Wer kann länger wilde Maus? Julian aus dem 1 Live-Nachmittag oder Maxim die Enttäuschung?

0: Und gleich Justin Bieber und Nicki Minaj. Beauty and the Beat. Dauert keine 90 Sekunden.
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1: Es ist 11 Uhr, wir sind Antje Kiesler
2: und Lisa Bertram. An den heißen Tagen wollen sich viele in Flüssen und Seen abkühlen. Das ist aber auch schon oft gefährlich geworden. Die Lebensretter von DLRG sagen, dass diesen Sommer viel mehr Menschen ertrunken sind.
1: In NRW gab es 50 Badetote bis Ende Juli, mehr als letztes Jahr um diese Zeit. Die meisten Opfer sind männlich, besonders viele unter 20. Die DLRG kann an manchen Tagen fest mit Unfällen rechnen.
3: Wenn die Temperaturen sich so der 30-Grad-Marke annähern, dann weiß ich schon, jetzt geht's los, jetzt werde ich informiert, es gibt hier und dort Einsätze und die gehen leider auch immer wieder nicht gut aus.
2: Vor allem Baden im Rhein ist weiter ein Problem. Auch das Niedrigwasser gerade ist gefährlich. An mehreren NRW-Orten gilt ja seit letztem Sommer für den Rhein ein Badeverbot. Und eine Umfrage bei Städten zeigt, die meisten halten sich dran.
1: An heißen Tagen muss das Ordnungsamt in Köln mehr Leute am Rheinufer stoppen. Da gab es bisher 28 Bußgelder. In Düsseldorf sind es 110 Verfahren. Die Stadt sagt aber, wir sehen insgesamt weniger Schwimmer im Fluss. In Neuss gab es Verwarnungen. Krefeld meldet gar keine Verstöße gegen das Badeverbot.
2: Ab morgen wird eine Brücke bei Bonn abgerissen. Ab heute gibt's deshalb eine Sperrung, nämlich auf der A565, da ist die Anschlussstelle Bonn-Auerberg zu.
1: Die Brücke soll bis Montag Tag und Nacht abgerissen werden, möglichst leise, um Anwohner nicht so sehr zu stören. Und bis Weihnachten soll feststehen, welches Unternehmen die neue Brücke bei Bonn baut.
2: Selbstfahrende Taxis kommen nach Europa. In London haben jetzt verschiedene Firmen das Okay, um mit Robotaxis rumzufahren. Noch sitzt zur Sicherheit aber jemand auf dem Fahrersitz.
1: In Hagen sind vor einer Pizzeria schon wieder Sprengsätze explodiert. Vor 3 Monaten ist das schon mal passiert. Die Polizei sagt, dass niemand verletzt worden ist. Wer dahinter steckt, weiß sie bisher nicht.
2: Und noch zu Busfahrern, die einem den Weg zur Arbeit oder nach Hause leichter machen. Die Verkehrsverbände haben eine Top 30 der Lieblingsbusfahrer aufgestellt.
1: Einer davon ist Raffaela Stanke aus Köln. Sie wartet spät abends immer, dass Leute aus der Straßenbahn noch in ihren Bus umsteigen können.
4: Ja, ich muss gestehen, es kam ein paar Freudentränen. Und ich konnte das nicht so wirklich begreifen.
1: Auch 2 Busfahrer aus dem Bergischen sind nominiert. Im Herbst wird die Top 5 ausgewählt.
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2: Heute ist sonnig mit ein paar Wolken und es ist nicht mehr ganz so heiß. In Bad Münstereifel 23 Grad, in Dortmund und Siegen 24 und in Neuss und Gütersloh 25 Grad.
1: So sieht's auch morgen aus. Am Wochenende bleibt's dann trocken. Dann sind aber wieder mehr als 30 Grad angesagt.
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2: Da haben wir 3 Meldungen. Geht los mit der A1 Köln Richtung Euskirchen zwischen Hürth und Kreuz Bliesheim 5 Kilometer stockend. A40 Duisburg Richtung Essen zwischen Mülheim-Dümpten und Essen-Frohnhausen 3 Kilometer Stau. Und dann noch die A46 Heinsberg Richtung Düsseldorf zwischen Jüchen und Kapellen 3 Kilometer.
5: Darf ich euch eine private Frage stellen?
2: Kommt drauf an.
5: Spielt ihr nach Feierabend manchmal Cozy Animal Games?
2: No. Nein.
5: Die Antwort kam mir zu schnell. Ihr wisst, was das ist?
1: Kann also ich mir vorstellen.
2: Cozy Games schon hin und wieder mal, aber ich habe nichts Tier-Relatedes. Ich habe nur so Dorfbewohner, die dann irgendwie Holz hacken müssen und so.
5: Okay, Leute, wir reden nicht von echten Tieren, das ist ganz wichtig.
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5: Ja, so ein paar Cozy Games nach Feierabend einfach zocken, so ganz entspannt irgendwas daddeln, was halt nicht so anstrengend ist. Und das in der Tier-Edition. Da gibt's jetzt 2 neue Spiele. Unser 1 Spielemann ist ja... Ich glaube, der wohnt sogar neben dem Tierheim. Also der kennt sich mit Tieren aus, Leute. Und checkt gleich mal die neuesten Cozy Animal Games hier in 1 Live. Jetzt erstmal Joe.

0: Friends, 1 Live ist hier, wir schießen jetzt das Tor zu einer Welt auf. Da könnt ihr vielleicht sagen, Big macht das Tor sofort wieder zu. Oder ihr sagt, wie geil, das wusste ich gar nicht, ich feiere das. Wir schauen mit 1 Live Spielemann Tobi Winke auf Cozy Games heute. Mhm. Also Spiele zum Entspannen, die vielleicht ein bisschen niedlich sind, ohne dass man große Skills braucht. Und du hast uns Tierspiele mitgebracht.
1: Genau, richtig. Und wir starten mit dem Spiel Cappy Castaway. Ja? Castaway ist ja Englisch und kann man quasi übersetzen als Schiffbrüchiger. Und ja. Cappy ist die Kurzform von Capybara.
0: Von was?
1: Ja, besser bekannt als Wasserschwein. Das größte Nagetier der Welt. Im Grunde wie so ein gigantisches Meerschweinchen.
0: Und dieses gigantische Meerschweinchen ist genau warum schiffbrüchig?
1: Naja, es gab im Spiel eine große Flut und dadurch wurde Cappy auf eine unbekannte Insel gespült und sucht den Weg nach Hause, ist dabei nicht alleine, sondern hat auch die Hilfe von einem Raben namens Korax. Man kann das übrigens auch im Koop spielen, dann ist einer Cappy und der andere Korax.
0: Und das Wichtige ist, es ist kein Ego-Shooter.
1: Nein!
0: Also wie finden wir ohne Gewaffenwald den Weg wieder nach Hause?
1: Ja, zum Beispiel, indem wir ganz einfache Aufgaben erledigen, wie eine Suppe kochen. Ja? Dafür suchen wir die Welt nach Zutaten ab, brauchen dann auch mal die Hilfe vom Raben Korax, der Cappy übers Wasser tragen kann, ja, oder Früchte für die Suppe vom Baum holt. Im Grunde ist es ein ganz simples Suchen und Finden Spiel mit so kleinen Rätseln.
0: Okay, ich verstehe jetzt, was er mit cozy meint. Also es ist nicht besonders anspruchsvoll und auch nicht besonders schwierig. Das kann man nach Feierabend mal eben so ein bisschen wegdabbeln.
1: Genau, richtig. Und dabei auch so ein bisschen wegdösen, weil es unheimlich beruhigend ist und es gibt immer was zu tun. Und wenn es Müll wegräumen ist, denn nach so einer Flut ist halt alles voll mit Müll, Flaschen, Dosen liegen da rum und die können wir einfach auch einsammeln und zum Mülleimer bringen.
0: Könnte man auch im echten Leben machen, aber das wäre anstrengend. Deswegen Aufräumen als Videospiel. Macht das Bock?
1: Naja, dieses Aufräumen ist ja nur eine Nebenaufgabe, aber was mir daran gefallen hat am Cappy Castaway ist zum einen diese bunte Comic-Optik und zum anderen wirklich diese Entspanntheit. Ja, es ist der Soundtrack, der einen so ein bisschen mitträgt und du kannst einfach völlig stressfrei und entschleunigend Kleinkram machen und das ist mal was völlig anderes.
0: Cappy Castaway heißt dieses Cozy Animal Game. Gibt's ab heute für PC und Mac und du hast uns doch was mit Tieren zum Entschleunigen mitgebracht, Tobi. Mhm. Möchtest du kurz sagen, was wir da spielen später?
1: Eine Taube.
0: Eine Taube, die sich
1: verliebt. Du suchst den Partner.
0: Ja, willkommen bei 1 Live.

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1: Halb zwölf, ich habe drei Meldungen. A1 Köln nach Euskirchen zwischen Hürth und Kreuz-Bliesheim, 3 Kilometer stockend. A3 Köln Richtung Oberhausen zwischen Duisburg-Weder und Oberhausen-Lierich, 5 Kilometer stockend, da braucht ihr gerade 10 Minuten länger. Und A46 Heinsberg nach Düsseldorf zwischen Jüchen und Kapellen, es stockt auf 3 Kilometern.
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2: Das ist richtig, Freunde. Wir sind ein bisschen im kranker Kirmesfieber. Ab 13 Uhr könnt ihr euch da den Magen quasi einmal offiziell umdrehen. Ich weiß, richtig offiziell geht's erst morgen um 13 Uhr los, aber weil ihr das den Kranken alle nicht erwarten könnt, heute schon ab 13 Uhr. Und deswegen haben wir hier in 1 Live unsere Kirmes-Reporter-Enttäuschung Maxim nach Krange geschickt. Er tritt da heute Nachmittag in der Wilden Maus gegen Julian vom 1Live-Nachmittag an. Und ihr könnt tippen, wer von beiden ist die wildere Maus, wer kann längerer Wilde Maus fahren. Und am Ende gibt es Krange-Cash obendrauf. Wie es funktioniert, erkläre ich euch.

0: So, Freunde, nächste Runde gedrückt wird. Jetzt mal zuschlagen. Jetzt wollen die Fahrtchips lösen. Wer keine Fahrtchips hat, ich nehme auch Erdnussflips, Freunde. Oh, oh, oh, oh, oh. Hey Leute, wie gut, dass ich nicht auf der Kranke Kirmes arbeite, oder? Wir gucken gleich nach Krange. Heute geht's los. 13 Uhr. Die wilde Maus. Wer kann länger, ist die große Frage. Sommer im Sektor geht aber nicht nur vor Kirmes, ne? Geht auch ganz fantastisch im Freibad. Geht nach Feierabend auch irgendwo 19:30 nochmal kurz in See springen. Und musikalisch geht was dazu am besten?
1: Hallo 1 Live Sektor, ich bin's Marcel aus Köln. Mein Sommerhit diesen Jahr ist von Glass Animals Heatwaves, der Oliver Heldens Remix. Warum? Weil er einfach gute Laune verstrahlt, egal ob beim Autofahren, beim Putzen. Er ist einfach geil. Hier nochmal für euch Glass Animals mit dem Song Heatwaves, Oliver Helden Remix.
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0: Stellt euch die Pussycat Dolls mit einer billigen Nebelmaschine vor und ruckzuck, Freunde, wir haben die Krangerkirmes im Autoscooter. Heute 13 Uhr geht es los. Wir sind aber nicht im Autoscooter mit euch, sondern in der Wilden Maus. Zusammen mit Julian Färber aus dem 1Live-Nachmittag. Hallo Julian.
1: Hallo Simon.
0: Der Antritt gegen die Kirmes-Reporter-Enttäuschung Maxim. Man kann es nicht anders sagen. Wir haben Maxim zweimal auf eine Kirmes geschickt, nach Paderborn und auf die Rheinkirmes nach Düsseldorf. Er hat beide Male versagt und wir haben gesagt, zur Wiederherstellung der Ehre geht's im Prinzip nur, wenn du Julian schlagen kannst. In der Wilden Maus, was glaubst du, Julian? Wie viele Runden würdest du durchhalten?
1: Gibt es da eine Maximalanzahl? Wann schließt die Krangerkirmes denn? Also das sollte ja, das ist eher die Frage.
0: Meines Wissens geht die mehrere Tage.
1: Ja, dann fahre ich mehrere Tage. Also ganz ehrlich, die Wilde Maus ist ja wohl die letzte Challenge. Also klar, dass Maxim die sich nach seiner Enttäuschung jetzt aussucht. Aber da hättet ihr mir auch eine größere Challenge geben können.
0: Ihr, lieber 1Live-Sektor, habt ihr die Chance, mit den beiden zu gewinnen. Und zwar Kranger-Kirmes-Cash für einen ganzen Abend. Angelina aus Herne und Sarah aus Bochum haben auf dich getippt, Julian. Dass du die wildere Maus von euch beiden bist.
1: Ja, da kann ich Angelique und Sarah also nur bestätigen, da müssen sie sich keine Sorgen machen. Ich war jetzt extra nochmal beim Sport, hab so die Rumpfstabilität ein bisschen trainiert gerade, weil geht immer viel nach links, nach rechts, da muss es stabil bleiben. Im Chor habe ich gerade nochmal trainiert und ich werde jetzt gleich nochmal irgendwie Zuckerwatte und eine Krakauer essen und dann wird das.
0: Und jeder, der schon in der Wilden Maus saß, weiß, da muss man die Beine anwinkeln. Das ist eher was für kleinere Menschen, also eher was für dich?
1: Ja, genau. Maxim ist viel größer, der ist da ganz klar im Nachteil. Und ich glaube, der wird auch mit einem bleibenden Hüftschaden da rausgehen, wenn er sich neben mich setzt.
0: Ab 13:30 geht die wilde Fahrt in der Wilden Maus los. Bis dahin könnt ihr tippen, was glaubt ihr, wer hält länger aus in der Wilden Maus? Kirmes-Reporter Enttäuschung Maxim oder Julian Färber aus dem 1Live-Nachmittag? Ab mit euren Tipps, auch gerne warum, in die 1Live-App oder an die 0221 567 89 111.
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0: 1Live ist hier. Viele von euch haben ja diese Woche ihre Ausbildung angefangen. Die 1Live Infos sagen euch gleich um 12 Mal, in welcher Branche ihr die größte Chance habt, am Ende auch übernommen zu werden. Holly Humberstone, To Love Somebody noch davor. Dauert keine 90 Sekunden.
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1: 12 Uhr, wir sind Antje Kiesler
2: und Mathis Trapp. Dieser Sommer ist bisher ganz schön oft richtig heiß gewesen und jetzt ist klar, die Hitzewelle Ende Juni hat für die meisten Todesopfer gesorgt. Laut Robert-Koch-Institut waren es alleine in der einen Woche deutschlandweit rund 9.600, deutlich mehr als bisher vermutet wurde.
1: Insgesamt sind durch Hitze in Deutschland dieses Jahr bisher geschätzt fast 12.000 Menschen gestorben, viel mehr als in jedem der letzten 10 Jahre. Das lag auch an Temperaturrekorden. In Duisburg wurden zum Beispiel über 41 Grad gemessen.
2: Im Vergleich dazu ist es zwar abgekühlt, insgesamt bleibt es aber heiß und trocken in NRW. Dieses Wochenende sind wieder bis zu 33 Grad drin. Teilweise ist die Waldbrandgefahr an vielen Orten erhöht.
1: Rund 40 Organisationen fordern von der Bundesregierung, mehr für den Hitzeschutz zu tun, einen Plan zu machen und Geld zu geben. Das Bündnis unter anderem aus Fridays for Future, dem BUND und dem Deutschen Kinderhilfswerk will heute auch vor dem Bundestag dafür demonstrieren.
2: Die Bundesregierung sagt, Hitzeschutz ist Aufgabe der Bundesländer. Und auch diese Meldung hat was mit den Temperaturen zu tun. Dieses Jahr sind bisher mehr Menschen ertrunken als letztes, 261. Besonders viele sind im Juni im Wasser gestorben.
1: Die Rettungsorganisation DLRG sagt, das ist ein trauriger Rekord und dass man auf sich aufpassen soll.
3: Unsere Empfehlung ist ganz klar, nur dort schwimmen zu gehen, wo es auch eine Badeaufsicht gibt, damit für den Fall der Fälle auch schnell Hilfe vor Ort ist.
1: Unter den Badetoten gab es auffällig viele Männer und unter 30-Jährige.
2: Dann geht es um die Chance, nach einer Ausbildung übernommen zu werden. Besonders groß ist die zum Beispiel in der öffentlichen Verwaltung, bei Abfallunternehmen oder im Bergbau.
1: Laut Arbeitsagentur können rund 9 von 10 Azubis im Betrieb weitermachen. Schlusslicht ist die Land- und Forstwirtschaft. Nicht mal jeder Zweite kann da weitermachen.
2: Ein deutscher Autohersteller kriegt gerade viel Kritik von seinen Kunden. Der Grund, wenn sie ihr Auto starten, wird beim Klick auf ein Banner ein Werbeclip gespielt.
1: Bei BMW läuft aktuell in bestimmten Modellen Werbung für den neuen Spider-Film auf dem Mitteldisplay. Mit der Aktion bricht BMW ein Versprechen. Vor ein paar Jahren hieß es noch, dass es niemals Werbung im Auto geben wird.
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2: Heute scheint meistens die Sonne, manchmal gibt es eine Wolke. In Nettersheim dazu bis 23 Grad, in Schwerte und Rheine 24 und in Kleve und Frechen bis 25 Grad.
1: Morgen ganz ähnlich, am Wochenende weiter trocken, die Temperaturen steigen aber wieder auf bis zu 33 Grad.
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2: A1 Köln Richtung Euskirchen zwischen Hürth und Kreuz-Bliesheim 4 Kilometer stockend. A3 Köln-Oberhausen zwischen Duisburg-Wedau und Oberhausen-Lierich 10 Minuten mehr, 5 Kilometer stockender Verkehr. A3 Oberhausen Richtung Frankfurt zwischen Leverkusen-Zentrum und Kreuz-Köln-Ost 10 Minuten plus und 4 Kilometer Stau. A4 Aachen-Köln zwischen Kreuz-Köln-West und Köln-Klettenberg 10 Minuten plus, 5 Kilometer stockt's da. Und dann noch A46 Heinsberg Richtung Düsseldorf zwischen Jüchen und Kapellen 3 Kilometer Stau.
4: Jetzt, was heute nicht mehr so heiß ist, ne?
1: Mhm.
4: Ja. Trotzdem Freibad und See oder würdest du sagen, nö, hebe ich mir auf?
1: Doch, dann kann man auch ein bisschen mehr auf der Wiese mal chillen, ne?
4: Ja, und
1: muss
4: die Schlange,
1: nicht immer ins Wasser.
4: Schlange vor den Pommes ist auch nicht so.
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4: Euer Sommer im Sektor geht weiter im Radio gleich mit The Bowser Magnetic und das hier ist Bruno Mars.

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1: In meinem Gesicht wurde die Stirn abgeraspelt, Jochbein abgeraspelt, die Nase dreimal gebrochen und kleiner gemacht. Dann wurde ein Cat-Eye-Lifting gemacht, dann habe ich Silikonimplantate in den Wangen, dann habe ich ein Facelift machen lassen, ein bisschen Botox und ein klein wenig Filler. In den Lippen habe ich Implantate. 1

Wart ihr 1999 schon auf der Welt? Wenn ja, standet ihr vielleicht im Einzelsektor irgendwo auf dem Schulhof und habt nach oben Richtung Himmel geschaut, obwohl es da gar nichts zu sehen gab, weil es plötzlich dunkel wurde. 1999 war im Einzelsektor die letzte totale Sonnenfinsternis. Warum ich euch das erzähle? Ich stand gestern bei meinem Lieblingsoptiker, dem Alex, und da lagen so Sonnenfinsternisbrillen rum. Und ich so, sind das noch Reste? Und er so, nee, nächsten Mittwoch ist wieder. Ich so, wie, nächsten Mittwoch ist wieder? Und er so, ja, nächsten Mittwoch, totale Sonnenfinsternis. Zwischen 20 und 20.30 Uhr schiebt sich der Mond für wenige Minuten dann exakt wieder vor die Sonne. So. Ich habe nochmal gegoogelt, was das genau bedeutet. Dadurch verdunkelt sich der Himmel, die Temperaturen sinken spürbar und der Sonnenrand der Sonne wird sichtbar. Dabei handelt es sich um die äußerste extreme heiße und normalerweise unsichtbare Atmosphäre der Sonne. Und manche Menschen erleben dieses Erlebnis nur ein einziges Mal in ihrem ganzen Leben. Also sagt jetzt nicht, Leute, ich hätte euch nicht vorbereitet. Nächsten Mittwoch, so ab 20 Uhr bis 20.30 Uhr, totale Sonnenfinsternis im Sektor. Und wenn ihr nach oben gucken wollt, macht das bitte nicht mit normalen Sonnenbrille. Ihr braucht wirklich so extra Sonnenfinsternisbrillen. Sonst macht ihr euch die Augen kaputt, Freunde. Ne? Und das braucht

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1: 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Um 12:30 A1 Köln Richtung Euskirchen zwischen Hürth und Kreuzbliesheim. Es stockt auf 4 Kilometern. Ihr braucht 10 Minuten länger. A3 Köln Richtung Oberhausen zwischen Duisburg-Wedau und Oberhausen-Lierich. 6 Kilometer Stau und eine Viertelstunde plus. A4 Aachen Richtung Köln zwischen Kreuz Köln-West und Köln-Eifeltor. Stockt auf 3 Kilometern. Dann die 45 Hagen Richtung Dortmund zwischen Kreuzhagen und Westhofener Kreuz. 5 Kilometer stockend. A59 Duisburg Richtung Dienstlaken zwischen Duisburg-Düssern und Kreuz Duisburg-Nord, 4 Kilometer stocken, da müsst ihr 10 Minuten einplanen. Und zum Schluss die A61 Koblenz nach Mönchengladbach zwischen Dreieck-Sinzig und Kreuz Meckenheim. Nach einem Unfall 8 Kilometer Stau und eine halbe Stunde länger.
2: Da wo es geht, gutes Durchkommen euch.
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2: Ich habe noch gar nicht die Leute gegrüßt, die Urlaub haben. Die vielleicht irgendwo zu Hause sitzen, auf dem Balkon oder im Park ein Live mitgenommen haben. Ey Leute, macht euch einen ganz entspannten Sommer. Den Soundtrack dazu gibt's bei uns von Olivia Dean jetzt.

0: Das sind Kongs und Never Going Home. Gleich für euch Taylor Swift, I Knew It, I Know You. Duck Sauce mit dabei, Barbara Streisand. Doechii, Anxiety. Euer 1 Live an diesem Donnerstagmittag. Aber vorher stellen wir uns die Frage, wer wird eigentlich der Nächste?
1: Mein Name ist Bond. Ja. James Bond.
0: Sektor, wenn ich ehrlich bin, ich habe den Überblick so ein bisschen verloren, was die mögliche Nachfolge angeht. Da waren jetzt so viele im Gespräch. Zwischendurch hieß es auch mal, es gibt eine Jaina Bond, also eine Frau. Dann wieder doch nicht. Ewiges Hin und Her. Leute, es nervt. Jana Kreuz aus dem 1 Live Pop Team ist hier. Du hast die Lizenz zur Bekanntgabe.
2: Ja.
0: Hoffentlich. Wir rücken der Antwort zumindest ein kleines bisschen näher, ne?
2: Ja, also ich sag mal so, wir müssen uns auch noch so ein kleines bisschen gedulden. Ich würde sagen so um die 5 Monate.
0: Ach, doch noch.
2: Ja, aber hey, es ist Licht am Ende des Tunnels, weil eine der Produzentinnen vom neuen James-Bond-Film, die hat angekündigt, hey, bis Ende des Jahres, da sind wir durch mit dem Casting.
0: Ach so, die casten jetzt noch, die wissen noch gar nicht, wer es werden soll.
2: Ja, richtig.
0: Warum dauert das denn so lange?
2: Sie meinte, dass sie bei dem ganzen Prozess sehr methodisch vorgehen und es einfach nicht ohne ist, einen würdigen Nachfolger für Daniel Craig zu finden. Deswegen muss es halt jemand sein, der ganz anders ist und aufregend ist und ja, in den Menschen sowas auslöst, weißt du?
0: Wir gucken mal auf die Liste. Wer steht denn drauf?
2: Also, es sind noch 2 übrig. Callum Turner, der ist gerade aus den Flitterwochen mit Dua Lipa zurück.
0: First things first, sage ich immer.
2: Absolut richtig. Der promotet gerade zusammen mit ihr seinen neuen Film. Und Jacob Elordi, der ist noch im Rennen. Den kennt man zum Beispiel aus Euphoria oder Frankenstein. Und der wäre auch sofort ready.
3: People maybe want to put me in their movies. That makes me really glad.
2: Also ihn freut es voll, dass Leute ihn als James Bond auch wirklich sehen wollen.
0: Wir halten fest, Ende des Jahres haben wir Gewissheit, wer als neuer James Bond antreten darf.
1: 007 meldet sich zum Dienst.
0: So. Und wenn es am Ende doch eine Frau wird,
2: dann
0: lache ich laut.
2: Na.
0: Ich finde das ja gar nicht so doof.
2: Die Idee ist nicht schlecht, ja.
0: Aber komm, Dezember wissen wir mehr, wer der Nachfolger von Daniel Craig wird als 007.

0: Taylor Swift. I knew it.
1: I knew you.
0: Das sind noch 12 Minuten. Dann wird auf Krange die Kragekirmes aufgeschlossen. Auch wenn es morgen erst offiziell losgeht, heute 13 Uhr drehen sich schon die Karussells. Die Frage ist, wer hält länger aus in der wilden Maus? Ist es Julian Färber aus dem 1.5 Nachmittag oder unsere bisherige Kirmes-Reporter-Enttäuschung Maxim? Ihr könnt wetten und wenn ihr am Ende richtig liegt, habt ihr die Chance auf Krange Cash einen ganzen Abend lang Karussell fahren. 56% von euch sagen im Augenblick, Julian wird es schaffen. Zum Beispiel Raphael aus Herne, der sagt, Julian hält länger aus in der wilden Maus, weil Schwindel ja bei ihm der Normalzustand ist. Und 44% drücken im Augenblick Maxim die Daumen. Gleich geht's los in der nächsten Stunde.

0: Was ist der offizielle Sommerhit 2026, Leute? Don't hang your head down, head down. Seit ein paar Minuten steht es ganz offiziell fest. Ich hätte ja auf Ügel und Move into the Sun getippt, aber der Sommerhit 2026 ist seit 5 Wochen der unangefochtene Platz 1 der deutschen Singlecharts, ermittelt von der GfK Entertainment im Auftrag des Bundesverbands Musikindustrie. Der Sommerhit 2026 ist Shakira und Burna Boy, Die Die, und den hören wir in weniger als 60 Sekunden.
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1: Es ist 13 Uhr, wir sind Antje Kiesler
2: und Mathis Trapp. Eine Ausbildung zu machen ist offenbar keine Garantie dafür, dass man vom Betrieb später auch übernommen wird. Arbeitsmarktforscherinnen und Forscher haben eine Befragung gemacht. Letztes Jahr konnten in Deutschland demnach nur 3 von 4 Azubis nach ihrem Abschluss bleiben.
1: Das waren etwas weniger als im Jahr davor. Die besten Chancen, nach der Ausbildung im selben Betrieb eine Anstellung zu bekommen, gab es in der Verwaltung, bei Abfall- und Energieunternehmen, Versicherungen und im Bergbau.
2: Rund 90% der Azubis sind da übernommen worden. Ganz anders sah es zum Beispiel in der Land- und Forstwirtschaft aus. Da musste mehr als die Hälfte nach der Ausbildung gehen.
1: Ein Grund ist laut den Forschenden die wirtschaftliche Lage in Deutschland, die Sorge für Unsicherheit bei Betrieben.
2: Für das kommende Jahr rechnen die Forschenden auch damit, dass insgesamt weniger Ausbildungsverträge abgeschlossen werden.
1: Vor dem Bundeskanzleramt fordern mehr als 30 Organisationen gerade, dass mehr in Sachen Klimakrise passiert. Dieser Klimaforscher sagt, Europa erhitzt besonders schnell.
3: Insgesamt sind in Europa an mehr als 250 Wetterstationen Allzeitrekorde gebrochen worden. Und nicht nur die Lufttemperaturen sind extrem hoch, auch die Meerestemperaturen rund um Europa herum.
2: Es brauche deshalb einen Hitzegipfel, um Deutschland besser darauf einzustellen. Die vielen Toten wegen der Temperaturen würden zeigen, wie wichtig das ist. Dieses Jahr wurden hier bisher fast 12.000 gezählt.
1: Bei einem Treffen in Bonn geht es gleich um das extreme Niedrigwasser im Rhein und anderen Flüssen. Bundesverkehrsminister Bilger und Vertreter, zum Beispiel aus der Industrie, sprechen darüber, ob mehr gemacht werden muss. Dass so wenig Wasser in den Flüssen ist, ist vor allem für Güterschiffe ein Problem.
2: Lebenslang Gefängnis, das ist das Urteil für einen Mann, der mit einem Auto in eine Demo der Gewerkschaft Verdi in München gefahren ist.
1: Dabei wurden im Februar letzten Jahres unter anderem eine Frau und ihre 2-jährige Tochter so schwer verletzt, dass sie später gestorben sind. Der jetzt Verurteilte kommt aus Afghanistan und hatte wohl ein islamistisches Motiv.
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2: Das hat viel Sonne, aber auch ein paar Wolken dabei und dazu ist es auch mal windig. In Krefeld und Arnsberg dazu bis 24 Grad, in Minden und Eschweiler 25 und in Pulheim bis 26 Grad.
1: So sieht's auch morgen aus. Am Wochenende bleibt sonnig und trocken und dann wieder mehr als 30 Grad.
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2: A1 kann Richtung Euskirchen zwischen Hürth und Kreuz Bliesheim 10 Minuten plus 6 Kilometer stockt's da. A3 Köln-Oberhausen zwischen Duisburg-Wedau und Oberhausen-Lierich 10 Minuten mehr, 5 Kilometer stockt's. A4 Aachen Richtung Köln zwischen Kreuz Köln-West und Köln-Klettenberg 10 Minuten obendrauf, 5 Kilometer stockender Verkehr. A45 Hagen Richtung Dortmund zwischen Kreuzhagen und Westhofener Kreuz 10 Minuten obendrauf, 6 Kilometer stockt's da. Und dann noch A61 Koblenz Richtung Mönchengladbach zwischen Niederzissen und Kreuz Meckenheim eine Dreiviertelstunde. Stunde mehr, 9 Kilometer Stau. Da hat es einen Unfall gegeben, nur eine Spur ist frei.
4: Ich weiß, die Frage ist jetzt ein bisschen weird, aber würdet ihr einer Taube dabei helfen, sich zu verlieben?
1: Das ist eigentlich ganz süß. Ja.
4: Ja, Herr Kollege?
2: Wie muss man sich das vorstellen?
4: Ja, warte, erklär gleich.
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4: Es muss ja nach Feierabend nicht immer geballert werden. Man kann es ja an der Konsole oder am PC auch mal ganz entspannt angehen. Cozy Animal Games checken wir heute mit unserem 1Live-Spielemann in 1Live. Und gleich hat er tatsächlich ein Spiel dabei, wo ihr einer Taube dabei helfen müsst, sich zu verlieben. Ich habe viele Fragen.

0: Heute Abend ist, sag ich mal, nicht so Beachclub-Wetter. Kann man sich gut zu Hause irgendwie von Rechner vor die Konsole oder vors Handy hängen und ein bisschen zocken? Unser Einzelspielemann Tobi Winke hat uns ein paar Cozy Games mitgebracht. Also Sachen, die jetzt eigentlich so stressen, wo nicht wild rumgeballert werden muss. Es geht um Tiere. Ja, vorhin haben wir als Wasserschwein Müll eingesammelt. Ganz entspannt, ohne Zeitdruck, Aufgaben erfüllen. Und Tobi, sag bitte selbst, was machen wir jetzt?
1: Ein Spiel, in dem wir zu einer Taube werden.
0: Zu einer Taube?
1: Zu einer Taube. Es heißt Pigeon a Love Story und darin fliegen wir als Taube durch London. Im Hauptspiel sind dann auch noch Amsterdam, New York oder Tokio mit dabei.
0: Okay, ich habe viele Fragen.
1: Ja?
0: Erstens, Taube in London. Mhm. Okay. Aber warum Love Story?
1: Naja, Tauben leben ja monogam. Wenn sie einmal eine Partnerin oder einen Partner gefunden haben, dann für immer.
0: Ist das so?
1: Ja, ist so, tatsächlich. Und genau diese Partnerin suchen wir unter den, 170.000 Tauben in der Demo. Im späteren Spiel sind es dann im größten Level Tokio zum Beispiel über 1 Million Tauben.
0: Moment, ich muss 1 Million Tauben daten?
1: Eher so ungefähr.
0: So, Taubentinder. Mhm. Schön. Wie funktioniert das?
1: Naja, du fliegst halt über diese Städte und siehst dann auch so Sehenswürdigkeiten wie den Big Ben oder den Tower. Und mit dir fliegen halt eben auch diese 100.000 anderen Tauben. Naja, und die musst du einfach angurren. Und zwar so lange, bis du die richtige gefunden hast.
0: Moment mal, ja? Ich muss die

0: Dass du so ein guter Angora bist.
1: Ja, aber sowas von immer.
0: Es kann ja sein, dass Menschen jetzt dieses Radio anhaben sagen, was soll der Scheiß?
2: Ja, ich muss auch sagen, habe ich mich auch erst gefragt, aber ich fand es dann erstaunlich beruhigend, weil du nicht viel machen musst. Du kannst auch einfach einen Autopiloten einschalten, dann fliegt und gurrt die Taube von alleine.
0: Oh.
2: Und du guckst einfach nur zu. Ich meine, hör mal hin. Diese meditative Musik, ja, das beruhigt halt auch so ein bisschen und man wird beim Spielen auch so ein bisschen philosophisch, denn du überlegst, du findest unter Millionen dann den einen richtigen, ist gar nicht so einfach, ne? Und es ist halt auch so der totale Eskapismus, aber halt im Gegensatz zum Doom-Scrolling, in diesem Fall mit einem klaren Ziel, also du schwebst einfach und findest einen Partner. Irgendwie schön, oder?
0: Nehm das auch zurück. Ich habe ja gerade gesagt, was soll der Scheiß? Was soll der Taubenscheiß? Ja, wir halten tief philosophisch fest, den richtigen Partner oder die richtige Partnerin finden. Im echten Leben in der Großstadt schon schwer. Als Taube geht's in einer guten Stunde, sagt Einzelspielermann Tobi Wienke. Pigeon a Love Story gibt's ab heute für PC und Smartphone.
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3: 1,

0: Take My Breath. The Weeknd. Also besser geht's ja gar nicht, Leute. Es geht um die Kranger-Kirmes atemlos durch das Ruhrgebiet. Ab heute oder seit heute 13 Uhr könnt ihr richtig Gas geben in den Geschäften, auch wenn es morgen offiziell erst losgeht. Die Karussells drehen sich und sie drehen sich auch gleich für Julian Färber aus dem 1Live-Nachmittag und unsere, ja, ich sag's wie es ist, Kirmes-Reporter-Enttäuschung. Maxim, die Frage gleich in Krange. Wer hält länger aus in der wilden Maus? Ihr zwei Mäuse, steht ja schon vor dem sogenannten Fahrgeschäft.
1: Ja, und was uns keiner gesagt hat, es ist eine wilde Maus XXL, steht hier fett in fetten Lettern dran.
0: Oh.
1: Und ich bin ein bisschen abgelenkt von diesem süßen Mandelgeruch. Ich weiß nicht, ob ich mir vorher noch so eine Tüte da hole von den gebrannten Mandeln hier.
0: Was ist denn der Unterschied zwischen XXL und der normalen wilden Maus?
1: Ich sag mal so, die ist deutlich größer, deutlich höher. Ich weiß nur noch nicht, ob sie schneller ist. Das werden wir jetzt ja gleich rausfinden.
0: Ja, es haben sich viele Menschen reingemeldet. Maxim?
2: Ja?
0: Ich kann dir nicht so viel Hoffnung machen.
2: Ja, das hast du ja heute schon mehrfach nicht geschafft.
0: 56% der 1Live-Hörer haben heute Morgen sich festgelegt und sagen, Julian wird das Ding gewinnen. Immerhin
2: ja,
0: 44% drücken dir die Daumen, Maxim. Unter anderem Anni aus Gummersbach, die schreibt, weil Maxim irgendwie sympathisch ist.
2: So, danke, Anni. Ich sehe übrigens auch besser aus.
1: Und ich nicht, oder was, Anni? Du kennst mich doch gar nicht. Total oberflächlich.
0: Ihr zwei Mäuse, könnt euch jetzt mal eine Maiskolben reinpfeifen?
1: Ja, lecker.
0: Und dann starten wir in einer Viertelstunde auf der Kranger Kirmes vor der wilden Maus XXL, die große Battle. Wer hält länger aus in der wilden Maus?
1: Ja gut, dann gehen wir jetzt nochmal auf Klo, ne? Weil in der wilden Maus ist...

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2: Es ist 13:30, hier ist am meisten los gerade. Erstmal haben wir die A1 Köln nach Euskirchen zwischen Hürth und Kreuzfliesheim. 6 Kilometer stocken, da braucht die gerade 10 Minuten länger. A3 Köln Richtung Oberhausen zwischen Duisburg-Weder und Oberhausen-Lierich. 6 Kilometer stocken, auch 10 Minuten plus. A30 Rheine nach Bad Oeynhausen zwischen Kreuzlotte-Osnabrück und Osnabrück-Nahne. 4 Kilometer stocken. Dann die 45 Hagen Richtung Dortmund zwischen Kreuzhagen und Westhofener Kreuz. 5 Kilometer stocken. A46 Heinsberg Richtung Düsseldorf zwischen Grevenbruch und Kapellen, 3 Kilometer Stau. Nochmal die 46 Düsseldorf Richtung Wuppertal zwischen Wuppertal-Farresbeck und Wichlinghausen, 4 Kilometer stocken, das macht 10 Minuten extra. A61 Koblenz Richtung Mönchengladbach zwischen Niederzissen und Dreieck-Bad Neuenahr, 10 Kilometer stockend, ihr braucht 10 Minuten mehr. Und zum Schluss nochmal die 61 Mönchengladbach Richtung Koblenz zwischen Rheinbach und Grafschaft-Dringen, 4 Kilometer stockend.
3: Wie viele Runden in der Wilden Maus auf Krange würdest du aushalten?
2: Boah, ich glaube einige. Ich liebe Achterbahn fahren.
3: Ja, aber Wilde Maus, das geht immer so fies in die Kurve.
2: Ist hart, ich weiß. Aber ich meine, nach der ersten Kurve weiß man, man fällt nicht raus. Und dann kann man nochmal fahren, ja.
3: So.
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3: Und wenn ihr jetzt schon fragt, ja, was mit mir jetzt? Also die fahren da Wilde Maus und ich habe doch getippt. Und was ist jetzt mit dem Kirmes-Cash, das ich gewinnen kann? Ja, ihr habt euch festgelegt, wer fährt länger, Wilde Maus, Julian oder Maxim? Wir werden irgendwann im Laufe des Tages, vielleicht auch innerhalb der nächsten Woche, herausfinden, wer länger durchhält in der Wilden Maus. Und dann losen wir aus dem Team, das auf denjenigen getippt hat, aus. Aber erstmal müssen die zwei losfahren. Und das machen sie gleich nach Husia und Ariana Grande, Hate That I Made.

0: Hosier und Take Me to Church. Kirche ist ja immer eine gute Idee, wenn es draußen warm ist, ne? Schön kühl drin, aber bitte nicht aus dem Weihwasser trinken.
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0: Die wilde Maus war ihnen zu klein, deswegen ist es die wilde Maus XXL geworden. Die steht ab heute auf der Kranger Kirmes. Seit 48 Minuten ist die eröffnet. Und Julian Färber aus dem 1Live-Nachmittag und unsere bisherige Kirmes-Reporter-Enttäuschung Maxim stellen sich jetzt dem großen Duell. Wer hält länger aus in der wilden Maus? Männer, sitzt hier im Fahrgeschäft.
1: Drin, wir sind die erste Runde am Fahren und es geht nur links nach rechts.
2: Jetzt rechts Kurve. Ui.
0: Das ist ja in der wilden Maus so, sind viele Kurven.
1: Ja.
0: Kein Looping, aber viel.
1: Ja, ui, oh Gott. Ja. Also wir merken, wir sitzen vorne, es ist völlig eng. Julian und ich sind zu groß und es ist wirklich, du musst nach hinten, Julian.
2: Ja!
0: Ich möchte sagen, es ist jetzt schon ein historischer Radiomoment, der inhaltlich sehr wertvoll war. Wir haben mitgenommen und die Kunden sind für uns zu klein.
2: Oh Gott,
0: wir halten fest, Julian und Maxim haben inoffiziell die Kranger Kirmes eröffnet und fahren jetzt so lange wilde Maus, bis einer nicht mehr kann. Und der gewonnen hat, kann einem von euch dann richtig Kirmes-Cash bringen. Wir bleiben den ganzen Nachmittag bei euch. Oder in den nächsten 3 Minuten, solange bis halt jemand aushält.

0: Rihanna und der Dreivierteltakt in 1 Live, gleich Mietje Rybinski und der Rest von der Kranger Kirmes. Wir dann morgen wieder.
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1: Es ist 14 Uhr, wir sind Antje Kiesler
2: und Mathis Trapp. Wir schauen zuerst nochmal auf den Drohnenvorfall auf dem Flughafen Leipzig-Halle. WDR, NDR und SZ haben neue Informationen dazu. Die zeigen, dass es zu einer Katastrophe hätte kommen können.
1: Die Drohne wurde vorletzte Nacht auf dem Flughafen gefunden. An ihr war ein Paket mit hochexplosivem Sprengstoff. Ein Flughafenmitarbeiter entdeckte die Drohne in der Nähe von Frachtmaschinen aus der Ukraine.
2: In einem Polizeibericht steht, eine der Maschinen hatte militärische Munition geladen. Die Ukraine nutzt Leipzig als Frachtflugplatz, weil ihr eigener in Kiew im Krieg zerstört wurde. Auch die NATO macht Transportflüge über Leipzig.
1: Wo die Drohne herkam, ist weiter nicht klar. Die Bundesregierung spricht von einem hybriden Anschlag. Die Bundespolizei konnte den Zünder entfernen und den Sprengsatz kontrolliert sprengen.
2: Möglicherweise gab es noch eine weitere Drohne am Flughafen Leipzig. Ein Transportflieger hatte beim Landeanflug ein Objekt getroffen. Das wird jetzt genauer untersucht.
1: Firmen, die etwas mit Krieg und Verteidigung zu tun haben, haben seit einiger Zeit besonders viel zu tun. Das merkt auch ein Unternehmen aus Remscheid. Das baut Ketten für Rüstungsunternehmen und sagt, alle Kettenfahrzeuge der Bundeswehr fahren mit Ketten aus Remscheid.
2: Jetzt will es noch eine dritte Fabrik bauen. Auf die 400 Jobs sollen dadurch nochmal 200 neue draufkommen. Und wir schauen auf die Chance, nach einer Ausbildung übernommen zu werden.
1: Besonders groß ist die zum Beispiel in der öffentlichen Verwaltung, bei Abfallunternehmen oder im Bergbau. Laut Arbeitsagentur können rund 9 von 10 Azubis im Betrieb weiterarbeiten. Schlusslicht ist die Land- und Forstwirtschaft. Nicht mal jeder Zweite kann weitermachen.
2: In Marokko suchen viele noch ihre Verwandten oder Freunde in der Nähe der spanischen Stadt Ceuta. Letzte Woche waren Zehntausende dorthin aufgebrochen, mehr als 80 starben dabei. Saida Hamedi sucht ihren Sohn, sein Handy hat er nicht dabei.
3: Was ich fühle? Du kannst es nur verstehen, wenn es dir genauso geht. Die Sorgen machen mich krank, ich kann nicht schlafen, nicht essen, nicht trinken. Ich hoffe einfach nur, dass mich jemand anruft.
1: Mittlerweile sind die meisten wieder nach Marokko zurückgegangen. Etwa 1000 Jüngere unter 18 sollen aber noch in Ceuta sein.
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2: Es gibt mal Sonne, mal Wolken und in Menden dazu bis 23 Grad, in Velbert und Gelsenkirchen 24 und in Aalen und Zülpich bis 25 Grad.
1: Morgen ganz ähnlich am Wochenende weiter trocken, die Temperaturen steigen aber auf bis zu 33 Grad wieder.
2: 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Geht los mit dem Hinweis für die A1 Dortmund Richtung Osnabrück. Die ist zwischen Kreuz Münster Süd und Münster Nord gesperrt. Da brennt ein Fahrzeug. Bitte macht Platz für die Rettungsfahrzeuge. Und es gibt 5 Kilometer Stau. A3 Köln Richtung Oberhausen zwischen Duisburg-Weder und Oberhausen-Lierich. 10 Minuten plus 6 Kilometer Staus da. A43 Recklinghausen-Wuppertal zwischen Herne-Eickel und Bochum. 10 Minuten mehr, 3 Kilometer Stau. A45 Hagen Richtung Dortmund zwischen Kreuzhagen und Westhofener Kreuz. 10 Minuten mehr, 4 Kilometer stockt's da. Und dann noch A59 Duisburg Richtung Dienstlaken zwischen Duisburg-Düssern und Kreuz Duisburg-Nord. 10 Minuten obendrauf, 5 Kilometer stockend.
4: Mathis, Antje, ja. Würdet ihr gerade lieber im Stau stehen oder auf der wilden Maus sitzen, auf der Kranger Kirmes?
1: Auf der
4: Kranger
1: wilden Kirmes. Maus.
4: Okay, ich frage für einen Freund.
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5: Es geht los, wir starten. Starten, los, los. Ja, da guckt er. Jetzt geht's los.
4: Ah, es ist so schön. Wir sind live auf der Kranger Kirmes und damit meine ich nicht mich, sondern meinen Moderationskollegen Julian Färber. Der bettelt sich heute auf dieser wilden Maus, so heißt diese Achterbahn. Und ihr hört das vielleicht im Hintergrund. Ich weiß nicht, in welcher Runde die gerade sind. Aber Maxim, sag mal, lebt denn mein Färber noch?
6: Er sieht besser aus, also fitter aus, als ich dachte.
7: Hey, mir geht's gut. Hört man mich?
4: Ja, natürlich hört man dich.
7: Das war jetzt Runde 6, 7? 6? Und ich fühl mich wie nach Runde 1. Das macht total viel Spaß.
4: Ja, super. Nee, fahrt mal schön weiter. Wir hören uns das gleich nochmal genauer an. Ich wünsche euch noch eine schöne Weiterfahrt, weil die beiden, die betteln sich ja gegeneinander, wer länger durchhält. Also die bleiben wirklich so lange sitzen, bis einer aufgibt und am Ende gewinnt einer von euch. Ist das nicht toll?

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1: Hier ist eins live. 14.10 Uhr haben wir es. Schönen Nachmittag wünsche ich euch. Und natürlich wünsche ich auch einen schönen Nachmittag an Julian Färber. Du bist auf der Kranger Kirmes. Mein Junge, wie geht es dir?
2: Du, mir geht es ganz prächtig. Ich bin gerade mit unserem Kirmes-Experten Maxim Steinbeck nach unserer, keine Ahnung, Maxim, wie viele Runde Wilde Maus ist das?
3: Acht.
2: Ja, wir kommen gerade nach der achten Runde wieder an und weil das hier eine Challenge ist, gehen wir auch direkt in die neunte. Es ist trocken, es regnet nicht, das ist das Schönste. Aber ich kann jetzt schon mal sagen, ich dachte, die wilde Maus wäre nur halb so wild.
1: Pass auf, ich erkläre das.

0: Maxim hat auch noch erstaunlich viel Farbe im Gesicht. Ich selber sehe mich ja nicht. Maxim, was sagst du zu meiner Gesichtsfarbe?
1: Blass wie immer, glaube ich.
0: Blass wie immer, ja, das ist auch super. Und wir haben ja auch immer eine schöne Aussicht. Jetzt fahren wir hier gerade wieder hoch, genießen die Aussicht. Was steht hier alles da hinten? Ist eine Alpina-Bahn, Nessie, irgendwie so Berge im Hintergrund. Und jetzt gehen wir in den Teil, der noch so ein bisschen Spaß macht aktuell. Eine lange Bergabpassage.
2: Oh, ja. Also die, ja. Die wilde Maus ist ja eine Bahn, die kann man auch mit Kindern fahren. Die ist eigentlich harmlos.
0: Achtung.
2: Ne?
0: Ja, harmlos würde ich jetzt so nicht sagen, weil das hat mir vorher auch keiner gesagt. Das ist eine wilde Maus XXL und jetzt sind wir in diesem Teil, wo es nach rechts eins. Oh, und da wirst du immer so in diese Seiten hier reingedrückt. Und Maxim hat ungefähr 3 Meter lange Beine. Wie ist das eigentlich als Riese hier drin?
1: Das ist echt uncool.
0: Vorsicht, links cool.
2: Ja, ich wünsche unseren...
1: Ich stoß halt überall gegen.
2: Julian, ich wünsche euch beiden mit euren insgesamt 200 Kilo da noch ganz viel Spaß. Ich bin sicher, wir werden uns wiederhören.
0: 200 Kilo zusammen wiegen wir, hat er gesagt.
1: Ja, das hätte ich jetzt auch gerechnet.
0: Ja, das kommt sogar hin. Scheiße.
2: Dann wünsche ich euch ganz, ganz viel Spaß. Wir hören uns später wieder.

0: Nina Chuba für euch in 1 Live. Ach, bin ich froh, dass ich hier im Studio bin, weil mein Kollege Julian Färber, der fährt gerade die wilde Maus auf der Kranger Kirmes. Und zwar tritt er an gegen 1 Live-Reporter Maxim Steinbeck. Und ihr konntet heute bis 13 Uhr sagen, wer von den beiden hält länger durch. Und zu gewinnen gibt's dann ein Kranger Kirmes-Paket inklusive Kirmes-Cash. Unter anderem hat Laura mitgemacht. Hallo Laura.
1: Hallo.
0: Laura, sag mal, von wem gehst du denn aus, dass der länger durchhält? Also ist es Julian oder ist es Maxim?
1: Ich habe getippt, dass Maxim länger durchhält.
0: Okay, wie kommst du da drauf?
1: Ich hab auf der Arbeit nebenbei immer Radio und habe letzte Woche verfolgt, wie der in Düsseldorf war, es auf der Kirmes war und da diese ganzen krassen Fahrgeschäfte mitgemacht hat. Und auf dem Superhopster ist er, glaube ich, 15 Runden oder so mitgefahren.
0: Ja.
1: Und deswegen hoffe ich oder gehe ich davon aus, dass er gewinnt heute. er länger durchhält.
0: Ich drücke dir auf jeden Fall die Daumen, aber ich schalte mal kurz den Kollegen dazu, der das wahrscheinlich nicht so gut findet. Hallo Julian Färber.
2: Hallo. Und ich muss direkt mal sagen, also du kannst die wilde Maus mit nichts vergleichen. Das wird hier ein Zermürbungskampf. Wir gehen jetzt in Runde 12, Maxim, oder 13?
3: 13.
2: Ja, ne, das ist ja die Zahl, wo Maxim normalerweise aus Fahrgeschäften dann aussteigt. Aber er ist noch wild entschlossen. Wir haben Sarah gerade in der Leitung, Maxim, die tippt auf
0: Laura
2: dich.
0: Laura ist es.
3: Dankeschön.
2: Laura, Entschuldigung.
3: Dankeschön.
1: Jo, bitte viel Spaß.
3: Achso, ich werde dir Ehre machen.
0: Danke, Laura, schon mal, ne?
2: Also, wir starten jetzt in Runde, was ist das?
3: Wir waren gerade in Runde 13.
2: Jetzt kommt Runde 14. Jawohl. Ja. Und es ist alles noch entspannt.
0: Hey Julian,
2: Julian,
0: ich bin so stolz auf dich. Du klingst super entspannt. Weißt du, daneben dir haben wir den 2-Meter-Hühn, Maxim. Aber
2: ey, der hat Beine bis zum Boden. Das kannst du dir nicht vorstellen, wie der hier drin hockt.
0: Ja, und der hat auch trainiert und so. Aber ich sag dir eins, das ist eine Mindset-Aufgabe. Ne? Die Laura, die gewinnt das Ding am Ende nicht, weil du wirst 4 Stunden, von mir aus auch 6 Stunden, 7 Stunden wirst du auf der wilden Maus mitfahren.
2: Achtung, es geht los. Und ich sag dir, mein Körper ist ein Tempel der Ausgeglichenheit. Und jetzt geht's ja mal wieder bergab. Ich melde mich gleich wieder.
0: Ja, Julian, könntest du kurz noch sagen, dass wir jetzt Oliver Heldens spielen mit Lady?
2: Und jetzt für euch Sektor, nur für euch Lady mit Oliver Heldens.
0: Umgekehrt. Ja, egal. Tschüssi.
2: Ist egal.
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4: Die folgende Stauschau wird euch präsentiert von der Kranger Kirmes.
5: Schön wär's, aber ich bin irgendwie gar nicht auf Kranke. Na gut, dann von hier.
4: Tut mir doch auch leid. Wenn du willst, kann ich zwischen den Staus immer sowas spielen. Vielleicht fühlst du dich dann mehr wie auf der Kirmes.
5: Immerhin habe ich den Klimaanlage. Okay, geht los. Die A1 Dortmund nach Osnabrück ist zwischen Kreuz Münster Süd und Münster Nord gesperrt. 5 Kilometer Stau, da steht ein brennendes Fahrzeug und bitte denkt an die Rettungsgasse. A1 Köln nach Euskirchen zwischen Hürth und Kreuz Bliesheim 5 Kilometer stockend. Dann die A3 Köln Richtung Oberhausen zwischen Kreuz Breitscheid und Oberhausen-Lierich 6 Kilometer, eine Viertelstunde plus. A30 Rheine Richtung Bad Oeynhausen zwischen Lotte und Osnabrück-Nahne. Da stockt es auf 6 Kilometern. Ihr braucht 10 Minuten länger. Die A43 Recklinghausen nach Wuppertal ist zwischen Bochum-Riemke und Kreuz-Bochum gesperrt. Auch da steht ein brennendes Fahrzeug. 5 Kilometer Stau ab Kreuz-Herne. A45 Hagen Richtung Dortmund zwischen Kreuz-Hagen und Westhofener Kreuz. 4 Kilometer stockend. Ihr müsst 10 Minuten mitbringen. Und zum Schluss die 52 Düsseldorf Richtung Essen zwischen Essen Süd und Dreieck Essen Ost, 2 Kilometer Stau.
4: Super. Sollen wir weitermachen?
5: Ja.
4: Okay.
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4: Mit mir, ich bin Mitya Rewinski und ich fühle mich selber, als wäre ich auf der Kirmes. Dabei ist es mein Moderationskollege Julian Färber. In der wievielten Runde auf der wilden Maus?
6: Wir sind in der 15. Runde und du erwischst uns gerade wieder in der Bergabpassage. Und ich kann nur sagen, hier gibt es keinen Stau.
4: Ich will euch gar nicht lange stören. Wow. Guck mal nur nicht auf die Uhr. Ich will einfach mal wissen, Julian, wie viel Uhr haben wir? Hast du noch ein Zeitgefühl?
6: Wir haben es 14.33 Uhr.
4: Guck, es klappt noch alles. Schöne Weiterfahrt.
6: Ja. Danke.

0: Frauen, keine Musik für euch. Hier ist eins live.
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0: Meine Kollegen Julian Färber und Maxim Steinbeck, die sitzen gerade auf der Kranger Kirmes auf der Wilden Maus und fahren da, bis einer aufgibt. Die fahren einfach die ganze Zeit im Kreis, bis einer aufgibt. Und Hannes Höfer, der war im Zug unterwegs, hat er uns erzählt bei der Generation Gag. Und ich hatte da das Gefühl, der ist gar nicht so lange gefahren, aber aufgegeben hätte der auch.
2: Ich fahre mal Bahn im Ruhrgebiet und ich weiß nicht, ob ihr das schon mal gemacht habt. Ich fahre mal die Panoramastrecke, also ich steige in Herne ein. Wanne-Eickel. Gelsenkirchen, Altenessen, Oberhausen. Ja, das ist eine Strecke für Champions. Die muss man wollen. Das ist so. Falls ihr das mal machen wollt, könnt ihr nicht verfehlen, dass der RE Hartz IV. Das ist, da arbeitet, glaube ich, wirklich keiner. Ich wollte pinkeln gehen, kam mir der Lokführer entgegen. So, fährt den Zug. Und ich stehe da drin und ist ja hier in Köln genau das gleiche, in Wuppertal auch die Schwebebahn, keine Ahnung, alles ist ja immer voll. Es ist voll in den Bahnen, weißt du, ich steige ein, ich stehe da drin und da steht so ein Typ so eine Armlänge von mir weg, so weißt du, und atmet mir voll in die Fresse. Der hat Breathworking gemacht, ich sag's euch, aber... Und er atmet mich an, so mit so einem Kaffeeatem, ne? Ja, und ich hatte einen Tag keinen Kaffee getrunken und dachte nur so, ey Junge, ey, atme mich an. Dann habe ich ihn angeguckt und gesagt, ich bin gar nicht auf Kaffeeentzug. Ich bin Swinger. Dankeschön, Köln!
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0: 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Rybinski.
1: Hier ist es heiß. Rudelbildung, Rangeleien, mittlerweile FSK 18.
0: Und Färber.
1: Und er ist auch komplett am Arbeiten.

0: bei 1 Live an. Da willst du eine tolle Karriere machen. Ungefähr das hat Julian Färbers Mama mal zu ihm gesagt. Und jetzt sitzt er aber auf der Krangerkirmes und muss gegen Reporterkollegen Maxim Steinbeck antreten. Wer hält es länger aus auf der wilden Maus? Julian! Also,
1: ja.
0: Der Sektor ist ja teilweise auch auf deiner Seite, weil der konnte ja abstimmen. Wie geht es dir denn körperlich und in welcher Runde seid ihr gerade auf der wilden Maus?
1: Also, wir sind gerade kurz vor Ende der 20. Runde, klassisch im Stile der Deutschen Bahn, außerplanmäßig zum Halten gekommen. Maxim, kannst du erkennen, warum?
2: Nein.
1: Nein, das ist wie bei der Deutschen Bahn. Keiner weiß, warum wir stehen, aber wir sind am Ende der 20. Bahn. Mir geht's super. Also ich habe gut gefrühstückt, gutes Mittagessen gehabt, das ist alles noch drin.
0: Du bist ja auch ein Mindset. Du bist ja ein Mindset-Typ.
1: Ja.
0: Also du fährst ja im Zweifel 10 Stunden, einfach weil dein Kopf das mitmacht.
1: Einfach so.
0: Aber der Maxim, ne, der muss immer körperlich trainieren, der ist immer mit seinen Proteinen dran. Der leidet wahrscheinlich.
1: Ich gebe die Frage mal weiter. Maxim, was sagt dir dein Körper aktuell so?
2: Mein Körper weiß, dass er unfassbar viele blaue Flecken kriegen wird an Stellen, wo er sie noch nie hatte. Aber ansonsten fühlt er sich sehr selbstbewusst.
1: Ja, das sagt er jetzt noch, aber da hörst du ihn. Und wir bremsen gerade nur, ne? Und da ist der Maxim schon fast aus der Fassung gekommen. Also wir fahren jetzt wieder hier in diesen, ich nenne es mal Bahnhof ein und werden dann gleich wieder bis zum vordersten Wagen durchrennen. Und dann starten wir in Runde 21. Maxim, du kannst jederzeit aussteigen, wäre kein Problem.
2: Du weißt, dass das nicht passieren wird. Und vor allem, wenn ich mir dich so angucke, das wird nicht mehr so lange dauern. Wird.
1: Ach, das ist Quatsch, das ist Quatsch. Ich bin völlig entspannt, wir gehen jetzt in die 21. Runde.
2: Lächerlich.
1: Und dann, der Maxim, der wird schon früh genug aufgeben, ich mache mir da keine Sorgen.
0: Ja, Leute, kranker Kirmes, oder wie man auch sagen könnte. 1 Live.

0: Sich das dieses Jahr ja wirklich an. 14.55 haben wir es. Vor den Infos noch Tampa City mit Self-Aware.
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1: 15 Uhr, wir sind Antje Kiesler
2: und Mathis Trapp. In Berlin soll es gleich eine Protestaktion vor dem Kanzleramt geben. Rund 40 Organisationen haben sich zusammengetan und fordern von der Bundesregierung, mehr in Sachen Hitzeschutz zu tun.
1: Mit dabei sind unter anderem Greenpeace, der Deutsche Mieterbund und Fridays for Future. Die sagen, ganz Deutschland leide unter Hitzerekorden und es sei eine Gefahr für die Gesundheit, vor allem von älteren Leuten, Kranken und Kindern.
2: Das Bündnis fordert ein großes Treffen von Politikern, Fachleuten und Verbänden, um Maßnahmen für mehr Hitzeschutz zu beschließen. Aktivistin Luisa Neubauer kritisiert, dass es so einen Gipfel bisher nicht gab.
3: Wir kennen das. Jede schlaflose Nacht eines Automobilkonzerns wird mit einem Autogipfel beantwortet. Und nach über 10.000 Hitzetoten keinen Hitzegipfel zu veranstalten, das ist nicht erklärbar.
1: Gefordert wird auch ein deutschlandweiter Hitzeschutzplan und dass der Bund Geld dazu gibt. Die Bundesregierung meint aber, das muss sie nicht. Bundesländer, Städte und die Gemeinden seien selbst zuständig für den Hitzeschutz, zum Beispiel in Krankenhäusern und Schulen.
2: In Gelsenkirchen läuft ein großer Rettungseinsatz. Zwei Straßenbahnen sind zusammengestoßen. Etwa 30 Menschen wurden verletzt, zwei davon lebensgefährlich.
1: Bisher sieht es so aus, dass eine Fahrschulbahn plötzlich gebremst hat und eine normale hinten aufgefahren ist. In der Nähe der Arena auf Schalke. Auch Einsatzkräfte aus Essen und Recklinghausen helfen.
2: Der Drohnenvorfall am Flughafen Leipzig-Halle hätte wohl in einer Katastrophe enden können. Nach Recherchen von WDR, NDR und SZ wurde die Drohne mit Sprengstoff dran neben einem ukrainischen Frachtflieger gefunden. Der hatte Munition geladen. Wer für den Vorfall verantwortlich ist, ist weiter offen.
1: Es ist wieder passiert. Der Rhein ist an einigen Stellen so niedrig wie nie und dadurch ist jetzt auch in Köln eine alte Weltkriegsbombe gefunden worden. Die soll heute noch entschärft werden.
2: Im Umkreis von 400 Metern wird evakuiert. Das trifft etwa 360 Leute und den Sender RTL. In Düsseldorf war wegen des wenigen Wassers auch schon eine alte Bombe am Ufer aufgetaucht.
1: Wegen der Trockenheit kann es an einigen Orten in NRW schneller brennen und das merkt auch das Zugvögelfestival in der Eifel in Hellenthal. Das kann nur morgen wie geplant laufen.
2: Samstagmorgen müssen dann alle das Gelände verlassen, weil der Wetterdienst die Brandgefahr in der Gegend hochgestuft hat. Auch letztes Wochenende war deshalb schon früher Schluss.
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2: Es gibt Sonne und Wolken und es ist was windiger in Lüdenscheid. 22 Grad in Bad Salzuflen, in Euskirchen 24 und in Hagen und Düsseldorf bis 25 Grad.
1: So sieht's auch morgen aus. Am Wochenende bleibt sonnig und trocken und dann wieder mehr als 30 Grad.
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2: Geht los mit der 1 Dortmund Richtung Osnabrück. Die ist zwischen Kreuz Münster Süd und Münster Nord weiterhin gesperrt. 7 Kilometer Stau. Da wird ein Pferdetransporter gelöscht. Gute Nachricht, die Pferde konnten gerettet werden. A1 Köln Richtung Euskirchen zwischen Hürth und Kreuz Bliesheim. 10 Minuten plus 4 Kilometer stockender Verkehr. A3 Köln Richtung Oberhausen zwischen Kreuz Breitscheid und Oberhausen-Lierich. Eine Viertelstunde mehr, 6 Kilometer Stau. A43 Recklinghausen Richtung Wuppertal zwischen Recklinghausen, Hochlamark und Bochum. 10 Minuten obendrauf, 6 Kilometer stockt's da. A45 Gießen Richtung Dortmund zwischen Hagen Süd und Westhofener Kreuz 10 Minuten plus 7 Kilometer Stau. Und nochmal die 45 Hagen Richtung Dortmund zwischen Kreuz Dortmund-Witten und Dortmund-Hafen 10 Minuten mehr und 3 Kilometer Stau.
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4: Mit mir, ich bin Mietja. Der Färber ist heute leider nicht da, denn er ist auf der Kranger Kirmes und fährt die wilde Maus, solange er kann. Also er fährt die am Stück einfach die ganze Zeit, bis er nicht mehr kann. Die sind schon bei über 20 Runden da mittlerweile. Deswegen, ich habe mir da was überlegt, wie das vielleicht ein bisschen schwieriger werden könnte. Mehr dazu gleich hier, diese halbe Stunde in 1 live.

0: Wir haben 10 nach 3. Das war doch der Gag damit, oder? Ich esse so gern Nutella. Das war We No Speak Americano. Und Nutella essen kann theoretisch auch eine Leidenschaft sein, die würde wahrscheinlich nicht reichen, um bei uns hier on air zu landen. Also je nachdem, wie exzessiv ihr das macht, vielleicht doch, wenn ich so drüber nachdenke. Aber wir sprechen ja hier oft auch über eure Leidenschaften. Und Isa zum Beispiel, die kommt aus Spenge, ist 24 Jahre alt und ihre Leidenschaft ist Twirling. Ich finde, Twirling klingt so ein bisschen so, als würde meine Oma irgendwas Englisches falsch aussprechen und es müsste Twirling heißen. Aber es heißt tatsächlich Twirling, ich hatte davon noch nie gehört. Das ist eine Tanzsportart, die so ein bisschen an Cheerleading erinnert. Es ist sehr schwer zu erklären und auch wenn man Isa fragt, was ist denn das? Dann hat sie eine relativ leichte Antwort.
1: Wenn mich jemand fragt, was Twirling ist, dann sage ich meistens immer Google einfach, weil es dann leichter ist. Aber an sich kann man zu einer rhythmischen Sportgymnastik vergleichen und da tanzen wir mit einem Stab, wo wir verschiedene Tricks und Elemente ausführen und das dann mit dem Tanzen vereinen. Ich war natürlich für sie diese kleine nervige Schwester, die immer das machen wollte, was sie auch macht und habe seitdem auch nicht mehr ansatzweise mal darüber nachgedacht, von diesem Sport auch wegzugehen. Und vor jedem Auftritt, da ist man immer so nervös, dass es einem übel ist. Aber sobald man auf der Bühne ist, blendet man alles einfach aus und du tanzt in dem Moment einfach für dich und für dein Team. Wir unterstützen uns auch während des Tanzens alleine durch die Hebungen. Es sieht so leicht aus, aber jeder, der mal einen Stab in der Hand hatte, weiß, wie schwer das eigentlich ist. Und die Kunst darin ist auch einfach, es leicht aussehen zu lassen.

0: Samba mit My Body Isn't Ready. Ich finde, das passt sehr gut. My Body Isn't Ready, weil mein Kollege Julian Färber, der sitzt nonstop auf der Wilden Maus, auf der Krangerkirmes. Also er fährt da eine Runde nach der nächsten mit als Live-Reporter Maxim Steinbeck. Sag mal, bei welcher Runde seid ihr denn jetzt?
1: Wir kommen gerade von Runde 29 wieder hier in diesen Bahnhof eingefahren.
0: Ach, super, ihr kommt in den Bahnhof reingefahren, weil ihr schlagt euch gerade viel zu gut. 1Live-Reporterin Miriam müsste da irgendwo stehen, die hat was für euch.
1: Ja, die grinst jetzt hier auch gerade so scheinheilig und doof.
0: Ihr schlagt euch körperlich viel zu gut. Ihr seid ja schon 20 Runden unterwegs. Das klappt alles viel zu gut. Ich habe euch ein bisschen zu essen. Verpflegung habe ich euch organisiert.
1: Ja, das ist auch Mann. Miriam, was hast du denn da? Maxim, macht's mal reingucken hier. Das ist jetzt so eine weiße Plastiktüte, wird uns hier gerade eingereicht.
2: Das ist auf alle Fälle warm.
1: Oh ne. Ich mag keine Champignons.
2: Oh, ich sehe Senf. Julian, hier ist Senf.
1: Ja, Senf ist gut. Also bisher ist es eine Tüte Senf, die mittelscharfer Senf. Was ist das?
2: Eine Wurst mit
1: Eine
2: Brot.
1: Wurst!
0: Nein, das ist doch ganz einfach.
2: Wie soll das denn gehen?
0: Ihr müsst körperlich doch durchhalten, ihr beiden.
1: Ne,
0: ihr müsst doch auch ein bisschen wieder Power aufbauen nach den ganzen Runden Wilde Maus. Ich habe euch Backfisch und eine Mettwurst organisiert. Weil ich glaub,
1: Backfisch
0: sowas,
1: und Mettwurst.
0: Sowas Fettiges tut euch doch gut.
1: Ja, wenn du das, weiß ich jetzt nicht, ob uns das gut tut. Vor allem müssen wir das jetzt während der Fahrt essen oder wie machen wir das jetzt?
0: Ja, genau. Also ihr dürft ja gar nicht warten. Ihr müsst ja dauerhaft fahren. Ja. Also euch bleibt ja gar nichts anderes. Was ist das für eine Frage? Natürlich müsst ihr das bei der Fahrt essen.
1: Maxim, hast du eine Vorliebe, Backfisch oder Mettwurst?
2: Mir wird bei beiden gerade übel.
1: Wir fahren jetzt gerade wieder los. Das ist natürlich jetzt ganz ungünstig.
0: Aber dann guck doch mal, ob der Backfisch.
2: Ich werde nicht beides schaffen, deswegen werde ich uns beide jetzt einfach mit dem Backfisch füttern.
1: Ja, gib mir mal so einen Backfisch hier in die Luke. Ah. Boah, ist aber lecker. Also Runde 30 geht mit Backfisch los.
2: Oh, wie soll ich das festhalten? Wie soll ich das festhalten?
1: Wie soll man das festhalten? Das ist eine gute Frage.
0: Ja, das geht nicht. Das mit dem Festhalten.
1: Vorsicht! Oh! Ich hab mich verschluckt!
0: Da habe ich jetzt gar nicht drüber nachgedacht. Ich wollte ja hauptsächlich, dass ihr ein bisschen was in den Magen kriegt.
1: Ja, aber wir haben ja vorher extra was.
0: Oh, jetzt, ich merke die Leitung. Ah, oh, jetzt, die Leitung ist kaputt. Jetzt kann ich gar nicht mehr antworten. Tut mir leid, Julian. Weiter, gute Fahrt. Ne? Wir gucken mal, dass wir das hier technisch wieder lösen. Mann.
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3: Halb vier und es geht los mit der A1 Dortmund Richtung Osnabrück zwischen Münster-Hiltrup und Münster-Nord. Da kommt eine halbe Stunde obendrauf. 7 Kilometer Stau. Nach dem Fahrzeugbrand ist eine Spur wieder frei. A1 Köln Richtung Euskirchen zwischen Gleuel und Kreuz Bliesheim. 10 Minuten mehr, 5 Kilometer stockender Verkehr. A3 Köln Richtung Oberhausen zwischen Kreuz Breitscheid und Oberhausen-Lierich. Eine Viertelstunde obendrauf, 7 Kilometer stockender Verkehr. A4 Aachen Richtung Köln zwischen Kreuz Köln-West und Köln-Klettenberg. 10 Minuten plus, 5 Kilometer stockt's da. A40 Duisburg Richtung Essen zwischen Mülheim-Dümpten und Mülheim-Heimaterde. 10 Minuten mehr und 3 Kilometer Stau. A45 Hagen Richtung Dortmund zwischen Kreuzhagen und Westhofener Kreuz. 10 Minuten plus, 4 Kilometer stockt es da. A59 Duisburg Richtung Dienstlaken zwischen Duisburg-Zentrum und Kreuz Duisburg-Nord. Eine Viertelstunde mehr, 6 Kilometer Stau. Und dann noch A61 Koblenz Richtung Mönchengladbach zwischen Miel und Kreuz Bliesheim. 10 Minuten on top, 5 Kilometer stockend.
4: Mathis,
3: ja.
4: Team Backfisch oder Team Mettwurst?
3: Oh, das ist schwierig. Glaub dann da doch Backfisch eher.
4: Okay.
3: Wenn es nicht zu fettig ist, ne?
4: Gibt ja solche. Ja, ich glaube, ja. Super fettig.
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4: Auf der Kranger Kirmes gibt es zum Glück Backfisch, weil mein Mod-Kollege Julian Färber heute nicht da, sondern eben auf der Kirmes, der tritt an gegen 1 Live-Reporter Maxim Steinbeck. Wer hält es länger aus auf der wilden Maus? Ihr konntet bis 13 Uhr konntet ihr tippen für das eine oder das andere Team und die beiden sitzen seit mittlerweile über 30 Runden auf dieser Achterbahn, auf dieser wilden Maus. Und weil mir das nicht in den Kram passt, habe ich den halt gerade Backfisch und Mettwurst reingereicht. Also ich hoffe, dass sich da magentechnisch irgendwas legt, aber die haben gerade in erster Linie erstmal einen Anschiss kassiert, die beiden.
5: Ihr Jungs, wenn ihr reiert, die putzen wir dabei selber, gell?
6: Versprochen, ja. Versprochen.
4: Wie die beiden Jungs in der letzten Reihe in der Schule. Wenn ihr reiert, geputzt wird aber selber. Ja, ja, versprochen, versprochen. Da sind sie wieder so klein. Runde, ich glaube, 33 mittlerweile.

0: Ich weiß nicht, wie lange wir schon warten. Ich glaube, es sind 6 oder 7 Jahre, aber Jana Kreuz aus dem Pop-Team, das fühlt sich an, als wären es 100 Jahre, ne?
1: Das sind tatsächlich 10.
0: Es sind 10 Jahre ja. Seit dem letzten Album von Rihanna. Wann kommt denn da endlich was Neues? Ich warte.
1: Also ich kann dich beruhigen, denn neue Musik ist on the way.
0: Oh.
1: Rihanna ist im Studio.
0: Also ich glaube sogar selbst du warst schon hier und hast mir das schon 2-mal gesagt oder 3-mal, dass neue Musik kommt. Ist da jetzt was dran?
1: Ja, ich habe den besten Beweis, nämlich Rihannas Ehemann A$AP Rocky.
2: Yo, she in the studio right now. Yeah, I said it. Sorry, babe. Bro, she worked. She cooking, bro. No funny shit.
1: Er hat gesagt, es ist sein Ernst. Rihanna ist gerade im Studio und sie ist am Kochen.
0: Okay, aber also nach diesem ganzen Warten von uns, dann muss das auch geil werden.
1: Ja, safe. Aber ich meine, vielleicht hat A$AP Rocky damit auch schon busy zu viel verraten.
2: Damn, I'm gonna get in trouble for this.
1: Ja, er sagt direkt danach nämlich, kacke, dafür krieg ich bestimmt Ärger zu Hause.
0: Jetzt gab's diese Gerüchte ja wirklich über die letzten Jahre immer mal wieder, aber wenn's der eigene Ehemann sagt, dann ist das doch legit.
1: Ja,
0: dann,
1: das also, finde ich auch.
0: Das ist doch dann safe. Ist ihm das rausgerutscht?
1: Nee, es ist ihm nicht rausgerutscht. Er hat es in einem Interview verraten, aber was noch viel besser ist, Rihanna hat ja auch schon was zur neuen Musik gesagt.
3: Really experimenting. I'm having fun and it's gonna be completely different.
1: Also sie experimentiert rum und sie hat richtig viel Spaß und das neue Album wird komplett anders. Also ich sag dir, am Ende wird sich das Warten gelohnt haben.
0: Ich bin sehr, sehr gespannt. Wir hoffen einfach, es kommt ASAP.
1: Yes.
0: As soon as possible.
1: Yes.
0: Und es klingt anders, also vielleicht auch ein bisschen Rocky. Wir bleiben gespannt.

0: Und damit herzlich willkommen, hier ist 1 Live, wir haben 10 vor 4 und meine beiden Kollegen Julian Färber und Maxim Steinbeck fahren immer noch wilde Maus. Ihr seid mittlerweile in Runde 39, sag mal, wann seid ihr gestartet?
1: So kurz vor 2 sind wir gestartet und genau, wir fahren aber gerade ein, jetzt kommt Runde 40.
0: Ihr habt wirklich also, ihr habt nicht geschummelt, ihr seid die ganze Zeit gefahren.
1: Genau, und wir laufen jetzt. Jetzt müssen wir 2-3 Minuten warten. Das ist natürlich ein Segen. Maxim freut sich richtig, weil da wird gerade nochmal mit so einem Sechskant-Imbus an der Schraube geschraubt. Hier, das ist alles seriös. Maxim, du freust dich aber, ne?
2: Dass wir jetzt kurz Pause machen oder einfach, dass wir hier sind?
1: Beides.
2: Ich find beides sehr gut tatsächlich.
1: Ja, also die Stimmung ist prächtig.
0: Ja, ich gönne euch die Pause gar nicht und ich finde auch, ihr leidet zu wenig. Ich melde mich gleich nochmal und ich werde mir was überlegen, damit das auch ein bisschen anstrengender wird.
1: Du brauchst hier gar nichts überlegen, das ist anstrengend genug.
0: Julian, der Empfang ist wieder ganz schlecht gerade. Schade.
1: Ja, genau.
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bin aufgeschmissen, lieber Sektor. Meine beiden Kollegen, Julian Färber und Maxim Steinbeck, fahren jetzt seit über 2 Stunden die wilde Maus. Die haben schon über 40 Runden gedreht und denen geht's immer noch gut. Habt ihr irgendwelche Ideen, was wir denen zu essen geben können, was wir denen zu trinken geben können, dass da einer von denen mal einknickt? Weil ich will hier um 18 Uhr Feierabend haben. Wenn nicht, dass die bis heute Abend 10 Uhr auf dem Ding sitzen. Wir müssen die kaputt kriegen, gemeinsam.

0: 16 Uhr, ich bin Katharina Niesen.
1: Und ich Mathis Trapp. Wir gucken zuerst nach Gelsenkirchen. Da hat es einen schweren Bahnunfall gegeben. Auf einer wichtigen Verbindungsstraße nach Bochum sind zwei Züge zusammengestoßen.
0: Die Polizei sagt, dass 24 Menschen auf der Kurt-Schumacher-Straße verletzt wurden, einige schwer und drei lebensgefährlich.
1: Eine der beiden Bahnen kam offenbar aus der Fahrschule. Der Zug ist auf freier Strecke stehen geblieben. Warum, ist noch nicht klar. Die zweite Bahn ist dann voll besetzt und ungebremst aufgefahren. Auf der Strecke ist oft viel los.
0: Auf Bildern sind die völlig zerstörten Zugteile zu sehen. Viele Rettungskräfte sind da und versorgen die Verletzten.
1: Die Kurt-Schumacher-Straße in Gelsenkirchen ist am Unfallort in der Nähe des Schalker Stadions komplett gesperrt. Dadurch staut es sich an anderen Orten in Gelsenkirchen. Auch der Stadtbahnverkehr ist von dem Unfall betroffen.
0: Weil große Flüsse wie der Rhein gerade extrem wenig Wasser haben, gibt es in einigen Branchen Lieferprobleme. Der neue Bundesverkehrsminister Bilger hat deswegen mit der Wirtschaft, aber auch zum Beispiel mit der Bahn gesprochen.
1: Ergebnis: Es soll zum Beispiel dafür gesorgt werden, dass Züge und Lkw mehr Ladungen übernehmen können. Wir bleiben beim Thema Wetter und Folgen. Vor dem Bundeskanzleramt in Berlin fordern mehr als 30 Organisationen gerade, dass mehr in Sachen Klimakrise passiert. Dieser Klimaforscher sagt, Europa erhitzt besonders schnell.
2: Insgesamt sind in Europa an mehr als 250 Wetterstationen Allzeitrekorde gebrochen worden. Und nicht nur die Lufttemperaturen sind extrem hoch, auch die Meerestemperaturen rund um Europa herum.
0: Es brauche deshalb einen Hitzegipfel, um Deutschland besser darauf einzustellen. Die vielen Toten wegen der Temperaturen würden zeigen, wie wichtig das ist. Dieses Jahr wurden hier bisher fast 12.000 gezählt.
1: Schalke behält einen Titel, der mit Fußball nichts zu tun hat, aber mit dem Essensangebot. Die Arena bleibt das vegan-freundlichste Stadion in Deutschland, laut dem Ranking der Tierschutzorganisation PETA.
0: Auf Schalke gibt es zum Beispiel vegane Wurst und Chilis in Karne. Auf Platz 2 und 3 sind RB Leipzig und Borussia Dortmund. Am wenigsten ohne Tier gibt es in Cottbus, Gladbach und Hannover.
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1: Bis zum Abend verziehen sich die Wolken immer weiter und es ist Sonne angesagt bei 19 bis 24 Grad.
0: Morgen bleibt es wie heute Sonne, bisschen Wolken und dazu in Wermelskirchen 22 Grad, in Coesfeld und Lippstadt 23 und in Essen und Bergheim bis 24. Am Wochenende wird es wieder heißer mit bis zu 33 Grad am Sonntag.
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1: A1 Dortmund Richtung Osnabrück zwischen Münster-Hiltrupp und Münster-Nord. Eine Viertelstunde plus 6 Kilometer Stau. Nach dem Fahrzeugbrand ist wieder ein Fahrstreifen frei. A3 Köln Richtung Oberhausen zwischen Kreuz-Breitscheid und Oberhausen-Dierich. Eine Viertelstunde plus 7 Kilometer stockend. A4 Köln-Aachen zwischen Dreikolmer und Kreuz-Köln-Süd. 10 Minuten plus 6 Kilometer stockt's da. A59 Köln Richtung Bonn zwischen Dreikolmer und Köln-Wahn. 10 Minuten mehr, 4 Kilometer stockender Verkehr. Und dann noch A61 Koblenz Richtung Mönchengladbach zwischen Swisttal und Kreuz Bliesheim, eine Viertelstunde obendrauf, 6 Kilometer Stau.
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4: Heute nur mit mir, ich bin Mitya Rybinski, weil mein Moderationskollege, der Färber, auf der wilden Maus sitzt. Also seit über 2 Stunden, seit über 40 Runden sitzt er da zusammen mit 1Live-Reporter Maxim Steinbeck und die beiden knicken nicht ein. Die haben sogar noch gute Laune. Deswegen habe ich euch gefragt, was können wir machen, damit es ein bisschen schlimmer wird. Und der Robert aus Detmold zum Beispiel schreibt, wie wär's mit einem Surströmming? Das ist dieser schwedische Stinkefisch. Er schreibt, damit hat man eine 100%ige Garantie, dass es nicht mehr lange dauert. Das stimmt, würde ich den auch wirklich gerne reichen. Das gibt's nur leider nicht auf der Kranger Kirmes. Also noch nicht zumindest. Im Backfischstand nicht vorhanden.

0: 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Rybinski.
1: Ich weiß, wie das geht, so einen Hahn zu melken.
0: Und Färber.
1: Es ist aber so, dass der Hahn sich auch melken lassen mögen muss.

0: Julian Färber ist seit Stunden auf der wilden Maus bei der Kranger Kirmes und er tritt an gegen eins Live-Reporter Maxim Steinbeck. Wer gibt eher auf und wer hört auf zu fahren? Das ist die Frage. Aber Julian, das heißt nicht, dass du nicht noch weiter moderieren musst, ne?
1: Ja, okay.
0: Ja, super.
1: Ja.
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0: Mir ist das nämlich ziemlich egal, dass du gerade auf einer Achterbahn fährst. Nächste Woche könnt ihr euch nämlich zum 1Live Sanheimo sneaken und Julian Färber auf der wilden Maus weiß natürlich, was ihr dafür machen müsst.
1: Ihr müsst dafür irgendwie auf 1Live.de und in die 1Live-App könnt ihr euch bewerben und müsst uns sagen, warum ihr die geilste Festival-Crew ever seid. Dann habt ihr 30 Sekunden Zeit, das zu pitchen und dann gewinnt ihr vielleicht einmal 4 Tickets für 1Live Sanheimo.
0: Oh. Das ist gut. Was kriegt man denn, ja, wenn man das macht, Julian?
1: Junge, dann kriegt man so ein richtig geiles Paket. Oh. Hier, Zelt ist schon aufgebaut, 4 Schlafsäcke sind drin, 4 Luftmatratzen sind schon aufgeboostet. 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
0: Du bist wirklich gut informiert. Ich bin überrascht. Dann ist eigentlich alles klar. Also ihr könnt jetzt schon in die 1Live-App und auf 1Live.de und vielleicht fahrt ihr mit eurer Crew aus 4 Leuten dann zum 1Live Sanheimo Festival. Julian, wen können die da alles so sehen? Wer ist da so alles auf der Bühne?
1: Da ist SDP ist am Start, Jason Derulo ist am Start, Kamrat natürlich auch, guter Freund. Und ja, bestimmt noch einige mehr.
0: Die Materia, Leonie,
1: Materia,
0: Topic,
1: genau, ne? Ja.
0: Bibi Rexa, hast du alle vergessen, aber ist nicht schlimm. Schöne Weiterfahrt.
1: Danke, gleichfalls.
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0: Hätte ich keinen Bock, Julian Färber oder Maxim Steinbeck zu sein. Die müssen heute nonstop die wilde Maus auf der Kranger Kirmes fahren. Das tun sie natürlich für euch, weil ihr konntet abstimmen. Gewinnt dieses Rennen Julian Färber oder Maxim Steinbeck? Und ich habe eine Live-Hörerin Lisa in der Leitung. Lisa, wie oft bist du schon so wilde Maus in deinem Leben gefahren?
1: Boah, ja, bestimmt so 10-mal, würde ich sagen.
0: Also 10-mal haben die längst überschritten. Ich glaube, die sind bei 50 Runden und alles an einem Tag. Würdest du dir das auch zutrauen?
1: Ja, doch. Das würde ich hinkriegen.
0: Yes! Das ist der Spirit, den wir brauchen. So, ihr konntet euch heute ja nur entscheiden. Entweder 1Live-Moderator Julian Färber oder Reporter Maxim Steinbeck. Du hast dich tatsächlich für einen Färber entschieden, ne?
1: Genau.
0: Warum?
1: Ja, weil der Maxim, der konnte sich ja jetzt kürzlich erst beweisen und ich dachte, der muss mal so ein bisschen Kontra kriegen und sich auch mal beweisen können.
0: Das finde ich sehr, sehr gut. Lisa, wir würden mal einmal nachhören, wie es denn dem Julian geht, weil für dich geht es ja um Kranger Kirmespaket mit Kirmescash nochmal on top. Deswegen, Julian, wie ist denn die Stimmung?
2: Die Stimmung, zicke, zacke, zicke, zacke.
3: Oi, oi, oi.
2: Die Stimmung ist super. Wir stehen hier gerade wieder im Bahnhof unten und es wird gerade wieder an irgendwelchen Schrauben nochmal nachgezogen, weil Maxim und ich bringen ja hier ordentlich Gewicht auch auf die Bahn.
0: Ja.
2: Und wir starten jetzt, keine Ahnung, 48. der Bahn?
3: Ja, irgendwie da.
2: Irgendwie da.
3: 48, ja.
2: Maxim, beschreib mal deine Knie.
3: Ey, ich habe rechts und links wie so ein in der Größe von einer halben Orange so einen roten Ball hängen, weil ich überall gegenhau. Das ist echt scheiße unangenehm.
2: Hörst du raus, viel Mimimi, der macht nicht mehr lange. Deswegen, liebe Lisa, du musst dir keine Sorgen machen um dein Kranger Kirmespaket. Ich hol das nach Hause.
1: Ja, bitte.
0: Also Lisa, die Daumen sind weiterhin gedrückt. Julian, euch gute Weiterfahrt. Ich sag aber mal so viel, ich habe da was vorbereitet für euch, dass es gleich ein bisschen anstrengender wird, okay?
2: Das wäre jetzt nicht nötig gewesen,
0: muss ich ganz ehrlich sagen. Nee, ist nicht schlimm, ich mach das trotzdem. Julian, mach's gut, ich quatsch mal mit Lisa weiter. Lisa, du hast es gehört, also das Paket gehört gefühlt, also wie ich das rausgehört habe, gehört schon dir, aber wir drücken weiter die Daumen für den Färber, ne?
1: Ja, ich hoffe, das wäre richtig cool.
0: Mach's gut und wenn die beiden sehen willst, kannst du ja auch noch zur Kranger Kirmes fahren. Tschüssi.
1: Danke, tschüss.
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1: Halb fünf ist es und es geht los auf der A1 Euskirchen Richtung Dortmund zwischen Köln-Bockle-Münd und Kreuz Leverkusen-West. 6 Kilometer stocken, das macht 10 Minuten mehr. Genauso wie auf der 1 Dortmund Richtung Osnabrück zwischen Münster-Hiltrup und Münster-Nord. Dann haben wir die 3 Frankfurt Richtung Oberhausen zwischen Dreikheimer und Kreuz Leverkusen. 10 Minuten extra, 6 Kilometer stockend. Die 3 Köln Richtung Oberhausen zwischen Duisburg-Weder und Oberhausen-Nierich. Auch da 10 Minuten mehr, ein Plan, 6 Kilometer Stau. Dann sind wir auf der 4 von Aachen nach Köln zwischen Frechen Nord und Köln-Klettenberg, Viertelstunde plus 5 Kilometer Stau. Die 59 Duisburg Richtung Dienstlaken zwischen Duisburg-Zentrum und Meiderich, 2 Kilometer Stau, 10 Minuten mehr. Die 61 Koblenz Richtung Mönchengladbach zwischen Miel und Kreuz-Bliesheim, Viertelstunde länger, 8 Kilometer stockend. Und noch die 555 Bonn Richtung Köln zwischen Wesseling und Kreuz-Köln-Süd, 4 Kilometer Stau, das macht 10 Minuten mehr.
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2: Ja, Sommer im Sektor könnte so schön sein, wenn man nicht seit fast 3 Stunden auf der wilden Maus auf der Krangerkirmes sitzt und dann nicht raus darf. Julian Färber, wie geht es dir?
3: Ja, mir und auch Maxim geht's super, würde ich sagen. Die Sonne kommt raus, also absolut Sommer im Sektor hier.
2: Ja, okay. Oh. Klingt alles noch ganz gut. Als Live-Reporter, ja. Maxim tritt ja gegen dich an, wer länger durchhält. Seid ihr beide wirklich körperlich fit?
3: Also körperlich sind wir absolut fit. Maxim, widerspricht mir, wenn das nicht stimmt.
4: Wir sind Athleten. Ich merke das immer wieder.
3: Ja, wir sind Athleten. Und wir haben ja auch schon so einen Fanclub. Wir fahren immer an so einer Bierterrasse vorbei, so einen Damentisch. Die winken immer ja, jetzt haben sie gerade nicht gewunken. Aber ja, nee, also wie lange macht die Krangerkirmes denn? Ich glaube, das ist der entscheidende Faktor.
2: Ah, die macht für euch, macht die bestimmt lange, kann ich mir vorstellen. Ich habe aber eine Frage, wann ist die Fahrt zu Ende? Also wann kommt ihr wieder da ins Ziel?
3: In ungefähr 15 Sekunden.
2: Ah, das ist super. 15 Sekunden ist sehr, sehr gut, Julian, weil ich habe da eine Überraschung für euch vorbereitet.
3: Ja.
2: Vielleicht einfach
3: mal... Warte, jetzt wird gebremst. Das ist immer ein kritischer Punkt. So, jetzt.
2: Und jetzt haltet ihr beide mal einfach eure Hände einfach mal nach draußen. Ne?
3: Ja, da steht Hände nach draußen halten.
2: Kollegin Miriam steht da für euch parat. Die hat Schokokrebs für euch vorbereitet.
3: Schokokrebs? Oh, ja. Da tust du uns einen riesigen Gefallen
2: mit. Das glaube ich. In der Mitte von dem Schokokrebs ist Backfisch mit Remoulade. Guten Hunger. Verbindung gerade wieder ganz schlecht. Ganz schlecht.

0: Das ist Madonna für euch, 67 Jahre alt. In Deutschland könnte sie in Rente gehen, aber nur für euch macht sie weiter Musik.
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0: Es ist die kleinste Bühne der Welt, hat so ungefähr 2 Quadratmeter und ganz, ganz viele Comedy-Newcomer und Newcomerinnen standen da schon drauf und manche von ihnen werden dann echte Stars. So wie zum Beispiel Toni Bauer, der gehört ja mittlerweile zum 1 Live-Inventar, also der war schon bei der Comedy-Nacht XXL, bei der Hörsaal-Comedy und... Das fand ich auch sehr schön. Irgendwann, samstags vormittags, stand hier ein junger Mann auf einmal in der Redaktion, hatte Eis dabei und hat gesagt, ich war gerade um die Ecke, wer will ein Eis? Das war Toni Bauer. Da war der schon berühmt. Also da muss ich sagen, Chapeau, kleiner Mann, hast toll gemacht. Und Comedy kann er ja auch noch. Unter anderem erzählt er ja sehr gerne von seinem besten Freund Hassan.
2: Hassan ist scheißegal, wie alt seine Freundinnen sind, okay? Gerade hat der was mit einer, die ist 65 Jahre alt. 65 Jahre alt. Ich sag, Hassan, Junge, du kannst doch nichts mit einer 65-Jährigen anfangen. Weißt du, was der zu mir sagt? Sagt er zu mir, Toni, du hast keine Ahnung. Auch eine alte Feder braucht frische Tinte, um schöne Geschichten zu schreiben. Ja, ihr lacht, der geht regelmäßig in Altenheim. Ich sag, kannst du nicht in Altenheim gehen? Sagt er, natürlich, Altenheim ist wie Temptation Island. Nur alle Frauen tragen die gleiche Frisur. Oben und unten. Riechen nach 4711. Oben und unten. Und egal wie du heißt, die nennen dich junger Mann. Ich sag, Junge, hör doch mal auf damit. Sagt er zu mir, Toni, du hast keine Ahnung. Du weißt gar nicht, wie das ist, wenn so ein 65-jähriger Panther auf dich zuläuft und dir ins Ohr flüstert, ich war mit Bon Jovi auf Tour. Die hat mehr vergessen, als du je wissen wirst. Und dann nimmt die dich auseinander und du stehst danach schweißgebadet in der Türschwelle, lutscht ein Werthers Original und kriegst die Hose genäht.
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0: American Girls, schön und gut, aber welche Jahreszeit haben wir denn gerade hier bei uns?
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0: Das ist die Jahreszeit, die wir lieben, Leute. Wir schicken euch durch den Sommer hier in 1 Live. Und das hier ist Relax My Eyes von Another und Abel Balder. Die Sommermusik für euren Feierabend. Ich wünsche euch einen wunderschönen.

0: zusammen mit 1Live-Reporter Maxim Steinbeck auf der Wilden Maus bei der Kranger Kirmes. Mitten in der Runde anscheinend. Julian, wie viele Runden habt ihr denn schon gefahren?
1: Wir halten... Au! Ja, also die Bremse, musst du dir vorstellen, am Ende der Runde ist immer brutal, weil da geht ja richtig in die Eisen. Mm. Deswegen habe ich auch schon einen wunden Bauch. Mm.
0: Ja, also ihr seid jetzt Runde 58
1: ja. oder so.
0: Ja. Okay, ja, ihr seid mir viel zu fit. Ja. Ich habe euch gerade ja schon so einen Nutella-Crepe mit Backfisch gemischt gegeben.
1: Das war lecker.
0: Das war lecker, ja, aber ihr kriegt jetzt was. Das könnte euch auch gefallen.
1: Wir kriegen jetzt noch was. Ja, was kriegen
0: man
1: wir
0: kann
1: jetzt?
0: Bei der Wilden Maus kann man so eine VR-Brille aufziehen, dass man praktisch, weißt du, so digital die ganze Runde fährt. Und da dachte ich, das macht
1: wir
0: euch...
1: Wir sind vom Radio, ja?
0: Das macht euch doch bestimmt Spaß.
1: Ja, wir kriegen jetzt... Jetzt lass mich hier mal mit dem jungen Mann reden. Was ist das?
2: Eine schöne, super VR-Brille.
1: Und was sehen wir da?
2: Die aktuelle Welt.
1: Die aktuelle... Oh Gott, ja, okay. Weiß nicht, ob ich das gut finde.
0: Julian, setzt die einfach mal auf, dann setzt ihr euch wieder auf die wilde Maus und das könnte sein. Also vielleicht haben wir vergessen, diese VR-Brille anzumachen und du siehst auch gar nichts.
1: Wir sehen gar nichts oder nur ich nicht. Aber oder Maxim auch nicht.
0: Setzt die mal beide auf und dann sprechen wir gleich nach den Infos, was genau ihr da gesehen habt. Aber ich bin sicher, könnte den einen von euch in die Knie zwingen. Gleich vor der Werbung übrigens noch James Arthur mit Impossible. Ich finde, das passt sehr gut. Schöne Fahrt mit den Brillen.
1: Du kannst mich mal.
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1: 17 Uhr, hier sind Katharina Niesen
2: und Mathis Trapp. Eine Ausbildung zu machen ist offenbar keine Garantie dafür, dass man vom Betrieb später auch übernommen wird. Arbeitsmarktforscherinnen und Forscher haben eine Befragung gemacht. Letztes Jahr konnten in Deutschland demnach nur 3 von 4 Azubis nach ihrem Abschluss bleiben.
1: Das waren etwas weniger als im Jahr davor. Die besten Chancen, nach der Ausbildung im selben Betrieb eine Anstellung zu bekommen, gab es in der Verwaltung, bei Abfall- und Energieunternehmen, Versicherung und im Bergbau.
2: Rund 90% der Azubis sind da übernommen worden. Ganz anders sah es zum Beispiel in der Land- und Forstwirtschaft aus. Da musste mehr als die Hälfte nach der Ausbildung gehen.
1: Ein Grund ist laut den Forschenden die wirtschaftliche Lage in Deutschland, die Sorge für Unsicherheit bei Betrieben.
2: Für das kommende Jahr rechnen die Forschenden auch damit, dass insgesamt weniger Ausbildungsverträge abgeschlossen werden.
1: Jetzt geht es um Terrorverdächtige, die Polizei in NRW festgenommen hat. In Höxter und Bottrop. Die beiden Männer kommen aus dem Irak und sollen für die Terrorgruppe IS gekämpft haben, mindestens 2015 und 16.
2: Auf ihre Spur sind die Ermittler gekommen, weil ihre Namen auf einer neuen IS-Liste standen. Dann hören wir, was die Oberbürgermeisterin von Gelsenkirchen sagt. Da hat es einen heftigen Straßenbahnunfall gegeben.
3: Es ist eine absolute Betroffenheit und ein Schockmoment, wenn man den Auffahrunfall sieht und die Zerstörungen, die in der Straßenbahn doch zu erkennen sind.
1: Die Polizei sagt, dass 24 Menschen verletzt wurden, 3 davon lebensgefährlich. Bisher sieht es so aus, dass eine Fahrschulbahn plötzlich gebremst hat und eine andere hinten aufgefahren ist. In der Nähe der Arena auf Schalke war das.
2: In Frankreich sorgt gerade eine Forderung vom Ex-Gesundheitsminister für Aufsehen. Er hat einen Gesetzentwurf dazu eingereicht, dass Zigarettenhersteller sich beteiligen sollen an den Kosten, die Waldbrände verursachen, weil Kippen irgendwo landen.
1: Ein großer Hersteller in Frankreich sagt, er gibt schon viel Geld, zum Beispiel für Initiativen, die Kippen einsammeln.
2: Im Fußball gibt es einen Riesentransfer aus der Bundesliga. Der 19-jährige Jan Diomande wechselt von RB Leipzig zu Real Madrid. Der spanische Topclub zahlt für Diomande wohl mindestens 125 Millionen Euro.
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1: Bis zum Abend wird der Himmel immer klarer und die Sonne kommt durch bei 19 bis 24 Grad.
2: Morgen wie heute Sonne, ein bisschen Wolken, dazu in Wermelskirchen und Halle bis 23 Grad, in St. Augustin und Wuppertal 24 und in Meerbusch bis 25 Grad. Am Wochenende wird es wieder heiß mit bis zu 33 Grad am Sonntag.
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1: 170 Kilometer Stau sind es gerade insgesamt. Hier steht er am längsten, die 3 Köln Richtung Oberhausen, zwischen Kreuz Breitscheid und Oberhausen-Lerich 20 Minuten plus 8 Kilometer Stau. Die 40 Duisburg Richtung Essen ist zwischen Mülheim-Dümpten und Mülheim-Heißen nach einem Unfall gesperrt, 8 Kilometer Stau. Die 40 Dortmund Richtung Duisburg zwischen Gelsenkirchen Süd und Mülheim-Winkhausen 20 Minuten sind es da mehr, 10 Kilometer stockend. Dann sind wir auf der 46 von Düsseldorf nach Wuppertal zwischen Hahn-Ost und Wuppertal-Oberbahn, 8 Kilometer stockend, macht eine Viertelstunde mehr, und die 59 Duisburg Richtung Dienstlaken zwischen Duisburg-Wannheimer Ort und Kreuz Duisburg-Nord. 8 Kilometer Stau, da solltet ihr in einer halben Stunde durch sein.
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4: Ja, es gibt bestimmt Schöneres als eine komplette Sendung. Einen halben Tag nur die wilde Maus zu fahren. Aber genau das machen meine Kollegen Julian Färber und Maxim Steinbeck um die Wette. Julian, wie geht's euch?
5: Ich frage erstmal Maxim. Maxim, wie geht's dir?
6: Mir geht's super. Ich fand das ziemlich fluffig eigentlich gerade.
5: Ziemlich fluffig gerade. Wir sind ja gerade mit verbundenen Augen gefahren und mir geht's nicht mehr so gut.
4: Wie, was soll das heißen?
5: Danke. Ich weiß nicht, ob es jetzt dieses Backfisch-Crepe-Ding mit Nutella war oder dieses Blindfahren, wo du dich auf keine Kurve vorbereiten kannst. Ich habe mir sehr weh getan. Und mir ist peinlich, weil Maxim mich jetzt hier auch so anguckt.
7: Das ist aber so ein Prozess gewesen. Er hat die ganze Zeit eine große Klappe gehabt, hat gesagt, alles gut, aber du hast gemerkt, er wird weiß um die Nase.
5: Mir ist ein bisschen schlecht, aber wir fahren jetzt erstmal noch auf die, weiß ich nicht, 60. Runde.
4: Pass auf.
7: Über 60.
4: Wir machen das so. Ihr fahrt jetzt nochmal schön 2-3 Runden und dann gucken wir mal, wie es dir danach geht, weil noch willst du ja wohl nicht aufgeben, oder?
5: Nee, ich gebe doch noch nicht auf. Ich habe doch den halben Sektor, der hinter mir steht. Ich versuche noch ein bisschen.
4: Ja, ich drück die Daumen. Bis gleich.
5: Ja, bis gleich.

0: Wer hält es länger auf der wilden Maus? Das ist die Frage. Das ist eine Achterbahn und als Live-Reporter Maxim Steinbeck tritt an gegen meinen Moderationskollegen, den Färber, auf der Kranger Kirmes. Sag mal, Maxim.
1: Ja?
0: Wie viele Runden seid ihr jetzt gefahren?
1: 68.
0: Und hattest du auch das Gefühl, dass der Julian gerade so ein bisschen eingeknickt ist, als wir ihm diese Virtual-Reality-Brille aufgesetzt haben?
1: Das war wunderbar zu sehen. Als wir durch waren, das war ein anderer Mensch.
0: Ist
1: ich habe das Gefühl, ja.
0: Ist der ein bisschen bleich auch?
1: Ja, komplett. Also der guckt auch, der schielt so teilnahmslos durch die Gegend gerade.
0: Ja, okay. Also ich habe jetzt gerade hier mit der Redaktion nochmal gesprochen, weil wir haben gesagt, wir können euch jetzt auch nicht bis 0 Uhr fahren lassen, aber da wurde jetzt eine Chance erkannt, sozusagen, dass der Julian da wohl ein bisschen schlecht auf Virtual Reality Brillen reagiert. Das ist so.
1: Ich glaube, das ist richtig.
0: Ich habe gerade erfahren, man kann diese Virtual Reality Brillen auch so einstellen, dass praktisch die Achterbahn asynchron fährt zu dem Film, den man sieht.
1: Nein.
0: Ja, und also eventuell wird euch gerade so eine Brille gereicht. Könntest du dem Julian mal die frohe Kunde überbringen?
1: Oh, Julian, das ist das Tollste, was hätte passieren können. Pass auf diese VR-Brille kommt jetzt das, was wir sehen, nur versetzt. Also du siehst halt das nicht, wie es passiert. Ist das eine tolle Sache?
2: Gar nicht. Ich habe doch eben schon beim Dunkeln gesagt, mir ist schlecht geworden.

0: Fast jeder von euch ist diese Achterbahn schon gefahren. Es ist die Wilde Maus. Das ist diese Familienachterbahn mit sehr schnellen Kurven, sag ich mal. Einmal fahren macht Spaß. Über 60 Mal fahren, dann irgendwann nicht mehr. Aber 1Live-Reporter Maxim Steinbeck und mein Moderationskollege Julian Färber sind trotzdem weitergefahren. Dann haben wir gesagt, okay, wir müssen irgendwas machen, weil die sind immer weitergefahren. Und dann haben wir erfahren, es gibt da VR-Brillen, also so Virtual-Reality-Brillen, die zeigen dir dann während der Fahrt etwas anderes als das, was du gerade fährst. Das habe ich meinem Kollegen Julian Färber aufgesetzt. Das klang wundervoll.
1: Was ist das denn? Scheiße! Was ist das denn für eine Kacke? Ich fahre hier rechts, aber wir fahren irgendwo hoch. Jetzt fahre ich hier links durch so einen Bauernhof. Das passt alles überhaupt nicht aufeinander.
0: Julian, war das nicht so gut oder was?
2: Nee, das war mental, hat mich das ein bisschen gebrochen, muss ich ganz ehrlich sagen. Das hat mich ein bisschen fertig gemacht.
0: Aber beschreib mir das mal bitte. Du fährst ja da viele Kurven auf dieser Achterbahn und was siehst du dann auf der Brille?
2: In der Brille war ich meistens so eine Maus, die in so einem Traktor saß und ich habe mich da auch mal im Kreis gedreht. Dann wurde ich von der Polizei verfolgt. Aber das hat alles nicht zu den Bewegungen gepasst, die der Wagen links, rechts, rauf, runter, hat nichts zusammengepasst. Das war, es ist mir ein bisschen schlecht geworden.
0: Wie viele Runden habt ihr denn bisher gefahren?
2: Ich guck nochmal an unsere Kampfrichterin Miriam, die ja heute mit ist. 69 Runden haben wir
3: Ja, genau 69 Runden.
2: Das 69 Runden, das ist ja eine tolle Zahl.
0: Das ist stark,
2: so
0: Julian, aber ich hatte dein Mikrofon auf, während du die Brille aufhattest. Ich kann dir das Gespräch gerne mal vorspielen.
1: Boah, ja. Das war's. Aus, Schluss, aus.
4: War das offiziell? Hm. Bist du raus?
1: Raus, raus.
4: Ich glaube, wir haben ihn kaputt gekriegt.
1: Was war das denn für eine abgefuckte Scheiße? Da sind Kühe, waren links, wir fahren rechts. Haben wir uns im Kreis gedreht? Haben wir uns irgendwann heute im Kreis gedreht?
4: Tut nichts, ja.
1: Nee, raus, raus hier, mir schlecht. Ich will nicht mehr. Mir tut alles weh.
0: Julian, ich würde sagen, das ist offiziell, ne? 1Live-Reporter Maxim Steinbeck hat das Ding gegen dich gewonnen, oder wie?
2: Ja, warte mal. Maxim, komm mal her.
4: Ja.
2: Du hast offiziell gewonnen. Du bist kein Kirmes-Loser mehr.
4: Oh, mein Gott.
2: Komm, lass dich drücken, Junge, lass dich drücken.
4: Danke.
2: Wir haben es geschafft, wir haben es beide. Aber sei ehrlich, dir tut auch alles weh.
4: Ich würde jetzt gerne Luftsprünge machen, aber kann ich nicht.
2: Kann er nicht.
4: Viel los.
2: Ja, ich will jetzt hier einfach nur noch weg. Die sind hier zwar alle total nett, vielen Dank für alles, auch für Zwischengetränke und so weiter, aber ich will einfach nur noch... Kann ich nach Hause?
0: Ja, du kannst...
2: Ich will nach Hause.
0: Du kannst dich in eine Eistonne legen, aber mit dem Gewinner würde ich gleich gerne noch sprechen, weil einer aus dem Sektor oder eine, die auf Maxim gewettet hat bei diesem Game, die kriegt ja noch unser Kirmes-Paket.
2: Sorry an alle, die auf mich vertraut haben, aber wer sich auf mich verlässt, der ist verlassen, hat meine Mutter schon immer gesagt.
0: Dafür stehe ich mit meinem Namen, mit Jari Binski.
2: Tschüss.

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1: Um 17:30 geht's los mit der 1 Köln Richtung Euskirchen zwischen Hürth und Kreuz Bliesheim. 10 Minuten plus 6 Kilometer stockend. Die 3 Frankfurt Richtung Oberhausen zwischen Dreikheimer und Kreuz Leverkusen. Auch da 10 Minuten mehr, 6 Kilometer stockend. Genauso wie auf der 3 Köln Richtung Oberhausen zwischen Duisburg-Wedau und Oberhausen-Lierich. Dann sind wir auf der 4 von Aachen nach Köln zwischen Frechen-Nord und Köln-Klettenberg. 5 Kilometer stockend, da solltet ihr auch in 10 Minuten durch sein. Die 40 von Duisburg nach Essen ist zwischen Mülheim-Dümpten und Mülheim-Heißen nach einem Unfall gesperrt. 4 Kilometer Stau. Die 45 Hagen Richtung Dortmund zwischen Kreuzhagen und Westhofener Kreuz. 10 Minuten extra, 4 Kilometer stockend. A59 Duisburg Richtung Dienstlaken zwischen Duisburg-Düssern und Kreuz Duisburg-Nord. 5 Kilometer Stau, das macht 20 Minuten mehr. Und noch die 61 Koblenz Richtung Mönchengladbach zwischen Weilerswist und Kreuz Bliesheim. 10 Minuten plus, 4 Kilometer Stau.
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2: Oh, Leute. Wilder Ritt bis jetzt diese Sendung, aber wir haben gleich was für euch zum Runterkommen. Egal, ob ihr vom Achterbahnfahren runterkommen müsst oder einfach nur so, weil es euch zu heiß ist. Wir gucken auf eine neue Serie, die heißt The Shards. Was die kann, gleich in ein

0: Sagt mal, was haltet ihr von Serien, in denen in den ersten 5 Minuten solche Sätze hier fallen?
1: Ich stand kurz vor meinem Abschlussjahr und ahnte noch nicht, dass auch meine Freunde und ich gejagt werden würden. Von dem vielleicht grausamsten Serienmörder von allen.
0: Falls ihr das gut findet, dann ist die neue Serie The Shards vielleicht etwas für euch. Und um ganz sicher zu sein, fragen wir eine, die es schon gesehen hat, 1Live-Serienfrau Brynja Becker. Sag mal, um wen geht's denn in The Shards?
2: Also erstmal geht's um echt stinkend reiche Schüler aus L.A. Aha. Brett ist Erzähler der Story. Er und seine besten Freunde Tom, Debbie und Susan sind extrem verwöhnt. Alles dreht sich nur um Sex, Drugs und Party. Aber das ändert sich, als ein neuer Schüler an ihre Elite-Privatschule kommt.
1: Sein Name war Robert Mallory und sein Auftauchen an meiner Highschool und in meinem Leben markierte eine Zeit voller Schrecken und Mord, die keinen von uns unversehrt zurückließ.
0: Da muss ich investigativ nachfragen. Ist das der Killer, von dem Brett erzählt hat?
2: Ah, das weiß man leider nicht. Aber seit er in der Stadt ist, passieren komische Dinge.
3: Ein Mädchen wird vermisst. Was heißt vermisst?
1: Irgendwas geht hier vor sich.
2: Ja, Mitschüler und Haustiere aus der Nachbarschaft verschwinden und tauchen verstümmelt wieder auf.
0: Okay, das finde ich jetzt erstmal ein bisschen eklig. Ist The Shards dann eine Horrorstory oder was ist
2: also
0: das?
2: Also nicht so wirklich. Ja, man versucht schon zu erraten, wer der Killer sein könnte. Aber irgendwie geht es eher so um die bedrohliche Atmosphäre und darum, dass die Clique immer misstrauischer wird.
0: Also ich finde auch, es klingt alles ja gar nicht schlecht. Aber was sagst du, kann die Serie was?
2: Ja, also allein der Look zieht einen voll mit und man kann gar nicht aufhören zu bingen. Die Serie spielt nämlich in den 80ern, also alles, der Soundtrack, die Outfits ist 80er. Ich habe auch mit den Schauspielern gesprochen und Kaya Gerber hat mir gesagt, sie hat es voll gefühlt.
4: I thought we all just looked so cool and would be okay if I never look quite as cool again. I've resigned to that.
2: Ja, sie sagt, sie hat sich sogar damit abgefunden, dass sie nie mehr so cool aussehen wird wie in The Shards.
0: Was genau meinst du mit cool Schulterpolster, Föhnwelle und
2: ja,
0: so?
2: Ja, genau die. Dafür musste der Cast nämlich jeden Tag 3 Stunden in der Maske sitzen und Homer Gear hat mir im Interview erzählt, dass er die Outfits erstmal gar nicht verstanden hat.
5: In the beginning, I didn't really believe that this is what people were wearing.
2: Ja, er konnte gar nicht glauben, dass in den 80ern alle mit solchen Looks unterwegs waren und so übertrieben haben. Also hat er seine Eltern gefragt, ob das wirklich so war. Und wenn ich Eltern sage, dann meine ich die 80er-Jahre-Filmlegende Richard Gere, der ist nämlich Homers Vater.
5: I talked to my parents, I was like, is this really what you guys were doing? They were like, yeah.
2: Ja, und er meinte ja.
0: Und diese ganzen Looks, die können wir halt jetzt in dieser Serie The Shards sehen.
2: Genau, und auch wie sie von einem Serienkiller zerstört werden.
0: Das klingt gut. Falls euch das interessiert, The Shards.

0: Ich würde jetzt sagen, ich habe heute mitgelitten, aber eigentlich habe ich nicht mitgelitten, weil ich gönne grundsätzlich Julian Färber immer, wenn er leidet. Und kann mich daran sehr gut erfreuen. Der musste heute gegen 1 Live-Reporter Maxim Steinbeck auf der wilden Maus fahren. Und zwar ja so lange wie möglich. Also einfach beide so lange, bis einer aufgibt. Und am Ende hat Julian Färber aufgegeben. Und 1 Live-Reporter Maxim Steinbeck, hör mal, fährst du immer noch?
1: Ich sitze immer noch drin. Ich weiß gar nicht, was mit Julian los ist.
0: Was ist mit dem? Der ist ja schon nach Runde 69 und 3,5 Stunden ist der ja schon eingeknickt.
1: Wir sind jetzt in Runde 74! Und ich muss sagen, es ist deutlich mehr Platz im Wagen, seit Julian nicht mehr da ist.
0: Das muss man vielleicht nochmal sagen, ne? Diese Kirmeswagen, die sind jetzt nicht so super breit und ihr beide seid sehr gut trainiert und an die 100 Kilo schwer. War das eng neben Julian?
1: Ey, das war schlimm, aber ich glaube, wir haben uns da auch beide nichts getan, weil so nach 50 Runden schwindet einfach deine Kraft und dann sind wir in jeder Kurve einfach aufeinander draufgelegen.
0: Hast du blaue Flecken?
1: Ja, überall. Meine Knie sind durch, meine Oberschenkel sind durch, mein Bauch ist durch. Julian hat mir vorhin seinen Bauch gezeigt. Der ist dunkelrot und aufgeschürft.
0: Oh, wirklich? Oh,
1: dann hat er... Also da ist viel los, aber ich habe wenig Mitleid, ehrlich gesagt.
0: Ich habe mit dem auch kein Mitleid. Der hätte ja auch einfach früher aufgeben können. Der wollte ja auch wieder nicht. Maxim, man muss ja sagen, ihr seid ja für den Sektor angetreten, weil man konnte heute bis 13 Uhr abstimmen, haben auch viele von euch gemacht. Unter anderem dafür, dass zum Beispiel Maxim länger durchhält. Und alle von euch, die das gemacht haben, haben ja die Chance, heute Kirmescash zu gewinnen und praktisch unser Krange-Paket. Maxim, bist du stolz auf dich, dass du das praktisch für dein Team erreicht hast?
1: Ich bin unfassbar stolz und ich bin stolz für jeden. Für jeden, ist klar. Guck mal, jetzt will ich die große Ansage machen. Ich bin stolz auf jeden in Team Maxim, Alter. Wir haben das Ding so geholt.
0: Und ich danke meiner Mama, meinem Papa, meinen Erziehern aus dem Kindergarten,
1: meinem Hund. Allen Leuten.
0: Das ist sehr gut. Du kannst nur Reden halten. Das finde ich wirklich, wirklich stark. Aber, also, letzte Frage. Du weißt schon, dass du gar nicht mehr fahren musst.
1: Ach so, ja, aber wir haben ja eigentlich abgesprochen, dass wir die 100 voll machen und es sind jetzt noch so 22, die würde ich, also...
0: Du fährst jetzt wirklich nochmal 100 weiter?
1: Einfach aus Prinzip, um Julian nochmal zu zeigen, was er nicht kann.
0: Ja, okay, da muss ich sagen, das finde ich wirklich sehr, sehr witzig. Du, dann wünsche ich dir ganz, ganz, ganz viel Spaß dabei. Mach, was du willst. Ich habe gleich Feierabend und ich glaube, Julian hat körperlich auch schon komplett Feierabend, ne? Und an dich ganz liebe Grüße.
2: Okay.
1: Zurück.
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0: Ed Sheeran locker noch nicht 60 oder 70 Mal auf der wilden Maus gewesen, ist meine Vermutung. Was sagst du, Benny Bauerdick?
1: Ja, man weiß es nicht, hör mal, man weiß es nicht. Aber ich glaube, der mag es, glaube ich, eher ein bisschen ruhiger. Der trinkt gern ein Bierchen im Pub, nicht ja. auf der Kirmes.
0: Nee, ich weiß nicht mal, ob das Ding überhaupt schon mal gefahren ist. Gibt es das in England überhaupt?
1: Bestimmt,
0: Wild Mouse. Alice go on the Wild Mouse. Ey, weiß man nicht. Aber Fakt ist, Maxim Steinbeck, ein Live-Reporter, hat heute gewonnen gegen Julian Färber. Er ist länger auf der wilden Maus gewesen. Und deswegen darfst du ja gleich unser Package hier raus an eine Hörerin, ja. Dass er krange Kirmes-Package mit schönen Kirmes-Cash nochmal on top, damit man für die Fahrgeschäfte auch gar nichts zahlen muss. Das ist ja das Schöne daran. Ja,
1: da wird mir jetzt schon schwindelig, wenn ich daran denke.
0: Guck mal, ist das nicht schön? Wir haben gearbeitet und du darfst gleich Geschenke verteilen.
1: Geil, so liebe ich das.
0: Benny Bauerdick für euch dann ab 18 Uhr.
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0: 6 Uhr haben wir es. Wir sind Katharina Niesen
1: und Mathis Trapp. Es geht erst nochmal um die Sprengstoffdrohne am Flughafen Leipzig-Halle. Da ist offenbar unklar, wie gefährlich die Situation vorletzte Nacht wirklich war.
0: Laut Recherchen von WDR, NDR und SZ soll die Drohne in der Nähe einer ukrainischen Frachtmaschine entdeckt worden sein, die Munition geladen hatte.
1: Unter anderem Leute vom Bundesinnenministerium haben aber gesagt, dass das nicht stimmt. Was Offizielles von der Behörde gibt's nicht.
0: Der Sprengsatz in Leipzig ist nicht hochgegangen. Spezialisten der Bundespolizei konnten ihn kontrolliert sprengen.
1: Woher die Drohne kam, ist weiter unklar. NRW-Innenminister Reul sagt, Drohnenvorfälle hat es zwar auch schon an Flughäfen bei uns gegeben, aber noch nicht mit Waffen.
2: Das ist der qualitative Unterschied. Irgendjemand zeigt uns, ich kann nicht nur dahin fliegen und ihr merkt es nicht, sondern ich kann sogar Sprengstoff hinliefern.
0: Möglicherweise gab es noch eine weitere Drohne am Flughafen Leipzig. Ein Transportflieger hatte beim Landeanflug ein Objekt getroffen. Das wird jetzt genauer untersucht. Dann schauen wir nochmal auf die Chancen, nach einer Ausbildung übernommen zu werden.
1: Besonders groß ist die zum Beispiel in der öffentlichen Verwaltung, bei Abfallunternehmen oder im Bergbau. Laut Arbeitsagentur können rund 9 von 10 Azubis im Betrieb weiterarbeiten. Schlusslicht ist die Land- und Forstwirtschaft, nicht mal jeder Zweite kann da weitermachen.
0: Weil große Flüsse wie der Rhein gerade extrem wenig Wasser haben, gibt's in einigen Branchen Lieferprobleme. Der neue Bundesverkehrsminister Bilger hat deswegen mit der Wirtschaft, aber auch zum Beispiel der Bahn gesprochen.
1: Ergebnis, es soll zum Beispiel dafür gesorgt werden, dass Züge und Lkw mehr Ladung übernehmen können. Und als letztes schauen wir noch auf Städte, die Probleme haben, weil Leute ihren Müll einfach irgendwo hinwerfen, Autoreifen, alte Sofas, volle Windeln. Auch Bielefeld sagt, mittlerweile gibt es fast 3-mal mehr illegalen Müll als noch vor 10 Jahren.
0: Ole hilft beim Einsammeln und bleibt gelassen.
3: Ich habe den Job angenommen, um die Stadt sauber zu halten, versuchen zumindest. Ich mache das gerne, ich wohne hier gerne, ich bin hier aufgewachsen.
0: Trotzdem, wer dabei erwischt wird, seinen Müll falsch abzuladen, muss Strafe zahlen. Mehrere 1000 Euro sind drin.
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1: Der Tag geht mit Sonne zu Ende bei noch 19 bis 24 Grad.
0: Morgen gibt es keine großen Änderungen. Weiter kaum Regen in Sicht. Dazu in Mainz, Hagen und Schleiden 22 Grad, in Bocholt und Herne 24 und in Köln 26. Am Wochenende wird es dann wieder sonnig und heiß mit bis zu 33 Grad am Sonntag.
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1: A3 Köln Richtung Oberhausen zwischen Duisburg-Wedau und Oberhausen-Lierich 10 Minuten plus, 6 Kilometer stockt es da. A40 Duisburg-Essen zwischen Mülheim-Dümpten und Essen-Frohnhausen 2 Kilometer Stau. Nach der Sperrung sind jetzt wieder alle Fahrspuren frei. A45 Hagen Richtung Dortmund zwischen Kreuzhagen und Westhofener Kreuz 10 Minuten mehr, 4 Kilometer stockt es da. A52 Düsseldorf Richtung Essen zwischen Tiefenbruch und Essen-Kettwig 10 Minuten mehr, 4 Kilometer stockt es. A59 Duisburg Richtung Dienstlaken zwischen Duisburg-Düssern und Kreuz-Duisburg-Nord 10 Minuten obendrauf, 4 Kilometer Stau. Und A559 Köln-Gremberg Richtung Köln-Porz zwischen Kreuz Köln-Gremberg und 3 Köln-Porz 10 Minuten mehr und 2 Kilometer Stau.
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5: Ja, hallo ihr Lieben. Hier spricht ein ehemaliger Tischtennis-Profi. Also in meinen Träumen vielleicht. Ja, mit 12 oder 13 oder irgendwie sowas war ich im TTV Lennestadt, bei mir in der Heimat im Sauerland. Ja, jetzt fragt ihr euch zu Recht, warum habe ich aufgehört? Wir waren erfolglos, mit Abstand, wirklich immer die letzte Mannschaft. Es gab so ungefähr 20 Stück. Das, ja, war sehr frustrierend, könnt ihr euch vorstellen. Ein Promi dürfte das kennen, der hat nämlich jetzt Tennisstar Novak Djokovic im Tischtennis herausgefordert. Wer das war und wie es ausgegangen ist, das hört er in 5 Minuten. Dann ist hier Aufschlag.

0: Bad Bunny ist es mit der Kitty hier in 1 Live um 10 nach 6. Wenn du eine Niete in irgendwas bist, ist es ja eigentlich total stark, dann gegen einen absoluten Profi anzutreten. Ja, so hat es Justin Bieber jetzt gemacht. Der hat bei einem riesigen Sportevent, nämlich sehr selbstbewusst, einfach mal Tennisstar Novak Djokovic im Tischtennis herausgefordert.
1: I am a superior ping-pong player. He knows it.
2: I must say, I underestimated Justin's athletic abilities.
0: Ja, Justin Bieber sagt, ich bin ein überragender Tischtennisspieler, und sein Gegner Novak Djokovic meinte sogar, ja, ich habe echt Justins athletische Fähigkeiten unterschätzt. Und hey, Tennis und Tischtennis sind ja schließlich auch zwei verschiedene Sportarten, also wer weiß, ne?
1: He got me today, so I gotta give him his flowers.
2: Yes.
0: Nope, Justin Bieber hat verloren und sagt noch, heute hat er mich geschlagen, jetzt muss ich ihm Blumen besorgen. Ja, es gab übrigens mehrere Wettbewerbe bei diesem Sportevent und Justin Bieber hat sogar den Hauptpreis gewonnen, $500.000. Davon hat er dann aber auch alles gespendet. Das ist fair, ne? Aber habt ihr euch vielleicht auch mal zuletzt krass überschätzt, Sektor? Schreibt gerne mal über die 1Live-App. Ich bin gespannt auf eure Stories heute Abend. Aber ich fühle Justin auch sehr. Ich fühl's. Ich habe vorhin schon erzählt, dass ich mit 12, 13 im TTV Lennestadt war. Tischtennisverein bei mir in der Heimat im Sauerland. Und ja, was soll ich sagen? Mit mir im Team waren wir sehr erfolglos. Immer auf Platz 20 von 20.

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0: Das Motto heute Nachmittag war, glaube ich, klar.
1: Sektor! Jetzt ist vorbei mit lustig, die Händchen an die Haltestängchen und ab, ab durch die Mitte!
0: Ja. Julian Färber aus dem Nachmittag und 1Live-Reporter Maxim waren den ganzen Nachmittag in der wilden Maus auf der Kranger Kirmes. So lange fahren, bis wirklich nichts mehr geht. Bei Runde 69 hat der Färber vorhin aufgegeben.
2: Boah, das war's. Aus, Schluss, aus. Ah.
3: War das offiziell? Bist du raus?
2: Raus, raus.
3: Ich glaube, wir haben ihn kaputt gekriegt.
2: Was war das denn für eine abgefuckte Scheiße?
0: Ja, gekämpft bis zum Schluss, aber die abgefuckte Scheiße war eine VR-Brille, die wir ihm aufgesetzt hatten. Die hat ihm den Rest gegeben. Dafür hat Maxim einem oder ein Näher aus dem Sektor unser ultimatives Krange-Package klargemacht. Cash, das ihr überall einlösen könnt, mega. Und eine, die Bock hätte, wäre an diesem Wochenende eh auf Krange, hat sie uns gesagt. Trifft sich ja schon mal ganz gut, ne? Und sie meinte, sie wäre auch schon mal die wilde Maus gefahren. Ich rufe da jetzt mal an. Gucken, ob die wilde Maus rangeht. Kommt auf jeden Fall aus Kronau, kann ich euch schon mal verraten.
4: Ronja hier.
0: Hallo Ronja, hier ist der Benny Bauerdick von 1Live.
4: Hi.
0: Ronja, bist du gerade im Auto unterwegs?
4: Ja, ich bin sofort zu Hause.
0: Okay, was heißt sofort? Weil, also wäre doof, wenn du jetzt irgendwie noch weiterfahren musst. Ich will dich nicht ablenken beim Autofahren.
4: Ich habe eine Freisprechanlage, also es ist maximal eine Minute noch.
0: Okay, maximal eine Minute, die kriegen wir ganz gut überbrückt. Wobei, weißt du was, Ronja, ich kann dir einfach schon mal sagen, du hast gewonnen, du kriegst unser ultimatives Krange-Package! Ich dachte, ich halte dich jetzt, spann dich jetzt gar nicht mehr länger auf die Folter, bis du zu Hause angekommen bist, Ronja. Hey, Glückwunsch. Wo haust du die Kohle als allererstes auf den Kopf? Was willst du unbedingt fahren auf Krange?
4: Ich denke mal ganz klassisch einfach in einem Breakdance.
0: Ja, aber also sehr wahrscheinlich jetzt auch nicht 69 Runden wie die zwei Jungs heute Nachmittag die wilde Maus, oder?
4: Nein.
0: Aber wäre doch eine Challenge. Könntest du doch auch mal probieren, Ronja.
4: Ja, ich glaube nicht. Ja. Ich halte also ziemlich lange im Karussell durch, aber ich glaube so lange nun auch wieder nicht.
0: Okay. Hast du denn wen, den du mitnehmen kannst in den nächsten Tagen auch für Kranger Kirmes?
4: Ja, mein Partner würde mitkommen und wir fahren zusammen mit einem befreundeten Pärchen noch hin.
0: Ja, geil. Hör mal, dann ist doch alles perfekt. Ronja, du gewinnst unser ultimatives Kirmes-Package. Bis jetzt vermutlich dann gleich auch zu Hause. Kannst deinem Freund auch direkt rein, wenn du rein stolperst, rein springst in die Bude, sagen, was du gewonnen hast. Cash für alle Fahrgeschäfte. Ronja, und damit bist du in diesen Tagen definitiv...
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2: Um 6:30 ist nicht mehr ganz so viel los. 3 Meldungen habe ich noch. Die 3 Köln Richtung Oberhausen zwischen Duisburg-Weder und Oberhausen-Lehrich 10 Minuten plus 5 Kilometer stockend. Die 4 Aachen Richtung Köln zwischen Kreuzköln-West und Klettenberg 3 Kilometer stockend. Und noch die 52 Düsseldorf Richtung Essen zwischen Essen-Süd und Dreieck Essen-Ost 2 Kilometer Stau.
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3: So, hallo ihr Lieben, kleine Vorstellungsrunde. Zu meiner Linken haben wir Freddy Schürheck.
4: Hallo alle.
3: Und zu meiner Rechten Nick Berger. Hi. So, jetzt muss man vielleicht mal erklären, Freddy und ich sind ja immer samstags mit euch unterwegs in 1Live 396. Freddy, diese Woche sind wir?
4: In Rees oder auch in Haldern. Wir haben jetzt ein Problem. Also, weil das ist zwar ein Ort, aber mit 2 unterschiedlichen Namen. Und deswegen haben wir Nick an unserer Seite aus dem 1Live-Team, denn du kommst aus?
3: Rees. Ich komme aus Rees. Gut, Haldern gehört zu Rees, aber es ist alles eigentlich die Stadt Rees.
4: Okay. Trotzdem heißt es Haldern Pop Festival, wo wir eingeladen sind. Da werden wir auf jeden Fall vorbeigucken am Samstag.
3: Also, falls ihr Sektor jetzt denkt, ich bin völlig verwirrt, dann geht's euch wie mir, gar kein Problem. Wir klären in 5 Minuten jetzt nochmal, was wir in Rees an diesem Samstag eigentlich machen müssen und was das Haldern Pop da auch noch zu suchen hat. Da sind wir nämlich auch am Start. Das klären wir alles in 5 Minuten, würde ich sagen.
4: Ich glaube, die Verwirrung ist jetzt auch verwirrt.

0: Eins live aufdrehen, Fenster runterkurbeln und sich dann schön die Gesichter von den Menschen in den Autos neben einem angucken, ne? Ja, Leute, Party-Playlist für euren Feierabend. Das ist Sommer im Sektor Musik, die ihr bestimmt. Ihr könnt euch ja bei uns melden mit euren Sommersongs. Hat er ja auch gemacht.
1: Hallo, hier ist Steffen aus Oberhausen. Ich wünsche mir den Song Maria Maria von Santana, weil ich diesen Song mit meinen Geschwistern verbinde. Und immer wenn dieser Song läuft, denke ich, dass man jetzt am Lagerfeuer ist und alle tanzen, gute Laune haben. Und hier ist der Song für euch, Maria Maria von Santana.
0: Ja, dann jetzt mal alle zusammen, zumindest gedanklich, am Lagerfeuer tanzen, Sektor.
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0: Ich würde sagen, wir spielen eine kleine Runde. Ich packe meinen Festivalkoffer. Ich packe ein Dosenravioli.
1: So eine Pipi-Pappe würde ich mitnehmen, die Mädels auf dem Dixi-Klo benutzen können, damit sie sich nicht hinsetzen müssen. Also Dosenravioli, Pipi-Pappe und warum haben wir das jetzt gespielt?
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0: Diesen Samstag sind wir mit 1 Live 396 in Rees und da ist an diesem Wochenende das Haldern Pop Festival. Deswegen dachte ich, bereiten wir uns hier quasi gedanklich schon mal vor, was wir alles einpacken müssen.
1: Also Pipi-Pappe haben wir dabei, Dosen-Ravioli haben wir dabei und natürlich euch Sektor. Ihr seid wie jeden Samstag bei uns das Navi der Show. Ihr meldet euch rein über die 1 Live App. Was sollen wir alles anstellen in den Orten, wo wir sind? Wir sind eben in Rees beim Haldern Pop und jetzt muss 1 Live Kollege Nick nochmal erklären, warum genau heißt das jetzt in Rees Haldern Pop Festival?
3: Haldern ist ein Ortsteil von Rees und genau da findet halt das Festival statt. Deshalb heißt das so.
0: Auf einem Reitplatz, ne?
3: Ja, so richtig ländlich, so richtig schön rustikal, sag ich mal, ist das da. Wirklich familiär, ist schon eine süße Atmosphäre.
1: Er strahlt auch gerade, Sektor, ihr müsstet ihn jetzt sehen. Er ist total begeistert, noch begeisterter, als wenn ihm ins Livehaus die Kaffeemaschine wieder geht. Denn Nick kommt aus Rees. So. Schrägstrich Haldern. So, und jetzt seid ihr aber dran, Sektor. Was soll man noch alles anstellen Samstag?
0: Ja, ihr könnt euch ja reinmelden über die 1Live-App. Nora aus Rees hat sich auch schon gemeldet. Mit der habe ich gestern gesprochen hier in der Show. Und ich habe gefragt, was kann man denn machen außer Haldern Pop Festival? Und sie meinte...
4: Also... Boah, das ist eine gute Frage.
0: Mehr gibt's nicht, außer das Haldern Pop. So, Nick, du kommst ja nun mal jetzt aus Rees. Was können wir denn da sonst noch machen?
3: Also ich glaube, ich führe euch auf jeden Fall zu einem Ort bzw. zu einer Aktivität hin, die ich früher, als ich da als Kind gewohnt habe, wirklich gerne gemacht habe. Mhm. Und zwar Völkerball spielen.
1: Oh Gott, das habe ich ja in der Schule immer gehasst. Wurde ich immer als Letzte reingewählt ins Team. Furchtbar.
0: Ja gut, aber das, ja.
1: Ja, du meinst wie in jeder anderen Sportart auch, das stimmt. Aber Völkerball war besonders schlimm, weil da mussten noch diese durchgemieften, magentafarbenen Leibchen anziehen.
3: Ja, Freddy.
1: So durchgeschwitzt noch von den letzten Jahrzehnten.
3: Oh. Da gebe ich dir recht, Völkerball in der Schule war doof, aber im Verein, das ist es. Und das können dir die Leute da vom TV Rees, denke ich, dann auch bestätigen. Bei denen sind wir auf jeden Fall. Aber ich glaube, da gibt es noch mehr.
0: Ihr könnt euch weiter reinmelden, was noch so geht diesen Samstag, Freddy. Und,
1: ja, welche Sportarten noch gespielt werden. Nichts gegen Völkerball, aber ich lasse mich auch in jeder anderen Sportart am Samstag als letztes ins Team reinwählen.
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0: Hallo Benni, freue mich, dass ihr nach Rees kommt. Ich bin auch dort bei den Maltesern und kümmere mich um eventuelle Verletzte. Schaut doch gerne mal vorbei. Das hat Raffi gerade geschrieben über die 1Live-App. Schreiben wir direkt mal auf die Liste. Denn Sektor, ihr seid das Navi dieser Show und zwar unserer Show 396. So viele Städte und Gemeinden haben wir ja bei uns im Sektor. 82 haben wir schon erkundet mit euch. Samstag dann Ort 83, Rees am Niederrhein. Was da geht, könnt euch gerne weiter bei uns melden. Easy über die 1Live-App. Da findet ihr übrigens auch noch eine Sektorkarte mit den Orten, wo wir schon überall waren und eine Galerie mit allen Highlights. Und ja, da seht ihr auch, wie ich letzte Woche auf Deutschlands höchster Eisenbahnbrücke in Solingen auf 107 Metern ins Bergische gebrüllt habe.
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1: 19 Uhr ist es, ich bin Katharina Niesen. Ihr habt vielleicht auch die heftigen Bilder aus Gelsenkirchen heute gesehen. Da gab es heute Mittag einen Straßenbahnunfall. Eine Fahrschulbahn ist wohl plötzlich stehen geblieben und eine andere draufgefahren. 24 Menschen wurden teilweise schwer verletzt. Jetzt versucht ein Kran, einen der Wagen zu bergen. Reporter Jörg Steinkamp ist da.
2: 40 Tonnen wiegen diese Straßenbahnen. Und er ist jetzt so 1-2 Zentimeter hochgehoben worden über dem Gleisbett, damit man eine Art Hilfskonstruktion unterschieben kann, damit der Wagen zu bewegen ist. Es sind nach wie vor sehr spektakuläre Bilder hier vor Ort. Die beiden Wagen sind sichtlich zerstört. Das spricht also dafür, dass die eine Straßenbahn die andere mit voller Fahrt getroffen hat.
1: In Köln ist gerade eine Weltkriegsbombe im Rhein entschärft worden. Sie ist durchs Niedrigwasser aufgetaucht. Unter anderem die Zentrale von RTL musste dafür evakuiert werden. Zum Fall mit der Sprengstoffdrohne am Flughafen Leipzig-Halle gibt's nochmal was Neues. Anders als zwischenzeitlich berichtet, hatte die ukrainische Maschine doch keine Munition an Bord. Die Ermittlungen laufen weiter und auch die Diskussion, wer für die Abwehr von Drohnen eigentlich zuständig ist. In Marokko suchen viele noch ihre Verwandten oder Freunde in der Nähe der spanischen Stadt Ceuta. Letzte Woche waren Zehntausende spontan dahin aufgebrochen. Mehr als 80 sind gestorben. Saida Hamedi sucht ihren Sohn. Sein Handy hat er nicht dabei.
3: Was ich fühle? Du kannst es nur verstehen, wenn es dir genauso geht. Die Sorgen machen mich krank. Ich kann nicht schlafen, nicht essen, nicht trinken. Ich hoffe einfach nur, dass mich jemand anruft.
1: Mittlerweile sind die meisten wieder nach Marokko zurückgegangen. Etwa 1000 Jüngere unter 18 sollen aber noch in Ceuta sein. In Frankreich sorgt gerade eine Forderung vom Ex-Gesundheitsminister für Aufsehen. Er hat einen Gesetzentwurf dazu eingereicht, dass Zigarettenhersteller sich beteiligen sollen an den Kosten, die Waldbrände verursachen, weil Kippen irgendwo landen. Ein großer Tabakhersteller sagt, er gibt schon viel Geld, zum Beispiel für Initiativen, die Kippen einsammeln.
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1: Mit wenig Wolken und Sonne heute noch bei 19 bis 24 Grad. Morgen bleibt's wie heute. Sonne, bisschen Wolken und dazu in Winterberg 17 Grad, in Porta-Westfalica und Unna 23 und in Duisburg und Bergisch Gladbach bis 24. Am Wochenende wird's wieder heiß mit bis zu 33 Grad am Sonntag.
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1: Da habe ich zwei Meldungen, die 4 Aachen Richtung Köln zwischen Kreuz Köln-West und Klettenberg 2 Kilometer stockend und die 40 von Duisburg nach Essen zwischen Mülheim-Winkhausen und Essen-Frohnhausen. 3 Kilometer Stau, da braucht ihr auch 10 Minuten durch.
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4: Seit heute ja kranger Kirmes oder wie Sarah aus Herne sagt.
5: Krange ist Liebe, Krange verbindet und wir sind 11 Tage lang ein Arsch, ein Kopf.
4: Ja, ein Arsch, ein Kopf. Schönes Bild. So, und während es gerade auf Krange nach gebrannten Mandeln riecht, zieht gerade tatsächlich schon ein weihnachtlicher Duft durch den Sektor. Wonach es riecht, darüber sprechen wir in 5 Minuten hier in 1 live.
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0: Shawn Mendes und Camila Cabello. Senorita. Das ist Sommer im Sektor Musik für euren Feierabend. 10 nach 7 ist es. Irgendwas in den 20 Grad und klar, wir alle denken an Weihnachten. Klar, ja, falls ihr schon Dominosteine, Lebkuchen oder Spekulatius bei euch im Supermarkt gesehen habt, schickt mal bitte ein Bild. Ich bin wirklich neugierig, wer der Erste im Sektor ist. Aber ja, in Bochum-Wattenscheid gibt's gerade schon Schoko-Weihnachtsmänner. Die werden da nämlich produziert. Ja, und die Produktion läuft, aber das heiße Wetter ist gerade ein Problem. Die Produkte werden, also diese Schoko-Weihnachtsmänner, mit Kühlakkus und in speziellen Folien verpackt gerade, damit die Schoko-Weihnachtsmänner eben nicht direkt wegschmelzen. Verrückte Welt, oder? Aber hey, ich könnte mich auch als Weihnachtsmann verkleiden, mit Schokolade überziehen und dann wird die eine oder der andere von euch im Sektor vielleicht auch dahin schmelzen.
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0: So, sind wir schon?
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0: Seid ihr verrückt? Nein! Der kommt schon noch früh genug.

0: Hör mal, was haben wir gelacht, ne? Hier über der Ruhrpott-Schnauze.
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0: Toni Bauer aus dem Ruhrpott. Ja, der ist wirklich überall bei uns am Start, weil er einfach so ein guter Typ ist. Comedy Nacht XXL, 1 Live Hörsaal Comedy als Gast hier bei uns in der Show. Aber angefangen hat die Liebesbeziehung zwischen dem Duisburger und hier 1 Live bei der Generation Gag 2022. Ja, und auch in der aktuellen Staffel ist Toni Bauer wieder am Start. Erzählt vom Ruhrpott, von Oma und Opa und natürlich von Hassan, seinem besten Freund.
2: Hassan ist scheißegal, wie alt seine Freundinnen sind, okay? Gerade hat der was mit einer, die ist 65 Jahre alt. 65 Jahre alt! Ich sag, Hassan, Junge, du kannst doch nichts mit einer 65-Jährigen anfangen. Weißt du, was der zu mir sagt? Sagt er zu mir, Toni, du hast keine Ahnung. Auch eine alte Feder braucht frische Tinte, um schöne Geschichten zu schreiben. Ja, ihr lacht, der geht regelmäßig in Altenheim. Ich sag, kannst du nicht in Altenheim gehen? Sagt er, natürlich, Altenheim ist wie Temptation Island. Nur alle Frauen tragen die gleiche Frisur. Oben und unten. Riechen nach 4711. Oben und unten. Und egal wie du heißt, die nennen dich junger Mann. Ich sag, Junge, hör doch mal auf damit. Sagt er zu mir, Toni, du hast keine Ahnung. Du

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8: Halb 8 ist es, 2 Meldungen haben wir noch. Die 1 Dortmund Richtung Münster zwischen Kamm-Zentrum und Hamberg-Kamm, 10 Minuten plus 3 Kilometer Stau. Und die 40 Duisburg Richtung Essen zwischen Mülheim-Winkhausen und Essen-Frohnhausen, da sind es auch 3 Kilometer, sollte auch 10 Minuten dauern.
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9: Hallo ihr Lieben, gerade läuft das Haldern Pop Festival bei uns im Sektor. Kleines Festival, dieses Jahr unter anderem mit den Sportfreunden Stillern oder Asaf Avidan. Und 400 Leute aus dem Ort packen da jedes Jahr mit an, auch Nora, das hat sie mir gestern schon hier in der Show erzählt. Und das, obwohl sie fürs Studium inzwischen eigentlich in Hamburg lebt.
10: Irgendwie ist es dann immer wieder ein bisschen nach Hause kommen. Also für mich hängt Haldern total stark mit dem Festival zusammen. Und irgendwie jeder ist dabei und alle kommen auch gerne wieder zurück. Und es ist sowas von wahnsinnig schön, auch immer wieder hier anzukommen. Kommen und dann alle wieder zu treffen. Und deswegen bin ich auch dieses Jahr wieder gerne hier.
9: Ja, ganz viel Liebe, aber generell auf den Festivals, gerade im Festival-Sommer hier bei uns im 1Live-Sektor. Nächste Woche startet in WC ja auch wieder das 1Live San Hemo Festival. Und da haben wir euch was Schickes klargemacht, Sektor. Erzähle ich euch gleich nach Tampa City und Self-Aware. Danach Sommer im Sektor Musik. Low J und Sars mit Mona Lisa.

0: So, packt schon mal alles ein, bis auf Zelt, Schlafsack und Luftmatratze. Weil Zelt, Schlafsack und Luftmatratze-Sektor braucht er nicht.
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0: Nächste Woche geht's los und ich sage euch gleich, warum ihr Zelt, Schlafsack und Luftmatratze nicht braucht. Aber ich kann euch jetzt schon mal sagen, das wird auf jeden Fall krass geil.
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0: Ja, das 1 Live Sanheimo Festival auf jeden Fall mit guten Acts. Da hat die gute recht. Bibi Rexha ist am Start. Jason Derulo, SDP, Materia, Leonie, Topic, Kamrat. Das war nur ein kleiner Auszug vom Line-Up. Aber das Geile kommt jetzt noch, Leute. 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Wo kann ich denn jetzt hier mein Täschchen auspacken? Geil, Leute, geil. 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Und ich bin mir sicher, dass ihr dann sowas sagen werdet.
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0: Taylor Swift und ein New Year, ein, wow, ich komme nochmal rein. Taylor Swift und I Knew It, I Knew You. Ist aber auch ein Zungenbrecher, ne? Und das um kurz vor 8 hier in 1 Live. Ja, quasi gedanklich auch schon halb im Feierabend. Ich wollte euch eigentlich sagen, dass die Sommerferien vorbei sind.
1: Ja!
0: Also bei uns nicht, aber in Rheinland-Pfalz, in Hessen und im Saarland enden jetzt am Wochenende die Sommerferien tatsächlich. Wir haben in NRW bei uns im 1 Live-Sektor Halbzeit. Halbzeit heißt aber noch 3 Wochen. Hör mal. 3 Wochen noch, auch in denen ihr weiterhin hier unsere Sommer im Sektor-Playlist bestimmt. Könnt euch ja jederzeit reinmelden über die 1Live-App. Ihr entscheidet, was hier läuft. Zum Beispiel sowas wie Kalcha Candela und Hammer.
1: Ja.
0: Spiele ich euch jetzt. Und 3 Wochen Sommerferien, Sektor. Haben wir noch vor uns. Wie finden wir das? Hammer natürlich.
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Marshmallow und Kissing My Friends. Ich gebe euch auch noch ein Küsschen zum Abschied, Sektor, denn nach 8 geht's hier weiter mit 1 Live Plan B und Tillmann Kölner. Unter anderem geht's um das neue Album von Juju, das morgen kommt. 11.11.

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1: 20 Uhr ist es, ich bin Katharina Niesen. Dieser Sommer ist bisher ja ganz schön oft richtig heiß gewesen und jetzt ist klar, die Hitzewelle Ende Juni hat für die meisten Todesopfer gesorgt. Laut Robert-Koch-Institut waren es allein in der einen Woche deutschlandweit rund 9.600, deutlich mehr als bisher vermutet wurde. Mehr von Mathis Trapp dazu.
2: Insgesamt sind durch Hitze in Deutschland dieses Jahr bisher geschätzt fast 12.000 Menschen gestorben, viel mehr als in jedem der letzten 10 Jahre. Das lag auch an Temperaturrekorden. In Duisburg wurden zum Beispiel über 41 Grad gemessen. Im Vergleich dazu ist es zwar abgekühlt, insgesamt bleibt es aber heiß und trocken. Rund 40 Organisationen fordern von der Bundesregierung, mehr für den Hitzeschutz zu tun, einen Plan zu machen und Geld zu geben.
1: Unter anderem Fridays for Future, der BUND und das Deutsche Kinderhilfswerk haben dafür heute auch im Regierungsviertel in Berlin demonstriert. Die Bundesregierung sagt, Hitzeschutz ist Aufgabe der Bundesländer. Wir bleiben bei Hitzefolgen. Das Mittelmeer heizt sich gerade immer mehr auf. Vor Mallorca wurde eine so hohe Temperatur gemessen wie noch nie. 33,02 Grad meldet der nationale spanische Wetterdienst. Das ist nicht nur jetzt gerade zum Beispiel fürs Baden eher unangenehm, sondern erhöht auch das Risiko für krassen Regen im Herbst, weil viel Wasser verdampft. Dann hören wir, was die Oberbürgermeisterin von Gelsenkirchen heute gesagt hat. Da hat es ja einen heftigen Straßenbahnunfall gegeben.
3: Es ist eine absolute Betroffenheit und ein Schockmoment, wenn man den Auffahrunfall sieht und die Zerstörungen, die in der Straßenbahn doch zu erkennen sind.
1: 24 Menschen sind verletzt worden, 3 davon lebensgefährlich. Eine Fahrschulbahn ist wohl plötzlich stehen geblieben und eine andere hinten drauf gefahren. Firmen, die etwas mit Krieg und Verteidigung zu tun haben, haben seit einiger Zeit besonders viel zu tun. Das merkt auch ein Unternehmen aus Remscheid. Das baut Ketten für Rüstungsunternehmen und sagt, alle Kettenfahrzeuge der Bundeswehr fahren mit Ketten aus Remscheid. Jetzt will es noch eine dritte Fabrik bauen. Auf die 400 Jobs sollen dadurch nochmal 200 neue draufkommen. Im Fußball gibt's einen Riesentransfer aus der Bundesliga. Der 19-jährige Jan Jomande wechselt vom RB Leipzig zu Real Madrid. Der spanische Topclub zahlt für Jomande wohl mindestens 125 Millionen Euro.
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1: Die Nacht wird meist klar und es kühlt auf 7 bis 13 Grad ab. Morgen wird's wie heute mit mal mehr, mal weniger Wolken, aber kaum Regenwahrscheinlichkeit. Dazu in Warendorf und Paderborn bis 23 Grad, Wuppertal 24 und Hilden und Troisdorf bis 25. Am Wochenende wird's wieder wärmer, Sonntag mit über 30 Grad.
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1: 2 Meldungen, die 1 Dortmund Richtung Münster, zwischen Kamm-Zentrum und Hamberg kam 10 Minuten obendrauf, 4 Kilometer Stau. Und die 45 Dortmund Richtung Hagen, zwischen Dortmund Süd und Schwerte-Ärgste, 3 Kilometer Stau. Das sollte auch nicht länger als 10 Minuten dauern.
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4: Hallo zusammen, herzlich willkommen zu 3 Stunden neuer Musik mit mir, Tilman Kölner. Wir hören heute schon mal rein, was morgen so alles an neuen Songs und Platten rauskommen, die für eure Playlisten interessant sein könnten. Und los geht's erstmal mit Phoebe Bridgers aus den USA und dem Appell vor allem an die Männer im Straßenverkehr, falls ihr gerade unterwegs seid. Rasen lohnt sich nicht, kommt lieber sicher an. Schönen Abend zusammen.

0: 24 Hours, ihr hört 1 Live Plan B um 10 nach 8. Bereut ihr Sachen eigentlich oder seht ihr das als notwendige Fehler sozusagen in der Weiterentwicklung, an denen man sich nicht weiter aufreiben sollte? Nichts mehr bereuen, das ist das Motto in dem Song, den wir hier im Hintergrund schon hören, der gerade zum internationalen Hit wird von einem Trio aus San Diego, Kalifornien. Almost Monday nennen die sich. Der Song heißt No More Regrets. Angefangen hat es mit der Karriere von Sänger Dawson Doherty, alles bei so einer Musik-Casting-Show, The Voice, nämlich in den USA. Und das Letzte, woran er sich erinnern kann, was er wirklich bereut hat, war eben dieses Ding mit der Schauspielerei danach nicht weiter verfolgt zu haben, weil er hat, nachdem er da bei The Voice vorgesungen hat, einige Angebote bekommen, auch von so einer Casting-Agentur wurde er irgendwie eingeladen und hat das mit der Schauspielerei so dran gegeben, weil er es irgendwie zu anstrengend fand.
1: I don't know if I have that many regrets, and I don't think it's because I haven't made mistakes, but I think it's because I try to see how I can grow from it. And when you grow, you know, it's actually not that bad of an event. Even, you know, there could be some bad things from it, but I try to see that as a way to grow, and I'm grateful for that.
2: Sorry, I was thinking that whole time because that's a great question. I think I was actually just talking to my friend about it, but I think I kind of regret when I was a kid, I did that show, The Voice. Do you guys know? Do they do The Voice out in Germany?
3: Yeah, like they do.
2: Yeah, they do. Okay, I didn't know if it's out in Germany. I know it's in different countries, but I did that show, and then I had like an acting agent reach out to me, and I did a few auditions when I was like younger. I was really bad at it because acting's really hard, but I like really love like film and like sets and stuff. So I think I regret maybe not trying like a little harder to get better, just because I think like being on set and like being around stories is really fun.
0: Ist aber gut, dass er nicht weiter die Schauspielerei verfolgt hat, dann gäbe es diesen Song jetzt vielleicht nicht. No More Regrets, Almost Monday.

1 Live Plan B um 19 nach 8. Ihr hört die neueste Musik und die Musik, die gerade die Welt bewegt. An diesem Song kommt niemand mehr vorbei im Moment. Jeder oder jede von euch hat ihn mit Sicherheit irgendwo mittlerweile schon mal gehört, ohne dass man ihn vielleicht auch bewusst angemacht hat, weil das einer dieser Songs ist, der ständig irgendwo läuft gerade. Im Radio, im Supermarkt beim Einkaufen, bei TikTok oder sonst wo, wenn man das Handy aufmacht, als Unterleger von einem Fernsehbeitrag in einer hoffnungsspendenden Situation oder so. In Großbritannien ist das alles noch viel krasser als hier bei uns, weil es ist der Song, mit dem Sam Fender und Olivia Dean gerade einen Rekord in den britischen Charts geknackt haben. Rain Me In ist der Song. Und es ist der Song, der am längsten seit den 50er Jahren an der Spitze der britischen Charts mittlerweile verweilt. Ein Song, den Sam Fender erst für sich allein so als Albumsong geschrieben hatte, gar nicht mit so einem großen Fokus drauf. Er wollte aber Olivia Dean mit auf dem Album haben und hat ihr dann das Album geschickt. Sie hat sich den ausgesucht und Sam Fender hat den Kollegen und Kolleginnen von der BBC erzählt, dass er dadurch etwas Universelles bekommen hat, dieser Song. Durch die Strophe von Olivia und ihre weibliche Perspektive in dem Song ist er ihr jetzt unendlich dankbar, Sam Fender, dass sie das eben aus diesem Song gemacht hat, dass es so ein großer Hit geworden ist. Ein Song übrigens darüber, dass es gute Freunde braucht, die einen davon abhalten, sich komplett

0: gehen zu lassen, vielleicht zu viel zu trinken und einfach down zu sein, nachdem einem das Herz gebrochen wurde.
1: The rein me in part's kind of, your friends are gonna rein you in from drinking too much and going off the rails, because you're heartbroken and you're dealing with it in a bad way.
0: Wundervoller Song, der gerade die britischen Charts rekordmäßig aufrollt, und wir spielen ihn auch sehr gerne in 1 Live beim B. Sam Fender und Olivia Dean.

viel Adresse im Sektor. Unter anderem mit dabei Materia, Leonie, SDP, Juli, Montez, Camra, Roy Bianco und die Abruzzati Boys, Nura,

0: 9 gleich geht los mit der 1 Dortmund Richtung Münster. Zwischen Kamm Zentrum und Hamberg Kamm 3 Kilometer stocken das wegen Bauarbeiten eine Spur frei. Nochmal die 1 jetzt Osnabrück Richtung Münster zwischen Lengerich und Ladbergen 5 Kilometer stockend. Und wir bleiben auf der 1 von Münster nach Dortmund zwischen Kamm Zentrum und Unna etwa 10 Minuten plus 3 Kilometer Stau. A45 noch Dortmund Richtung Hagen zwischen Dortmund Süd und Kreuzhagen 3 Kilometer Stau. Da solltet ihr in 10 Minuten durch sein.
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2: Betzimmer Kölner und Daniel Vogrin, du hast heute noch nicht so viel beigetragen.
3: Ja, nein, aber ich meine, Zeit kommt noch, sag ich dir.
2: Ja, was hast du denn vorbereitet?
3: Also ich habe hier ganz wunderbare Musik, die morgen rauskommt. Das hat alles schön vorsortiert
2: für dich. Ja, das ist sehr gut. Also Daniel Vogrin präsentiert uns gleich, was am Freitag an dem neuen Musik rauskommt, Neues rauskommt, was euch jetzt Donnerstag schon interessieren könnte. Das ist doch was.
3: So ist es.
2: Tampa City jetzt.

0: White Noise, Disclosure, Oluna George. Was für ein Banger das auch immer noch ist, ne? Disclosure, einfach geil auch. Wann immer die irgendwo auflegen und ihr das euch reinziehen könnt, tut es. Ich habe gerade wieder ein Set von denen gesehen, es brennt einfach alles ab. So, Sektor, morgen ist Freitag. Es wird wieder genug Möglichkeiten geben, rauszugehen, feiern zu gehen, um dann zu merken, wäre ich doch lieber zu Hause geblieben.
1: Ja.
0: Hashtag Daniel Vogrin.
1: Da ist viel dran tatsächlich.
0: Ja, du bist ja so einer, von dem man eigentlich denkt, ach hier so ein junger, agiler Typ, der geht doch mal raus. Aber eigentlich verhältst du dich wie so ein Ü-40-Jähriger mit Familie, ja. Und
1: ohne Familie.
0: Ja, genau, ohne Familie.
1: Aber also ich finde es krass, dass du mich so siehst. Das ehrt mich auf eine Art auch. Aber ja, also Couch ist schon eine gute Geschichte, finde ich.
0: Es ist ja wirklich no offense, ja. Jeder, ja, oder jede, gut, wie er oder sie möchte. Aber es geht um den Song von Rachel Chinoriri. Und du hast mir erzählt, da ist eine kleine Parallele zu dir. One Song Away from Crying heißt der. Was ist da jetzt los?
1: Ja, sie sagt ja zum Beispiel, ich habe noch nie besser ausgesehen und mich noch nie schlechter gefühlt, wenn man es übersetzt natürlich. Und es macht schon klar, dass du dich zwar im Lieblingsoutfit irgendwie rausgeputzt hast und Bock hast, irgendwie eine geile Zeit zu haben, aber eigentlich dich nach dem eigenen Bett sehnst. Und da sehe ich mich schon auch. Also ich sehe mich nicht beim krassen Outfit, aber beim Gefühl, dass man emotional heute irgendwie nicht so dem Ganzen so richtig gewachsen ist. Also wenn du so merkst, okay, ich bin sehr offenporig heute. Mhm. Und wenn jetzt noch ein Song kommt, der genau dieses Gefühl reinhittet, dann laufen hier entweder Tränen oder ich muss hier ganz schnell raus.
0: Dann hoffen wir mal, dass es jetzt nicht passiert.
1: Nein, um Gottes Willen. Ich würde nämlich tatsächlich sagen, es passiert nicht, weil ihr Song ist eigentlich eher der Song, der danach kommt, ne? Der dich wieder hochzieht, der eben genau diese ganze Stimmung wieder ein bisschen auffällt, weil so richtig traurig finde ich den nicht.
0: Nee, es hat was von Uplifting auf jeden Fall. One Song Away from Crying, wisst ihr Bescheid, worum es da geht und was Daniel Vogrin damit zu tun hat auch.
1: So ist es.
0: Rachel Chinoriri.

0: Diese bezaubernde Stimme, die ich noch aussingen lasse, gehört Chappell Roan. Ihr habt gehört The Subway. Vielleicht seid ihr in der Subway schon unterwegs in Richtung Wochenende. Gute Überleitung, Daniel Vogrin, oder?
1: Also ich finde, das ist die hohe Kunst der Moderation, die hier angelegt wird. Also
0: es ist auf jeden Fall ja morgen Freitag, falls ihr es noch nicht mitbekommen habt. Die einen freuen sich, die anderen denken, ach nee, wieder Wochenende, scheiße, ich würde gerne lieber arbeiten.
1: Das denken, glaube ich, nicht so viele, aber okay.
0: Einige denken sich aber auch, ey, Freitag, da kommt ja immer neue Musik raus. Zu denen gehören wir.
1: Auf jeden Fall.
0: Und Daniel Vogrin hat das komplette Internet und sämtliche Quellen auf links gedreht und für euch rausgefiltert, was euch an neuer Musik interessieren könnte hier im 1Live Plan B Kosmos. Hau raus.
1: Ja, ich glaube, das neue Album von Juju ist da ganz vorne dabei. Sie ist zurück mit ihrem zweiten Soloalbum über 7 Jahre nach ihrem ersten. Also wirklich wahnsinnig lang her. 44ME heißt die Platte. 19 Tracks sind drauf und das hier ist einer davon.
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0: Das ist der Crash Out Freestyle, der erste Song, der nach ihrem sozusagen Comeback rausgekommen ist. Haben wir euch auch in 1Live Plan B vorgestellt. Den hier kennt ihr auch noch aus 1Live Plan B. Das ist Revan Lenay und Love Me Not, ihr bisher größter Hit, und das Album kommt, oder wie, ne?
1: Ja, der war auf dem letzten Album noch mit drauf und morgen gibt's dann eben Nachschub. Album Nummer 3 kommt, wird Blue Island heißen, und in Sachen Album tut sich auch was in Dresden bei 01099.
0: Oh ja.
1: Zuletzt kam er aus dem Hause 01099 immer so Solo-Songs von Paul raus. Aber im September gibt es dann auch eine erste Solo-Platte, eben von Paul von 01099. Morgen haben aber Gustav und Zachi sich mal wieder den Vortritt gegönnt, und zwar diesen Song hier.

0: Ja, Peep Toe wird der Song heißen von Gustav und Zachi von 1999.
1: Wisst ihr schon mal Bescheid? Role Model arbeitet fleißig auch und bringt morgen sein drittes Album raus. Chuck Timely and the Hourglass wird das heißen. Hohe Erwartungen inklusive, dazu passend der Song, den wir jetzt von ihm schon hören, von diesem Album High Hopes 3000, Role Model in 1 Live Club.

0: 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Um 9 mit Katharina Niesen. In Köln ist wieder eine Weltkriegsbombe entschärft worden. Sie lag am Rhein und weil der gerade besonders wenig Wasser hatte, ist sie Leuten beim Spazierengehen aufgefallen. Unter anderem musste der Fernsehsender RTL geräumt werden. Reporter Carsten Upadek sagt, wie die Entschärfung gelaufen ist.
1: Diese Bombe ist aus dem Wasser gehoben worden vom THW. Mit einem Radlader wurde es rausgezogen. Das sah so ein bisschen aus wie auf einer Baustelle, wenn so ein Rohr rausgezogen wird, und ist dann relativ schnell zu einem Zelt gebracht worden, wo dann diese Bombe entschärft wurde. Das war auch so geplant, weil diese Bombe ein Modell ist, was einen Zünder hat, der nicht so kompliziert ist. Es gibt Zünder, die relativ leicht dann explodieren. Dieser war wohl ein Modell, was einfacher war. Deswegen hat man sich entschieden, sie erst aus dem Wasser zu holen und dann zu entschärfen.
0: Im Drohnenvorfall am Leipziger Flughafen laufen die Ermittlungen jetzt auf höchster Ebene. Die Bundesanwaltschaft ist dran, wenn es zum Beispiel um Terrorverdacht geht oder die Sicherheit von Deutschland in Gefahr sein könnte. Vorletzte Nacht ist am Flughafen in Leipzig eine Drohne in der Nähe von einem ukrainischen Flugzeug gefunden worden. Sie hatte einen Sprengsatz dabei. Dann geht's um Terrorverdächtige, die Polizei in NRW festgenommen hat, in Höxter und Bottrop. Die beiden Männer kommen aus dem Irak und sollen für die Terrorgruppe IS gekämpft haben, mindestens 2015 und 16. Auf ihre Spur sind die Ermittler gekommen, weil ihre Namen auf einer neuen IS-Liste standen. Diesen Sommer sind viele Menschen an den Folgen der Hitze gestorben. Jetzt ist klar, die meisten Toten gab es in der letzten Juniwoche, die besonders heiß war. Da lagen die Temperaturen um die 40 Grad. Das Robert-Koch-Institut sagt, 9.600 der insgesamt knapp 12.000 Hitzetoten starben allein wegen der Hitze in dieser einen Woche. Schalke behält einen Titel, der mit Fußball nichts zu tun hat, aber mit dem Essensangebot. Die Arena bleibt das veganfreundlichste Stadion in Deutschland, laut dem Ranking der Tierschutzorganisation PETA. Auf Schalke gibt es zum Beispiel vegane Wurst und Chili Sin Carne. Auf Platz 2 und 3 sind RB Leipzig und Borussia Dortmund. Am wenigsten ohne Tier gibt es in Cottbus, Gladbach und Hannover.
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0: Die Nacht bleibt trocken bei 7 bis 13 Grad. Morgen gibt es keine großen Änderungen im Vergleich zu heute. Sonne mit hin und wieder Wolken. Dazu in Gütersloh bis 23 Grad, in Siegen und Brühl 24 und in Leverkusen und Viersen 25. Am Wochenende ist wieder viel Sonne angesagt und am Sonntag werden es auch wieder über 30 Grad.
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0: Zwei Meldungen, die 1 Münster Richtung Dortmund zwischen KM Zentrum und Kreuz Dortmund-Unna. 5 Kilometer Stau macht eine Viertelstunde mehr. Und die 45 Dortmund Richtung Hagen zwischen Dortmund Süd und Kreuz Hagen 3 Kilometer Stau. Das sollte nicht länger als 10 Minuten mehr da sein.
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4: Hallo.
3: Und so viel guter neuer Musik aktuell. Es kommen echt viele gute Alben raus. Wenn ihr richtig gute Popmusik mögt, dann ist Gracie Abrams was für euch. Daughter from Hell ist da gerade rausgekommen. Und darauf ist drauf. Darauf ist drauf. Drauf ist es. Hit the Wall, hören wir jetzt.

demnächst Open Air. Am Fühlinger See in Köln. Bunt, ausverkauft übrigens, präsentiert von 1Live. Das wird, glaube ich, ein wildes DJ-Set. Der hat einiges an Hits am Start und ist international unterwegs, der deutsche DJ da, der Bunt. So, jetzt geht's um einen deutschen Rapper, der auch schwer unterwegs ist. Erfolgreich seit 5 Alben. Nostalgia heißt das neue und 5. Album von Rin. Passend dazu ist da auch der Track Blackberry drauf, weil ja diese Handys mit der Tastatur, ihr erinnert euch vielleicht oder vielleicht auch nicht, woran der Song erinnert, die sind ja komplett überholt. Nostalgie klingt bei Rin dann so. Sunday.

0: etwas, das schon seit einer Weile gibt, da ja, in Vogrin, ne?
1: Genauer gesagt seit 1985, weil da kam das Original raus, was Rin eben im Song sampled.
0: In Rins Blackberry steckt nämlich ganz offensichtlich Saturday Love von Pharrell. Klingt im Original so.

0: Songs schon mal vorhören. Da war schon einiges los für so eine Release-Show.
1: Allerdings. Und da werde ich dann wiederum nostalgisch, weil das klingt auch ein bisschen wie so eine, ja, so eine Hausparty, die außer Kontrolle geraten ist beim Kumpel, dessen Eltern im Urlaub
0: sind. Ja, das stimmt. So. Ist alles viel im Wild.
1: Und den Song dazu, in dem so viel Nostalgie drin steckt, von diesem Album Nostalgia, den hören wir uns jetzt an hier in 1 Live Plan B. Rin Blackberry. Sunday.

0: Souls, Mountain at My Gates. Jetzt gibt's neue Musik aus dem Sektor wieder für euch.
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0: Und erstmal Happy Birthday nachträglich. Emmy Lee, um die es jetzt geht, hatte nämlich am Freitag Geburtstag. Und als nachträgliches Geschenk stellen wir sie heute vor hier im Heimatkult. Neue Musik aus dem Sektor, in dem Fall aus Düsseldorf. Und so klingt sie. Emmy Lee ist gerade mal 21 geworden und im Interview hat sie uns erzählt, dass sie schon mit 11 angefangen hat, eigene Songs zu schreiben. Also schon seit einem Jahrzehnt im Geschäft, wenn man so will. So als Ventil, die eigenen Gefühle zu sortieren erstmal und rauszulassen, weil sie sonst eher eine verschlossene Person war bis dato. Mit dem Singen hat sie allerdings noch früher angefangen, nämlich mit 6, passend zur Einschulung quasi.
2: Es hat erstmal mit Klassik angefangen. Ich habe erstmal Operngesang gemacht, habe dann auch in der Deutschen Oper am Rhein gesungen. Dann habe ich Musical gemacht, ich habe Theater gemacht, ich habe Cover gemacht, Straßenfeste gemacht. Also ich habe wirklich alles Mögliche irgendwie ausprobiert, weil ich wusste, ey, ich liebe es zu singen, ich möchte Sängerin werden, ich liebe es auf der Bühne zu stehen und zu singen, aber ich weiß noch nicht so richtig, wohin es gehen soll. Und dann, als ich halt angefangen habe, meine Songs zu schreiben, dann habe ich mich irgendwie so final gefunden.
0: Also schon ein anderes Konzept als so in der Weihnachtsbäckerei, was die meisten anderen so mit 6 singen. Ihre ersten richtigen Songs hat Emmy Lee jetzt auch rausgebracht. Der erste kam letztes Jahr, alles so im Do-it-yourself-Verfahren, alles alleine gemacht. Und den Sound, den sie jetzt so für sich gefunden hat, den bezeichnet sie selbst als Tender Pop.
2: Ich mache halt auch schon so sehr so heartfelt Musik, sage ich mal. Es geht in meinen Songs um sehr viele, keine Ahnung, alltägliche Sorgen, innere Turbulenzen. Mentale Gesundheit ist bei mir ein sehr großes Thema. Ich würde sagen, meine Musik ist so ein bisschen so ein Gefühlschaos. Irgendwie ich kotze mich so ein bisschen aus und versuche das irgendwie alles, meine Gedanken so zu organisieren, dass das irgendwie Sinn ergibt und rüberkommt.
0: Ich würde mal sagen, so schön klingt Auskotzen selten. Am Freitag kam ein ganz neuer Song von Emmy Lee raus, passend zu ihrem Geburtstag, Turning 21.
2: Da geht es halt darum, dass ich irgendwie einfach dieses komische Gefühl, irgendwie erwachsen zu werden und sich noch nicht so richtig so zu fühlen wie 21. Und genau, in dem Song geht es auch irgendwie darum, wie schnell die Zeit vergeht.
0: Und da können wir, glaube ich, alle irgendwie auch ein Lied von singen. Jetzt hören wir uns aber erstmal das von Emmy Lee an darüber. Turning 21 und nochmal Happy Birthday nachträglich an dieser Stelle.

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4: Halb 10 geht los mit der 1 Osnabrück Richtung Münster zwischen Lengerich und Flughafen Münster-Osnabrück. 10 Minuten kommen da oben drauf, 4 Kilometer stockend. Nochmal die 1 Münster Richtung Dortmund zwischen Kamenzentrum und Kreuz Dortmund-Unna 6 Kilometer Stau. Das macht 20 Minuten mehr. Und noch die 45 von Dortmund nach Hagen zwischen Dortmund Süd und Kreuzhagen. 10 Minuten extra, 3 Kilometer Stau.
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6: Hello.
5: Und der neuen von den Giant Rooks, die haben ja jetzt ihr Album angekündigt.
6: Das finally. Ist absolut richtig.
5: Weißt du da irgendwie noch mehr drüber oder kannst du da nachher nochmal was nachreichen? Du bist ja ständig am Recherchieren hier.
6: Ich kann da gerne nochmal alles geben. PC habe ich hochgefahren.
5: Hier ist jetzt erstmal Slow Dance for a Minute, neuer Song von den Giant Rooks. One.

0: frag mich, wie man dazu Slowdancen soll zu dem Song. Der ist ja doch relativ flott.
1: Stimmt, also ich bin außer Atem.
0: Slowdance-Formel, die neue von den Giant Rooks. Und Daniel Vogrin hat jetzt noch ein paar Infos, die er gerade recherchiert hat, zum neuen Album, das sie angekündigt haben.
1: Genau, neues Album kommt, If Heaven Exists, This Might Be It, heißt es, und kommt am 16. Oktober. Kann man auch schon vorbestellen, wenn man das möchte. Und ich fand es interessant, die Band hat gesagt, als Gegenentwurf zur künstlichen Intelligenz wollten sie so analog und unmittelbar arbeiten wie möglich. Und das haben sie gemacht, unter anderem in den Real World Studios. Die sind legendär. Da hat schon Amy Winehouse aufgenommen, Beyoncé und auch Harry Styles.
0: Wow. Also die Giant Rooks, dickes Besteck, das sie auffahren für das neue Album. Wir sind gespannt und ihr hört es natürlich hier in 1 Live Plan B, sobald es da was Neues gibt. Jetzt gibt's Fred Again.

0: Fred Again. Einer der wichtigsten und erfolgreichsten Musikproduzenten der Welt, sicherlich gerade dieser Fred Again, und um so einen geht es jetzt auch im nächsten Song. Es gibt nämlich wahrscheinlich kaum einen Menschen, der so viele Pop-Welthits der letzten 20 Jahre mitgeschrieben hat oder dafür irgendwie mitverantwortlich ist, wie der Produzent und Songschreiber Benny Blanco. Und der hat jetzt mal Bock auf was Neues und bringt nächste Woche Freitag sein erstes spanisches Album raus. Hermoso wird das heißen. Da wird auch Joven y Salvaje drauf sein, zusammen mit der Rapperin Bibi Tricks. Daniel Vogrin aus dem Team Benny Blanco hat in seinem Leben ja schon reichlich Aufmerksamkeit bekommen, man könnte auch sagen genug.
1: Ja.
0: Wer ist denn aber jetzt Bibi Tricks genau?
1: Das ist Belice Nicolau Casi aus Barcelona. Sie ist 26 Jahre alt und hat schon als Kind als Model gearbeitet. Ihre Mutter ist Akupunkturistin, arbeitet mit traditioneller chinesischer Medizin.
0: Was du alles weißt.
1: Ja, und ihr Vater ist DJ und Produzent und legt brasilianischen Funk auf.
0: Ah, ich liebe brasilianischen Funk.
1: Ja, da fühle ich auch den Tillmann Kölner tatsächlich nochmal sehr, wenn ich das höre. Und Bibi Tricks selbst mag tatsächlich keine Tomaten.
0: Das
1: und
0: ist
1: mag
0: eine wichtige Information.
1: Absolut, und mag es auch nicht, wenn sie erkannt wird in der Öffentlichkeit. Findet aber, Selbstbewusstsein ist attraktiv.
0: Aha, okay. Selbstbewusstsein, darum geht es ja irgendwie auch im Song Joven y Salvaje, ne? Übersetzt heißt das so viel wie jung und wild, glaube ich. Ne?
1: Ich würde sagen, die große Überschrift ist da bei dem Song Freiheit und Selbstbestimmung, also auch schon, wie du gesagt hast, da muss man auch ein bisschen Selbstbewusstsein für. Und übersetzt rappt Bibi Tricks unter anderem: Heute bremse ich, wenn mir danach ist. Oder auch, wenn er mir gefällt, mache ich mich an ihn ran. Wenn er mich anmacht, ignoriere ich ihn aber.
0: Ja, okay, fair.
1: Also auf Spanisch klingt das alles ein bisschen cooler, als wenn ich das hier so vortrage. Aber ich glaube, deswegen gibt es den Song ja auch.
0: Genau, den hören wir uns jetzt an. Ist auf jeden Fall cooler als jede deutsche Übersetzung, die du hier zum Besten gegeben
1: hast. Denke ich doch auch.
0: Joven y Salvaje, Benny Blanco und Bibi Tricks.

0: du das nochmal?
1: Zartmännchen.
0: Weißt du überhaupt noch, wer ich?
1: Weißt du überhaupt noch, wer ich bin? Habt ihr gehört, um gleich 21:45 in 1 Live Plan B. Es gibt so Leute, die machen mir wirklich Angst, weil sie einfach alles richtig machen. Immer fresh aussehen, den coolsten Style haben, am Puls der Zeit Musik machen und dabei irgendwie auch immer noch super sympathisch sind. Genau, ich rede von Pharrell Williams. Musikproduzent, Sänger, Fashion-Ikone, Filmemacher. Einfach ein lässiger Typ. Es geht schon mal damit los, dass der mit 53 aussieht wie ein 23-Jähriger. Also es ist doch wirklich Wahnsinn. Ich habe den jetzt bei der WM im Fernsehen gesehen. Der hat sich ein paar Spiele von der Tribüne aus angeschaut. Super frisch sieht er aus, gesund, entspannt. Dabei hat er vor mehr als 25 Jahren seine ersten Tracks rausgebracht, die bis heute Banger sind und so fresh klingen, wie er aussieht. Den hier zum Beispiel hat Pharrell Williams mit zu verantworten gehabt 2002. Immer noch ein Banger, wenn man den heute auf irgendeiner beliebigen Party auflegt. Hot in Here von Nelly, ziemlich parallel dazu kam dann auch das Debütalbum mit seinem Produzententeam N.E.R.D. mit seinen Jugendfreunden Chad Hugo und Shay Haley raus, die damals so ja die Grenzen aufgelöst haben zwischen Indie-Rock, R&B, Hip-Hop, Soul und Club-Sound. Und genau dieses Album wird jetzt 25 gerade. Ist wirklich Wahnsinn. Absolute Maschine, der Typ Pharrell Williams. Auch dieses Jahr, habe ich gelesen, ist er im Hip-Hop wieder einer der prägendsten Produzenten mit diversen Produktionen für zum Beispiel Future oder T.I. Und parallel ist er auch noch Creative Director von großen Fashion-Firmen, UNESCO-Botschafter für künstlerische Bildung und Unternehmertum, Vater mehrerer fast erwachsener Kinder und. Ja, und hier ist er jetzt mit dem zeitlosen Banger vom Debütalbum von N.E.R.D., 25 Jahre alt und immer noch fresh. Rockstar, der Rockstar für Pharrell Williams in 1 Live Plan B.

0: Infos.
1: Gleich 10 Uhr, ich bin Katharina Niesen. In Gelsenkirchen war die Feuerwehr heute im Großeinsatz bei einem wirklich heftigen Straßenbahnunfall.
2: In der Tat hatten wir zu Beginn des Einsatzes darüber spekuliert, ob es sich um eine Übung handelt. Das hat sich sehr schnell tragischerweise herausgestellt, dass es eben nicht ist.
1: Eine Fahrschulbahn ist wohl mitten auf der Strecke stehen geblieben und eine andere dann draufgefahren. Mehr als 20 Menschen sind verletzt worden, 3 lebensgefährlich. Gelsenkirchens Oberbürgermeisterin hat gesagt, dass sie an die Betroffenen denkt.
3: Ich bin aber sehr dankbar, dass die Rettungskräfte so unmittelbar und schnell agiert haben und zusammengearbeitet haben und auch im Rahmen der Krankenhauskapazitäten, die es alles möglich gemacht haben, damit wir schnell die Verletzten versorgen konnten.
1: Heute Abend ist ein Kran gekommen, um die Straßenbahn wegzuräumen. Die Ursache für den Unfall in Gelsenkirchen ist noch unklar. In Köln ist eine Weltkriegsbombe im Rhein entschärft worden. Sie ist durchs Niedrigwasser aufgetaucht. Unter anderem die Zentrale von RTL musste dafür evakuiert werden. Und ums Niedrigwasser geht's auch in der nächsten Meldung, weil in großen Flüssen wie dem Rhein gerade extrem wenig drin ist, gibt es in einigen Branchen Lieferprobleme. Der neue Bundesverkehrsminister Bilger hat deswegen mit der Wirtschaft, aber auch zum Beispiel mit der Bahn gesprochen. Ergebnis: Es soll zum Beispiel dafür gesorgt werden, dass Züge und Lkw mehr Ladungen übernehmen können. Dann gucken wir nach Westafrika, in ein Land, in dem es immer wieder Entführungen gibt von Extremisten oder Kriminellen, die die Regierung unter Druck setzen und Lösegeld erpressen wollen. In Nigeria hat der Staat so viele verschleppte Menschen wie wohl noch nie an einem Tag heute befreit. Der Präsident sagt, mehr als 300 wurden aus einem Waldgebiet geholt. Das Mittelmeer heizt sich gerade immer mehr auf. Vor Mallorca wurde eine so hohe Temperatur gemessen wie noch nie. 33,02 Grad meldet der nationale spanische Wetterdienst. Das ist nicht nur jetzt gerade zum Beispiel fürs Baden eher unangenehm, sondern erhöht auch das Risiko für krassen Regen im Herbst, weil viel Wasser verdampft.
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1: Die Nacht wird meist klar und es kühlt auf 7 bis 13 Grad ab. Morgen wird es wie heute mit mal mehr, mal weniger Wolken, aber kaum Regenwahrscheinlichkeit. Dazu in Warendorf und Paderborn bis 23 Grad, Wuppertal 24 und Hilden und Troisdorf bis 25. Am Wochenende wird es wieder wärmer, Sonntag mit über 30 Grad.
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1: Eine Meldung, die 1, Münster Richtung Dortmund, zwischen Kamen Zentrum und Kreuz Dortmund. Ohne 5 Kilometer stoppt's da.
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5: Hallo.
4: Das ist das Duo am Mikrofon.
5: So.
4: Und das Duo, das jetzt hier musikalisch zu hören ist, nennt sich Peggy Gou und Ira Star.
5: Gefällt mir sehr gut.
4: Claps am Anfang. Da erkennt man immer einen Peggy Gou-Song. Woman

0: Bibarubi, Sun has set. Und das stimmt. Mittlerweile ist die Sonne, glaube ich, überall im Sektor untergegangen.
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0: Der heißt Pretty Boys und kommt von einer influenzenden Sängerin, YouTuberin und ja, Schauspielerin ist sie auch. Was ist sie eigentlich nicht, fragt man sich bei Kyla Shikes. Und dass der Track der Woche ist bei uns hier, das hat sie extrem gefreut. Ich habe mich mit ihr die Woche im Videocall unterhalten. Aufspringen konnte sie aber vor Freude leider nicht so richtig, weil sie sich bei einem Werbedreh den Fuß gebrochen hat neulich, aber schreien ging.
2: Wow! Hey, danke! Das habt ihr aufs Mitleid gemacht, oder? Weil ich nicht weglaufen kann.
0: Nein, das haben wir gemacht, weil es einfach ein schöner Song ist. Und,
2: ja, danke.
0: Weil der irgendwie anders klingt, auch als vieles, was es gerade so gibt. Und auch anders klingt als der Stuff, den du so gemacht hast. Erzähl mal die Story zu dem Song. Wie ist der entstanden?
2: Freut mich erstmal, dass du das sagst, dass es anders klingt. Auch ich habe vor ein paar Tagen mit einem Freund darüber geredet, dass ich auch das Gefühl habe, dass das gerade halt diese Musik gar nicht so viel stattfindet. Dieses Genre ist vielleicht nicht so groß vertreten.
0: Wie würdest du es denn beschreiben?
2: Ist ja Pop, so ein großer Deckmantel, vielleicht so Indie-Pop. Das hat ja auch so einen kleinen rockigen Anteil, dieser Song. Vielleicht Inspiration für den Song musikalisch gesehen war auch so ein bisschen Wolf Alice und Between Friends. Das sind ja auch alles so Indie-Bands, Indie-Künstler, die deren Musikrichtung in Berlin, in Deutschland auch generell vielleicht nicht so vertreten sind.
0: Also es hat halt schon irgendwie sowas Melancholisches, was du ja immer schon irgendwie so in deiner Musik hattest, aber es ist schon more uplifting.
2: Für meine Verhältnisse total. Und da habe ich mich auch gefreut, dass es geklappt hat, dass ich einen Song gemacht habe, eben der vielleicht nicht ganz so melancholisch klingt.
0: Und Pretty Boys klingt erstmal nach einem Song mit einem funny, ironischen Text, aber die Idee für den Song, die kommt aus dem echten Leben und ist gar nicht so undeep.
2: Weil ich habe oft mit Freundinnen darüber gesprochen, die gesagt haben, wenn sie einen Typen daten, der zum Beispiel jetzt mega heiß angesehen wird von allen, dann gehen sie da ganz anders ran, deren Selbstbewusstsein ist anders, deren Auftreten vor allem ist anders, es geht oft in sowas Performatives rein. Mhm. Und ich sag ja auch, also in dem Song sage ich ja ganz oft S-E-X, weil dann eben ganz schnell sowas passiert, glaube ich, auch als Frau, dass du das Gefühl hast, vielleicht du musst dich für diesen spezifischen Mann übersexualisieren, damit es einfacher ist, damit klarzukommen, dass er dich nicht auswählen wird und dass du nicht die eine bist, die ihn verändert und die ihn kriegt. Obwohl das ja gar nicht die Realität widerspiegelt und es gibt keinen größten Fisch im Teich. Es ist im Endeffekt, geht es um die Person, die dich am besten fühlen lässt, zu der du eine Verbindung hast.

0: Muramasa und A$AP Rocky, der jetzt übrigens confirmed hat, dass seine geliebte Frau Rihanna im Studio ist aktuell. Lovesick. Wenn es da was Neues gibt von Rihanna, hört ihr es natürlich hier bei uns direkt. So, jetzt gibt's aber erstmal Newcomer-Musik aus dem 1Live-Sektor.
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0: Weil auch eine Rihanna war mal Newcomerin. Irgendwo muss man ja anfangen. Und heute geht's um eine absolute Selfmade-Künstlerin.

0: wir alle nur so Samen sind und dass wir ja nicht so hart zu uns selber sein sollten und uns in eine gute Umgebung packen sollten, damit wir auch wachsen können und dass wir uns halt auch die Chance geben, überhaupt zu wachsen. Ich habe einen sehr starken inneren Kritiker und kämpfe oft damit. Da geht es so ein bisschen in der EP darum.
1: Immer wieder erstaunlich, wenn man feststellt, in Gesprächen mit Musikerinnen und Musikern, dass da ganz viel Talent und Kreativität auf der einen Seite ist, aber auch sehr viel Unsicherheit und Selbstzweifel auf der anderen. Für Außenstehende ist das manchmal gar nicht so einfach nachzuvollziehen, weil der Mensch ja auf Bühnen steht und dafür Anerkennung bekommt und das offenbar ja auch so will. Aber sehr ambivalent ist es oft im Inneren. Auch Emmy Lee hat schon einiges erreicht, muss man sagen. Zum Beispiel den Fernseh-Songwriter-Contest Dein Song gewonnen und letztens hat sie mit ihrer Band den Rock am Bach Contest für sich entschieden und damit einen Auftritt beim Düsseldorfer Festival im September jetzt bekommen. Darauf freut sie sich jetzt auch schon und den Tag des Contests, den wird sie wahrscheinlich auch nie vergessen.
0: Weil das war an dem heißesten Tag jetzt in diesem Hochsommer, es waren 38 Grad, als wir da gespielt haben und man muss sich vorstellen, auf der Bühne ist es ja noch heißer mit den ganzen Lichtern und dann der Raum war voll mit Menschen, alle atmen dieselbe Luft, also es war schon nicht ohne, muss man sagen. Ich war da schon sehr stolz auf mich und meine Jungs, dass wir das irgendwie gemeistert haben und auch die anderen Musiker, dass wir lebend davon gekommen sind, sage ich mal.
1: Ja, nicht nur lebend, sondern auch als Gewinner noch. Und wer Emmy Lee mal live erleben will, dann habt ihr da am 19. September die Gelegenheit bei Rock am Bach in Düsseldorf. Vorher spielt sie noch am 22. August in Ratingen beim Lampisten Open Air, das ist ein Benefizfestival. Und am 5. September bei Cast Total. Ihr findet einen Link zu ihr auch auf 1live.de unter Heimatkult. Und hier ist jetzt schon ein Track von ihrer EP, die rauskommt, der aber auch schon draußen ist. Happy Place.

0: Ding nach Deutschland kommt.
1: Die sind total cool.
2: 13. Oktober, Düsseldorf.
1: Das ist einfach geil.
2: The Strokes mit 1 Live. Eure 1 für Konzerte im Sektor. 1 Live. 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
4: Hello.
3: Und ich weiß nicht, ob es dir schon heute jemand gesagt hat.
4: Oh, jetzt bin ich gespannt. Habe ich irgendwo einen Popel hängen oder wie?
3: Ah. Du hast schon einen Song reingeredet.
4: Dankeschön.
3: Das war so eine Dramaturgie von mir. Halt mal die Klappe jetzt, oder?

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Den spielen sie dann ja vielleicht auch live. Blumengarten am Samstag auf dem Fenloher Straßenfest in Köln-Ehrenfeld. Live for free und draußen, falls ihr Lust habt und noch nichts vorhabt. MGMT.

0: Kids, MGMT, N1 Live, Plan B. Und nach den 23 Uhr Infos gibt's ja am Donnerstag, wie ihr wisst, bei uns immer ein Krimi-Hörspiel. Und da hören wir jetzt schon mal kurz rein.
1: Und das ist also das Kaff, aus dem ihr stammt, ja? Naja, sieht doch gar nicht so schlimm aus.
2: Hat sich verändert. Sehr sogar. Alles so blitzblank hier. Und da oben am Hang lauter Neubauten.
0: Ein Haus wurde geerbt im 1Live-Krimi heute Abend. Wissen die Erben Lena und Paul allerdings noch nicht, ob sie sich wirklich darüber freuen können. So ist das eben, wenn man in einem Hörspiel-Thriller von Bodo Traber landet. Das ist unser 1Live-Krimi, das Kreuz auf dem Erlenberg heute Abend. Die Geschwister Lena und Paul sind zwar in diesem Ort irgendwann mal geboren worden, haben da aber nicht lange gelebt, also nicht so den Bezug zu. Als sie klein waren, sind ihre Eltern bei einem Autounfall ums Leben gekommen und die Oma hat sie dann ins Heim gesteckt. Seitdem gab es keinen Kontakt mehr, trotzdem hat die Oma ihnen jetzt dieses Haus vererbt. Das ist schon mal irgendwie alles ein bisschen suspekt. Lena und Paul kommen also mit ihrem bekannten Fenske zurück in ihren Geburtsort, um das Haus zu verkaufen. Zumindest ist das geerbte Haus deutlich luxuriöser, als sie dachten. Und auch der Rest des Dorfes scheint viel reicher zu sein als früher. Die drei fragen sich, wie die Leute wohl an so viel Geld da gekommen sind in diesem Ort.
3: Vielleicht ist es so wie in Psycho, weißt du? Vielleicht rauben sie Touristen aus und bringen sie um die Ecke.
2: Was?
3: Doch, und dann lassen sie ihre Autos im Sumpf versinken. Und deswegen sind die alle so reich.
2: Das wäre ziemlich dumm, sie umzubringen. Die bringen mehr ein, wenn sie im nächsten Jahr wiederkommen.
3: Ja, oder sie sind alle Organhändler. Oder Mädchenhändler oder was weiß ich.
4: Klar. Zutrauen
2: würde ich es ihnen.
0: Ja, noch geht das als Scherz durch, aber schon bald vergeht Lena und Paul das Lachen, weil hier stimmt wirklich etwas gehörig nicht. Mit dem Dorf, dem unheimlichen Erlsee und dem Kreuz, das oben auf dem Erlberg thront. Aber als sie das erkennen, ist es schon zu spät. Ein gutes Argument, geerbte Häuser nur übers Internet zu verkaufen, auf jeden Fall. 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Und das ist Charlie XCX vom neuen Album Camera.

0: Ray, where's my husband? Ach, da in Vogrien.
1: Ah,
0: da ist er ja.
1: Da will ich ja schon.
0: Ja, schön, dass du da bist, um uns ein bisschen mehr zu erzählen über einen Künstler, der sicher mehr Ahnung vom Ausgehen hat als du.
1: Das ist wahrscheinlich richtig,
0: es geht um den DJ und Produzenten Ketama aus Galway in Irland.
1: Ja.
0: Der hat schon mit 17 angefangen, in Clubs aufzulegen. Da warst du noch nicht im Begriff, in Clubs überhaupt zu gehen, glaube ich.
1: Ich glaube, ich bin in die meisten nicht mal reingekommen.
0: Aber ist ja auch erst ein paar Jahre her bei dir.
1: Ja.
0: Mittlerweile ist der Typ jetzt 29 und ist einer der ganz Großen, spielt im obersten Regal zum Beispiel beim Coachella oder so als DJ. Ne?
1: Ja.
0: Und was hast du noch über den rausgefunden?
1: Ja, interessanterweise um das Coachella herum hat er auch nochmal 6 Shows in nur 2 Wochenenden gespielt. Zwischendrin gab es ein Spaßgetränk, der wurde auch gefeiert, der wurde auch ins Fitnessstudio gegangen.
0: Ah ja, so einer.
1: Genau, das ist auch viel Muskulatur?
0: Muskeln.
1: Genau, ist er auch dabei. Und das Ganze natürlich im Privatjet und auch mit dem Golfkart zur Bühne. Also er wird gerade schon richtig gut abgelehnt, aber auch jetzt gerade aktuell ist es bei ihm sehr nett. Gestern war er Pizza essen in Brooklyn und hat danach noch an so einem Game-Automaten eine Runde Bowling gezockt. Es geht alles schlechter, würde ich sagen. Und um nochmal darauf zurückzukommen, was du am Anfang gesagt hast, was du vermutet hast, dass der irgendwie auch gut Sachen empfehlen kann und mal gut im Nachtleben unterwegs ist. Ja, ich denke, das ist so.
0: Also wenn ihr ihn mal trefft, den Ketama, wenn er den auflegt oder so, dann fragt ihn mal nach irgendwie guten Locations. Vor allem in Irland kennt er sich aus. Also das ist so einer der DJs gerade von dort. Und den hören wir uns jetzt mal an mit Comes and Goes in 1 Live Plan B. Und ich denke jetzt, ich muss wieder ins Fitnessstudio. Weißt du so, weil du jetzt gesagt hast, der ist...
1: Musst du auch mal hin,
0: oder so. Ja, das macht mir mal ein schlechtes Gewissen, solche Leute.
1: Ja, mach doch mal.
0: Aber der Track hat auch was für ein Workout.
1: So.

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1: Die Nachrichten mit Peter Neuhaus. Guten Abend. Bundesverkehrsminister Bilger will wegen des Niedrigwassers mehrere Maßnahmen auf den Weg bringen, um die Binnenschifffahrt zu entlasten. Nach einem Krisentreffen in Bonn kündigte er dafür verschiedene Schritte an, welche erklärt Maike Krebber.
2: Erstens gibt es die langfristige Maßnahme, dass Wasserstraßen ausgebaut werden sollen. Zweitens mittelfristige Maßnahmen, etwa dass mehr Schiffe umgebaut werden sollen, damit sie besser auch bei Niedrigwasser fahren können. Und drittens als kurzfristige Maßnahme mehr Güterverkehr vom Schiff auf die Straßen und die Bahnschienen bringen. Dafür soll zum Beispiel auch das Sonn- und Feiertagsverbot für Lkw ausgesetzt werden.
1: Die Ermittlungen zum Drohnenvorfall am Leipziger Flughafen laufen nun auf höchster Ebene. Die Bundesanwaltschaft übernimmt. Vorletzte Nacht war eine Drohne nahe eines ukrainischen Flugzeugs gefunden worden. Sie war mit einem Sprengsatz versehen. Mehr dazu von Holger Schmidt.
3: Es handele sich um einen schwerwiegenden Angriff auf die Transport- und Logistikinfrastruktur in Deutschland, erklärt Generalbundesanwalt Jens Rommel in einer Presseerklärung. Damit sei die Tat geeignet, die äußere und innere Sicherheit der Bundesrepublik zu beeinträchtigen, und deshalb übernimmt nun die Bundesanwaltschaft die weiteren Ermittlungen und ersetzt damit die Generalstaatsanwaltschaft Dresden.
1: Außerdem gibt es noch diese Themen: Wegen des tödlichen Autoanschlags auf eine Verdi-Demo in München ist der Täter zu lebenslanger Haft verurteilt worden. Der 25-Jährige hatte dabei im Februar vorigen Jahres 2 Menschen getötet und viele verletzt. Von der Einschlagstelle eines ausgedienten SpaceX-Raketenteils auf dem Mond gibt es jetzt erste Bilder, aufgenommen von einem südkoreanischen Satelliten. Das tonnenschwere Teil der Rakete war gestern unbeabsichtigt auf den Mond geprallt. In Herne hat das größte Volksfest in NRW begonnen, die Kranger Kirmes. Rund 460 Schausteller sind dabei und 4 Millionen Besucher werden bis nächste Woche Sonntag erwartet. Am Düsseldorfer Flughafen haben die Zollhunde Jerry Lee und Oleg einen ziemlich ungewöhnlichen Fund gemacht. In präparierten Taschen, Rucksäcken und Schuhen fanden Zöllner bei einem Mann insgesamt 9 Kilo Kokain. 3 Kilo waren in roten Lollis versteckt, sagt Heike Sennewald von dem Zollfahndungsamt.
4: 3 Kilogramm in so kleinen Lutschern. Wissen Sie, wie viele Lutscher das sind und wie viel Arbeit das ist, das händisch herzustellen? Das ist unglaublich. Aber wir können sagen, ob in Schuhen, Taschen oder als Lutscher getarnt, unsere Zollhunde lassen sich nicht täuschen.
1: Der mutmaßliche Schmuggler vom Düsseldorfer Flughafen sitzt jetzt in U-Haft. Und das Wetter in Nordrhein-Westfalen: Die Nacht ist oft klar, die Temperaturen sinken auf 13 bis 7 Grad. Morgen gibt es eine meist freundliche Mischung aus Sonne und Wolken. In Imbüren 23 Grad, in Solingen 24 und in Heinsberg morgen bis 25 Grad. Das war WDR aktuell.
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5: Hi und herzlich willkommen zum 1 Live Krimi. 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
7: 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Es ist 4 Uhr morgens. Wir können nicht mehr fliehen. 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Ich habe getan, was ich konnte.
6: Sie sind da.
7: Uns kann niemand mehr helfen. 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Du musst Karin retten. Oh Gott, ich hoffe, du hörst dieses Band an, bevor es zu spät ist.
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9: Tut mir leid, dass Sie warten mussten. Bitte kommen Sie doch herein. Wir beide hatten telefoniert, richtig?
10: Richtig, Lena Hawks. Das ist mein Bruder Paul.
9: Hallo. Ja, guten Tag. Jacobi, mein Name. Freut mich sehr. Willkommen in Stuttgart. Bitte setzen Sie sich doch. Möchten Sie vielleicht einen Kaffee oder etwas anderes?
10: Danke, Ihre Sekretärin war schon so nett.
9: Darf ich mir erlauben, Ihnen mein aufrichtiges Beileid zum Tod Ihrer Großmutter auszudrücken?
11: Danke.
10: Ist nicht nötig. Wir haben unsere Großmutter kaum gekannt.
9: Oh, aha.
10: Nach dem Tod unserer Eltern hat sie uns ins Heim gegeben. Und danach sind wir direkt auf ein Internat gekommen. Sie hat sich nie wieder um uns gekümmert.
9: Verstehe. Ja, vielleicht war sie überfordert. Eine alte Frau mit zwei kleinen Kindern.
11: Ja, vielleicht.
9: Na, wie dem auch sei. Jedenfalls sind sie beide die einzigen lebenden Verwandten der verstorbenen Katharina Hawks und damit die Erben des Hauses am Weidenhain Nummer 17, Erlensee. So. Hier sind die Schlüssel. Ich habe auch schon, wie Sie es gewünscht haben, einen Termin mit einem Makler aus Friedrichshafen vereinbart. Er wird Donnerstag, den 23., also übermorgen, gegen 19 Uhr vorbeikommen und sich das Haus ansehen. Ich nehme an, Sie werden heute oder morgen gleich hinfahren.
11: Ja, heute noch. Ein Freund von mir fährt noch mit. Er versteht ein bisschen mehr von Immobilien als wir.
9: Mhm. Wissen Sie noch, wie Sie hinkommen?
10: Wir waren fast 20 Jahre nicht dort.
9: Aha, ja, dann zeige ich es Ihnen hier mal auf der Karte.
11: Aha.
9: Also, Sie nehmen die Bundesstraße bis Reutlingen.
10: Ja.
9: Dann die alte Landstraße über die Schwäbische Alb bis Bad Bargheim. Und von dort aus fahren Sie immer weiter nach Südosten.
11: Wenske. Hey, wach auf, Mann.
12: Was denn? Was?
11: Wir sind da. Wir sind in Erlensee.
10: Willkommen am Arsch der Welt.
12: Wie lange haben wir denn gebraucht?
10: 4,5 Stunden von Stuttgart hierher. Ich bin ewig nicht an diesem Heuwagen vorbeigekommen.
12: Und das ist also das Kaff, aus dem ihr stammt, ja? Naja, sieht doch gar nicht so schlimm aus.
10: Hat sich verändert. Sehr sogar. Alles so blitzblank hier. Und da oben am Hang lauter Neubauten.
12: Großes Seefest am 23. mit Herbstfeuer und Livemusik.
11: Woher weißt du das?
12: Das steht da auf dem Plakat.
11: Ach so.
10: Pennymarkt, Videothek, sogar ein Burger King. Früher waren hier nur Kuhställe und Misthaufen. Da, die alte Kirche. An die erinnere ich mich.
11: Jetzt guck mal hier rechts aus dem Fenster. Hier, da hinten, da ist er, hinter den Bäumen.
12: Wer?
11: Der See natürlich.
12: Boah. Ja. Und das daneben, das ist...
11: Der Erlenberg.
10: Das glaube ich nicht.
11: In der Garage steht ein Motorrad.
10: Wir müssen hier falsch sein.
11: Nein, es ist Nummer 17 und der Schlüssel passt auch.
12: Das ist Omas Häuschen, ja. Na, ich gratuliere.
11: Ich flipp aus, ey, kneif mich mal.
12: Leute, die Villa hier, die ist mindestens 800.000 bis 900.000 wert. Aber mindestens. Und dann die Einrichtung. Ey, allein der Flachbildfernseher hier.
10: Hatte keine Ahnung.
11: Seht euch mal die Terrasse an. Mit Swimmingpool. Und die Aussicht ist der Hammer. Los, kommt mal hier raus.
12: Ja, Wahnsinn. Das ist ja wirklich malerisch. Der Erlensee im Abendrot.
11: Wow.
12: Besser als im Kino, ey. Also... Ich sag's ungern und mit Neid umflortem Blick, aber ihr seid stinkreich.
11: Stinkreich. Was hast du denn, Lena?
12: Ey, stinkreich.
11: Freust du dich gar nicht?
10: Wie kann die zu so einem Vermögen gekommen sein? Und ich musste letztes Jahr sogar Wohngeld beantragen.
11: Da wünscht man sich, man hätte sie ein bisschen besser gekannt.
10: Also, ich will jetzt was essen unter die Dusche und dann ins Bett. Ich bin erledigt. Ich nehme das Schlafzimmer, damit das gleich klar ist.
11: Weißt du
10: Was?
11: Weißt du eigentlich, wo sie gestorben ist? Ist sie hier
13: Nein, sie ist im Krankenwagen gestorben. Sie müssen sich keine Gedanken machen. Entschuldigen Sie, wenn ich Sie erschreckt habe, aber die Tür stand offen.
14: Na, ist schon okay.
13: Mein Name ist Meininger. Ich wohne ein paar Häuser weiter. Nummer 11. Ich war ein sehr guter Freund Ihrer Oma. Darf ich Ihnen mein Beileid ausdrücken? Es war ein schwerer Schlag. Wir alle hier am Ort werden Sie sehr vermissen.
10: Danke. Ich bin Lena Hawks und das ist mein Bruder Paul.
14: Hallo.
13: Freut mich sehr.
10: Und Herr Fenske.
15: Hi.
13: Ja, hi, so sagt man ja heute.
10: Sie waren dabei?
13: Ja, ich war an dem Abend hier, ja. Sie hat sich plötzlich nicht wohl gefühlt und musste sich hinlegen. Ich habe sofort den Krankenwagen gerufen, aber es ging einfach zu schnell. Es war ein Hirnschlag.
10: Aha.
13: So plötzlich kann es einen erwischen, in unserem Alter. Aber es war eine sehr schöne Beerdigung, sehr schön. Wenn ich irgendetwas für Sie tun kann.
10: Dann sagen wir Ihnen Bescheid, danke.
13: Oh, nichts zu danken.
16: Also dann, auf die Erbschaft.
14: Auf die Erbschaft.
10: Oh, ich brauche ein bisschen Luft. Ich bin gleich wieder da. Bestell mir so einen Wurstsalat, ja?
14: Okay.
17: Fräulein Hawks?
10: Ach du Scheiße.
17: So trifft man sich wieder. Ja, alle Wege in Erlensee führen in den Seeblick. Zumindest abends.
10: Scheint ganz so, ja.
17: Darf ich vorstellen? Lena Hawks, die Enkelin von der Katharina.
14: Ach.
17: Und das ist unsere Stammtischrunde. Dr. Fuchs?
10: Guten Abend.
14: Freut mich.
13: Der Dr. Fuchs hat den Totenschein ausgestellt.
14: Ja. Das ist tragisch, das. Sehr tragisch, sie war noch das blühende Leben.
13: Und der Herr Göggele, das ist der Bürgermeister von Erlensee.
14: Mein herzliches Beileid.
10: Danke sehr.
14: Wir alle haben Ihre Großmutter gut gekannt und wir werden sie sehr vermissen.
18: Ja, das ist wahr. Sie war ein wunderbarer Mensch.
14: Oh ja. Oh.
13: Ja.
14: Das war sie.
19: So. Also, unsere Rippchen, die sind heute ganz besonders zu empfehlen.
20: Also, wenn Sie die empfehlen, dann nehmen wir die natürlich, Ihre Rippchen.
19: Ist gut. Also, zweimal Rippchen.
20: Ja, und so ein Wurstsalat für meine Schwester. Steht da drüben bei den...
19: Ja, bei den alten Herren am Stammtisch. Ich weiß.
14: Und noch zwei Bier, bitte.
19: Oh, ja. Noch zwei Bier. Sollen Sie haben.
13: Und Sie sehen ihr so ähnlich.
14: Also wie aus dem Gesicht geschnitten.
13: Dieselben.
19: Wer ist denn die junge Frau da drüben?
13: Bitte? Wer?
19: Die junge Frau, die da ganz allein beim Essen sitzt. Die kommt mir irgendwie bekannt vor.
13: Ach so, die,
14: das ist Karin Glogau.
13: Ja, die ist auch zu Besuch.
14: Wohnt hier oben im Hotel.
13: Ihre Tante ist auch gestorben. Mhm. Vor 4 Wochen schon.
19: Sieht man gleich, dass sie nicht von hier sein kann.
13: Ja, Gruftiluk heißt es. Richtig.
19: So ähnlich, ja.
14: Sag mal, deine Schwester nicht nur loseisen? Ich meine, die alten Knacker sind ja ganz schöne Klippen. Schau mal, jetzt hält er die sogar am Arm fest.
20: Ich hab die schon alleine. Aber die Kellnerin ist ja scharf.
14: Der Blickfang von der ganzen Kneipe.
20: Ach, wenn die sich vorbeugt, dann...
14: Psst, pass bloß auf, der bullige Zapfer da hinterm Tresen. Der kommt schon, sie macht nicht raus.
20: Sieht so aus, als wären ihre Brüste tätowiert. Kann das sein?
19: So, Vorsicht. Noch 2 Weizenbier in die Herren, gell?
14: Danke.
19: Das Essen kommt auch gleich.
20: Verraten Sie uns Ihren Namen?
19: Aber gern. Hetty.
20: Hetty. Hübscher Name. Ich bin Paul.
19: Hallo, Paul.
20: Ist das ein Tattoo? Darf ich mal sehen?
19: Finger weg. Anfassen verboten.
20: Ist schon gut.
19: Vorsichtig, Kleiner, gell? Unartige Buben. Die bekommen nämlich hier den Hintern versohlt.
10: Jetzt trödelt nicht so rum, verdammt. Ich will ins Bett.
21: Ist ja gut.
10: Bin mir ziemlich sicher, dass ich sie kenne.
21: Wen?
10: Na, diese Karin Glogau. Hörst du mir nicht zu oder bist du blau?
21: Naja, beides wahrscheinlich.
20: Arsch.
10: Ich glaube, wir waren zusammen in der Grundschule, bevor wir ins Heim gekommen sind. Ich habe hinter ihr gesessen.
22: Hm. Hallo, Echo! Hallo, Ricky! Oh, Scheiße!
2: Scheiße, ist ja richtig Morast hier. Oh nee.
10: Nein, wir sind falsch abgebogen. Hier geht's zum Badeufer. So sauber war das früher auch nie.
3: Naja, die Infotafeln gab's auch nicht. Ist ja sogar eine Karte drauf. Mit Wanderwegen. Wer will denn dieses Loch umwandern?
15: Ist das wahr, was da steht?
3: Was?
15: Man vermutet, dass der Erlensee, der noch bis ins letzte Jahrhundert Erlsee hieß, schon vor den vier Eiszeiten existiert hat. Es wird angenommen, dass er durch einen tektonischen Riss in der Erdkruste entstand, der sich im Lauf der Zeit mit Sedimenten gefüllt hat. Deshalb ist sein eigentlicher Grund an den tiefsten Stellen auch mit modernsten Messmethoden nicht genau feststellbar. Das ist doch ein Witz, oder? Das Ding hat keinen Grund?
10: Ich habe ihn nie gemocht. Er hat mir immer Angst gemacht.
3: Weißt du noch, Lena? Die Geschichte vom Erl, der im See wohnt und nachts die Kinder holt, hat uns Oma einmal vorm Einschlafen erzählt.
10: Tja, ich weiß es noch. Halt dich vom See fern an trüben Tagen. Halt dich vom See fern bei Nacht.
23: Bei Nacht.
10: Wenn du kleine weiße,
23: Hände aus dem Wasser ragen siehst, greif nicht danach. Greif nie danach. Lauf und schau nicht zurück. Und wenn du es hinter dir atmen hörst, dann lauf schneller.
2: Ah, hallo!
15: Na komm und hol mich!
3: Was war das?
10: Ein Vogel, den ihr erschreckt habt. Was denn sonst?

0: wer Sie sind. Sie sind Lena.
1: Ach, lassen Sie mich raten, Sie kannten meine Oma.
0: Ja.
1: Und sie war ein wunderbarer Mensch.
0: Ja, das war sie. Mir wäre sie alle...
1: Vermissen, ich weiß. Irgendwie wird mir das langsam zu tun.
0: Jetzt ist Maria und Josef. Ist Ihnen auch nichts passiert?
1: Nein, nein. Ist nur der Schreck.
0: Sie können doch nicht einfach auf die Straße laufen.
2: Was ist denn passiert?
0: Das ist Enkelin von der Katharina. Sie wäre fast überfahren worden.
2: Das wäre ja nicht auszudenken.
0: Ah, zeige, sollte man solche Raudis. Das waren bestimmt Ausländer.
1: Oh Gott.
2: Geht's Ihnen gut? Soll ich den Notarzt rufen?
1: Nein, nein, nein, ist alles in Ordnung. Lassen Sie mich jetzt bitte in Frieden.
0: Aber wo wenden Sie denn jetzt hin?
1: Junge Frau!
3: Ganz schön was los hier heute, was? Ja, die bringen das Alugerüst für das Zelt. Die Balken für den Holzboden.
1: Welches Zelt?
3: Na, das Bierzelt. Da unten wird es aufgebaut, auf der Liegewiese. Sind Sie nicht wegen dem Seefest?
1: Nein, nein, wir sind Todesfall der Familie.
3: Oh, mir leid zu hören. Naja, das ist immer eine große Sache. Wir kommen jedes Jahr zum Campen her, meine Frau und ich, und wir bleiben immer bis zum 23. September, wegen dem Seefest.
1: Ist das nicht irgend so ein Nazi-Brauch?
3: Nein, um Gottes Willen. Das ist ein heimatlich-alemannischer Brauch. Wie die Hexenverbrennungen, Fasen, und das geht schon auf die Kelten zurück. Sehen Sie die drei Steinkreuze da oben, auf dem Erlenberg?
1: Ja, klar, die kenne ich.
3: Ja, jedes Jahr zur Tag- und Nachtgleiche wird da oben ein großes Herbstfeuer angezündet. Dann werden Strohpuppen verbrannt, um böse Geister zu vertreiben. Drei Strohpuppen. Aha. Das ist eine jahrhundertealte Tradition.
4: Hi there.
3: Oh, hallo, der Nachbar.
4: Hi.
3: Mein Camping-Nachbar kommt aus South Carolina.
4: Hi.
1: Hi.
3: I just told this lady here about the Seefest tomorrow night.
4: Oh yeah, we're definitely looking forward to it. Seems to be a Mordsgaudi with Blasmusi and Schunkel and stuff.
3: Ja, ja, da sind wir recht gesellig, doch, doch. Ja, sogar der Toni Marshall und der Karl Moik waren schon zum Seefest hier in Erlensee. Morgen soll sogar Roberto Blanco kommen, habe ich gehört. Also das wäre natürlich eine tolle Sache.
4: You gotta come.
3: Yeah.
1: Ich weiß nicht, das ist nicht so meine Art von Entertainment. Ich wollte vorhin die alte Kirche besichtigen, aber die ist geschlossen.
3: She wanted to visit the church, the old church.
4: The church?
3: Yes.
4: Don't you know, the priest killed himself?
1: Was? Der Priester hat sich...
3: Ja, ja, er hat recht. Der Pfarrer hat mit seiner Haushälterin in Sünde gelebt, heißt es. Als es rauskam, haben sie sich gemeinsam umgebracht. Sie haben sich in der Sakristei erhängt.
4: The nasty story in the church was full of heretic symbols.
1: Heidnische Zeichen?
3: Ja, Pentagrammen. Das war etwa vor 4 Wochen.
0: Sie wäre fast überfahren worden. Von einem Lastwagen.
2: Man müsste sie alle von der Straße holen. Kann man sie nicht unter irgendeinem Vorwand verhaften? Nur zu ihrer Sicherheit.
0: Dass aber auch niemand an so etwas denkt hat.
5: Jetzt beruhigen Sie sich doch. Es ist ja nichts passiert. Polizeidienststelle Erlensee. Ja? Ja? Ach so. Aha, ich verstehe. Ja, sagen Sie, ich bin gleich drüben, gell? Ja. Die junge Frau Kloger hat eben gemeldet, dass jemand ihr Auto mutwillig zerstört hat.
0: Ach, schon?
1: Liegt direkt neben dem Grab unserer Eltern.
6: Ja.
7: Hey. Ist schon gut. Ist schon gut.
1: Ich denke fast gar nicht mehr an sie. Ich kann mich auch gar nicht mehr richtig an sie erinnern. Ihre Gesichter nur von Fotos.
6: Geht mir doch genauso.
1: Ja, aber du warst auch erst 3 Jahre alt. Ich war immerhin schon 5.
6: Ach, guck mal. 23.09.1986. Das ist ja fast auf den Tag 18 Jahre her.
7: Ja, stimmt.
6: Du hast mal erzählt, es war ein Autounfall. Aber mehr auch nicht.
7: Es war hier auf der Landstraße, nicht weit vom Ortsausgang. Ich glaube, die Straße hatte damals noch mehr Kurven und es war schon Abend und unser Vater ist wohl sehr schnell gefahren.

0: Naja, jedenfalls sind wir in einen Erntetraktor gerast. Oder einen Mähdrescher oder so.
1: Wir saßen beide mit im Auto. Es hat gebrannt.
0: Irgendjemand hat uns dann offenbar da rausgezogen, Lena und mich.
2: Schön sind die Gräber, ja.
1: Also ich finde hier alles ein bisschen zu groß und zu protzig. Die Goldbuchstaben, die mannshohen Steine und diese gruseligen Statuen überall. Als ob sie einen beobachten würden.
3: Ich kann allerhöchstens eine Anzeige gegen unbekannt aufnehmen.
4: Ja,
3: mehr kann ich leider nicht für Sie tun.
4: Ja, aber das gibt es doch nicht.
3: Tut mir wirklich sehr leid.
4: Na, aber was soll ich denn jetzt machen?
3: Trotzdem noch einen schönen Aufenthalt und empfehlen Sie uns weiter.
4: Mit was?
3: Wiederschauen.
4: Hey, das...
5: Also, ich nehme ihn jetzt mit in die Werkstatt. Aber so viele Reifen habe ich gar nicht vorrätig.
4: Oh.
5: Und auch wenn ich die gleich bestelle, sind sie nicht vom Montag hier.
4: Was ist denn passiert?
1: Ach. Irgendjemand hat mir sämtliche Reifen zerstochen und die Windschutzscheibe zerkratzt hier mitten auf dem Hotelparkplatz.
6: Und von allen Autos hier haben sie ausgerechnet deins demoliert? Das ist ja ärgerlich.
4: Was soll ich denn jetzt machen?
5: Genießen Sie das Wetter.
4: Ja.
5: Montag haben Sie ihn ja wieder. Ja. Tschüss.
4: Verdammte Scheiße. Verdammt, ich wollte morgen nach München zurückfahren. Ich muss mich auf die Zwischenprüfung vorbereiten. Außerdem kostet das Hotel 75 Euro pro Nacht jetzt in der Saison. Ich kann es mir gar nicht leisten, bis Montag hier zu bleiben.
6: Du heißt Karin, richtig?
4: Ja?
6: Ich bin Lena, Lena Hawks. Ich glaube, wir sind zusammen zur Schule gegangen. Würdest du dir helfen, übers Wochenende bei uns zu wohnen?
4: Jetzt.
0: Immer dieser Scheiß auf jedem Sender.
7: Ach, lass halt mal einen drin jetzt.
8: Geht der Sommer mit Bilderbuchwetter zu Ende. Heute und morgen werden.
0: Was quatscht die denn da schon wieder so lange?
8: In der Rheinebene können.
0: Ja, wir müssen auch mal los, wenn wir noch einen Bootsausflug machen wollen. Die kommt doch sowieso nicht mit. Die hat Angst vor dem See. Trotzdem müssen wir mal langsam los.
7: Haben wir eigentlich genug Alk dabei?
0: Ja, sollte reichen.
7: Hey, hey, da ist deine Freundin.
0: Was, wo?
7: Da drüben.
0: Welche? Was? Nein!
7: Die scharfe Kellnerin.
0: Wow!
7: Ey, komm voll gerade zur Arbeit, oder?
0: Ey, die wirft uns eine Kuss zu. Das gilt mir.
7: Ach komm, das glaubst du doch selber nicht.
0: Was? Wetten das?
6: Das sind die Sachen, die du mitnehmen willst?
4: Ja, ist nicht viel. Eine Schmuckschatulle, ein paar Fotos und Briefe. Ach ja, die Bücher natürlich.
6: Ah. Das Necronomicon Realität oder Fiktion. Animismus und Geisterglaube. Die Wahrheit über Wicca von Professor Markus Garat und Paulina Glogau. War sie das? Deine Tante?
4: Ja. Auf der Rückseite sind Fotos.
6: Oh.
4: Sie ist schon vor 4 Wochen gestorben. Ich war für ein Semester in den USA. Ich konnte nicht früher herkommen, um ihre Sachen durchzusehen.
6: Wieso musst du das machen? Gibt es sonst keine Verwandte?
4: Nein, meine Mutter ist schon lange tot. Fast 20 Jahre. Mein Vater habe ich nicht gekannt. Wir hatten nur uns.
6: Das ist bei uns ganz ähnlich.
4: Ich misse hier schon seit Tagen aus.
6: Soll ich dir helfen?
4: Ja.
6: Dann warst du das heute Morgen hier unten hinter dem Vorhang.
4: Ja, ich habe dich gesehen. Und diesen ganzen Menschenauflauf.
6: Diese furchtbaren alten Leute. Was ist denn hiermit?
4: Nee, brauche ich nicht. Ich traue hier keinem. Die behandeln mich alle so komisch, so abweisend.
6: Es gibt da so eine schreckliche Klatschgeschichte über deine Tante und den Pastor.
4: Sie war seine Haushälterin und mit ihm befreundet. Von mehr weiß ich nicht.
6: Sie sollen die Kirche entweiht und sich erhängt haben.
4: Sie hat sich ziemlich merkwürdig benommen in der letzten Zeit vor ihrem Tod. Sie hat wirres Zeug geredet, wenn wir telefoniert haben. Hat erzählt, sie verschuldet sich, damit ich für immer in Amerika bleiben kann und lauter solchen Quatsch. Hm.
6: Die Truhe hier ist abgeschlossen. Hast du einen Schlüssel dafür?
4: Hab keinen gesehen. Vielleicht klemmt der Deckel.
6: Zu wollen.
4: Dann kann ich es auch nicht ändern.
7: Aber oh, ist das eine trübe Brühe, ey. Das ist bestimmt auch schon umgekippt, das Ding. Wir hätten nicht so weit rausrudern sollen.
0: Wieso denn nicht? Ist doch nett. Diese riesigen Seerosenfelder.
7: Ja, weil wir ja den ganzen Weg wieder zurückrudern müssen.
0: Später. Wirf mal noch ein Bier rüber. Das Wetter muss man ausnutzen. Danke.
7: Es knallt besonders gut bei der Wärme.
0: Achthunderttausend, sagst du?
7: Mindestens. Hanglage. Ich sag nur Hanglage.
0: Also erstmal ein echt geiles Auto. Und dann vielleicht eine schicke Villa auf Mallorca oder Teneriffa.
7: Nö. Wird das gut anlegen und von den Zinsen leben.
0: Und du bist ja auch ein Weichei. Weck mich, wenn es was Wichtiges gibt.
7: Du mich auch, Idiot. Hä? Was ist denn jetzt los? Hä?
9: Wieder nicht gesehen. Hier ist Baden verboten.
10: Wer will das erste Würstchen?
7: Ich. Oh, und was zu trinken. Heute gebe ich mir die Kante.
11: Er hat wirklich gesagt, hier ist Baden verboten, der Angler in dem anderen Boot?
6: Ja.
7: Danke.
11: Er muss doch gesehen haben, dass du vollständig angezogen warst.
10: Hat ihn wahrscheinlich intellektuell überfordert.
6: Du hast keine Ahnung, wie das passiert ist?
7: Nein, ich bin wohl kurz eingenickt, ja, und dann... Ich weiß auch nicht. Es hat Platsch gemacht und ich habe gestrampelt wie wild, aber irgendwas hat mich da festgehalten. Ich habe nach unten gesehen und so eine Schlingpflanze hing an meinem Bein.
11: Mein Gott.
7: Das kannst du laut sagen. Ich wäre da fast nicht mehr rausgekommen. Ich dachte schon, ja, das war's jetzt. Ich weiß nur noch, dass mich dann jemand an den Schultern gepackt und hochgezogen hat. Das waren vielleicht zwei Typen, ey. Du, ich kam mir vor, wie in diesem Film, beim Sterben ist jeder der Erste.
10: Kenn ich nicht.
6: Immerhin haben sie dir das Leben gerettet.
7: Es war aber noch was da unten. Es hat das Sonnenlicht reflektiert, das sah aus... Ja, das sah aus wie ein altes Auto oder so.
10: Wie ein Autowrack? Im Erlensee?
6: Typisch für den Menschenschlag. Vorne werben sie mit unberührter Natur und hintenrum entsorgen sie ihren Schrott im See.
10: Ja, vielleicht ist es so wie in Psycho, weißt du? Vielleicht rauben sie Touristen aus und bringen sie um die Ecke.
6: Was?
10: Doch, und dann lassen sie ihre Autos im Sumpf versinken. Und deswegen sind die alle so reich.
6: Das wäre ziemlich dumm, sie umzubringen. Die bringen mehr ein, wenn sie im nächsten Jahr wiederkommen.
10: Ja, oder sie sind alle Organhändler. Oder Mädchenhändler oder was weiß ich.
11: Klar. Zutrauen würde ich es ihnen.
6: Ja, ich auch.
7: Ja, der ist schon irgendwie unheimlich, ne? Auch jetzt so aus der Entfernung.
10: Jetzt starr nicht dauernd auf diesen verdammten See. Hier, deine Wurst. Lass dir schmecken.
7: Danke. Könnt fast glauben, dass da wirklich was ist.
12: Wie in The Ring, weißt du?
10: Hä?
12: Na, wie in The Ring, dem Film. Was Böses im See.
10: Quatsch.
7: Gestern Abend haben wir noch herausgefordert und heute du... Mann, das ist der gruseligste Ort, an dem ich je war.
11: Also ich kenne ja diese ganzen Horrorfilme nicht, aber dass sich der See rächt, wenn man ihn beleidigt, daran glaube ich.
6: Das ist nicht dein Ernst.
11: Doch, ich glaube an Vicker, ganz fest.
13: Lasst uns! Bitte, lasst uns!
11: Du hast geträumt. Ist schon vorbei.
1: Oh, Scheiße. Scheiße. Wir hätten nicht hierher kommen sollen.
11: Den hast du öfter, diesen Traum, ja?
1: Ich hatte ihn lange nicht mehr. Aber seit wir hier sind... Wir sind in diesem Auto. Und da ist überall Feuer. Mein Vater ist mit dem Kopf aufgeschlagen und blutet. Und meine Mutter... Meine Mutter schreit vor Angst.
11: Komm, komm her. Psch, psch. Ist nur ein Traum, okay? Der kann dir nichts tun.
1: Morgen Abend. Morgen Abend kommt der Makler. Dann übergebe ich ihm den Schlüssel und dann steigen wir ins Auto und fahren weg. Und kommen nie wieder hierher zurück. Nie wieder.
11: Nein, nie wieder.
10: Oh, da kommt sie. Ich fange sie an der Tür ab.
7: Ja, aber mach mal ein bisschen Dalle. Ich will hier so schnell wie möglich wieder weg.
10: Es dauert nicht lange. Bestell dir denn noch irgendwas. Der Brunch geht auf meine Rechnung.
7: Ja, davon gehe ich auch raus, wenn du mich schon mitten in diesem Trubel schleifst, bloß um die Kellnerin.
10: Oh, jammer, jammer, jammer. Entschuldigung, warte mal.
7: Arschloch.
13: Ach, Herr Ober. Bringen Sie mir noch einen Cappuccino, bitte. Nee, stopp. Vergessen Sie es. Bringen Sie mir ein Bier.
7: Gott, die bringen mich hier noch ins Grab.
10: Cappuccino? Darf ich mal? Hallo, Hetty.
14: Oh, hallo. Paul, richtig?
10: Ja, richtig. Du hast ein gutes Personengedächtnis.
14: Ja. Es kommt ganz auf die Person drauf an.
15: Eine Sünde ist das.
7: Was? Sprechen Sie mit mir?
15: Früher, da ist man seinem Tagwerk nachgegangen, im Schweiße seines Angesichts. Kartoffeln haben wir angebaut auf dem kargen Boden. Hier und
7: oben auf der Alp.
15: Und war gottesfürchtig. Ja, kann ich Ihnen sagen.
7: Ja.
15: Gottesfürchtig. Auch wenn man dann mal hungern muss.
7: Ach, also daran würde ich jetzt im Traum...
15: Aber halt... Seine Kinder, seine Seele dem Wohlstand opfern. Das ist nicht gut. Das wird der Herrgott nicht dulden.
16: Komm, hau ab. Verschwinde,
15: mach ihr werdet schon sehen.
16: Ich hab dir schon 100 Mal gesagt, dass du die Hotelgäste nicht belästigen sollst.
15: Ja, ja.
16: So wird's
15: ja.
16: Bald. Entschuldigen Sie bitte.
7: Ach, das ist kein Problem.
16: Also, schönen Aufenthalt noch und empfehlen Sie uns weiter.
7: Aha. Oh ja, das mache ich bestimmt, ja.
10: Na, hast du dich gut unterhalten?
7: Du, das wird dich noch was kosten hier, du, das schwöre ich dir.
10: Die Sache mit dem Makler heute Abend um 7 müsst ihr allein erledigen. Ich habe nämlich was Besseres vor.
7: Hä? Was? Die Klemaus hat ja gesagt, oder was? Ach Gott, mach das doch nicht wahr.
17: Erst lassen Sie uns in diesem Chaos hier sitzen und jetzt ruft er an und sagt, er will mit dieser Dorfsexbombe heute Abend zu diesem Kollektivbesäufnis.
18: Wer denn? Mein semi-debiler, schwanzgesteuerter kleiner Bruder. Sorry.
17: Schon okay. Hier eure Post.
18: Wie seid ihr verblieben?
17: Na, ich habe Nein gesagt und er wird es trotzdem machen, wie immer. Ich kann ihn hier ja nicht allein lassen.
18: Warum nicht?
19: Wenn Sie hier heute Nacht mitfeiern wollen, liebe Zuhörer, hoffe ich, dass Sie bereits ein Zimmer gefunden haben.
18: Da ist was für dich dabei.
19: Die Pensionen und Hotels hier am Ort.
18: Für mich? Karin Glogau. Ist nicht frankiert, hat jemand durch einen Briefschlitz gesteckt.
17: Wer weiß denn, dass ich hier bin?
18: In diesem Kaff?
17: Bestimmt jeder.
19: Das sind die Truppen, die heute Abend beim traditionellen Herbstfeuer oben auf dem Dach verbrannt werden. Selten sieht man sie so nah wie jetzt.
18: Nur ein Schlüssel? Sonst nichts? Komisch. Sieht so antik aus. Wozu kann der gehören?
17: Keine Ahnung.
18: Ja, die Truhe auf dem Dachboden.
17: Im Pfarrhaus, ja.
18: Leihst du mir das Motorrad, das in eurer Garage steht?
17: Ja, klar.
20: Zu Hause.
17: Oh,
6: Hallo, Herr Meininger. Ich war nur kurz im Keller.
20: Sie sollten die Tür nicht immer offen stehen lassen. Man weiß nie, wer dann plötzlich in der Wohnung steht.
6: Ich lüfte nur ein bisschen durch bei dem traumhaften Wetter. Und was kann einem in Erlensee schon passieren?
20: Ja. Da haben Sie recht. Ich habe Ihnen einen Kirschkuchen mitgebracht. Selbst gebacken.
6: Oh.
20: Sie müssen unbedingt ein Stück probieren.
6: Messer sind da in der Schublade.
20: Ja, ich weiß schon. Danke.
6: Den haben Sie gebacken?
20: Naja, nicht ich selbst. Meine Bekannte hat ihn gebacken.
6: Mit meiner Oma waren Sie auch gut bekannt, nicht?
20: Och, wir gehen ja alle sehr unbefangen miteinander um. Sagen Sie mal, waren Sie jetzt unten im Keller an der Waschmaschine?
6: Ja.
20: Sie haben doch hoffentlich den Abwasserschlauch an den Ausguss eingehängt. Sonst läuft Ihnen ja die ganze Waschküche voll.
6: Oh, scheiße.
20: Ich schneide so lange den Kuchen an.
6: Scheiße, scheiße, scheiße.
21: Entschuldigung.
20: Ja, bitte?
21: Bitte verzeihen Sie, dass ich hier so einfach eindringe, aber es hat mich anscheinend niemand klopfen gehört und die Haustür stand offen.
20: Kann ich Ihnen helfen?
21: Das hoffe ich. Ich bin auf der Suche nach Karin Glogau. Ich habe in allen Pensionen im Ort nachgefragt und im Hotel Seeblick hat man mich hierher verwiesen.
20: Ja, das stimmt. Sie wohnt hier. Sie ist aber gerade nicht da. Ich kann Ihnen auch nicht sagen, wann sie wiederkommt.
21: Bitte, wo kann ich sie finden? Es ist wirklich sehr wichtig.
20: Aber ich sage Ihnen doch...
21: Mein Name ist Markus Garath, Privatdozent für Anthropologie, Universität Nürnberg. Karins Tante war eine gute Bekannte von mir.
20: Ich verstehe.
21: Wir haben eng zusammengearbeitet bei diversen Forschungsprojekten, die mit dem Okkulten zu tun hatten. Am Tag ihres Todes hat sie mir noch eine Nachricht auf meine Mailbox gesprochen. Eine sehr... eigenartige Nachricht.
20: So.
21: Ja, sie sagte, ihr könne niemand mehr helfen, aber ich müsse versuchen, Karin zu retten. Ich sei ihre einzige Chance. Offenbar war sie der Meinung, dass sie in größter Gefahr schwebt.
20: Das klingt ja furchtbar.
21: Leider hat mich die Nachricht durch eine dumme Verkettung von Umständen erst vor einer Woche erreicht. Ich habe sofort versucht, Karin Glogau ausfindig zu machen. In ihrem Studentenwohnheim hat man mir gesagt, dass sie hier in Erlensee ist.
20: Sind Sie mit dem Wagen da?
21: Ja, er steht hier vor der Tür.
20: Mhm. Und weiß noch jemand, dass Sie hier sind?
21: Nein, ich...
22: Tut mir leid, Professor.
21: Oh. Nicht, bitte, sind Sie verrückt?
22: Sie hätten nicht hierher kommen sollen.
20: Das war ein Fehler.

0: Na komm, jetzt sei nicht bockig. Geh schon auf. Na also, was ist denn das?
1: Hey, wer sind Sie? Hey, was wollen Sie?
2: Nein, nein, keine Angst, mein Kind, ich bin Arzt. Das ist nur ein bisschen Chloroform, gell? Worauf wartet er noch? Schafft sie einen Lieferwagen.
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0: Ach, was für eine Schweinerei.
4: Was meinen Sie?
0: Na, die Waschküche. Und dann war auch noch der Abfluss verstopft. Ich musste alles aufwischen. Aber Sie brauchen das Messer doch nicht abzuwaschen, Herr Meininger. Wir haben doch eine Spülmaschine.
4: Ach, das ist doch schnell gemacht.
0: Wer war denn da? Ich habe Sie mit jemandem reden hören.
4: Zeugen Jehovas.
0: Die gibt's hier auch?
4: Ja, ja.
0: Sie haben sich ja bekleckert. Sie haben lauter rote Flecken auf dem Hemd.
4: Ja, von der Kirschen.
0: Geht's Ihnen gut?
4: Natürlich. Warum denn nicht?
0: Sie schwitzen.
4: Komm Sie mal in mein Alter, mein Kind. So, jetzt müssen Sie aber unbedingt ein Stück Kuchen probieren. Bitteschön.
0: Sieht lecker aus.
5: Nachher will er wiederkommen und selbstgemachte Marmelade bringen. Ich habe schon ein halbes Stück von dem ekligen Kuchen runtergewürgt. Das reicht mir fürs ganze Leben. Wo seid ihr gerade?
6: Wir sitzen hier am Badeufer und essen Eis.
5: Ich bin ihn wirklich kaum losgeworden. Der ist total aufdringlich. Und er wirkt, als wäre er völlig crazy.
6: Vielleicht bist du sein Typ.
5: Haha. Boah. Ich frage mich, wo Karin bleibt. Sie ist mit dem Motorrad weg. Das war vor über 2 Stunden. Dabei wollte sie bloß nachsehen, was in dieser Truhe ist. Fahrt doch mal zum Pfarrhaus und sucht sie, wenn ihr schon das Auto dabei habt.
6: Okay, geht klar. Wir sind schon unterwegs.
5: Ich fühle mich irgendwie gar nicht gut. Schwindlig. Was ist denn das für ein Klopfen?
6: Was? Was? Ich verstehe dich so schlecht.
5: Da klopft Geräusch. Das kommt aus der
6: Ist das dein Akku oder meiner? Lena? Lena?
7: Was ist denn los?
6: Weiß ich auch nicht, die Verbindung ist weg. Komm auf die Füße, wir müssen Karin suchen.
8: Oh, die hat wahrscheinlich ein Date mit dem Seegeist.
9: In der Garage steht ein fremdes Auto. Nürnberger Kennzeichen. Das Klopfen kommt aus dem Kofferraum. Soll ich ihn aufmachen? Paul? Hörst du mich noch? Paul? Oh, dieser scheiß Akku, verdammt. Ah! Oh Gott. Wer sind Sie?
10: Helfen Sie.
9: Gottes Willen, wer hat das getan? Hallo? Hören Sie mich? Hallo, Sie? Ach du Scheiße.
6: Karin? Bist du hier drin, Karin?
7: Kann ja nur nicht weit sein. Das Motorrad steht draußen. Ja,
6: vielleicht hat sie eine Bekannte getroffen. Oder hängt in der Sonne ab.
7: In der Sonne?
6: Ja. Die?
7: Ach, da zerfällt die doch zu Staub.
6: Also gut. Wir fahren noch mal die Promenade ab, aber ich habe nicht mehr viel Zeit.
7: Hä? Wieso?

0: Geht da immer noch niemand ran?
1: Nein.
0: Der Makler müsste doch auch schon da sein.
1: Richtig. Und ich habe eine Verabredung.
0: Was?
1: Ja. Pass mal auf, du lässt mich da an der Ecke raus und dann fährst du rauf zur Villa und suchst die Mädchen. Irgendwo müssen sie ja sein.
0: Ach komm, du spinnst doch, du kannst doch nicht einfach abhauen.
1: Doch, halt mal hier an, bitte.
0: Ach, Paul, jetzt...
1: Du kriegst das schon hin.

0: bist aber pünktlich.
1: Ja.
0: Auf die Minute.
1: Eine von meinen vielen Stärken.
0: Braver Junge. Na, komm rein.
1: Schön hast du es hier.
0: So. Zur Belohnung darfst du mir die Stiefel küssen.
1: Das ist jetzt nicht dein Ernst, oder?
0: Du, eins wollen wir gleich mal klarstellen. Ich werde dir nichts zweimal sagen.
1: Oh. Oh Mann, ey.
2: Hallo? Ist jemand hier? Lena? Karin? Oh, verdammt, Mädels, wo steckt ihr denn alle?
3: Was ist hier eigentlich los?

0: Gott, what is she doing?
1: Was ist mit Ihnen los?
2: Schwindlig. Was? Sie sind hinter mir her.
0: Hey, what's wrong with the girl?
1: She's
0: got no shoes.
1: Hinter Ihnen her?
2: Ein Mann in der Garage. Oh. Dann ist die Marmelade gekommen.
0: Oh, she seems to be on drugs.
2: Ich habe mich versteckt. Als er im Haus gegangen ist, bin ich weggerannt.
1: Wer? Was? Bis hier? Bis zum Campingplatz?
2: Ich bin weggerannt. Sie haben mich gesehen, sie sind mir nachgelaufen.
1: Wer hat sie gesehen?
2: Sie sind mir alle nachgelaufen.
0: It's the girl from yesterday. Gee, what happened?
1: Ich weiß nicht, keine Ahnung. Hallo, nicht ohnmächtig werden.
0: We should call the police.
2: Nein, nicht die Polizei.
1: Warum nicht?
0: Yeah, we should call the police.
1: Ja.
2: Alles Organhändler.
1: Was ist denn los? Was ist mit Ihnen?
2: Organhändler und Mädchenhändler.
0: Hold her, she's fainting.
1: Oh.
2: Jetzt weiß ich's.
1: Was wissen Sie?
2: Es war was in dem Kuchen.
0: What?
2: Es war was in dem Scheißkuchen.
3: Die Handschellen sind jetzt ein bisschen sehr eng. Mhm. Kannst du die nicht lockerer machen?
4: Nein, die sind genau richtig so.
3: Ey, was machst du denn? Willst du mich total verschnüren? Ich kann keinen Finger mehr rühren.
4: Ja, so soll es auch sein. Ihr könnt reinkommen.
3: Ey, was soll denn das jetzt? Was wollen die zwei Typen?
4: Du sagst jetzt gar nichts mehr, gell? Gib mir mal das Klebeband. Tut mir leid, mein Schatz. Wirklich. Aber der Abend, der wird jetzt leider ein bisschen anders verlaufen, als du dir das vorgestellt hast, gell? Jetzt pack ihn in den Sack und ab in den Wagen mit dem. Los!
5: Sie wollte nicht, dass wir die Polizei rufen. Aber was hätten wir denn sonst tun sollen?
6: Sie haben sich vollkommen richtig verhalten. Das Mädchen ist aus einer Nervenklinik weggelaufen. Leidet an Verfolgungswahn.
0: What?
1: She's crazy.
6: Crazy.
0: Paranoid.
1: Yes, paranoid.
6: Yes, yes, yes. Ja, wir nehmen Sie am besten gleich mit. Keine Sorge, bei uns ist sie in guten Händen.
7: Nina! Entschuldigung, darf ich... Nina! Nina, warte doch!
8: Ja, bitte?
7: Oh, das tut mir leid. Ich dachte, Sie wären jemand anders.
8: Kein Problem.
7: Verdammt, Scheiße. Ein böses Ende wird's nehmen.
9: Oh, nee.
7: Ich hab's gesagt.
9: Sie schon wieder. Sie haben mir gerade noch gefehlt. Gehen Sie mal bloß von der Pelle, Mann.
7: Ein verfluchter Ort ist das. Ein verfluchter Ort. Ihr hättet nicht herkommen sollen. Du und deine Freunde.
9: Was? Was soll das heißen? Na, jetzt reden Sie schon.
7: Ich darf nichts sagen.
9: Los, machen Sie den Mund auf oder...
7: Auf den Berg. Geh, auf den Berg.
9: Auf den Berg? Was? Wieso zum Donner?
7: Geh durch den Wald. Ja, halt dich vom See fern.
9: Oh Mann, was mache ich hier eigentlich?
7: Geh auf den Berg.
9: Ja, okay, gut, meinetwegen. Aber Sie kommen mit und zeigen mir den Weg.
7: Nein.
9: Doch. Oh, ich muss völlig bescheuert sein, mich auf sowas hier einzulassen.
2: Mit uns fliegen. Sie sind in den Mähdrescher gerast. Er stand mitten auf der Straße, unbeleuchtet. Und die alten Leute haben sie aus dem Auto gezerrt. Die alten Leute. Sie haben auf sie gewartet. Meininger. Und Oma. Oma.
10: Was ist? Natürlich, Liebes. Oder glaubst du, ich bin ein Gespenst?
2: Ich verstehe das nicht. Du bist nicht...
10: Nein.
2: Aber...
10: Es war wichtig, dass ihr herkommt. Du und Paul. Zum heutigen Datum.
2: Wo fahren wir hin? Und was ist das für ein Auto?
10: Ein Polizeitransporter. Wir sind gleich am Ziel. Streng dich nicht an. Was du da anhast, ist eine Zwangsjacke.
2: Was hat das alles zu bedeuten? Warum mussten wir herkommen? Was habt ihr mit unseren Eltern gemacht?
10: Abraham, mach bereit. Seinem Gott, seinen Erstgeborenen als Opfer darzubringen.
2: Was?
10: Auch uns. 18 Jahren haben deine Eltern ihr Leben gegeben, damit ihre Gemeinde blühen kann.
2: Gottes Willen.
10: Und heute sind ihre Kinder an der Reihe.
2: Nein, nein, nein, nein. Das kann doch nicht sein.
10: Und der Geist des Sees dankt es mit unermesslichem Reichtum. Verstehst du, Kleines? Vor 100 Jahren waren die Leute in dieser Gegend noch bettelarm und viele sind verhungert. Dann haben die Ersten ihre Kinder geopfert. Und die Geister der Natur haben sie dafür belohnt.
2: Nein, nein, nein. Wo sind wir?
10: Auf dem Berg natürlich. Erkennst du die Kreuze nicht wieder?
2: Und was soll ich hier? Was habt ihr mit mir vor?
11: Das ist nicht gut. Die eigenen Kinder dem Wohlstand opfern. Das wird der Herrgott nicht dulden. Das hat ihnen auch der neue Pastor klar gesagt, wie er es erfahren hat.
9: Scheint es da.
11: Deshalb haben sie ihn tot gemacht. Ihn und die Hex, die nur ihre Nichte schützen wollte. Hat ihr nichts genutzt. Ihre Hexerei hat ihr gar nichts genutzt.
9: Hören Sie doch mal auf mit dem Geschwätz. Was ist das hier? Was ist hier los? Ist das sowas wie ein Ritual? Da die Trommeln da und das...
11: Sie fangen an! Das darf man nicht sehen! Ich bleib nicht hier!
9: Nein! Hier.
11: Hilf!
9: Das sind alles Irrenseher, oder? Mensch, was, das ganze Dorf muss ja hier sein. Und fast alles alte Leute.
11: Sie dürfen uns nicht sehen!
9: Sie sind ja alle nackt. Und wieso um alles in der Welt tanzen sie jetzt um die Kreuze herum? Die scharfe Kellnerin. Und die hat auch nichts an.
11: Hilf, Himmel, hilf!
9: Was ist denn? Warum bedecken Sie Ihr Gesicht?
11: Das ist die hohe Priesterin.
9: Sie trägt Körperbemalung. Von den Schultern bis zu den Füßen. Jetzt zünden Sie ja die Strohpuppen an.
11: Ja. Oh Gott.
9: Seltsam. Die Puppen.
11: Es ist eine Sünde. Es ist eine Sünde.
9: Da stecken ja Menschen drin in den Puppen. Du verdammter alter Trottel. Warum hast du mir das denn nicht gesagt?
11: Haben wir es gesehen?
9: Nein, nein, ich muss denen doch helfen.
11: Du kannst ihnen nimmer helfen. Sie brennen schon lichterloh. Los, wir müssen weg.
9: Gott.
12: Sie gefunden? Nein, ihr kennt sich bestimmt hier aus. Sucht weiter, sucht den ganzen Berg ab.
9: Oh, ja. Sie haben uns verloren.
12: Oh, meine Hand ist gebrochen.
11: Aber sie kommen bald wieder.
9: Wir verstecken uns im Gestrüpp, bis sie weg
11: sind. Nein, wir sind zu nah. Zu nah am See. Das ist nicht gut.
9: Hier finden sie uns.
11: Scheiße, tut das weh, Mensch.
9: Wir müssen umkehren. Zurück auf den Berg?
11: Ja.
9: Da laufen wir ihnen doch direkt in die Arme. Nein. Besser, wir gehen hier am Ufer entlang.
11: Nein, komm da weg. Komm vom Wasser weg. Schnell, die Seerosen.
9: Was ist mit den Seerosen?
11: Sie warten auf dich. Siehst du das nicht?
13: Lass mich doch in Ruhe. Ihr seid ja alle verrückt, vollkommen durchgeknallt, gemeingefährlich.
11: Komm da weg. Komm vom Wasser weg. Schnell.
13: Was?
11: Ja, was ist denn? Ich hab's doch gesagt. Warum hat er nicht gehört?
9: Jetzt hat er ihn geholt. Der Erl. Jetzt hat ihn der Erl geholt.

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1: Und jetzt noch eine Meldung aus der Region. In der Nacht zum Freitag sind zwei junge Männer und zwei junge Frauen nach Besuch des Erlenseer Volksfestes auf der Landstraße zwischen Erlensee und Bad Arkheim tödlich verunglückt. Vermutlich aufgrund überhöhter Geschwindigkeit verlor die 23-jährige Fahrerin die Gewalt über das Fahrzeug und prallte gegen einen Baum. Sie und ihre drei Begleiter verbrannten bis zur Unkenntlichkeit. Laut Polizeiangaben wird übermäßiger Alkoholgenuss als Unfallursache nicht ausgeschlossen.
0: Es sprachen Nina Weniger, Florian Lukas, Johann von Bülow, Matthias Ponier, Claude de Demo, Ilse Strambowski, Sigrid Burkholder, Ernst August Schäppmann, Heinz Kloss, Alexander Grill und viele andere.
2: Es sind schöne Gräber.
3: Sehr schöne.
2: Die wunderbaren Blumen, die Kerzen und erst der Stein.
3: Gefällt er dir?
2: Ja. Schwarzer Marmor.
3: Ich fand, die Goldschrift passt sehr gut dazu.
2: In ewigem Gedenken. Ja, sehr passend. Wirklich schön.
3: Ja, sehr schön.
0: Technische Realisation: Benno Müller vom Hofe und Mechthild Austermann. Regieassistenz: Sven Töniges. Regie: Thomas Leutzbach. Eine Produktion des Westdeutschen Rundfunks Köln 2004. Dramaturgie und Redaktion: Isabel Platthaus.
4: 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Und damit bin ich raus. Tilman Kölner sagt wie immer danke fürs Zuhören und gebe ab an die lieben Kolleginnen und Kollegen der Jungen Nachts. Die bringen euch wie immer völlig ungruselig, dafür mit viel guter Musik, gut informiert und unterhaltsam durch die Nacht. Ihr bleibt am besten sauber, passt auf euch auf und lasst euch nicht anschwätzen oder nicht irgendwelche dubiosen Häuser andrehen. Es sei denn, ihr wollt es so. Ne? Ciao, gute Nacht.

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1: Die Nachrichten mit Mara Tellmann. Guten Abend. Nach dem schweren Straßenbahnunfall in Gelsenkirchen sind die kaputten Bahnen am Abend abtransportiert worden. Am Nachmittag waren sie zusammengestoßen. Mehr als 20 Menschen wurden dabei verletzt. Bei 3 konnte Lebensgefahr nicht ausgeschlossen werden. Zu der Ursache ist noch wenig bekannt, berichtet Jörg Steinkamp.
2: Was aber klar ist, eine Straßenbahn hat genau wie ein LKW oder ein Flugzeug eine Art Fahrtenschreiber. Den wird man jetzt auswerten und dann wird man vielleicht Antworten auf die Frage finden, warum eine Bahn auf freier Strecke gestanden hat. Gut, das war eine Fahrschulbahn, das kann passieren, aber dann ist die Frage, das ist hier wirklich freie Sicht, wie konnte die zweite Bahn wirklich rauschen mit so einem hohen Tempo und damit halt so eine Wucht erzeugen und somit so viel Verletzte.
1: In Köln ist eine Weltkriegsbombe entschärft worden. Sie lag im Rhein. Wegen des Niedrigwassers hatten Passanten sie entdeckt. Aus Köln Niklas Bohlen.
3: Die 5-Zentner-Bombe lag gut 50 Zentimeter unter Wasser. Um sie zu entschärfen, braucht es einen speziellen Radlader. Den zu finden war offenbar gar nicht so leicht. Das Ordnungsamt suchte lange nach einem passenden Gerät. Am späten Nachmittag lieferte das technische Hilfswerk einen Radlader an die Fundstelle. Der hob die Bombe aus dem Rhein. Der bei Spaziergängern beliebte Rheinpark wurde dafür evakuiert, außerdem die Zentrale des Fernsehsenders RTL. Am Abend dann die Entwarnung, die Weltkriegsbombe in Köln ist entschärft, die Sperrungen sind aufgehoben.
1: Und auch das ist derzeit Thema. Wenn am Sonntag ein neuer Bundestag gewählt würde, wäre die AfD stärkste Partei. Laut ARD Deutschlandtrend käme sie auf 28%, zweitstärkste Kraft wären CDU/CSU mit 21%. Wegen des Niedrigwassers in Flüssen plant Bundesverkehrsminister Bilger mehrere Maßnahmen. Unter anderem sollen Gütertransporte auf die Straße verlegt werden, dann könnten sonntags mehr Lkw fahren. Der Energiekonzern RWE gibt seine Windkraftprojekte vor der US-Küste auf. Die Trump-Regierung ist gegen neue Windräder und zahlt RWE für den Rückzug mehr als 1,2 Milliarden Dollar. Bei der Schwimm-EM in Paris gab es die nächsten deutschen Medaillen. Beim Turmspringen hat Jaden Eickermann Silber und Ole Rösler Bronze gewonnen. Aus Paris Lars Becker, WDR Sport.
4: Lautstark unterstützt vom gesamten deutschen Team holten die beiden in einem hochklassigen und spannenden 10-Meter-Wettbewerb Solo vom Turm Silber und Bronze. Besser war nur der Russe Tarnovoy. Bereits im Vorkampf hatten Eickermann und Rösler mit starken Leistungen ihre Ambitionen untermauert. Zuvor hatten Lena Henschel und Jette Müller schon Bronze im 3-Meter-Synchron geholt. Silber wäre möglich gewesen, aber das Duo war mit dem Podiumsplatz glücklich.
1: Das war WDR aktuell. Das Wetter in Nordrhein-Westfalen, die Nacht ist meist klar bei 7 bis 13 Grad. Am Tag ist es überwiegend freundlich, dazu in Warndorf 23 und in Aachen 25 Grad. Es ist 0 Uhr 3.
5: Die junge Nacht, wir schauen auf die Straßen. Die A2 Hannover Richtung Berlin ist zwischen Eisleben und Bornstedt wegen eines defekten LKW gerade gesperrt. Die A3 Würzburg Richtung Frankfurt zwischen Weibersbrunn und Aschaffenburg Ost 7 Kilometer Stau. Und die A44 Kassel Richtung Dortmund ist zwischen 3 Kassel Süd und Kassel Bad Wilhelmshöhe nach einem LKW-Brand gerade gesperrt. That's it.
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5: Mit Sebastian Röpke und natürlich seid ihr auch part of the show. Nummer hier im Studio 0221 567 89 111. Wie immer mit der Frage, hey, warum seid ihr jetzt noch wach? Seid ihr noch wach? Seid ihr schon wach? Gerne mal reinmelden. Wir gehen rein mit Teddy Swims, Bad Dreams und Rihanna, die macht wieder Musik. Diesmal wirklich, for real. Ja, in 3 Tracks wissen wir mehr.

0: 0.12 Uhr, hier ist die junge Nacht der ARD. Leute, ey, jeder Song von Rihanna ist doch ein Banger, oder? Immer wenn wir hier in der Show einen Track von ihr haben, bin ich immer so, ja, das ein Banger, das ein Banger, das Rihanna, das Rihanna. Ja, jetzt wollen wir aber vielleicht auch mal wieder einen neuen Banger von ihr hören. Jana aus dem jungen Nacht-Team. Es kommt neue Musik von Rihanna. Ich, immer wenn ich das höre, denke ich mir jetzt mittlerweile, ja, als ob. Wo sind deine Beweise? Weil das haben wir alle schon tausendmal gehört.
1: Ich verstehe das. Aber ich habe ein extrem starkes Beweismittel und das ist ihr Mann, A$AP Rocky.
2: Oh, yo, she in the studio right now. Yeah, I said it. Sorry, babe. Bro, she work. She cooking, bro. No funny shit.
1: Der hat in einem Interview erzählt, kein Scheiß, sie ist im Studio und sie kocht.
0: Ja, sie kocht sehr gut. Ja, okay, aber Rihanna kann, glaube ich, auch gar nicht anders als Banger rauszuhauen. Das ist in ihrer DNA, oder?
1: Absolut. Trotzdem hat A$AP Rocky da scheinbar ein Tickelchen zu viel verraten.
2: Damn, I'm gonna get in trouble for this.
1: Ja, direkt danach meinte er, oh Gott, ey, ich krieg dafür erstmal richtig Ärger zu Hause.
0: Ich bin ehrlich, ich hatte jetzt im Gefühl, dass die jetzt so ganz langsam auch zurückkommt, weil ist sie nicht letztens auch irgendwo aufgetreten?
1: Ja, ganz genau. Letzten Monat beim Jay-Z-Konzert war sie.
3: Yo. Y'all are rusty, right?
4: Yeah, yeah.
3: It's been a while.
1: Ja, da sagt sie selbst, oh, ich bin ein bisschen eingerostet, schon eine Weile her. Ja, ist kein Wunder, ne? Ihr letzter öffentlicher Auftritt war beim Super Bowl vor 3 Jahren.
0: Oh, ja, okay, 3 Jahre ist das auch schon wieder her. Ja, Leute, es gibt wahrscheinlich, vielleicht wirklich bald neue Musik von Rihanna. Falls das passiert, machen wir hier auf jeden Fall eine Torte auf.
5: Ich bin hier mit der Party auf Gott.

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0.20 Uhr, hi, ich bin noch wach, ich kann nicht schlafen. Hoffe, du kannst mir mit guter Musik helfen. Liebe Grüße, deine Lina. Ja, solche Nachrichten kommen hier rein über die 0221 567 89 111. Ja, die Nummer kann ich kann die, wirklich. Der Heiko, der hat sich auch reingemeldet und schreibt, er ist seit 19 Uhr am Arbeiten und kriegt jetzt Richtung Feierabend mich hier noch als Stresstest obendrauf. Ja, der David, der hat mir Bilder geschickt von einer Lego-Uhr, die er seinem Kumpel die Tage geschenkt hat. Er so, erinnerst du dich noch? Und ich so, ja klar, du wolltest ihm das schenken und der hat einfach schon gepennt. Ich weiß, das war dramatisch.

0: Hui, 12:30, hier ist die junge Nacht. Wir schauen schnell auf die Straßen. Die A2 Hannover Richtung Berlin ist zwischen Eisleben und Bornstedt wegen eines defekten LKW gerade gesperrt. Die A3 Würzburg Richtung Frankfurt zwischen Weibersbrunn und Aschaffenburg Ost. 7 Kilometer Stau. Was ist da los? Die A44 Kassel Richtung Dortmund ist zwischen Dreikassel Süd und Kassel Bad Wilhelmshöhe nach einem LKW-Brand gerade gesperrt. That's it!
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0: Mit Sebastian Röpke natürlich auch mit euch. 0221 567 89 111, die Nummer hier im Studio. Heiko auch gerade so, hast du im Radio gesagt, ich habe gleich Feierabend, ich muss auch bis 6. Ja, ich bin noch bis 5 hier. Eine Stunde weniger, Heiko, oder? Naja, wir gehen rein mit Joe. End of the Beginning, der Sebus hier. Hi!

0: Ja, who's next, huh?
1: Well, who's next?
0: Ja, das fragt man sich, who's next, beim Sommerhit. Ich wusste gar nicht, wie offiziell das ist, ne? Also es gibt wirklich einen offiziellen Sommerhit dann. Es gibt Auswahlkriterien dafür. Eingängige Melodie, Text lässt sich gut mitsingen, tanzbar, ging viral steil und hat Platz 1 in den Charts erreicht. So, das sind die Voraussetzungen und hier sind die Favoriten für dieses Jahr.
2: Du bist gut genug.
0: Kitsch Creek, Blumengarten, Shereen David, du bist gut genug oder auch

Bam, oder? Kilimanjaro von Summer Jam und Billa Joe. Ja. So, und jetzt wurde das dann jetzt endlich mal entschieden. Offiziell ist der Sommerhit geworden. Shakira Burna Boy mit Die Die. Es überrascht uns nicht, oder?

0: 0.48 Uhr haben wir es gleich. Hier ist die junge Nacht der ARD. Hello, hello. Leute, Menschen im echten Leben stummschalten. Schwierig. Aber digital online geht das ja. Wir haben euch mal gefragt, wen habt ihr denn zum Beispiel in Social Media so stumm geschaltet?
1: Zum Beispiel mein Vater. Mein Vater war so lange bei mir stumm geschaltet. Also der bestimmt Arme. 3 Jahre oder so.
2: Ich weiß nicht. Manchmal will man noch so ein bisschen Kontakt haben, auch noch gefolgt sein, aber eher einfach stumm schalten für so einen Moment oder für eine gewisse Zeit.
1: Weil ich kenne das zum Beispiel auch bei meiner Schwester. Die hat eine alte Freundin aus der Schule einfach stumm geschaltet. Aber die hat sich trotzdem noch für sie interessiert. Aber die hat einfach so viel gepostet, dass sie das gestört hat. Ja, wenn sie ihr folgt wäre, dann hätte sie wahrscheinlich sich auch bei ihr beschwert.
0: Ja, wenn deine Freunde plötzlich anfangen, Social Media ernst zu nehmen, dann fängt man an auszublenden. Ich kenne das. Leute, wie sieht's denn bei euch aus? Wen habt ihr denn ausgeblendet? 0221 567 89 111.

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1: Die Nachrichten mit Marat Hellmann. Guten Morgen. Der Energiekonzern RWE gibt seine Windkraftprojekte vor der US-Küste auf. Die Trump-Regierung ist gegen neue Windräder und zahlt RWE für den Rückzug mehr als 1,2 Milliarden Dollar. Einzelheiten dazu von Carsten Kühntop, WDR Washington.
2: RWE hatte 3 Pachtverträge. Damit wollte der Konzern Windparks bauen vor den Küsten von New York, Kalifornien und Louisiana. Die Regierung von Präsident Trump war aber strikt dagegen. Und jetzt gibt es eine Einigung in diesem Streit. RWE erhält sein Geld zurück, 1,2 Milliarden Dollar, und hat sich gleichzeitig verpflichtet, dieses Geld stattdessen in Projekte für fossile Brennstoffe zu stecken in den USA. Diese Vereinbarung ist bereits die 5. ihrer Art und die bislang größte, die Trumps Regierung geschlossen hat, um die Entwicklung von Offshore-Windprojekten zu stoppen.
1: Die Mängel bei den Bonner Straßenbahnen sind offenbar größer als bekannt. Laut Bonner Generalanzeiger sieht die zuständige technische Aufsichtsbehörde die Gefahr, dass die Bahnen entgleisen könnten. Heute sollen sich die Aufsichtsräte der Bonner Stadtwerke deshalb zu einer Sondersitzung treffen. Seit Ende Juli stehen 60 der insgesamt 75 Bonner Stadtbahnen still. Und auch das ist derzeit Thema. In Gelsenkirchen sind die Bergungsarbeiten noch nicht abgeschlossen nach einem schweren Unfall mit 2 Straßenbahnen heute Mittag. Mehr als 200 Menschen wurden teilweise schwer verletzt. Im Fall der Sprengstoffdrohne am Leipziger Flughafen hat die Bundesanwaltschaft die Ermittlungen übernommen wegen der besonderen Bedeutung des Falls. In Höxter und Bottrop hat die Polizei 2 Terrorverdächtige festgenommen. Die beiden Männer mit irakischer Staatsangehörigkeit sollen im Irak für die Terrorgruppe IS gekämpft haben. Im Mittelmeer vor Mallorca hat eine Messboje eine Wassertemperatur von 33,02 Grad registriert. Nach einem Fernsehbericht ist das der höchste Wert, der jemals in spanischen Gewässern gemessen worden ist. Die Weltkriegsbombe im Kölner Stadtteil Deutz ist entschärft worden. Sie lag im Rhein. Durch das Niedrigwasser hatten Passanten die Bombe entdeckt. WDR-Reporter Carsten Upadek erklärt, warum die Bombe vor der Entschärfung mit einem Radlader aus dem Wasser gehoben wurde.
3: Weil diese Bombe ein Modell ist, was einen Zünder hat, der nicht so kompliziert ist. Es gibt Zünder, die relativ leicht dann explodieren. Dieser war wohl ein Modell, was einfacher war. Deswegen hat man sich entschieden, sie erst aus dem Wasser zu holen und dann zu entschärfen.
1: Das war WDR aktuell. Das Wetter in Nordrhein-Westfalen. Die Nacht ist meist klar bei 7 bis 13 Grad. Am Tag überwiegend freundlich bis 25 Grad. Es ist 1.03 Uhr.
4: Die junge Nacht, wir schauen auf die Straßen, die A2 Hannover Richtung Berlin ist zwischen Eisleben und Born steht, wegen eines defekten LKW gerade gesperrt. Die A3 Würzburg Richtung Frankfurt zwischen Weibersbrunn und Aschaffenburg Ost, immer noch 7 Kilometer Stau. Und die A44 Kassel Richtung Dortmund ist zwischen 3 Kassel Süd und Kassel Bad Wilhelmshöhe nach einem LKW-Brand gerade gesperrt. That's it!
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4: Mit Sebastian Röpke und natürlich auch mit euch. Leute, Nummer ins Studio hier 0221-567-89111. Das war schon wieder ein bisschen holprig. Die Nummer ist so einfach, da sagt mein Gehirn gerne mal, das ist zu einfach, da muss irgendwas falsch sein. Leute, tragt es einen euren Hello Kitty Wandkalender am 12. August, haben wir eine partielle Sonnenfinsternis. Und auch hier auch nochmal der Warnhinweis, da nicht bitte einfach reinschauen. Ne? Also ihr braucht schon die Sonnen-Special-Brille. Aber wir haben jetzt schon gesehen, überall, es wird wahrscheinlich bei den Optikern so eine Aktion geben, dass du da, weiß ich nicht, für ein paar Euronen irgendwie dann so eine Brille bekommst. Dann könnt ihr nämlich damit reingucken, weil ohne wäre blöd.

0: Viertel nach eins, ihr hört die junge Nacht der ARD. Leute, bei Insta einfach mal Leuten entfolgen ist einfach auch eine krasse Ansage. Ne? Die sehen das ja dann auch, also es wird jetzt kein Alert rausgehauen, aber die sehen ja, oh, folgt mir nicht oder da steht dann plötzlich auch folgen. Ja, also lieber ausblenden, das ist so das kleine Entfolgen. Ich habe euch gefragt, wie sieht es bei euch aus? 0221 567 89111. Kathleen aus Datteln hat mir geschrieben, ich habe Papa stumm geschaltet, weil er am Nerven war. Oh je, das gab Ärger. Ja gut, bei Papa ist das ist schwierig. Celine aus Köln, die hat es ein bisschen klassischer gemacht.
1: Bei meinem Ex-Freund, damit ich dem nicht entfolge, aber auch nichts mehr von ihm sehe. Ja, das war dann irgendwie doch ein Schritt zu viel für mich, so auf einmal. Und deswegen habe ich ihn erst stumm geschaltet nur.
0: Fühle ich, den Ex stumm schalten, absoluter Klassiker. Weil wenn man den dann entfolgt, ist das, wie gesagt, ja dann so ein finaler Endschuss. Ne? Ja, Paul, der geht ja eher taktisch vor.
2: Ich schalte Leute stumm, wo ich einfach ein bisschen desinteressiert an ihrem Leben bin, aber dennoch irgendwie zukünftig daran denke, potenziell mit ihnen arbeiten zu können. So.
0: Geil, beim Stummschalten auf Insta einfach auch schon an die Arbeit denken. Crazy. Leute, wie sieht's bei euch aus? Gerne mal reinmelden. Wen habt ihr denn ausgeblendet, ha? Huh?

1.21 Uhr. Melissa schreibt, warum sollte ich Leute stumm schalten? Beste Lösung ist blockieren. Ja, wie macht ihr es in Social Media, wenn ihr bei euren Leuten denkt so, ich will nicht entfolgen, aber ich will auch nicht alles sehen, was die machen. Gerne mal reinmelden. Hier ist die junge Nacht.

0: halb zwei haben wir es hier, ist die junge Nacht. Wir schauen mal auf die Straßen. Die A2 Hannover Richtung Berlin ist zwischen Eisleben und Born steht wegen eines defekten LKW gerade gesperrt. Und die A44 Kassel Richtung Dortmund ist zwischen Dreieck Kassel Süd und Kassel Bad Wilhelmshöhe nach einem LKW-Brand gerade gesperrt. That's it!
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0: Mit Sebastian Röpke, natürlich auch mit euch. Wir haben gerade über das Thema gequatscht. Bei Social Media Leute einfach mal ausblenden, weil entfolgen wäre zu hart. Tini schreibt über die 0221-567-89111. Oh Mann, ich glaube, ich bin oldschool. Ich habe nur WhatsApp und die ganzen anderen Trödel gar nicht. Ja gut, aber so bleiben mir einige Entscheidungen erspart. Liebe Grüße, Tini. Ja, du musst jetzt nicht gucken, wen blende ich aus, sondern hä, wo im Store kriege ich denn diese Insta-App eigentlich? Leute, gleich nächstes Thema in 2 Songs. Justin Bieber hat was getan, nämlich er hat Tischtennis gespielt. Ja, das ist Thema gleich hier. Vorher hören wir Justin Bieber zusammen mit Nicki Minaj, Beauty and the Beat. Hier ist die junge Nacht der ARD mit Sebo. Hi. Yeah, yeah.

0: Es klingt so falsch, wenn das im Hintergrund läuft. 1.37 Uhr, Leute, es ist hier ein bisschen sportlich, weil Justin Bieber hat Tischtennis gespielt. Aber nicht einfach so, sagt Jana aus dem Junge Nacht-Team. Nein, Justin Bieber hat...
1: Ganz genau, der wollte den Tennisstar Novak Djokovic schlagen, was man halt so macht.
0: Was man so macht, einfach so den Tennisstar schlagen. Was ist das denn für eine Sidequest für Justin Bieber?
1: Ey, aber wirklich, der war bei den Fanatics Games. Das ist so ein riesiger Wettbewerb, wo Profisportler, Promis und Normalos gegeneinander antreten. Mhm. Und Justin Bieber war auch gar nicht alleine da. Der hat sein riesengroßes Ego mitgebracht.
2: I am a superior ping-pong player. He knows it.
3: I must say, I underestimated Justin's athletic abilities.
1: Ja, Justin Bieber sagt da, ich bin ein überragender Tischtennisspieler. Und sein Gegner, Novak Djokovic, meint sogar, ja, ich habe echt Justins athletische Fähigkeiten unterschätzt.
0: Mhm, sagt einer der besten Tennisspieler weltweit. Das ist ja wirklich schon krass. Aber wer hat denn jetzt da gewonnen?
1: Novak Djokovic.
2: He got me today, so I gotta give him his flowers.
3: Yes.
1: Heute hat er mich geschlagen, sagt Justin Bieber, als wäre das ja sonst wirklich komplett anders. Und ja, jetzt muss er Novak Djokovic Blumen besorgen.
0: Okay, ich höre da schon raus, dass es eine Revanche geben wird.
1: Ich glaube auch, wobei also das Ego und der Stolz von Justin Bieber, die müssen gar nicht gekränkt sein, weil der Wettbewerb, der besteht halt aus mehreren Sportarten und Matches und so. Mhm. Und insgesamt hat er den Hauptpreis gewonnen, mehr als $500.000. Oh. Einen Teil hat er den Fans gegeben, die da halt mitgemacht haben, und den anderen Teil hat er gespendet.
0: Ja gut, ich finde, dafür darf man auch ein bisschen frech sein gegenüber einem Profi, oder? So ein bisschen, ich bin besser, lalalala. Ja, Tischtennis mit Justin Bieber. Klingt irgendwie ehrlich gesagt nach einem Fiebertraum. Aber den kriegen wir jetzt erst. Alex Warren, Fieberdream. 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

Jell. Zusammen mit Ultonate. Moving to the Sun in der Jungnacht der ARD. Dieser Track, ne, der ist ja in Social Media gefühlt überall. Das Witzigste, was ich jetzt bislang dazu gesehen habe, ist so eine Oma, die auch irgendwie, glaube ich, ihr Gebissfeuer rausnimmt. Und die hat dann auch so ein Tuch über dem Kopf und die performt den Song, als wäre sie die Sängerin. Und irgendwie ist das so skurril. Auch die Kommentare sind alle so, ich weiß nicht, warum ich mir das so lange anschaue. Ich finde es irgendwie ganz faszinierend, ja. Ja, dieser Track ist auf jeden Fall schon sehr, sehr häufig benutzt worden für irgendwelche Online-Videos. Zu Recht, weil Ujail, Moving to the Sun, das macht uns gute Laune. Leute, wie geht's euch? Was macht ihr gerade? Nummer hier im Studio 0221 567 89 111. Dermot Kennedy jetzt, Kiss Me.

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1: Die Nachrichten mit Marat Hellmann. Guten Morgen. Die Probleme bei den Bonner Stadtbahnen beschäftigen jetzt auch die Aufsichtsräte der Stadtwerke. Sie sind für heute kurzfristig zu einer Sondersitzung einberufen worden. Aus Bonn, Paula Göbel.
2: Hintergrund ist ein Bericht der Technischen Aufsichtsbehörde zu den Mängeln an den älteren Bahnen. Laut Bonner Generalanzeiger sollen die Probleme deutlich schwerwiegender sein als bislang bekannt. Außerdem gibt es Vorwürfe, dass die Aufsichtsräte erst verspätet über den Behördenbescheid informiert wurden. Die Stadtwerke nehmen die Vorwürfe nach eigenen Angaben sehr ernst und wollen den Fall lückenlos aufarbeiten. Gleichzeitig laufen die Reparaturen auf Hochtouren. In den Werkstätten wird im Dreischichtbetrieb gearbeitet, damit die Bahnen möglichst schnell wieder fahren können. Seit Ende Juli stehen 60 der insgesamt 75 Bonner Stadtbahnen wegen technischer Mängel und Sicherheitsbedenken still.
1: Die Ermittlungen zum Drohnenvorfall am Leipziger Flughafen laufen nun auf höchster Ebene. Die Bundesanwaltschaft übernimmt. In der Nacht von Dienstag auf Mittwoch war eine Drohne nahe eines ukrainischen Flugzeugs gefunden worden. Sie war mit einem Sprengsatz versehen. Mehr von Holger Schmidt.
3: Es handele sich um einen schwerwiegenden Angriff auf die Transport- und Logistikinfrastruktur in Deutschland, erklärt Generalbundesanwalt Jens Rommel in einer Presseerklärung. Damit sei die Tat geeignet, die äußere und innere Sicherheit der Bundesrepublik zu beeinträchtigen, und deshalb übernimmt nun die Bundesanwaltschaft die weiteren Ermittlungen und ersetzt damit die Generalstaatsanwaltschaft Dresden.
1: Und auch das ist derzeit Thema. Der Energiekonzern RWE gibt seine Windkraftprojekte vor der US-Küste auf. Die Trump-Regierung ist gegen neue Windräder und zahlt RWE für den Rückzug mehr als 1,2 Milliarden Dollar. Bei der Schwimm-EM in Paris gab es am Abend die nächsten deutschen Medaillen. Beim Springen vom 10-Meter-Turm hat Jaden Eickermann Silber und Ole Rösler Bronze gewonnen. Wenn am Sonntag Bundestagswahl wäre, käme die AfD laut ARD Deutschland-Trend auf 28% und wäre damit stärkste Partei. Zweitstärkste Kraft wären CDU/CSU mit 21%. Dass sich das Mittelmeer gerade immer weiter aufheizt, zeigt ein neuer Höchstwert vor Mallorca. Dort wurde an einer Messboje eine Wassertemperatur von 33,02 Grad gemessen. Nach einem Fernsehbericht ist das der höchste Wert, der jemals in spanischen Gewässern registriert worden ist. Im westlichen Mittelmeer liegen die Wassertemperaturen aktuell 4 Grad über dem langjährigen Durchschnitt. Das war WDR aktuell, das Wetter in Nordrhein-Westfalen. Die Nacht ist meist klar bei 7 bis 13 Grad. Am Tag ist es überwiegend freundlich, dazu in Soest 23 und in Leverkusen 25 Grad. Es ist 2.03 Uhr.
4: Die junge Nacht, wir schauen auf die Straßen. Die A2 Hannover Richtung Berlin ist zwischen Eisleben und Born steht wegen eines defekten LKW immer noch gesperrt. Und die A44 Kassel Richtung Dortmund ist zwischen Dreikassel Süd und Kassel Bad Wilhelmshöhe nach einem LKW-Brand auch gerade noch gesperrt. That's it!
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4: Mit Sebastian Röpke, hello, hello. Leute, ich bin so schlecht bei Shootern, ne? Wirklich, ich kann's nicht. Ich bin da so Fortnite, GTA. Ich schieß da irgendwie mir immer einen zusammen und denk mir dann so, wieso gibt es keine Games, in denen ich vielleicht auch mal nicht gut sein muss? Doch, gibt es. Nennt sich Cozy Games. Sprechen wir ja in dieser halben Stunde noch drüber, welche denn da so die geilsten sind. Vorher für euch Calvin Harris featuring Clementine. Die Clementine, Blessings, hier ist die junge Nacht.